Zeitwanze befallen. Das Flugzeug wurde dann aus dem Verkehr gezogen. Etliche Reisende stranden in Rom. Ja, und dann wurde erstmal das Schiff, das Flugzeug zur Reinigung geschickt. So. Ja, nee, das wäre, glaube ich, noch das Schlimmste. Ach, ja, ich weiß nicht. Tampa City jetzt für euch.

0: 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Leute, wenn ich abends im Bett liege und versuche einzuschlafen, was heißt hier abends? Nach der Sendung morgens, sind wir mal ehrlich, dann stelle ich mir voll häufig vor, ich hätte so einen Lotto-Jackpot, so einen Euro-Jackpot, irgend so einen riesen Moped gewonnen mit weiß ich nicht wie viel Millionen und so. Und dann überlege ich mal so, ah, dann würde ich das, das Haus meiner Eltern umbauen, wenn die im Urlaub sind oder folgendes oder jenes oder so. Was würdet ihr machen, wenn ihr 120 Millionen Euro auf die Kralle bekommen würdet? Eine Yacht? Ganz viel Tiefkühlpizza? Es gibt ja Menschen, die wirklich so viel Geld gewonnen haben beim Lotto-Spielen. Und wir haben mit Caroline gesprochen, die arbeitet bei Westlotto und sie hat uns verraten, ja, was sie mit so viel Geld machen würde.
1: Ja, also ich würde auf jeden Fall schon mal einen Teil abgeben, was Gutes damit machen. Ich bin ein großer Tanzfan. Vielleicht würde ich in so einer Art Tanzzentrum was Kulturelles, ja, mich einbringen.
0: Mhm. Bei Caroline auf der Arbeit, da gibt es tatsächlich anonyme Gewinnerberater, die beraten die Gewinner, wenn sie jetzt mit dem vielen Geld da sitzen und nicht wissen, was sie machen sollen. Caroline hat uns auch schon mal ein paar Tipps gegeben, nur mal so für den Fall, wir gewinnen das.
1: Also auf jeden Fall soll man sich natürlich erstmal freuen. Das ist wirklich ein krasses Ereignis. Man soll sich freuen, aber man muss ein bisschen aufpassen. Man sollte es nicht an die große Glocke hängen und vielleicht erstmal ganz tief durchatmen und überlegen, puh, ich freue mich mal für mich selber und wen kann ich überhaupt einweihen, denn das sollten die allervertrautesten Menschen sein, kein großer Kreis. Vielleicht mal so eine kleine Ausrede nutzen, wenn jemand sagt, warum kannst du dir jetzt so ein Auto leisten oder solche Urlaube? Vielleicht gibt es irgendwo doch noch eine Erbtante, die es vorher nicht gab und die jetzt so ein bisschen was, vererbt hat.
0: Ja, die Erbtante, natürlich. Wer kennt sie nicht? Hier ist die junge Nacht der ARD. Ach, als ob wir jemals so viel Kohle gewinnen. Wir sind auch so glücklich, oder? Mhm.

0: Halb drei, hier ist die junge Nacht. Wir schauen auf die Straßen. Die A24 Hamburg Richtung Berlin ist zwischen Hamburg-Horn und Jenfeld wegen Bauarbeiten bis Freitag noch 20 Uhr gesperrt. Eine Umleitung ist aber eingerichtet. Brüll, was mit mir los? Die A81 Singen Richtung Schaffhausen ist zwischen Kreuz Singen und Hilzingen wegen Bergungsarbeiten auch noch gesperrt. Und die A113 Neukölln Richtung Schönefeld ist zwischen Spätstraße und Schönefeld Nord wegen Tunnelwartungsarbeiten bis morgen ca. 5 Uhr noch gesperrt. That's it!
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0: Mit Sebastian Röpke, hey, hi, Leute, die Dating-App Bumble, ne? Vielleicht auch schon mal benutzt. Die wurde jetzt für 1,3 Milliarden Dollar an den neuen Eigner verkauft. 1,3 Milliarden Dollar klingt erstmal total viel, aber im Jahr 2021, da war Bumble mit rund 14 Milliarden Dollar auf jeden Fall noch wesentlich höher bewertet worden. Ja, man erklärt es sich, Dating-Apps stecken auch ein bisschen in der Krise. Gen Z sucht lieber häufiger offline statt online. Ja gut, wenn man einmal bei diesem Online-Dating dabei war, denkt man sich nach 5 Minuten aber auch, was denn?

0: 2.37 Uhr hört die junge Nacht der ARD am Donnerstag und endlich gibt es ein Ende im Fall vom Tupac. Ja, das hat ja auch nur 30 Jahre lang gedauert. Die Hip-Hop-Legende wurde 1996 in einem Auto in Las Vegas angeschossen und ist an den Verletzungen gestorben. Jetzt wurde der Drahtzieher hinter all dem verurteilt. Brinja Beckhaus und Junge Nachtteam, was ist denn das Urteil?
1: Lebenslange Haft für Dwayne Davis. Der kann frühestens nach 40 Jahren dann versuchen, aus dem Gefängnis rauszukommen. Das hat jetzt ein Gericht in Las Vegas entschieden.
0: Und dieser Dwayne Davis soll in der Tatnacht geschossen haben?
1: Nee, das weiß man nicht so ganz sicher, wer geschossen hat, aber er soll die Tat auf jeden Fall geplant haben und auch die Waffe dafür besorgt haben.
0: Okay, aber irgendwie krass, dass so lange gedauert hat. Warum 30 Jahre?
1: Ja, das ist wirklich wild. Vor allem, weil Dwayne Davis schon 1997 so zugegeben hat, an dem Tod von Tupac mitschuldig zu sein. Es gab aber irgendwie nie genug Beweise und er hat sich vor Jahren auch mit den Ermittlern geeinigt. Die haben nämlich besondere Infos bekommen und ihm wurde dafür versprochen, dass es keine Strafverfolgung geben wird.
0: Hä, aber jetzt gab es ja doch eine.
1: Ja, weil er den Anschlag nämlich selbst in Interviews und auch in seinem Buch bis ins kleinste Detail erzählt hat. Das hat dann für neue Ermittlungen gereicht und die Polizei hat sich dann auch nicht mehr so gebunden gefühlt an diese Einigung. Und genau deswegen will der Anwalt von Dwayne Davis jetzt aber Berufung einlegen, weil sich halt die Staatsanwaltschaft nicht an diese Einigung von damals gehalten hat. Das ist jetzt sein Grund.
0: Alles klar, es könnte also doch nochmal ein anderes Urteil geben, aber erstmal hat der Drahtzieher hinter dem Mord an Hip-Hop-Legende ja jetzt lebenslange Haft bekommen. Hier ist die junge Nacht, der ARD.

Out, Out. Ein Song übers gemeinsame Ausgehen. Und wenn man sich da verknallt und dann am nächsten Morgen denkt, ha, so nüchtern betrachtet ist das alles irgendwie gar nicht mehr so geil. Ja, dann kommen wir direkt zum nächsten Track. Der kommt von Kamrat, Love Solver.

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1: Um 1 Uhr mit Klaus Reginek. Ich korrigiere, um 3 Uhr mit Klaus Reginek. Die USA gehen weiter gegen Transmenschen vor. Die Regierung verbietet gesetzlichen Krankenkassen ab heute bestimmte Leistungen wie Medikamente oder geschlechtsangleichende Maßnahmen für Jugendliche. Transmenschen identifizieren sich nicht mit dem Geschlecht, das für sie bei der Geburt anhand körperlicher Merkmale festgelegt wurde. ARD-Korrespondent Mark Feuser.
2: Das Gesundheitsministerium begründet das mit Kinderschutz. Queere Organisationen verurteilen den Schritt und verweisen darauf, wie wichtig unterstützende Maßnahmen für Transmenschen sind. Auch im Wahlkampf zu den Midterm-Zwischenwahlen greifen die Republikaner das Thema auf. Mit drastischen Worten warnte US-Präsident Trump auf einer Wahlkampfveranstaltung vor körperlichen Eingriffen bei Minderjährigen.
1: Rumänien untersucht nach eigenen Angaben einen möglichen neuen Drohnenangriff vor seiner Küste. Auf einem Tanker im Schwarzen Meer war gestern Abend ein Brand ausgebrochen. Jetzt werde untersucht, ob eine Drohne das Feuer ausgelöst hat, so der rumänische Verteidigungsminister. Seit der vergangenen Woche hatten mutmaßlich russische Drohnen schon mehrere Schiffe vor der Küste Rumäniens und des Nachbarlandes Bulgarien getroffen. Raucherinnen und Raucher in Deutschland müssen wahrscheinlich bald mehr für Zigaretten bezahlen. Der Bundestag debattiert heute über eine Erhöhung der Tabaksteuer. Die Bundesregierung will damit mehr Menschen vom Rauchen abhalten und mehr Geld einnehmen. Eine Schachtel Zigaretten könnte laut der aktuellen Pläne schon ab kommendem Jahr im Schnitt rund 9 Euro kosten. Bis 2030 soll der Preis dann auf fast 12 Euro steigen. In Zürich könnte es heute bei der FIFA heftige Diskussionen geben, denn im Rat des Weltfußballverbandes, dem obersten Führungsgremium, trifft der umstrittene FIFA-Präsident Infantino auf seine europäischen Kritiker. Welche Themen der Rat diskutiert, dazu Sandra Bieger.
3: Auf der Tagesordnung der heutigen FIFA-Ratssitzung in Zürich stehen einige Punkte, die nicht nur in der Fußballwelt in den vergangenen Monaten für Unmut gesorgt haben. Zum Beispiel der von FIFA-Präsident Infantino an US-Präsident Trump verliehene Friedenspreis. Oder aber der geplatzte Investorendeal, bei dem WM-Anteile an private Investoren verkauft werden sollten. Diskutiert werden heute auch Ideen, wie der Weltfußballverband reformiert werden könnte. Dazu wird auch der Europäische Fußballverband UEFA, ein erbitterter Gegner von Gianni Infantino, Ideen präsentieren.
1: Das Wetter in Deutschland, nachts erst gering bewölkt, vor allem in der Mitte und im Süden später Nebelfelder. Die Tiefstwerte 11 bis 1 Grad. Am Tag bleibt es in einigen Flusstälern in Süddeutschland lange neblig, ansonsten Sonne und Wolken bei Höchsttemperaturen zwischen 14 und 21 Grad. 3:03 Uhr.
4: Die junge Nacht, wir schauen auf die Straßen. Die A24 Hamburg Richtung Berlin ist zwischen Hamburg-Horn und Jenfeld wegen Bauarbeiten noch bis Freitag 20 Uhr gesperrt. Eine Umleitung ist aber eingerichtet. Die A81 Singen Richtung Schaffhausen ist zwischen Kreuzsingen und Hilzingen wegen Bergungsarbeiten gerade gesperrt. Und die A113 Neukölln Richtung Schönefeld ist zwischen Spätstraße und Schönefeld Nord wegen Tunnelwartungsarbeiten noch bis circa 5 Uhr gesperrt. That's it!
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4: Mit Sebastian Röpke, natürlich auch mit euch. Leute, Nummer hier im Studio ist die 0221 567 89111. Der Dominik hat sich gemeldet. Ja, wir hatten nämlich überlegt, es gibt ja, wenn GTA jetzt rauskommt, am 19. November für PlayStation und Xbox. Ja, PC-Zocker müssen sich vielleicht so ein bisschen noch gedulden. Gibt es ja so eine 80 € Normalversion und so eine Deluxe Edition für einen Honey. Und da haben wir lange überlegt, der Dominik und ich. Ich habe dann irgendwann gesagt, komm, wenn schon, dann richtig. Und dann habe ich mich für Deluxe entschieden. Er schreibt gerade, guten Morgen, Sebo. Hab nach langem Hin und Her überlegen die Entscheidung getroffen. Kaufen wir die 100-Euro-Version von GTA. Gruß, der Dominik. Ach ja, Erwachsenengeld und Entscheidung. Ich liebe alles daran. Der Sebo, ja, ey.

0: 3:14 Uhr, Leute, ihr hört die junge Nacht der ARD. Ey, kleiner Tipp von mir, ne? Wenn ihr mal die Chance bekommen solltet, wer weiß, ne? So ein Sleepover-Pyjama-Party mit Tate McRae zu machen. Lasst es. Die Frau sieht Geister, wenn sie schläft. Hat sie jetzt auf jeden Fall verraten, Brinja aus dem junge Nacht-Team. Ernsthaft, echte Geister?
1: Also schon echte Geister, aber sie sieht sie, wenn sie schläft. In ihren Träumen kommt zum Beispiel dann so ein Mann zu ihr und sie hat das Gefühl, dass sie dem dann helfen muss.
2: In my dreams, kind of like, I'll wake up and I'll see a guy in the corner. He like banged his head and then I'll be like, we need to save him, we need to save him.
1: Ja, und wenn sie dann aufwacht, dann sagen ihre Freunde vom Sleepover immer,
2: everyone's like, you were crazy last night.
1: Ja, dass sie komplett crazy einfach war in der Nacht.
0: Was heißt hier komplett crazy?
1: Also sie schreit und sie rennt rum nachts.
2: At some point in the night, there's a 100% chance that I will wake up screaming, run around the room.
0: Ach, das klingt ja richtig entspannt für so ein Sleepover auch.
1: Ja, aber Tate Band meint, das Gruseligste ist, wenn sie und ihre Freundin dann das Hotel auschecken, in dem sie geschlafen haben, dann finden sie auch meistens raus, dass da auch wirklich jemand gestorben ist.
2: It's like, 30-year-old man died in room, blah, blah, blah, and I'm in that room.
0: Ach, als ob?
1: Doch, das ist wohl schon super oft passiert.
0: Oh Gott.
1: Dass sie halt Träume in einem Hotel hatte und danach rausgefunden hat, dass da jemand gestorben ist. Darum muss ihr Team jetzt auch immer vorher recherchieren, ob da, wo sie hinfahren soll, auch jemand gestorben ist schon.
0: Hallo, ich rufe vom Management von Tate McRae an. Ich wollte mal fragen, ist bei Ihnen im Hotelzimmer jemand gestorben? Ich frage doch für eine Freundin. Wie gruselig! Ja, wenn es mit der Musik nicht mehr läuft, dann kann sie ja so Astrokram machen oder Tate McRae Monster Ghost Hunter. Ah ja, Bibi Rexer und Faithless, die handeln jetzt einfach die New Religion mit so ein bisschen Bass. Der Sebo ist hier. Hi!

3:21 Uhr haben wir es gleich. Leute, ihr hört die Junge Nacht der ARD am Donnerstag. Und eben hat Junge Nachthörer Dominik gesagt, ich habe mich jetzt entschieden, ich kaufe jetzt GTA, die große Version, die Deluxe Edition. Svenno hat sich reingemeldet und gesagt, Dominik hat alles richtig gemacht, hab die auch gekauft. Und Alessio hat geschrieben, Moinsen, ich habe auch ohne zu zögern sofort die Deluxe Version gekauft, es ist GTA 6. Hallo? Ja, wir haben noch überlegt. Und Alessio hat auch noch geschrieben. Und natürlich Urlaub eingereicht. Ja, das wird auf jeden Fall ein Wirtschaftseinbruch, wenn GTA dann Ende November rauskommt. Tiffany Harris, Find Me.

0: halb vier, die junge Nacht. Wir schauen mal auf die Straßen. Die A24 Hamburg Richtung Berlin ist zwischen Hamburg-Horn und Jenfeld wegen Bauarbeiten noch bis Freitag 20 Uhr gesperrt. Eine Umleitung ist aber eingerichtet. Die A71 Suhl Richtung Erfurt, der Tunnel Bergbock ist nach Auslösung der Höhenkontrolle gerade gesperrt. Und die A113 Neukölln Richtung Schönefeld ist zwischen Spätstraße und Schönefeld Nord wegen Tunnelwartungsarbeiten noch bis morgen ca. 5 Uhr gesperrt. That's it!
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0: Mit Sebastian Röpke, hello, guten Morgen, willkommen in eurem Donnerstag. Eine Kollegin aus der Frühschicht kam eben schon an und meinte, das ist ja, also Musik ist ja gut, aber muss die Tür vom Studio auf sein? Das ist schon laut. Und ich war so, nein, muss ich vielleicht nicht. Ich mache vielleicht für mich selber jetzt Party. Ariana Grande und ich, wir tanzen jetzt. Und vielleicht drehen wir auch ein bisschen auf. Tessibus hier. Hi. Kumo.

0: Avicii in der jungen Nacht der ARD. Ah, das erinnert mich an die Avicii-Doku, die ich zuletzt mit meinen Eltern geschaut habe. Das war traurig, aber auch schön. Leute, kennt ihr so Trailer, wo ihr denkt, so, ah ja, jetzt habe ich von diesem Weihnachtsfilm aber auch wirklich die komplette Story im Trailer geliefert bekommen, weiß, dass sie am Ende zusammenkommen, aber vorher kommt, fliegt nochmal irgendwas auf. Und so, also die gleiche Story, die einem immer wieder erzählt wird und dann das Ganze noch als Trailer, wo man sich denkt, gut, brauche ich jetzt nicht mehr schauen. Und dann gibt es andere Trailer, wo man nach dem Trailer einfach denkt, hä? Okay, also, wir müssen uns jetzt ein bisschen konzentrieren. Junge Nachtkollegin Brinja Becker hat eine neue Serie dabei, Vision Quest. Und die, das ist ein Spin-off von einem Spin-off, das mit zwei Serien und einem Film müsste ich dafür kennen. Brinja, erklär mal bitte.
1: Also, Vision Quest ist quasi die Fortsetzung von der Serie WandaVision. Mhm. Da hat sich Wanda ja selbst eine Familie mit Magie zusammengezaubert. Die KI Vision als Vater und die Zwillinge Billy und Tommy. Am Ende ist aber ein neuer Vision aufgetaucht, White Vision. Der hat alle Erinnerungen vom alten Vision genommen und ist damit abgehauen. Und um den geht's jetzt.
2: Ich habe sein Gesicht, aber nicht seine Rechtschaffenheit. Alles, was ich habe, ist sein Name.
0: Also, er kommt gar nicht klar, weil er Vision ist, aber irgendwie auch nicht Vision ist.
1: Genau, und bei dieser Frage sollen ihm andere KIs helfen, die in einem Haus in seinem Kopf wohnen.
3: Willkommen zu Hause, Vision.
1: Ja, und man kennt diese KIs auch schon.
0: Okay, aus anderen Marvel-Filmen, what?
1: Genau, Jarvis ist dabei, die allererste KI von Iron Man, seine Nachfolgerin Friday zum Beispiel auch und der böse Ultron, den wir auch schon aus den Avengers-Filmen kennen.
0: Okay, also ich glaube, ich check immer noch nichts. Was ist so dein Fazit? Was sagst du so?
1: Also ich glaube, du merkst es schon, es ist wirklich todeskompliziert und man muss echt sehr viel Marvel-Vorwissen haben, aber für Fans lohnt es sich auf jeden Fall, denn hinter diesem ganzen Wirrwarr, da gibt es ganz viele Emotionen, es gibt Fragen über Menschlichkeit und Trauer und irgendwie wachsen alle, sogar die KIs, echt sehr wholesome zusammen.
2: Aber denk daran, Familie bleibt für immer.
1: Ja.
0: Ja, also für diese neue Serie müsst ihr vielleicht promoviert haben. Erste Folge von Vision Quest ist draußen bei Disney+. Dati, Take Me There, hier ist die junge Nacht.

0: Die Junge Nacht der ARD am Donnerstag. Leute, wir haben vorhin schon über dieses Thema gesprochen. Ich finde es echt faszinierend und ein bisschen, ja, schwierig auch. Und zwar, wenn eure beste Freundin einen neuen Macker am Start hat oder auch ne, Geschlechter vertauscht, ihr checkt und ihr mögt diese Person nicht. Was machen wir denn dann? Das ist ja ganz schlimm. So, meine beste Freundin hat jemand Neues gefunden. Ich freue mich für sie und ihre Liebe. Aber der Typ ist halt so ein bisschen, ich weiß nicht, fragwürdig. Ja, Daniel aus Düren, der hat das auch schon mal erlebt. Sowas so in die Richtung.
1: Ja, also so richtig Ablehnung, so richtig Antipathie noch nicht. Natürlich, es gab immer wieder mal einen Fall, wo gute Freunde, Partner hatten, wo der Vibe nicht gestimmt hat und so weiter. Das hat jetzt aber auch nicht zu so einem Drama geführt.
0: Okay, also bei euch ist alles noch ein bisschen chillig. Er hat seine Friends aber drum gebeten, die Partner dann einfach auch mal zu Hause zu lassen.
1: Man sagt dann, muss nicht immer dabei sein, weil ich vibe halt nicht mit der Person. Es funkt nicht so zwischen uns. Und habe aber gleichzeitig klar gemacht, dass ich damit keine Wertung über die Beziehung abgebe, dass ich damit nicht sagen will, dass die Beziehung beendet werden soll, sondern es ist halt nicht immer dann der freudigste Anlass, wenn man zusammen unterwegs ist, aber ansonsten war das kein großes Drama halt.
0: Ja, hattet ihr das schon mal, Leute? Gerne mal reinmelden. Also wenn ihr vielleicht mal den Partner eurer besten Freundin nicht ganz so cool fandet wie ihr. Es ist ein schwieriges Thema. Gerne dazu reinmelden. Leute, ich habe neue Musik für euch. Lucky Ones heißt der Track. Kommt von Topic und Carte Blanche. Das sind Franzosen. Es wird Carte Blanche geschrieben, aber Carte Blanche ausgesprochen. Die Kernbotschaft von diesem Track ist Dankbarkeit. Und zwar, dass man im Hier und Jetzt mit seinem Lieblingsmenschen bereits alles hat, was man braucht. Klingt ein bisschen kitschig und passend zu dem Thema ist dann hoffentlich der neue Freund nicht mit dabei. Sonst denkt ihr euch, ja, wir haben alles, was wir brauchen und einen Menschen zu viel. So, für euch jetzt Topic. Lucky Ones, der Sebo hier. Hi.

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1: Um 4 Uhr mit Klaus Reginek. Beim zweitägigen EU-Gipfel wollen sich die EU-Staats- und Regierungschefs heute und morgen über viele strittige Themen einigen. Es geht unter anderem um die weitere Unterstützung der Ukraine, die Handelsbeziehungen zu China und die Finanzen der EU. Aus Brüssel berichtet ARD-Korrespondent Jean-Marie Macron.
2: Der größte Streitpunkt könnte an diesem Nachmittag aufwarten, wenn über den EU-Haushalt bis 2034 verhandelt wird. Deutschland ist der größte Geber und Bundeskanzler Merz betonte mehrfach, dass die Vorstellungen der EU-Kommission und des EU-Parlaments nicht zu finanzieren seien. Andererseits profitiert Deutschland wie kein anderes Land von den Vorteilen des Binnenmarkts. Geld, das in die Förderung strukturschwacher Regionen geht, fließt häufig zurück in Form von Aufträgen für deutsche Unternehmen.
1: Der Druck auf den neuen Bundesarbeitsminister Schweizer von der SPD steigt. Jetzt hat auch der Zentralverband des Deutschen Handwerks gefordert, angekündigte Reformen schnellstmöglich umzusetzen. Handwerkspräsident Dittrich sagte der Neuen Osnabrücker Zeitung, er würde Schweizer gerne Zeit gönnen, im Amt anzukommen. Die wirtschaftliche Lage ließe das aber nicht zu. Zuvor hatte Bundeskanzler Merz erklärt, er erwarte von Schweizer bereits verabredete Gesetzentwürfe schnellstmöglich ins Kabinett einzubringen. Am Flughafen Frankfurt kann es derzeit zu Einschränkungen bei der Kerosinversorgung kommen. Nach Angaben der Lufthansa sollen Flugzeuge auf bestimmten Flügen nach Frankfurt mehr Kerosin tanken als für die Strecke erforderlich. Mit Flugstreichungen sei derzeit nicht zu rechnen, teilte das Unternehmen mit. Die Bild-Zeitung hatte über Lieferengpässe wegen der niedrigen Pegelstände mehrerer Flüsse berichtet. Die USA erschweren medizinische Unterstützung für Trans-Menschen. Auf Anweisung des US-Gesundheitsministeriums bezahlen die staatlichen Krankenversicherungen von heute an keine Hormonbehandlungen oder geschlechtsangleichende Operationen mehr für Trans-Jugendliche. Die Regierung unter Präsident Trump begründet das mit Gefahren für junge Menschen. Transmenschen identifizieren sich nicht mit dem Geschlecht, das für sie bei der Geburt anhand körperlicher Merkmale festgelegt wurde. In London ist das Gemälde »Das bunte Leben« von Wassily Kandinsky für umgerechnet rund 32 Millionen Euro versteigert worden. Das hat das Auktionshaus Christie's mitgeteilt. Das Werk hing viele Jahre im Lehnbachhaus in München. 2023 war es als NS-Raubkunst eingestuft und an die Erben der jüdischen Sammlerfamilie Levenstein zurückgegeben worden. Das Wetter in Deutschland, nachts erst gering bewölkt, später dann Nebelfelder bei 11 bis 1 Grad am Tag, nach Auflösung von Nebel, Sonne und Wolken, die Höchsttemperaturen 14 bis 21 Grad, 4:03 Uhr.
3: Die junge Nacht, wir schauen auf die Straßen. Die A24 Hamburg Richtung Berlin ist zwischen Hamburg-Horn und Jenfeld wegen Bauarbeiten noch bis Freitag 20 Uhr gesperrt. Eine Umleitung ist aber eingerichtet. Und die A113 Neukölln Richtung Schönefeld ist zwischen Spätstraße und Schönefeld Nord wegen Tunnelwartungsarbeiten noch bis morgen ca. 5 Uhr gesperrt. That's it!
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3: Mit Sebastian Röpke, hello, willkommen neu am Donnerstag. Ey, viele Leute gehen einfach nicht mehr in den Zoo, boykottieren das ein bisschen und sagen, nee, Tiere einsperren finde ich irgendwie ein bisschen uncool. Andere sagen, ja, aber geht ja auch um Artenerhalt und Schutz, dies, das und so. Das ist immer eine heftige Diskussion. Ich krieg's meistens nur mit, wenn irgendwelche Influencer im Zoo waren, dass dann in den Kommis alle so völlig ausrasten. So, dass du noch Zoo unterstützt, ich hätte es nicht gedacht. Leute, aber wisst ihr was? Wir können den eigenen Zoo bauen und auch durch diesen Zoo laufen, ohne ein schlechtes Gewissen, weil das ist alles nur digital. Alles 1:0. Planet Zoo 2 ist draußen. Sprechen wir 3 Songs drüber. Voll für euch Shakira und Burna Boy. Die, die. Der Sebus hier. Hi, hi.

0: Viertel nach vier. Hier ist die junge Nacht der ARD am Donnerstag. Leute, wie viel Stunden Zeit habt ihr so in Sims verbracht? Und vor allen Dingen, ja, wie lange habt ihr gebraucht, um zu gucken, welche Tapete vielleicht jetzt gut wäre? Und habt ihr auch quasi, wenn ihr keinen Bock mehr auf den Charakter hattet, einfach die Leiter vom Pool entfernt? Dann war die Sache geregelt, oder? Ach, war doch so. Herrlich. Ja, folgendes Spiel ist wie Sims, nur mit Tieren. Planet Zoo 2. Da bauen wir Gehege für Tiger, Giraffen, Vögel und so weiter. Junge Nachkollegin Joanna Leindecker, du hast es für uns gezockt. Habe ich recht? Also so quasi Sims, nur mit Tieren und Besuchern?
1: Ja, nicht so ganz, weil, also ja, wie in den Sims geht es ja auch darum, alles zu tun, damit unsere menschlichen oder Tiere Schützlinge glücklich und gesund sind. Mhm. Aber Planet Zoo 2 ist tatsächlich viel strategischer als die Sims.
0: Wieso? Weil ich nicht einfach einen Tiger zu der Antilope ins Gehege packen darf?
1: Du, das traue ich dir ohne Zweifel zu, dass du das noch kannst.
0: Ja.
1: Aber hier geht's tatsächlich noch ein bisschen tiefer. In Planet Zoo 2 geht's nämlich wieder darum, Gehege zu bauen, die eben auf den Bedürfnissen der Tiere ja basieren. Mhm. Also Spielsachen für den gelangweilten Tiger, viele hohe Bäume für Giraffen. Aber wir wollen hier halt nicht nur einen Zoo bauen, sondern auch ein dazugehöriges Wildreservat.
0: Ah, also Schutzgebiete für Tiere, wo die in freier leben können, so ohne Zäune und den ganzen Kladderadatsch, ne?
1: Genau. Und das hier ist richtig strategisch, weil steckst du eine Tierart in ein Reservat, die da nicht reinpasst, dann kann das ganze Ökosystem einfach komplett kippen. Also vielleicht sterben Tierarten aus, weil du da mal wieder eine Käferart reingepackt hast, die da nichts zu suchen hat. Ja. Aber ich sag auch so, wenn du da gar keinen Bock drauf hast, kannst du auch einfach aufentspannen. So ein Zoo bauen, alles drin. Also von mir gibt's für Planet Zoo 2 dicken Daumen nach oben.
0: Sehr schön. Ja, und wenn ihr auch Bock drauf habt, könnt ihr ab jetzt Planet Zoo 2 zocken. Und zwar auf der PlayStation 5, der Xbox und anders als bei GTA 6 natürlich auch auf dem PC. Hier ist die junge Nacht der ARD. Hi!

Die junge Nacht, Achtung, wir haben einen Falschfahrer auf der A3 Köln Richtung Frankfurt. Zwischen Loma und Bad Honnef-Linz kommt euch ein Falschfahrer entgegen. Fahrt äußerst rechts, überholt bitte nicht. Das ist auf der A3 Köln Richtung Frankfurt. Zwischen Loma und Bad Honnef-Linz, Achtung, Falschfahrer, vorsichtig hier in beiden Richtungen.

Ash, Stop the Wedding hier in der Jungen Nacht der ARD. Blödes Timing auch, weil bei dem Track geht's halt um ihre erste Ehe, die nicht so gut lief. Jetzt ist sie aber glücklich verheiratet und ich glaube, für ihren Mann ist das, glaube ich, ein bisschen komisch, gerade ständig im Radio zu hören, dass doch diese Hochzeit gestoppt werden soll. Naja, ich glaube, er freut sich eher dafür, dass Ash mit diesem Track sehr erfolgreich unterwegs ist, I guess. Ich glaube, dass er da jetzt nicht so viel denkt, so, ah ja, der andere war schon blöd zu ihr. Two Colors, Heavy Metal Love, der Sebus hier, der Jungen Nacht, hi!

0: halb fünf, hier ist die junge Nacht. Wir schauen mal schnell auf die Straßen. Achtung, wir haben noch den Falschfahrer auf der A3 Köln Richtung Frankfurt. Zwischen Lohmar und Dreieck Dernbach kommt euch ein Falschfahrer entgegen. Fahrt bitte äußerst rechts, überholt nicht. Das ist auf der A3 Köln Richtung Frankfurt. Zwischen Lohmar und Dreieck Dernbach, Achtung Falschfahrer, vorsichtig hier in beiden Richtungen. Und wir haben noch eine Meldung, die A24 Hamburg Richtung Berlin ist zwischen Hamburg-Horn und Jenfeld wegen Bauarbeiten bis Freitag 20 Uhr gesperrt. Eine Umleitung ist aber eingerichtet. That's it.
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0: Mit Sebastian Röpke, natürlich auch mit euch, wenn ihr mögt. 0221-567-89111, die Nummer hier im Studio. Ich wünsche euch jetzt schon mal einen fantastischen Donnerstag. Jetzt mit Gracie Abrams, That's So True. Der Sebo ist hier. Hi.

0: Der kleine Basti sitzt da, 5 Jahre alt, Latzhose, mir ging meine Frau mit so einem Pagenschnitt. In der Mitte zwischen uns eine Schale mit Smarties. Und für jede richtige Übung bekam ich einen Smartie. Und die erste Übung war, sie sagte, der Zug macht und ich sollte ergänzen, tsch, tsch, tsch. Und ich habe diese arme Frau schon beim ersten Versuch durch die Rotze-Waschstraße geschickt. Die sah aus, als wenn sie in einem Hurricane sitzen würde, wirklich. Und dann sieht man auf dem Tape, wie die Logopädin sich umdreht. Und ich wusste ja nicht, dass es gefilmt wird. Und da kamen meine Hauptinstinkte. Gerne labern, viel fressen durch. Weil der kleine Basti auf diesem Tape keine Sekunde zögert, über den Tisch greift, die Schale mit den Smarties nimmt und sie sich komplett ins Maul gießt. Und dann hat diese Logopädin einen fundamentalen Fehler gemacht. Guckt mich an und sagt, der Zug macht. Die hat heute noch braune Kontaktlinsen. Die Frau ist traumatisiert. Versuchen die immer noch, chirurgisch die Smarties aus den Ohren zu machen.
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0: 4.46 Uhr, hier ist die Junge Nacht der ARD. Leute, die Chainsmokers haben bei ihren Sets immer Makko gespielt mit Nachts wach und alle sind voll abgegangen. Obwohl die Chainsmokers vielleicht gar nicht so richtig verstanden haben, worum es in dem Track geht. Jetzt haben sie zusammen mit Makko einen Track gemacht und wissen auch wieder nicht, worum es geht. Dafür klingt es schön. In- und auswendig Makko und die Chainsmokers.
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Sarah Larsson, Midnight Sun, hier in der Jungen Nacht der ARD. Die ist jetzt over. Ich wünsche euch einen fantastisch schönen Donnerstag. Ich schmeiß euch jetzt raus mit dem Rausschmeiß-Klassiker Summertime Sadness, Lana Del Rey. So, dann sehen wir uns raus. Bis kommende Nacht, wenn ihr mögt. Macht's gut, ciao.

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2: 5:30 Uhr.
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2: Mit Gina Thoneik. Anstoßen mit Freundinnen auf dem Bahnsteig, während ihr auf den Zug wartet, das ist ab heute verboten, zumindest wenn Alkohol in den Getränken ist. An allen Bahnhöfen in Deutschland gilt ab heute ein Alkoholverbot. Am Bahnsteig, in Wartehallen, teilweise auch auf dem Bahnhofsvorplatz. In den Bahnhofskneipen und auch in den Zügen ist Alkoholtrinken weiterhin erlaubt. Es geht doch schon wieder weiter. Gestern Morgen habe ich euch hier noch erzählt, dass die Sondierungsgespräche für eine rot-grün-rote Koalition in Berlin auf Eis liegen. Gestern Abend hieß es dann, wir haben alle Missverständnisse ausgeräumt, wir verhandeln wieder. Es ging bei diesen Missverständnissen um den Umgang der Linken mit Antisemitismus. Die Fraktion, die hatte eine eigene Erklärung dazu abgegeben, statt die, die mit Grünen und SPD besprochen war. Wir reden so oft über Sachen, die teurer werden. Deswegen hier jetzt mal was, was wohl in den meisten Fällen nicht teurer wird. Die Krankenkasse bzw. der Zusatzbeitrag, den wir dafür zahlen müssen. Gesundheitsminister Lindemann hat gestern Abend gesagt, dass der Zusatzbeitrag bei 2,9% vom Bruttolohn bleibt nächstes Jahr. Es kann allerdings jede Krankenkasse ihre Preise selbst festlegen. Die kann man dann vergleichen. Fußball Champions League war gestern auch nochmal, zweiter Spieltag in der Ligaphase und ein deutsches Team hat dabei 3 Punkte geholt. Und zwar Stuttgart gegen Bratislava gewonnen, 3:0. Dortmund dagegen hat verloren gegen Bodø Glimt aus Norwegen mit 0:1. Vorgestern hatte schon der FC Bayern in Norwegen auch nur unentschieden gespielt in Stavanger. Also da in Norwegen scheint was los zu sein.
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2: Irgendwas zwischen 3 und 7 Grad müssten es gerade bei euch sein, je nachdem wo in Berlin und Brandenburg ihr seid. Es wird aber noch wärmer heute, 15 bis 18 Grad bekommen wir. Und wir bekommen auch viel Sonne, manchmal auch ein paar Wolken, aber kein Regen.
0: Verkehr.
2: Vorsicht auf der A10 westlicher Berliner Ring Richtung Dreieck Werder Richtung Dreieck Havelland. Zwischen Potsdam Nord und Spandau, da steht ein kaputtes Fahrzeug. Und dann haben wir sonst nur eine Meldung vom RE7. Bis morgen fahren keine Züge zwischen Berlin-Charlottenburg und Ostbahnhof. Dafür fahren Busse. Und bis zum 20. November fährt der RE7 auch nicht zwischen Bad Belzig und Dessau. Auch hier kommen dann Busse bei euch vorbei. Gute Fahrt!
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0: lauschen wir nun der Erzählung eines Users interaktiver First-Person-Shooter.
1: Dicker! Letztes Wochenende doppelte EP bei COD. Ich natürlich direkt Kreditkartennummer meiner Mom gesneakt für neuen Battle Pass. Einfach Scammer got scammed. Was will sie machen, Bro? Anyway, erste Runde Domination of Terminal. Ich gehe instant mit MP7 Schalldämpfer auf B. Jumpshotte den ersten Bot. Danach so ein Familienvater dreht sich mit Dreier Sensi im Kreis. Hab ich ihn direkt geone-hittet, den Knecht. Auf einmal Verbindung verloren. Telekom, ich f*** euch, ihr Söhne.
0: Sprache lebt.
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0: Um 6 Uhr, guten Morgen.
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5: Die kriegt er jetzt von Lina Thoneik.
7: Weniger Sauferei am Bahnhof. Das ist das Ziel vom deutschlandweiten Alkoholverbot. Das gilt ab heute an allen Bahnhöfen. Nur in den Bahnhofskneipen darf noch Alkohol getrunken werden und im Zug. Teilweise gilt das Alkoholverbot auch auf dem Bahnhofsvorplatz, aber nicht in allen Städten. Polizisten, Staatsanwältinnen, Lehrkräfte, Leute beim Zoll, die bekommen in Brandenburg alle mehr Geld. Der Landtag hat beschlossen, dass Beamte ab Dezember eine höhere Besoldung bekommen, dafür aber auch eine Stunde mehr arbeiten müssen. 30.000 Leute betrifft das ungefähr in Brandenburg. Hintergrund ist ein Urteil vom Bundesverfassungsgericht. Studieren in Deutschland ist mega beliebt. In kein anderes nicht englischsprachiges Land auf der Welt kommen so viele internationale Studis und Leute, die ihre Doktorarbeit schreiben, wie zu uns. Beliebter sind nur die USA, Großbritannien und Australien. Das hat der Deutsche Akademische Austauschdienst gesagt. Die Zahlen sind vom Wintersemester letztes Jahr und waren da nochmal gestiegen im Vergleich zum Jahr davor. Die meisten ausländischen Studis kamen da aus Indien und China. Norwegische Fußballfans, die haben zwei sehr gute Champions-League-Abende gehabt. Vorgestern erst hat Stavanger ein Unentschieden gegen die Bayern geschafft und gestern hat Bodø Glimt dann Dortmund geschlagen mit 1:0. Ein anderes deutsches Team hatte gestern aber dann gewonnen und zwar Stuttgart in der Slowakei, Bratislava geschlagen mit 3:0. Und einen Berliner Sieg gab es noch in einer anderen Champions League beim Eishockey. Die Eisbären haben da Klagenfurt mit 2:1 geschlagen und das war jetzt der vierte Champions League-Sieg in Folge.
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8: Vorsicht auf der A10, westlicher Berliner Ring Richtung Dreieck Werder. Zwischen Potsdam-Nord und Spandau, da steht ein defektes Fahrzeug, also fahrt da bitte vorsichtig. In Berlin gibt's Bauarbeiten bei der Bahn ab heute. Bis morgen fahren keine Züge vom RE7 zwischen Berlin-Charlottenburg und Ostbahnhof. Und bis zum 20. November fährt der RE7 nicht zwischen Bad Belzig und Dessau. Gibt aber Busse. Kommt gut an.
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9: Oh, bitterer Tag für dich, Josi.
10: Wieso?
9: Nicht mehr komplett,
10: ich weiß noch nicht. Wieso?
9: Nicht mehr komplett volllaufen lassen auf dem Bahnsteig.
10: Ey, das ist wirklich... Also wenn wir eine Kategorie hier hätten, eine Rubrik, die Bad News heißen würde, dann wäre es ja wohl bitte.
9: Ey, wirklich alle Leute, die regelmäßig Bahn fahren, atmen auf. Das ist das Schlimmste, die ganzen Besoffenen. Gerade am Wochenende.
10: Das wird keiner haben.
9: So.
10: Ja, no, thank oder so you. Montagmorgen, Leute. Deshalb ist doch was Jutet. Bisschen weniger Saufi.
9: Nur für Josi persönlich ein bisschen doof.
10: Ja, das soll nicht euer Pech sein. Guten Morgen.
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0: den Chainsmokers. In- und auswendig habt ihr gehört auf Fritz um 6.05 Uhr.
1: Und ich weiß doch, die Welt kann manchmal ungerecht sein und nervig und auch anstrengend. Aber stellt sich raus, wir können lernen, damit umzugehen.
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0: Ja, wenn ich zum Beispiel eine super nervige Dozentin an der Uni habe oder meine Ex-Freundin mich nervt, wie sage ich da einfach... Juckt.
1: Tja, radikale Akzeptanz ist das Stichwort, schon mal gehört. Mhm. Olivia Nauert hat es schon mal gehört, die ist Psychotherapeutin und hat einen Podcast Start ins Innere, so heißt der. Und sie sagt, so Sachen zu akzeptieren, fällt uns natürlich erstmal schwer, aber was da helfen kann, ist erstmal unsere Gefühle zu benennen.
3: Also zu sagen, ey, es ist jetzt gerade so, wie es ist und es ist gerade nicht gut und es ist auch anders, als ich es mir wünsche, aber es ist jetzt gerade so da. Also wirklich laut mit sich sprechen und sich das so ein bisschen vor Augen führen. Mhm. Und gleichzeitig kann es total hilfreich sein, die Gefühle zuzulassen, also zu sagen, okay, ich bin genervt, es ist super stressig, aber es ist jetzt gerade da. Und gar nicht wegdrücken oder nicht drüber nachdenken, sondern eher so hinschauen, annehmen und dann probieren, ziehen zu lassen.
0: Richtig gut. Und sie hat auch noch einen konkreten Tipp aus der Praxis.
3: Was ich häufig auch mit Patientinnen mache, ist genau in solchen Situationen, dass ich wirklich so eine Liste mache, schreibe ich groß auf und schreibe, was kann ich verändern und was kann ich nicht verändern. Mit der Seite, die wir nicht verändern können, gucken wir dann, wie können wir diese Akzeptanz üben. Und es ist sich Gefühle benennen, die mit einhergehen und sich das einfach vor Augen führen.
0: Oh, das ist so smart.
1: Also, so visualisieren, ne?
0: Genau.
1: Das ist super wichtig.
0: Wirklich darauf gucken, was liegt einfach nicht in meiner Macht.
1: Genau.
0: Oder auch, wo kann ich wirklich aktiv was ändern?
3: Zum Beispiel beim Ex-Freund. Ein paar Sachen kann ich vielleicht verändern. Vielleicht kann ich seine Sachen wegtun und dann können wir irgendwie so die Sachen, die wir gar nicht ändern können, kriegen wir so ein bisschen mehr Akzeptanz und wir sehen aber auch, manchmal können wir auch Sachen ändern, auch wenn es nur Kleinigkeiten sind und die geben uns dann Kontrolle und die helfen, vielleicht das große Ganze mehr zu akzeptieren.
0: Einfach Sachen vom Ex direkt verbrennen.
1: Das ist immer eine gute Idee. Aber ey, da schließt sich dann auch der Kreis mit der Kontrolle, die wir ja in dem Moment irgendwie so ein bisschen brauchen. Aber wichtig, ihr müsst natürlich nicht alles akzeptieren.
0: Nein, wenn ihr Gewalt erlebt oder Grenzüberschreitung, dann müsst und sollt ihr das auf gar keinen Fall akzeptieren.
1: Almost Monday.

0: Moving to the sun. Hört ihr hier auf Fritz um 6.13 Uhr. Guten Morgen.
1: Guten Morgen. Und das war ihr Satz. Und der ist immer wieder unter die Haut gegangen. Seit Menschen. Ja. Das hat die Holocaust-Überlebende Margot Friedländer immer, immer wieder gefordert. Egal, wo ihr herkommt, egal, wer ihr seid. Und gerade jetzt wird dieser Satz immer, immer wichtiger.
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0: Catch of Desire um 6.20 Uhr. Guten Morgen.
1: Und jetzt mal kurz zum
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3: Hier steht halt immer, dass morgens Nebelfelder sind. Ich habe aber selten wirklich Nebel gesehen, aber vielleicht bei euch auf dem Feld oder so ist ein bisschen Nebel, der zieht weg. Wenn der Morgen vorbei ist, da kommt auch die Sonne, aber dann kommen auch die Wolken. Also es ist wirklich, es ist Herbst. Also was soll ich sagen? Wir haben alles. Wir haben 3 Grad in Fürstenberg-Havel gerade, in Pritzwalk 4 und in Steglitz sind es schon 7 Grad. Und es wird echt angenehm mit bis zu 18 Grad heute.
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3: Und der Preis für den Ehrenmann 2000.

0: der ist gestern einfach spontan eingesprungen.
1: Super
0: spontan,
1: ja. Leute, wirklich.
0: Ihr müsst wissen, Takeover heißt, eure Lieblingsstars übernehmen hier für ein paar Stunden Fritz und eigentlich sollte sein Kumpel, der Streamer und Creator, Henke kommen, aber gab ein Problem.
1: Ja, die Deutsche Bahn hatte Verspätung, man kennt's. Eine Stunde zu spät kam Henke dann, aber er hat sich dann doch auch reingetraut.
2: Spontan. Ich musste dich erstmal eine Stunde überbrücken.
3: Ey, du hast mich gerettet. Du hast heute richtig Arsch gerettet.
0: Weißt du, was passiert ist? Der ist von Magdeburg nach Potsdam mit dem Taxi gefahren.
1: Niemals.
0: Ja.
1: Wirklich?
0: Mit der Bahn.
1: Das wusste ich gar nicht. Das muss so 1 Million Euro kosten oder so. Guck mal, der wollte unbedingt beim Takeover dabei sein. Check ich auch. Und Philo war aber, wie gesagt, übelst süß, extra eingesprungen. Und der hat natürlich auch Gästeliste rausgetauen, weil der geht ja jetzt im November auf Tour.
0: Und eigentlich hätte Hörerin Anna die eigentlich nicht verdient, weil Anna hatte früher schon mal Philo-Tickets gewonnen.
1: Ja.
0: Aber
4: das Problem ist, dass ich dich damals nicht gehört habe.
2: Nicht gemocht. Also du hast mich gar nicht gemocht. Okay.
4: Nicht gemocht. Aber dann habe ich halt gesagt, ja, dann geh du hin, als ich gewonnen habe.
2: Ja.
4: Und sie hat halt eine Freundin, mit der sie hin will. Ja, jetzt bist du auf On Repeat, meine 20 Songs auf On Repeat bei Spotify.
0: Ja, ist so witzig.
1: Ist das süß. Also ist Anna doch noch so ein Philo-Fan geworden am Ende. Und deshalb hat sie natürlich auch ihr Ticket gekriegt.
0: Ja, Katie auch. Die musste dafür aber richtig arbeiten, nämlich dieses Geräusch erkennen.
1: Ich bin ehrlich, ich hätte keine Ahnung und Katies erster Guess war auch eher so semi.
4: Ein Toaster?
1: Ich weiß nicht, wie sie da drauf kommt. Witzige Idee, aber Anna hat noch einen zweiten Take bekommen und der hat dann noch gefruchtet.
4: Eine Sprühflasche.
0: Katie! Das ist es! Das ist es! Die Sprühflasche!
2: Also im Leben nicht darauf gekommen.
0: Ich hab doch gesagt, man weiß es.
2: Von dem kleinen Piepse crazy. Den ganzen Takeover mit Henke und Philo könnt ihr nachhören bei ARD Sounds und auf fritz.de.
1: Und Philo hören wir jetzt auch. Und übrigens geht's direkt weiter mit den Takeovers. Ab 8 kommt Podcasterin und Autorin Patti bei Patti und übernimmt hier das Studio.

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3: 6:30 Uhr am Donnerstag.
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3: Jetzt von Gina Toneik.
4: Bahnhöfe in Deutschland werden ab heute eine nüchternere Angelegenheit. Da darf nämlich niemand mehr Alkohol trinken. Das gilt überall drinnen, auf den Bahnsteigen auch und bei manchen Bahnhöfen auch auf dem Bahnhofsvorplatz. In den Bahnhofskneipen und im Zug ist Alkohol aber weiter erlaubt. Mehr Geld für Studis. Der Bundestag befasst sich heute zum ersten Mal mit den Änderungen beim BAföG. Es soll mehr Geld geben, bis zu 90 Euro mehr. Und wer nicht bei seinen Eltern wohnt, soll ab Sommersemester bis zu 60 Euro mehr Zuschuss zur Miete bekommen. Wer neben dem Studio arbeitet, soll auch mehr verdienen dürfen, ohne dass es Abzug beim BAföG gibt. In Berlin wollen Grüne und SPD jetzt doch weiter mit der Linken über eine mögliche Koalition sprechen. Die Verhandlungen, die waren einen Tag lang auf Pause gestellt, weil Grüne und SPD erstmal nochmal was zum Thema Antisemitismus mit der Linken klären wollten. Aber das ist jetzt soweit geklärt. Halbe-halbe war es gestern in der Fußball-Champions League. Ein deutsches Team hat gewonnen, eins verloren. Erstmal den Gewinner. Stuttgart hat auswärts in der Slowakei gegen Bratislava gewonnen, 3:0. Dortmund hat dagegen in Norwegen verloren, 0:1 gegen Bodø Glimt.
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5: Bei der B189 ist der Abzweig zu B195 gesperrt bei Wittenberge. Da blockiert gerade ein kaputter LKW den Kreisverkehr. In Berlin soweit alles in Ordnung. Bei der S-Bahn gibt es allerdings eine Meldung von der S25. Da kommt es gerade zu Verspätungen. Ein paar Züge fallen noch aus. Und dann starten heute Bauarbeiten bei der Bahn. Deshalb fährt gerade bis morgen noch kein RE7 zwischen Berlin-Charlottenburg und Ostbahnhof. Dafür fahren aber Busse. Und bis zum 20. November fährt der RE7 jetzt nicht zwischen Bad Belzig und Dessau. Da gibt es aber auch Ersatzverkehr mit Bussen. Kommt gut an.
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5: Also ich bin ehrlich mit euch, mit hier WhatsApp und so, euren Nachrichten, das ist mir alles noch ein bisschen zu ruhig heute Morgen.
3: 030 30 31 30 ist unsere Telefonnummer, die geben wir euch sogar schon.
5: Wir geben euch alles, was wir haben und ich sag mal so, wer jetzt als erstes uns eine Nachricht schreibt, ja, über 030 30 31 3 mal die 0, kriegt ein Geschenk. Oh. Ich sag aber noch nicht was.
3: Dann schreibe ich.
5: Du bist ausgeschlossen.

0: Pieces. Um kurz nach 7:30, ihr hört Fritz. Guten Morgen.
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2: Hey, das ist doch der Klassiker, oder? Leute, die sich nicht festlegen wollen beim Dating. Oh. Und diese Frage, hört man besser auf den Kopf oder aufs Herz? Und das Witzige ist, das ist überhaupt nicht neu. Damit haben sich schon die Leute vor 200 Jahren auseinandergesetzt. Ja. Nur ein bisschen anders als heute.
0: Ja, Expertin dafür war früher auf jeden Fall Autorin Jane Austen. Und ihr Roman Sinn und Sinnlichkeit kommt jetzt neu ins Kino. Und Anna Jane Austen ist für viele von uns eher so historische Kleider, viele komplizierte Liebesgeschichten. Worum geht's denn jetzt wirklich im Film?
3: Es geht um viele komplizierte Liebesgeschichten. Um genauer zu sagen, um zwei. Die von zwei Schwestern, die ziemlich unterschiedlich mit ihren Gefühlen umgehen. Eleanor ist die Vernünftige. Wenn sie sich verliebt, dann behält sie das erstmal für sich. Mhm. Ihre Schwester Marion ist genau das Gegenteil. Nach einem theatralischen Sturz am Strand vom Pferd verliebt sie sich in ihren edlen Retter, der allerdings ein ziemlich unzuverlässiger Typ ist.
4: Wie lange seid ihr getrennt voneinander, mein Kind?
5: Er kommt nicht eher zurück nach Allenham. Mama, mein Herz.
4: Aber er hat nicht mit dir gebrochen. Er wird dich besuchen. Wenn gleich sie das gern sagen.
3: Das ganze Schluchzen habe ich übrigens rausgeschnitten aus diesem Ton. Es reden aber in diesem Film wirklich alle so. Nächstes Problem, ihr Vater stirbt und sie müssen zu Hause raus. Auf einmal geht es nicht nur um Liebe, sondern auch um Geld oder kein Geld, Abhängigkeiten und die Frage, wie viel Selbstbestimmung Frauen damals überhaupt hatten.
2: Oh, ich habe aber auch ein Problem. So wie die reden, das catcht mich irgendwie nicht. Das klingt nach, Oma erzählt von wirklich weit vorm Krieg, 200 fucking Jahre.

0: Lieber im Oldschool-Format, wenn ihr so wollt. Gibt's ab heute im Kino. Sinn und Sinnlichkeit ist gestartet. Danke dir, Anna.
1: Sehr gerne.
2: Und die hier, die kann auch richtig gut. Gefühle. Paula Hartmann haben wir jetzt 2 Punkte.
0: Guten Morgen.

0: wenn ihr uns bei WhatsApp schreibt. Die erste Person kriegt ein Geschenk. Und Jose, ich sag mal so, zum Glück hast du nicht gesagt, jeder kriegt ein Geschenk, weil dann wärst du jetzt arm.
1: Ich wusste doch, wie man euch kriegt, wie man euch reinlockt. Ja, also der Erste, der geschrieben hat, war Micha.
0: Er hat auch Erster geschrieben.
1: Er hat Erster geschrieben und damit hast du absolut recht. Aber es ist alles, alle haben 6.32 Uhr geschrieben, fast alle.
0: Boah,
1: das ist schon nah beieinander. Guck mal.
0: Bei WhatsApp könnt ihr uns schreiben, 03031, 3 mal die 0. Mike hat noch geschrieben, Mansfeld hat geschrieben, Mirko,
1: Uwe, Tommy, Vicky, Friederike, Leon, ihr habt alle geschrieben. Alle haben geschrieben, guten Morgen. Das finde ich sehr höflich. Deshalb guten Morgen erstmal zurück an der Stelle.
0: Maren hat geschrieben Test.
1: Okay. Test.
0: Test bestanden.
1: Test bestanden. Und jetzt kommt es.
0: Okay, was kriegt denn Micha als Erster?
1: Das Geschenk ist dieser Song hier.
0: Wow.
1: Miley Cyrus, hä? Voll der gute Song.

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0: Ist das so?
1: Abschied nehmen. 56 haben wir es. Ihr hört Fritz. Guten Morgen.
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3: Ach ja, auch heute ist wieder alles drin. Richtig schöner Herbsttag. Wir kriegen Sonne, wir kriegen Wolken, wir kriegen hier und da auch mal ein bisschen Regen. Aber heute eigentlich kaum. Gerade haben wir 4 Grad in Heckelberg, in Guben auch. Und in Adlershof sind es schon 6 Grad. Und das Ganze geht hoch bis auf 18 Grad.
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3: Ey, was im Iran los ist, das kriegt man hier echt schwer mit teilweise. Aber es gibt ein paar gute JournalistInnen, die uns da versuchen, einen Einblick zu geben. Und ich finde wirklich, wenn man Daniela Sepiri auf Instagram folgt, hat man schon echt viel gewonnen, weil ja, sie hat einfach Ahnung, was da los ist, und sie hat ein Buch geschrieben.
1: Und heute Abend könnt ihr es quasi euch live angucken und anhören.
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4: Wegsehen ist eigentlich keine Option. Daniela Sepiri stellt heute die Frage, warum verschwinden Freiheitskämpfe wie der im Iran so schnell wieder aus unserem Blick? Die deutsch-iranische Journalistin liest aus ihrem neuen Buch »Wenn ihr wegseht, werden wir getötet« und spricht über echte Solidarität. Vielleicht kennt ihr sie schon von Social Media, da postet sie regelmäßig über weltweite Ungerechtigkeiten. Heute spricht Daniela Sepiri im THF-Tower am Flughafen Tempelhof darüber live. Los geht's ab 19 Uhr und Eintritt kostet einen Fünfer.
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3: Na guten Morgen, kurz nach 7 Uhr.
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3: Die hat jetzt Gina Tonek für euch.
4: Anstoßen mit FreundInnen auf dem Bahnsteig, wenn ihr irgendwo hinfahrt, während ihr da auf den Zug wartet, das ist ab heute verboten. Zumindest wenn Alkohol in den Getränken ist. An allen Bahnhöfen in Deutschland gilt nämlich ab heute ein Alkoholverbot. Am Bahnsteig, in den Wartehallen, teilweise auch auf dem Bahnhofsvorplatz, aber das nicht überall. In den Bahnhofskneipen und auch in den Zügen ist Alkoholtrinken aber weiterhin erlaubt. Sonntags einkaufen in Brandenburg. Ist im Moment schwierig, geht bald aber in sogenannten Smart Stores. Das sind so kleine automatisierte Supermärkte. Der Landtag hat dafür das Ladenöffnungsgesetz geändert. Die Smart Stores, die dürfen höchstens 350 Quadratmeter groß sein und sie dürfen an Sonn- und Feiertagen kein Personal einsetzen. Wir reden so oft über Sachen, die teurer werden. Deswegen jetzt auch mal was, was wohl in den meisten Fällen nicht teurer wird. Die Krankenkasse bzw. der Zusatzbeitrag, den wir dafür zahlen müssen. Gesundheitsminister Linnemann hat gestern Abend gesagt, dass der Zusatzbeitrag bei 2,9% vom Bruttolohn bleibt nächstes Jahr. Es kann allerdings jede Krankenkasse ihre Preise selbst festlegen ein bisschen und das kann man dann auch vergleichen. Fußball Champions League war auch noch gestern. Zweiter Spieltag in der Ligaphase und ein deutsches Team hat dabei gewonnen und 3 Punkte geholt. Stuttgart hat gegen Bratislava 3:0 gespielt. Dortmund dagegen hat verloren gegen Bodø Glimt aus Norwegen mit 0:1. Und einen Berliner Sieg gab es noch in einer anderen Champions League. Vierter Sieg in der Eishockey Champions League in Folge für die Eisbären. 2:1 gegen Klagenfurt.
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5: Vorsicht in Premnitz, da brennt's in der Lagerhalle. Da werden Batterien drin gelagert, deshalb kann es durch Rauch und Geruchsbelästigung kommen, durch Brandgase. Also auf jeden Fall meiden das Gebiet, wenn ihr da wohnt in der Ecke. Fenster und Türen schließen, Lüftungen und Klimaanlagen abschalten und abwarten. Wir sagen euch Bescheid, wenn das vorbei ist. Auf der B189 bei Wittenberge am Abzweig zu B195 steht im Kreisverkehr ein defekter LKW. Fahrt da bitte vorsichtig. Und aus Berlin nur eine Meldung von der S-Bahn. Die S25 kommt gerade unregelmäßig. Einige Züge fallen auch aus. Kommt gut an.
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5: Moin. Hey, ich weiß nicht, wie es euch geht, aber ich denke schon länger drüber nach, so ein Ehrenamt zu machen. Und welches? Da gibt's ja, na weiß ich nicht, vielleicht so. Soziale Taktik mit Menschen oder so.
6: Ja.
5: Man kann ja mega viel machen und ich glaube, ein paar von uns werden jetzt gleich inspiriert werden.
6: Oh.
5: Da geht's nicht um Menschen, da geht's um Tiere. Beziehungsweise ein ganz bestimmtes Tier.
6: Kleines Stachelings.
5: Kleine süße Igel. Bleibt dran.

0: Carpenter. Tears habt ihr gehört auf Fritz. Es ist die Frühschicht und es ist 6:06.
1: So, und wir haben ein neues Hobby für euch. Schlafsäcke nähen für Igel.
0: Ich schmelze jetzt schon, Beine, kann nicht mehr.
1: Wirklich, im Ernst, Larissa aus Wildau macht das. Die hilft dann nämlich ehrenamtlich bei der Igelhilfe.
0: Ja, sie füttert da Igel, gibt denen Medikamente, macht Gehege sauber, dies, das. Und sie näht eben auch ohne Scheiß kleine, süße Igelschlafsäcke.
1: Das ist wirklich crazy. Wie sie dazu gekommen ist? Durch ihren ersten Igel, Rudi.
2: Oh. Als es dann hieß, dass ich Rudi zu Hause peppeln und pflegen kann, ja, das war schon sehr aufregend. Hallo, ich bin Larissa. Ich bin 18 Jahre alt und helfe neben und nach der Schule bei der Igelhilfe Wildau freiwillig bei der Igelverpflegung. Angefangen habe ich, wie gesagt, mit Schlafsäcke nähen. Also die Schlafsäcke sind für alle Igel vorgesehen. Das muss man machen, weil die Igel natürlich in ihrem Terrarium etwas brauchen, wo sie sich geschützt fühlen und was sie ein bisschen warm hält. Mein erster Igel hieß Rudi. Den Igel habe ich dann erstmal der Igelhilfe Wildau vorgestellt. Die hat mich dann an die Hand genommen und angeleitet, wie ich den zu Hause peppeln muss. Die schwierigsten Situationen sind bis jetzt, wenn man einen Igel hat, der schon relativ schwach ist und erst geht's ihm wieder gut, er nimmt zu und dann hat er aber sehr stark abgenommen und ist dann halt leider verstorben noch an dem Tag, wo ich noch sein Gehege sauber gemacht habe und das ist natürlich dann schon traurig, wenn man dachte, es wird endlich besser. Igel heutzutage zu schützen ist sehr wichtig, da sie eine bedrohte Tierart sind mittlerweile. Was jeder bei sich zu Hause schon umsetzen kann, wäre zum Beispiel Kellerschächte abzudecken und ansonsten hilft schon, wenn man tatsächlich nicht seinen Rasen nachts mit einem Rasenmäherroboter mäht. Daran sterben nämlich sehr viele Igel und einfach mal im Garten eine tote Ecke mit Laub oder Stöcken liegen lassen und dann kann sich da Futter für den Igel sammeln. Rudi ist jetzt tatsächlich nicht mehr bei uns. Den haben wir im Frühling diesen Jahres freigelassen. Der hatte bei uns dann Winterschlaf gemacht und der sträucht aber bestimmt noch im Garten bei uns rum.
0: Oh, Rudi, Rudi hat's geschafft. Toll, ich liebe das.
1: Das finde ich richtig toll, Leute. Falls ihr mal einen Igel findet, der Hilfe braucht, Foto machen und Igelhilfe googeln. Das gibt's wirklich fast überall. Und
0: total viele, ja.
1: Könnt ihr euch dann melden.
0: Ja, die helfen euch dann auf jeden Fall bei den nächsten Steps. Ey, und who knows? Vielleicht wollt ihr euch ja dann sogar selber bei der Igelhilfe engagieren. Kann ja sein. Oh.

0: unsicher ist sie manchmal.
1: So wie wir alle.
0: 7:14 haben wir es. Ihr hört die Fritz Füchsig. Schönen guten Morgen.
2: Guten Morgen. Und Leute, wusstet ihr, dass der erste Mensch auf der ganzen Welt, der von HIV geheilt wurde, dass das hier bei uns war, an der Charité in Berlin?
1: Crazy.
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0: Also wirklich jetzt mal, die Charité ist einfach krass und die wird jetzt noch krasser, weil gestern hat er ein neues HIV-Forschungszentrum aufgemacht.
2: Geil.
0: Das heißt, da wird jetzt geforscht, wie man Menschen mit HIV und auch anderen Viren heilen kann.
2: Ja, weil man kann die Forschung an HIV auch auf andere Viren wie Hepatitis B übertragen. Also am Ende profitieren viele, viele, viele Menschen davon.
0: Mhm. Und die Neuinfektionen sind zwar niedrig, was gut ist, aber in Berlin infizieren sich trotzdem immer mehr Leute mit HIV. Deshalb umso wichtiger, sich regelmäßig zu testen. Und zum Beispiel kann man da auch so eine Pille nehmen, die heißt PrEP, die schützt davor.
2: So, gut, dass es sowas gibt, auch dank so einem Forschungszentrum wie dem, was jetzt an der Charité aufgemacht wird.
0: Rede.

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0: heute. Trap Turtle in der Fritz-Frühschicht um 27.
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2: 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Am wärmsten ist es gerade in Wiesenburg in Berlin und Brandenburg. 7 Grad, fast 8 Grad, 7,8 steht hier chillig. 5 Grad in Küritz und 4 Grad in Buch haben wir. Heute, ja, es ist ein durchwachsener Tag. Wir kriegen viel Wolken, hier und da mal Sonne und wir kriegen maximal 18 Grad.
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0: Ja. Das habt ihr euch schon mal gedacht? Wollt ihr nicht mal teilnehmen bei dein Fritz? Nee, jetzt mal ohne Scheiß. Habt ihr euch das hier schon mal gedacht?
3: Es gibt keinen, der so einen guten Musikgeschmack hat wie ich.
2: Ja.
0: Also ich bin vollends überzeugt, dass ich auch so eine Person bin. Dann bewerbt euch doch mal gerne bei dein Fritz.
2: Ja, macht es doch. Jeden Freitagabend gibt es hier eine Stunde lang Sendung. Und diese Sendung kommt von euch. Da könnt ihr das Studio auch takeovern quasi, so wie später Patti. Und da könnt ihr eure Lieblingsmusik vorstellen und ein bisschen erzählen.
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2: Süß. 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Ich liebe das, wie ihr uns liebt. Ist auf jeden Fall wert, eine Reise hier. Ihr könnt in unser Fritz-Studio kommen und erzählen, was bei euch abgeht. Ihr könnt mitnehmen, wen ihr wollt. Ihr könnt auch zur zweiten
0: so
2: Sendung machen.
0: Cool,
2: wenn ihr
0: ja
2: alleine denkt, oh, ein bisschen zu aufregend. Und ihr könnt natürlich auch Oma, Opa grüßen.
0: Ah, liegt aber den Rekord dafür. Also für die meisten Grüße ever hat Emilia aufgestellt.
8: Oma, Ines, Opa, Bernd, Tic-Tac-Oma, Benni, Caro, Elias, Emil, Lia, Julia, Papa, Julia, Schipka, Oma, Opa, alle wow anderen, ich weiß nicht, wen ich jetzt vergessen habe, alle meine Freunde, Anni, Lenia, Sophie, Clara, wirklich, falls ich jemand vergessen habe, nehmt es mir nicht übel.
0: Hey, Tic-Tac-Oma ist mein Favorite, die möchte ich auch mal grüßen an der Stelle. Und wirklich, egal wen ihr grüßen wollt, welche Mucke ihr spielt, welche Stories ihr so mitbringt, gönnt euch doch eine Stunde eure eigene Show bei Fritz. Und ich glaube, nächste Woche Freitag, da ist sogar noch ein kleiner Spot frei für euch. Also könnt ihr gerne ausfüllen die Lücke, wenn ihr euch jetzt anmeldet.
2: Ihr könntet wirklich einfach schon nächste Woche Freitag hier im Studio stehen und eure Songs vorspielen. Fritz.de/deinfritz geht auch auf dem Handy. Da tippt ihr einfach eure 14 Lieblingssongs ein. Ab geht's und oh mein Gott, der hier wäre für mich dabei.
0: Eminem.
2: Also jetzt, wo ich es höre, Lose Yourself.
0: Der hat ja Geburtstag am Samstag.
2: Der hatte auch
0: 17. Oktober. Na, ich. Was für ein Nachmacher, Junge. Hier ist Eminem, Lose Yourself. Guten Morgen.

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7: 7.30 Uhr ist es.
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9: Und da geht's jetzt schon wieder weiter. Gestern Morgen habe ich euch hier noch erzählt, dass die Sondierungsgespräche für eine rot-grün-rote Koalition in Berlin auf Eis liegen. Gestern Abend hieß es dann aber, wir haben jetzt alle Missverständnisse ausgeräumt, wir verhandeln wieder. Es ging bei diesen Missverständnissen um den Umgang der Linken mit Antisemitismus. Die Fraktion der Linken, die hatte eine eigene Erklärung dazu abgegeben, statt die, die sie mit Grünen und SPD besprochen hatte. Weniger Sauferei am Bahnhof. Das ist das Ziel vom deutschlandweiten Alkoholverbot. Das gilt ab heute an allen Bahnhöfen. Nur in den Bahnhofskneipen darf noch Alkohol getrunken werden und im Zug. Teilweise gilt das Alkoholverbot auch auf dem Bahnhofsvorplatz, das allerdings nicht in allen Städten. Wenn Batterien brennen, dann ist das nicht so gut. In Premnitz im Havelland, da brennt es aber gerade auf dem Gelände eines Recyclingunternehmens und da sind 20 Tonnen Batterien gelagert. Die Feuerwehr stockt auch gerade ihr Personal da auf 150 Einsatzkräfte. Da sind auch Leute dabei, die sich besonders gut mit Gefahrstoffen auskennen und ein Löschroboter aus Falkensee. Wer in Premnitz wohnt, soll Fenster und Türen zulassen und Lüftungen und Klimaanlagen ausschalten. Norwegische Fußballfans haben zwei sehr gute Champions-League-Abende gehabt. Vorgestern hat Stavanger ein Unentschieden gegen die Bayern geschafft und gestern hat dann Bodø Glimt Dortmund geschlagen mit 1:0. Ein anderes deutsches Team hat aber gestern gewonnen. Stuttgart hat in der Slowakei Bratislava geschlagen mit 3:0.
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10: 10 Minuten Stau auf der A10 vom östlichen Berliner Ring Richtung Dreieck Barnim zwischen Erkner und Rüdersdorf. Dann habt ihr es vielleicht schon mitbekommen, in Premnitz, da brennt eine Lagerhalle, da sind Batterien drin gelagert, deshalb kommt es dazu Rauch- und Geruchsbelästigung durch Brandgase. Macht auf jeden Fall alle Fenster und Türen zu, Lüftung, Klimaanlage abschalten, wenn ihr da in der Ecke wohnt. Wir sagen euch dann Bescheid, wenn das vorbei ist. In Berlin gibt's was zur S-Bahn, da wird gerade ein Signal im Südkreuz repariert. Deshalb kommt es zu Verspätungen und Ausfällen bei der S41, 42, 46 und 47. Kommt gut an!
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11: Wer will Fritz-Socken, Leute? Es ist Herbst, da ist doch mal wieder gut, ein paar Socken anzuziehen.
10: Die könnt ihr jetzt so bei uns gewinnen, wenn ihr mitmacht bei Schnee von gestern. 030 30 31 3x die 0. Und egal, wie gut oder schlecht ihr abschneidet, ihr kriegt auf jeden Fall ein paar Socken von uns geschenkt.
11: Und wenn ihr extrem gut abschneidet, nämlich mehr als 8 Punkte macht, die hat Ella am Montag gemacht, dann kriegt ihr einfach, und das finde ich so funny, einen 10-Liter Ketchup-Eimer.
10: Und nicht nur Ketchup, sondern Werder-Ketchup.
11: Oh. Ja,
10: das kann man schon auch mal dazu sagen. Da kann man die allerbeste Tomatensauce draus machen, nur mal so. Also, ja. Wenn ihr mitspielen
11: aus
10: wollt.
11: Ketchup?
10: Ja, Ketchup-Soße, alte DDR-Rezept von Oma. 030 30 31 3x die 0 und dann zocken wir mit euch nach alle Farben.

0: Wie viele Farben? Alle Farben war das mit Goodbye, Baby.
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3: Jo, es ist kurz nach 7:30. Das heißt, es ist Schnee von gestern Zeit und wir zocken mit Markus. Guten Morgen.
4: Moin, moin.
3: Markus, weißt du, was Ketchup-Soße ist?
0: Nee, Tomatensauce hast du gesagt.
3: Na, es ist eine Tomatensauce, die besteht aus, also du machst eine Mehlschwitze und dann machst du Werder-Ketchup rein und dann ein bisschen Salz, Pfeffer und du hast die beste Tomatensauce der Welt.
4: Ja, krieg ich hin.
0: Italiener hassen diesen Trick. Italienischen Nonnas.
3: Also Markus, du könntest bald sehr, sehr, sehr viel so eine geile Soße machen, weil es geht ja hier schließlich um 10 Liter Werder-Ketchup beziehungsweise ein paar Fritz-Socken
0: hast du
3: jetzt schon safe. Herzlichen Glückwunsch.
4: Ja, danke schön. Freue ich mich drauf.
3: Okay, pass mal auf. Also du musst aber Ella erstmal schlagen. Die führt hier mit 8 Punkten. Und stellt sich raus, Ella ist auch gerade am Telefon. Guten Morgen.
5: Guten Morgen.
0: Na, okay. Wie bist du durch diese Woche stolziert mit diesen krassen 8 Punkten?
5: Mhm. Ja, fantastisch. Also 8 ist ja eigentlich nicht ganz so viel, wie man in den letzten Wochen gemerkt hat. Aber bislang schlage ich mich wacker.
3: Wacker. Und das seit Montag.
0: Ja.
3: Crazy.
0: Wir hatten ein paar krasse Wochen zuletzt mit sehr hohen Punkten. Diese Woche, finde ich, 8 hast du wirklich fantastisch gemacht. Mal gucken, ob der Markus das schlagen kann. Du hast 45 Sekunden Zeit. Und los geht's.
3: Los geht's.
0: Gestern Surprise Takeover von Philo hier bei Fritz. Bei welchem Open Air in Potsdam hat er diesen Sommer gespielt?
4: Bei Fritz Open Air.
0: Seit welchem Tag ist Philo Atze?
4: Seit gestern?
0: Seit Tag 1. Gestern verkündet die Charité ein neues HIV-Zentrum. Ist HIV ein Virus oder ein Bakterium?
4: Virus.
0: Die Bundesregierung hat sich auf eine Zuckersteuer geeinigt. Was hat mehr Zucker, Gurke oder Kuchen?

0: Hab dran vorbeigeschrammt an Ella, die Queen.
1: Fantastisch.
2: Oh mein Gott.
1: Freu mich.
3: Riesen-Ketchup-Party
1: bei dir. Vielen Dank, danke. Ja, genau.
0: Ketchup-Party.
1: Auf jeden Fall.
0: Perfekt, ey. Gay. Mann, danke fürs Mitspielen, Leute. Das macht immer so viel Spaß mit euch. Markus, du bist ja bei einer Halloween-Party eingeladen. Wird es auch ohne 10 Liter Ketchup gehen? So ohne Fake-Blut?
4: Ja, muss ich echtes Blut nehmen, ist okay.
0: Das, ich liebe das, wenn Menschen so investiert und ambitioniert sind. Ey, so. Danke fürs Mitspielen, ja, hat ganz viel Spaß gemacht.
3: Das war wieder eine schöne Woche. Ja, wenn ihr euch fragt, warum morgen eigentlich kein Schnee von gestern, morgen Takeover von Domiziana, deswegen nicht.
0: Von 7 bis 9, deshalb fällt Schnee von gestern weg, alles klar. Ihr könnt euch aber jetzt gerne alle schon mal anmelden, wenn ihr nächste Woche wieder mitzocken wollt. 030 30 31 3 mal die 0.
3: Weiter geht's mit Capri Breeze von Tara Emily. Moini.
0: Happy Donnerstag.

0: Die Giant Rooks am Samstag in Berlin. Jetzt auf Fritz Slow Dance habt ihr gehört, 7.45 Uhr.
1: Schönen guten Morgen, Leute. Und ich sag mal so, Viertelstunde noch.
0: Wir haben es jetzt schon wieder.
1: Dann können wir im Prinzip schon wieder gehen, aber aus einem sehr guten Grund, weil der große Fritz Takeover geht wieder los mit Party, weil Party Podcasterin, Autorin, Moderatorin übernimmt hier das Studio. Und also mal ein bisschen behind the scenes. Wir kriegen immer so eine Musikliste mit Songs, die unsere Leute hier so mitbringen.
0: Und du hast ein bisschen gescrollt und
1: ich
0: hast gesagt,
1: cool, toll. Ja, sind so Oldschool-Banger. Zum Beispiel der hier. Oh mein Gott. Einfach Alize, Moi Lolita ist mit dabei und viele geile andere Songs. Und genau, ab 8 Uhr übernimmt sich hier das Studio. Und der hier ist ja auch so ein Oldschool-Banger.
0: Oh.
1: Den spielt sie nicht, würde ich behaupten. Deshalb spielen wir den jetzt schon mal.
0: David Guetta und Sia, Titanium. I love it. Schönen Donnerstagmorgen, Leute.
1: 7.46 Uhr haben wir es. Startet

0: Ich bin Carsten, die Kastanie. Und jetzt kommt meine Ansage. Hört ihr gefälligst auf mit eurem perversen Kastanien-Voodoo.
1: Autsch.
0: Was soll denn dit? Ständig bohrt ihr uns Löcher in die Omme und dann steckt ihr uns da auch noch Zahnstocher rein und baut irgendwelche buckligen Männchen aus uns. Was läuft denn falsch bei euch?
1: Autsch.
0: Aber wartet ab, Freunde.
1: Autsch.
0: Irgendwann geht auch ihr wieder unter einem Kastanienbaum lang. Und vielleicht haben wir ausgerechnet gerade dann ganz zufällig Lust, uns aus der Schale zu werfen.
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0: Tech. Heute hier auf dem Donnerstag in der Fritz-Frühschicht um 7.53 Uhr. Guten Morgen.
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2: 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So, und jetzt ist es am wärmsten in Wusterwitz und in Rathenow. Jeweils 8 Grad haben wir da schon. In Potsdam auch schon 7,2 Grad. Die Kommastelle ist wirklich sehr wichtig. Und in Kreuzberg sind es 7 Grad. Heute wird ein durchwachsener Tag. Jetzt gerade ein bisschen blauer Himmel. Das kann immer mal wieder kommen. Kommen aber auch viele Wolken. Wir kriegen bis zu 18 Grad.
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0: Na, und wo wir gerade bei Young St. Paul waren, der bringt jetzt quasi sein neues Album raus und macht eine Release-Show. Und falls ihr noch nie auf einer Release-Show wart, ey, do it. Wirklich, es macht so Bock, so viele neue Songs zu hören, zum ersten Mal dabei zu sein.
2: Die Energie ist einfach irre.
0: Ja, und es gibt auch immer ein paar alte Banger natürlich, so Classics, die sie auch spielen. Deshalb, vielleicht ist das hier heute Abend was für euch.
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3: 22 Tracks aus über 100 unveröffentlichten Songs. Young St. Paul droppt sein Mixtape draußen zu Hause und feiert das mit einer Release-Show im Lido in Berlin-Kreuzberg.
4: Ich will mein Glück mit der ganzen Welt teilen, leg zu viel auf den Tisch und sag, stimmt so. Komm und lass uns noch ein Drink holen, weil irgendwas liegt in der Luft. Ich liebe es. Triff mich an der Bar, ich lass alles für dich liegen jetzt.
3: Der Newcomer aus dem Süden, Young St. Paul, bringt lässiges Charisma und einen Flow, der genau in diese Zeit passt. Über 8 Millionen Streams und 90.000 TikTok-Creations zeigen, der Hype ist real. Checkt also heute Young St. Paul live im Lido in Berlin-Kreuzberg ab 20 Uhr. Letzte Tickets kosten 30 Euro vor Ort.
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3: Mit Gina Thoneik. Wenn der Zug mal wieder zu spät kommt, dann könnt ihr eine Sache während der Wartezeit am Gleis jetzt nicht mehr machen, und zwar Alkohol trinken. Ab heute gilt an allen Bahnhöfen in Deutschland nämlich ein Alkoholverbot. Ausgenommen sind die Bahnhofskneipen oder Restaurants, da gibt's weiterhin Alkohol und auch in den Zügen. Auf dem Bahnhofsvorplatz, da ist es an manchen Bahnhöfen aber auch verboten. In Berlin wollen Grüne und SPD jetzt doch weiter mit der Linken über eine mögliche Koalition sprechen. Die Verhandlungen, die waren einen Tag lang auf Pause gestellt, weil Grüne und SPD erstmal was zum Thema Antisemitismus mit der Linken klären wollten. Das ist jetzt aber offenbar erledigt. Alle drei Parteien haben in verschiedenen Medien gesagt, dass sie weiter verhandeln wollen. Sonntags noch schnell was fürs Kochen mit Freunden besorgen oder am Feiertag Getränke für eine Party. In Brandenburg geht das bald in besonderen Supermärkten, in denen keine Menschen arbeiten, sondern alles automatisch geht. Der Landtag hat gestern das Gesetz geändert, damit sogenannte Smart Stores auch sonntags und am Feiertag offen haben dürfen. Aber nur, wenn an den Tagen auch wirklich keine Menschen da eingesetzt werden. Halbe-halbe war es gestern in der Fußball-Champions League. Ein deutsches Team hat gewonnen, eins verloren. Erstmal den Gewinner. Stuttgart hat auswärts in der Slowakei gegen Bratislava gewonnen, 3-0. Dortmund hat dagegen in Norwegen verloren, 0-1 gegen Bodo Glimt. Und den vierten Sieg in der Champions League in Folge haben gestern die Berliner Eisbären gefeiert, aber natürlich beim Eishockey. Und zwar ein 2-1 gegen Klagenfurt.
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3: Wir starten auf der A10 östlicher Berliner Ring Richtung Dreiecke Barnim zwischen Erkner und Rüdersdorf 10 Minuten Stau. Dann A115 Richtung Dreieck Funkturm zwischen Kleinmachnow und Hüttenweg sind es 20 Minuten. Dann Vorsicht in Premnitz. Da brennt in der Lagerhalle, in der Batterien gelagert sind. Da gibt es Rauch- und Geruchsbelästigung durch die Brandgase. Das heißt, bitte gar nicht erst dahin fahren und wenn ihr in der Nähe seid oder wohnt, Fenster und Türen zu und Lüftungen und Klimaanlagen abschalten. Und dann schauen wir nochmal. In Berlin gibt es gerade Stau auf der A100 in Richtung Wedding zwischen dem Dreieck Neukölln und Kreuz Schöneberg. 20 Minuten dauert es da länger und jeweils 10 Minuten länger dauert es stadteinwärts auf der A111 vor dem Dreieck Charlottenburg, in Wilhelmstadt auf der Heerstraße und auf der Landsberger Allee in Marzahn. Und im Prenzlauer Berg, da geht jetzt was los. Da fangen Wartungsarbeiten auf der Danziger Straße an. In Höhe Bötzow Straße ist dann für beide Richtungen nur eine Spur frei. Das heißt, wenn ihr da heute noch lang müsst, bitte mehr Zeit einplanen. Und unsere letzte Meldung kommt von der S-Bahn. Da wird ein Signal repariert am Südkreuz. Deswegen bei Ringbahn S46 und 47 Verspätungen und Ausfälle. Das war's. Gute Fahrt.
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8: Ihr habt schon richtig gehört, ich bin Patti Walpatti und ich mache heute am Freitagmorgen den Fritz Takeover und ich freue mich wirklich unfassbar darauf. Wir sitzen heute in Potsdam, dem Zuhause von Günther Jauch und dem Schloss Sanssouci. Das darf man nicht verwechseln, Sanssouci und Saucisson. Saucisson ist eine luftgetrocknete Salami und Sanssouci bedeutet ohne Sorgen und genauso wollen wir in den ersten Song reinstarten und zwar mit Loving You von Mini Rapperton, ein Song, den sie für ihre Tochter Maya Rudolph geschrieben hat. Genießt es.

Leute, mein Name ist Patti Walpatti und ich übernehme hier die Fritz-Radio-Show heute Morgen. Falls ihr euch fragt, wer ist die Alte? Ich habe diese Stimme noch nie in meinem Leben gehört. Ihr könntet mich unter Umständen von Instagram kennen, von meinem Podcast Smoking Area oder aus irgendwelchen Artikeln, die ihr vielleicht irgendwo random mal gesehen habt. Auf jeden Fall war das gerade Bill Withers mit dem Song Lovely Day. Ich finde, Bill Withers hat wirklich guten Humor. Viele Leute kennen, glaube ich, den Song Ain't No Sunshine mit ihm. In dem singt er die ganze Zeit, I know, I know, I know. Ich weiß nicht, wie viele Male, 80 Mal. Und das sollte am Anfang einfach nur ein Platzhalter für die Strophen sein. Und am Ende waren alle so, fanden wir aber eigentlich geil, lass es einfach so lassen. Und ich habe das Gefühl, bei Lovely Day ist es ganz ähnlich. Da singt er so oft A Lovely Day und so lang, dass man irgendwo denkt, okay, Bill, wir haben es jetzt wirklich verstanden. Aber toll finde ich es trotzdem allemal. Leute, ihr könnt jetzt gleich an die WhatsApp-Nummer schreiben. Ich habe nämlich ein paar Fragen an euch. Und zwar haben wir hier die 030-3031-000. Und ich mache nämlich liebend gerne auch in meinem Podcast Smoking Area Listen mit Gesetzesentwürfen. Und diesmal haben wir hier eine Liste mit Gesetzesentwürfen für Beifahrer. Viele von euch sitzen gerade im Auto, Freitagmorgen, auf dem Weg zur Arbeit, auf dem Weg zu irgendwelchen Terminen. Und ich finde, es gibt da ein paar Regeln. Als Beifahrer darf man zum Beispiel keine Kritik an der Fahrweise des Fahrers ausüben und man stimmt jeder Beschwerde jedes Fahrers zu. Das sind die Regeln. Schreibt doch mal an die 030-3031-000 auf WhatsApp, was für euch Gesetzesentwürfe sind, die ihr findet, einfach durchgesetzt werden müssten für Beifahrer. Was sollte legal sein, was sollte illegal sein? Und jetzt gehen wir ganz smooth over in den nächsten Song. An alle Klassikliebhaber, ihr werdet euch sehr freuen, an alle Nicht-Klassikliebhaber, ihr werdet euch trotzdem freuen, irgendwer muss euch ja introducen. Wir haben hier gleich den Tritsch-Tratsch-Polka von, Moment, irgendeinem von den Strauß-Jungs. Ich glaube, das ist Johann Strauß der Zweite. Und das ist ein Song, den habe ich immer sehr gerne auf dem Weg zum Podcast-Studio gehört, wenn ich noch nicht richtig wach war. Der peppt einen richtig auf und euch hoffentlich jetzt auch. Und ich würde sagen, wir gehen straight rein damit.

wach. Ich bin jedenfalls wach und mir ist gerade eingefallen, heute ist gar nicht Freitag, heute ist Donnerstag. Naja, nach diesem Song haben wir uns alle hoffentlich die letzten Krümel aus den Augen gewischt. Und jetzt ein bisschen anderer Vibe, Leute. Nach diesem richtigen Aufpeitscher gibt es etwas Entspannteres und zwar von Nate Dogg, ein absoluter Klassiker. Lyrisch, melodisch, einfach ein absoluter Banger. Hier ist Nate Dogg mit Musical.

0: für ein Banger. Ich bin übrigens Patti bei Patti, falls ihr euch fragt, wer diese unbekannte Stimme ist. Und ich übernehme heute die Morgenshow bei Fritz.
1: Und jetzt mal kurz zum Wetter.
0: Heute klettert die Temperatur nach frischem Beginn auf 15 Grad bis rund 18 Grad. In Berlin werden es rund 17 Grad. Dazu weht ein schwacher Wind aus südlichen Richtungen mit Spitzen der Stärke 3 bis 4. Nachts ist es trocken bei oft gering bewölkten oder klarem Wetter. Vereinzelt ist im Verlauf Nebelbildung möglich und Richtung Prignitz kann es wolkiger werden. Die Luft kühlt auf 8%. Irgendwo anders, Leute. Auf jeden Fall ist es kühl. Zieht eine Jeans an. Weiß nicht, festes Schuhwerk. Ich finde, ein kleiner Peeptoe geht noch. Offene Heels wird ein bisschen schwierig. Die Flipflops lasst ihr besser zu Hause. Naja.
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0: So, Leute, ich bin's wieder. Patti bei Patti. Ihr solltet mittlerweile mitbekommen haben, dass ich hier heute die Morgenshow mache. Es geht stabil weiter mit dem nächsten Song. Etwas, um uns richtig schön in diesen Donnerstag rein zu smoothen. Und zwar mit Drama. Denn jetzt kommt Cutting Crew mit I Just Died in Your Arms Tonight.

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4: 8.29 Uhr.
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4: Mit Gina Toneik. Mehr Geld für Studis. Der Bundestag befasst sich heute zum ersten Mal mit den Änderungen beim BAföG. Es soll mehr Geld geben, bis zu 90 Euro mehr. Und wer nicht bei seinen Eltern wohnt, soll ab dem Sommersemester bis zu 60 Euro mehr Zuschuss zur Miete bekommen. Wer neben dem Studium arbeitet, soll auch mehr verdienen dürfen, ohne dass es dann Abzug beim BAföG gibt. Wenn Batterien brennen, dann ist es nicht so gut. In Premnitz im Havelland brennt es aber gerade auf dem Gelände eines Recyclingunternehmens und da sind 20 Tonnen Batterien gelagert. Die Feuerwehr hat aufgestockt auf 150 Einsatzkräfte da vor Ort. Da sind auch Leute dabei, die sich besonders gut mit Gefahrstoffen auskennen und auch ein Löschroboter aus Falkensee. Und wer in Premnitz wohnt oder in der Nähe unterwegs ist, bitte Fenster und Türen zulassen und Lüftungen und Klimaanlagen ausschalten, sagt die Feuerwehr. Bahnhöfe in Deutschland werden ab heute eine nüchternere Angelegenheit. Da darf nämlich niemand mehr Alkohol trinken. Das gilt überall drinnen im Bahnhof, auf den Bahnsteigen und bei manchen Bahnhöfen auch auf dem Bahnhofsvorplatz. In den Bahnhofskneipen und im Zug ist Alkohol aber weiter erlaubt. Für die norwegischen Fußballclubs lief es gut die letzten zwei Tage in der Champions League. Und da reden wir jetzt gerade drüber, weil das auch was mit den deutschen Teams zu tun hatte. Vorgestern hat Stavanger ein Unentschieden gegen die Bayern geschafft und gestern hat dann Bodø Glimt Dortmund geschlagen mit 1:0. Ein anderes deutsches Team hat aber gestern gewonnen und zwar Stuttgart in Bratislava mit 3:0.
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4: A10 östlicher Berliner Ring Richtung Dreieckbahnen zwischen Erkner und Rüdersdorf 10 Minuten Stau. Dann jetzt eben schon gehört, Vorsicht in Premnitz, da brennt eine Lagerhalle, wo auch Batterien drin sind. Deswegen am besten gar nicht erst da in die Ecke hinfahren. Ansonsten Fenster und Türen zumachen, wenn ihr da wohnt und auch Lüftungen und Klimaanlagen abschalten. In Berlin Vorsicht auf der A113 Richtung Dresden zwischen Adlershof und Schönefeld Nord. Da steht ein Fahrzeug auf der rechten Spur, da staut es sich. Und auf der A100 Richtung Wedding zwischen dem Dreieck Neukölln und dem Kreuz Schöneberg braucht ihr 20 Minuten. Minuten länger. Außerdem stadteinwärts auf der A111 vor dem Dreieck Charlottenburg Stau, dann in Wilhelmstadt auf der Heerstraße, in Mariendorf auf dem Mariendorfer Damm und der Rathausstraße und auch auf der Landsberger Allee in Marzahn. Das ist immer so eine Sache von ungefähr 10 Minuten. Dann im Prenzlauer Berg könnte es ein bisschen länger dauern heute auf der Danziger Straße. Plant mehr Zeit ein, wenn ihr da lang müsst. Da fangen nämlich Wartungsarbeiten an oder haben eben angefangen in Höhe über zur Straße. Und dann haben wir noch von der S-Bahn eine Meldung. Da wird nämlich am Südkreuz ein Signal repariert und deswegen bei der Ringbahn bei S46 und 47 Grad Verspätungen und Ausfälle. Das war's, gute Fahrt.
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5: Hallöchen, hier ist wieder Patti bei Patti. Ich übernehme heute die Fritz Morning Show. Und vor einigen Minuten habe ich euch gefragt, was eure Gesetzesentwürfe für Beifahrer sind. Was sollte illegal sein für Beifahrer? Und zwar habe ich hier eine Zuschrift bekommen von Luba. Und sie sagt, diese beiden Dinge darf man als Beifahrer unter gar keinen Umständen machen. Einmal sind mit Kopfhörern Musik hören. Wenn man ist ja wohl gefälligst ein DJ zu sein und man hat gefälligst Banger zu spielen, sich dann einfach zu isolieren und alleine Spaß zu haben, das geht unter gar keinen Umständen. Und das Spaß haben bezieht sich nicht nur auf Musik, sondern auch auf TikToks schauen zum Beispiel. Wenn man es nicht anders kann und unbedingt TikTok schauen müsste, dann sagt Luba, verpflichtet man sich, jedes einzelne TikTok dem Fahrer zu erklären. Und ganz ehrlich, ich stimme da absolut zu. Und wisst ihr, was uns mittlerweile fehlt, finde ich? Für Fahrer, für Beifahrer, für alle, richtig gute Travel-Songs. Ich hab das Gefühl, früher haben wir noch so Wanderlieder gemacht. Wir gehen irgendwo hin, wir fahren irgendwo hin. Und das ist so ein bisschen ausgestorben. Aber Willie Nelson hat dann absolut einen Banger für uns. Das ist ein Country-Sänger, von dem Snoop Dogg gesagt hat, das ist der einzige Mann, der ihn jemals outsmoked hat, der mehr Gras raucht als er. Deswegen hier für euch On the Road Again.

0: Das war er mit Sexy Boy. Ich liebe diesen Song, seit ich ihn bei 10 Dinge, die ich an dir hasse, dem Teenie-Romanzenfilm gesehen habe. Da ist so eine Szene, da stehen die in der Schule und da werden so Flyer von oben geschmissen und auf diesen Flyern ist eine Einladung zu einer Hausparty. Und in der Mut befinde ich mich immer, wenn ich das höre. Typhoon schreibt, Songauswahl, voila, 10 von 10. Vielen Dank, Typhoon. Und wir haben hier noch eine Sprachnachricht bekommen, die ich ganz, ganz toll fand. Lass uns mal ganz kurz abspielen.
1: Hi, Patsy. Tabea und
2: Sarah hier.
1: Liebe Grüße aus Griechenland. Wir sind gerade schön im Urlaub und machen heute eine Inselkreuzfahrt. Und wir haben eine Frage an dich.
2: Wir wollten fragen, was dein Lieblingssong ist momentan und wünschen dir ganz, ganz, ganz viel Spaß heute.
1: Du rockst das!
0: Ich liebe, dass die beiden aus Griechenland eingeschaltet haben. Und Leute, das ist eine sehr, sehr gute Frage. Eine schwierige Frage, aber es gibt einen Song, Leute, der immer zu jeder Zeit fetzen wird. Egal, ob man traurig ist, heartbroken oder in was für einer Situation. Dieser Song, weißt du, der macht einfach gute Laune. Genau das brauchen wir jetzt. Spiel den Scheiß ab. Mann.

Ich bin Patti Walpatti und ich mache hier bei Fritz heute die Morning Show bis 10 Uhr. Und das ist eure Antwort. Das ist mein Lieblingssong. Es ist einfach ein geiler Song und als nächstes kommt ein französischer Banger. Und dazu ein Fun Fact. Es gibt einige Sachen in Frankreich, der einige Dinge, zum Beispiel die Mülltonne und der Heißluftballon, der nicht einfach etymologisch nach der Bedeutung des Gegenstands benannt ist, sondern nach den Erfindern. Zum Beispiel der Erfinder der Mülltonne, der heißt Eugène René Poubelle und deswegen heißt die Mülltonne Mülltonne. Es ist quasi, als würde eine Mülltonne auf Deutsch, ja, Walpatti heißen. Das ist der Funfact, Leute. Und jetzt ist Alizé mit euch, für euch, mit einem Banger hier, Mololita. Habt ihr wahrscheinlich lange nicht mehr gehört. Ich auch nicht. Und den brauchen wir heute Morgen.

Leute, ich kann euch gar nicht sagen, wie schwer es ist, seinen eigenen Musikgeschmack in eine Playlist mit ungefähr 20 bis 25 Songs zu quetschen. Wisst ihr, was das für ein Druck war? Weil ich muss natürlich in diesen 2 Stunden beweisen, dass ich den geilsten Musikgeschmack der Welt habe. Wir haben hier auch ein bisschen Feedback bekommen. Und zwar zum Beispiel von Cat, Takeover ist heute besonders nice. Ich war die Songauswahl, auch das Klassikstück von... Vielen Dank, Cat. Hanne schreibt, hi Patti, super Musikgeschmack hast du. Viel Spaß beim Takeover. Und auch Ralf schreibt, was für coole Songs. Dankeschön, spam doch mal bei Fritz ganz, ganz doll und sagt, Patti muss mehr Playlisten machen. Patti sollte eine regelmäßige Radioshow bei euch bekommen. Macht das doch einfach mal, wenn ihr Zeit habt. Ansonsten haben wir hier noch zu den Regeln für Beifahrer 2 Bezugnahmen. Einmal von Marco, Kritik am Fahrer ist okay. Marco hält sich an die Regeln und will das Feedback vom Beifahrer. Wenn die Kritik unberechtigt ist, schmeißt er seinen Beifahrer raus. Erster Punkt, es ist komisch, dass du in der dritten Form von dir redest. Und ich finde, jegliche Kritik am Fahrer ist überhaupt nicht berechtigt. Ich fahre meine Regeln und alles andere existiert nicht. Und Paul schreibt mein Patti, was so Beifahrer nicht machen sollten, ist labern, labern, labern über Gott und die Welt. Groß zuhören ist nicht, die Konzentration gehört dem Straßenverkehr. Es ist toll, dass ihr so verantwortungsbewusst seid, aber ihr wisst schon, ihr dürft auch Spaß haben bei Fahren, richtig? Und das werdet ihr mit dem nächsten Song mit Sicherheit, denn hier ist einmal Shirine mit einem Song, den ich nicht aussprechen kann, aber der ganz hart fetzt.

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11: 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Jubi, Lass uns. Am Sekundchen auf jeden Fall.

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5: Mit Gina Toneik. Mehr Geld für Studis soll es geben. Der Bundestag befasst sich heute zum ersten Mal mit den Änderungen beim BAföG. Es soll bis zu 90 Euro mehr im Monat geben und auch bis zu 60 Euro mehr Zuschuss zur Miete zusätzlich. Das gilt dann aber nur für Leute, die nicht bei ihren Eltern wohnen. Wer neben dem Studium arbeitet, soll ein bisschen mehr dazu verdienen dürfen, ohne dass das BAföG gekürzt wird. Ab sofort Alkoholverbot. Das gilt jetzt auf allen Bahnhöfen in Deutschland, auch in Brandenburg und Berlin. Alkoholkonsum ist verboten, unter anderem auf Bahnsteigen, in den Zugängen, da überall, in den Bahnhofsgebäuden allgemein. Ausgenommen sind Bahnhofskneipen zum Beispiel und Restaurants, die es da gibt. Und teilweise gilt dieses Alkoholverbot auch auf den Bahnhofsvorplätzen. In Berlin wollen Grüne und SPD jetzt doch weiter mit der Linken über eine mögliche Regierung sprechen. Die Verhandlungen, die waren einen Tag lang auf Eis gelegt, weil Grüne und SPD erstmal was zum Thema Antisemitismus mit der Linken klären wollten. Die hatten dazu offenbar eine andere Erklärung abgegeben, als die drei Parteien eigentlich vereinbart hatten. Das ist jetzt aber offenbar erledigt. Alle drei Parteien haben in verschiedenen Medien gesagt, dass sie weiter verhandeln wollen. Und es gibt ein Update vom Brand bei einem Recyclingunternehmen mit Batterien in Premnitz im Havelland. Das Feuer ist laut Feuerwehr gelöscht. Es könnte dann nur noch so einzelne Glutnester geben. Die Feuerwehr hat heute Morgen auf 150 Einsatzkräfte da vor Ort aufgestockt und auch Fachleute für Gefahrgut geholt, weil das Unternehmen 20 Tonnen Batterien lagert. Im Moment nehmen Einsatzkräfte in Schutzkleidung Proben aus dem Löschwasser und aus der Umgebung, um zu gucken, ob das Wasser da irgendwie verunreinigt wurde. Verletzt wurde aber niemand.
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5: A10 östlicher Berliner Ring Richtung Reichbahnhof. Zwischen Erkner und Rüdersdorf haben wir 10 Minuten Stau. Dann Vorsicht in Premnitz im Havelland. Ich habe gerade gesagt, das Feuer ist mittlerweile da gelöscht, aber vielleicht ist noch ein bisschen was in der Luft. Also lass Fenster und Türen am besten noch ein bisschen geschlossen und Lüftungen und Klimaanlagen aus. Dann schauen wir die Staus in Berlin an. Auf der A100 in Richtung Wedding zwischen dem Dreieck Neukölln und Kreuz Schöneberg 20 Minuten Stau. Dann jeweils 10 Minuten stadteinwärts auf der A111 vor dem Dreieck Charlottenburg, in Wilhelmstadt auf der Heerstraße, in Mariendorf auf dem Mariendorfer Damm und der Rathausstraße und dann noch auf der Landsberger Allee in Marzahn. Außerdem haben wir noch was von der S-Bahn. Da wird ein Signal am Südkreuz repariert. Das heißt, bei der Ringbahn und bei S46 und 47 gibt es Verspätungen und Ausfälle. Kommt gut an!
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6: Ich bin immer noch hier, ich bin Patti Waldpatti und ich mache heute bei Fritz die Morgenshow von 8 bis 10 Uhr. Ihr habt gerade schon einige Banger gehört. Wir haben was aus Österreich gehabt, Rumänien, aus den USA, aus dem Libanon und Frankreich. Und jetzt kommen wir zu einem Land, das mir besonders viel bedeutet, und zwar zu Litauen. Wie viele litauische Songs kennt ihr? Ja, das habe ich mir gedacht. Und deswegen habe ich hier einen absoluten Banger für euch von 1997. Darum geht es um die Geheimnisse der Nacht, das Reich der Träume und die Magie, die erwacht, wenn das Tageslicht verschwindet. Hier ist Karališka Erdvė von Karalių paslaptis.

Ich bin Patti Valpatti und ich übernehme heute die Morgenshow bei Fritz. Das war der litauische Song Karališka Erdvė. Ist wahrscheinlich das erste Mal, dass ich den Lieben gehört habe, aber es ist ein Vibe, oder? Ihr könnt hier mal sagen, was ihr dazu denkt. Ihr könnt einfach eine WhatsApp-Nachricht an die 030 30 31 dreimal die 0 schicken. Ja, vielleicht wünscht ihr euch ja auch irgendwas. Ich sag ganz ehrlich, ich habe schon die Playlist safe. Ich weiß schon genau, was ich machen möchte. Aber ihr könnt ja eure Kommentare abgeben. Zum Beispiel schreibt Janina, Huhu Patti, diese ganzen rumänischen Balkan-Songs geben meiner halbrumänischen Seele einen richtigen Push an diesem Morgen. Einfach wunderbar. Fühlt sich ein bisschen an wie Urlaub. Bitte lad die Playlist hoch. Danke. Ganz liebe, bisschen müde Grüße aus dem Büro, Janina. Ja, Janina, mache ich auf jeden Fall. Und wir sind alle ein bisschen müde, es ist nicht schlimm. Und Sailjoke schreibt zum Beispiel, was sind deine Top 3 Rap-Songs of all time? Und das ist eine sehr gute Frage. Und deswegen gehen wir jetzt straight in die Rap-Section rein. Und direkt an den Anfang mit Chiara Baba. Ich liebe sie so sehr. Shoutout Chiara, als ich das erste Mal ein Video von ihr auf Instagram gesehen habe. Ich wusste, das wird krass. Und deswegen kommt jetzt hier Chiara mit Chirok und Baby.

So Leute, das war einer meiner liebsten Rap-Songs. Ich liebe diesen Song so sehr, es macht einfach Spaß. Und jetzt kommt auch schon der nächste. Ich habe diesen Künstler letztes Jahr erst entdeckt. Und zwar ist es Lacazette, ein Berliner Rapper. Und dieser Song, Leute, scheppert direkt am Anfang mit so einem fetten Sample rein. Es geht einfach ganz, ganz hart. Hier ist Lacazette mit Lit.

0: Leute, ich durfte letztes Jahr mal ganz kurz Lacazette interviewen und dann habe ich ihn vor ein paar Monaten bei einem Festival in Berlin gesehen und er hat mir zugenickt. Er hat mich wirklich erkannt und ihr wisst nicht, ich habe mich so gefreut, weil ich wirklich so ein Fan von seiner Musik bin. Aber als nächstes, Leute, kommt noch jemand, von dem ich ein riesen Fan bin, und zwar Shirin David. Wie sollte es anders sein? Und der Song Iconic, Leute, ich will nur sagen, da war ich auch mit dabei. Ich bekomme ein bisschen GEMA davon und ihr könnt ja mal raten, welche Lines denn von mir sein könnten. Schreibt es doch mal bei WhatsApp an die 030 30 31 dreimal die 0. Und jetzt kommt Iconic.
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1: Iconic.
0: Und nun das Wetter. Das Tief Barbara erreicht heute Nachmittag Berlin. Erwartet wird ein Shitstorm.
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50 Cent, Hate It or Love It. Genauso kann man meine Playlist hier haten oder lieben. Joshua schreibt zum Beispiel, was für eine bunte Playlist, aber mega und zwischendrin tolle Moderation. Gut, er loved it auf jeden Fall. Und ich love auch den Song Iconic von Shirin David. Und da habe ich euch eben gerade gefragt, was vermutet ihr, welche Line da drinne könnte von mir sein? Und wir hatten die Vermutung von jemand anonym, der gesagt hat, das muss die erste Line gewesen sein. Wie gehen wir da nochmal rein? Schäm dich, echte Stars, geh nicht auf den Teppich. Nee, das war nicht von mir, aber ich kann euch sagen, was von mir ist. Und ich finde, das passt ganz wunderbar zu mir. Dumm, aber dünn. Body is cute, aber Attitude schlimm. Und genau das passt richtig gut zu mir. Genauso passt es zu dem nächsten Song, ehrlicherweise. Und das ist auch einer von diesen Songs, die irgendwie ein bisschen cringe sind, aber deswegen auch einfach richtig geil. Ich sage, die meisten von euch haben den vergessen. Ihr werdet erstmal denken, what is this? Und spätestens beim Refrain seid ihr einfach ganz, ganz fett mit dabei. Deswegen kommt jetzt Bloodhound Gang mit Bad Touch.

Leute, vergesst nicht, dass ihr eure Kommentare auf WhatsApp unter 030 30 31 3x die 0 schicken könnt. Ich bin Patti, weil Patti und ich mache heute bei Fritz die Morningshow von 8 bis 10 Uhr. Ihr habt also noch ungefähr 35 Minuten mit mir. Wenn ihr immer noch dran seid, ganz liebe Grüße. Sagt doch mal, wie ihr das Ganze findet. Ich habe eben gerade überlegt, ob es schon zu früh ist, über Halloween-Kostüme zu sprechen. Aber wenn es bereits Lebkuchen in den Supermärkten gibt, dann ist es auch noch nicht zu früh, über Halloween zu sprechen. Das ist nämlich schon in 2 Wochen. Was sind eure nischigsten Halloween-Kostüm-Ideen? Das könnt ihr bei WhatsApp unter 030 30 31 3x die 0 schicken. Oder ihr könnt auch einmal eine Sprachmemo dalassen. Die können wir dann hier abspielen. Darüber freuen wir uns sehr. Ich habe überlegt, dieses Jahr als Marina Abramovic zu gehen. Weil erstens ist es nicht so schwer für mich, ich sehe eh schon aus wie sie, das sagen ständig alle. Plus sie hat jetzt demnächst eine Ausstellung, eine neue Ausstellung in Berlin und es war gerade eine. Deswegen dachte ich mir, das passt. Oder als neue Pressesprecherin von Trump. Ich weiß nicht, ob ihr das Ganze mitbekommen habt, es ist auf jeden Fall, das muss man sich einfach mal anschauen. Man denkt, man guckt eine SNL-Folge, aber nein, das ist die Realität, Leute. Aber wisst ihr, was auch die Realität ist? Dass wir jetzt noch einen dicken, fetten Banger spielen. Und dick und fett ist die richtige Energy für Barankok und Kitschkrieg. Der Song Big Dick Energy wird uns jetzt hoffentlich in den Mittag bringen.

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2: 9:29 Uhr.
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2: Mit Gina Thuneik. Wer studiert, soll bis zu 90 Euro mehr im Monat bekommen. Das steht in der geplanten Gesetzesänderung fürs BAföG. Der Bundestag diskutiert heute zum ersten Mal darüber. Auch der Zuschuss zur Miete soll steigen. Bis zu 60 Euro mehr soll es dann im Monat geben. Allerdings nur für die Leute, die nicht mehr zu Hause wohnen bei ihren Eltern. Und die Freibeträge für einen Nebenjob, die sollen steigen. Also man kann mehr verdienen, ohne dass das BAföG dann gekürzt wird. Sonntags nochmal schnell was fürs Kochen mit Freunden besorgen oder am Feiertag Getränke für eine Party. In Brandenburg geht das bald, in besonderen Supermärkten, in denen keine Menschen arbeiten, sondern in denen alles automatisch geht. Der Landtag hat gestern das Gesetz geändert, damit sogenannte Smart Stores auch sonntags und feiertags offen haben dürfen. Aber nur, wenn an den Tagen dann auch wirklich keine Menschen da arbeiten. In Pakistan ist das Dach einer Schule eingestürzt. Dabei sind mindestens 18 Menschen gestorben, fast alle davon Kinder. Das hat ein Sprecher der pakistanischen Rettungskräfte vor Ort gesagt. Einige seien auch noch in den Trümmern eingeschlossen. Egal, ob ihr mehr so eine normale Kartoffel auf die Eins packt oder lieber Pommes, alles wird teurer. Die Kartoffelernte, die läuft gerade so schlecht wie seit 8 Jahren nicht mehr in Deutschland. Es gibt weniger Kartoffeln und wegen der Dürre sind die auch noch kleiner als sonst. Deswegen sind die Preise schon gestiegen. Letzten Monat waren Kartoffeln 11% teurer als letztes Jahr um diese Zeit.
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2: Also irgendwas zwischen 2 und 8 Grad müssten es gerade bei euch sein, je nachdem, wo ihr seid in Berlin und Brandenburg. Es wird heute ganz schön sonnig, sind auch mal ein paar Wolken dabei, aber Regen ist erstmal nicht in Sicht. Das Ganze bei maximal 15 bis 18 Grad heute.
0: Verkehr.
2: A10 östlicher Berliner Ring Richtung Dreieck Barnim. Immer noch Stau zwischen Erkner und Rüdersdorf, jetzt aber nur 10 Minuten. Und Vorsicht auf der A13 Berlin Richtung Dresden zwischen Freiwalde und Duben. Da liegen mehrere Holzklötze auf der rechten Spur. In Berlin staut es sich auf der A100 Richtung Wedding zwischen dem Dreieck Neukölln und dem Kreuz Schöneberg. Da dauert es 20 Minuten länger. In Richtung Treptow zwischen Hohenzollerndamm und Albuinstraße 15 Minuten. Und dann haben wir 10 Minuten Stau statt einwärts in Mariendorf auf Mariendorfer Damm und in Steglitz auf dem Prellerweg in Richtung Arnulfstraße. Außerdem auch recht voll in Friedrichshain rund um die Stralauer Allee und Künersstraße. Und ansonsten haben wir noch die S-Bahn immer noch kaputt. Ein Signal am Südkreuz, das wird gerade repariert. Deswegen bei der Ringbahn und bei der S46 und 47 gerade noch Verspätungen. Und Ausfälle. Ich drücke euch die Daumen, kommt gut an.
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3: Hi Leute, hier ist immer noch Patti bei Patti und ich bin immer noch hier für euch in der heutigen Morgenshow von Fritz. Hier ist eine Nachricht reingekommen von Veronika und sie schreibt, Digga, Patti, liege mit einer fetten Entzündung im Bett. Danke für die Banger am Morgen. Schön, deine Stimme zu hören. So ungewohnt. Hust, hust, Podcast und so. Wenn ihr euch gerade fragt, worüber redet sie gerade? Ja, normalerweise habe ich einen Podcast, der ist Smoking Area und kommt jeden Dienstag und ist ein paar Wochen jetzt nicht online gekommen. Aber falls ihr das gerade hört und euch denkt, ey, diese Frau labert echt viel, aber das könnte ich mir auch regelmäßig reinziehen, könnt ihr euch jeden Dienstag ab nächster Woche wieder meinen Podcast reinziehen, Smoking Area, überall, wo es Podcasts gibt. Und als nächstes gehen wir in den nächsten Banger rein. Ich habe ehrlicherweise diesen Song in die Playlist reingetan, weil ich dachte, es wäre Freitag. Aber es ist scheißegal, wir spielen ihn trotzdem. Und zwar wird es Glorilla sein, die sagt, it's 7 p.m. Friday, it's 95 degrees. Also 19 Uhr an einem Freitagabend, 35 Grad auf gut Deutsch. Das ist zwar eine Fantasie von euch, aber von uns, von mir auf jeden Fall auch. Aber die können wir mit Glorilla zusammenleben und deswegen jetzt dieser Banger. So,

Hey Leute, ich bin's Patti Walpatti und ich bin immer noch da für mindestens die nächsten 20 Minuten. Ich mache hier die Morning Show von euch und das war Wham-Doo mit dem absoluten Banger King of My Castle. Und auch der nächste Song ist ein absoluter Banger und er wird euch eventuell bekannt vorkommen, denn Julio Jaramillo mit dem Song Que Nadie Sepa Mi Sufrir wird wahrscheinlich super Erinnerungen in euch wecken. Es ist aber nicht das, was ihr denkt. Die Melodie, die kommt, ist vor allem bekannt, also die meisten Leuten ist es bekannt, weil es dieselbe Melodie ist wie bei dem absoluten Edith Piaf-Banger La Foule. Aber das ist gar nicht original ein französischer Song, sondern es ist ein peruanischer Walzer. So ein unfassbar schöner Song. Frag mich nicht, was das heißt und zwing mich nicht, den Titel nochmal zu wiederholen. Ich spreche überhaupt gar kein Spanisch, aber wie gesagt, wir machen hier eine große Reise um die Welt. Wir brauchen ein bisschen von allem, ein bisschen Rap, ein bisschen so Deep House, ist wahrscheinlich gar kein Deep House, und ein bisschen von was auch immer das hier ist, deswegen jetzt Julio Jaramillo.

So, ich bin back, Leute. Dankeschön, Julio, für diesen absoluten Banger. Und zwar haben mich hier ein paar Bezugnahmen. Ich habe euch eben gerade gefragt, was sind eure nischigen Halloween-Kostümideen für dieses Jahr? Ich habe gesagt, ich würde vielleicht einmal überlegen, als Pressesprecherin von Trump zu gehen. Die ist auf jeden Fall eine Erscheinung. Clara schreibt, Loki vielleicht ein bisschen zu gruselig. Aber Alice W., also ich glaube, wir sprechen von Alice Weidel. Ja, das kann man absolut sagen, dass es ganz schön gruselig ist. Ja, super Vorschlag, ganz ehrlich. Und wir gehen direkt rein in das nächste Drama. Wie gesagt, wir brauchen ein bisschen von allem. Und wisst ihr, wo wir noch nicht waren? Wir waren noch nicht in Italien. Und wer kann das italienische Drama so gut präsentieren und repräsentieren wie der gute alte Luciano Pavarotti mit O Sole Mio? Ich glaube, absolut niemand. Deswegen give it to me. Come on.

Drama wie Pavarotti. Das kann man wirklich einfach mal so sagen. Und der nächste Song, Leute, den ich euch introduce möchte, den ihr mit Sicherheit schon kennt, ist Butterfly von Crazy Town. Ich stelle mir immer folgende Szene vor. Das ist nämlich der Intro-Song zu einem meiner absoluten Lieblingsfilme. Der heißt Was das Herz begehrt. In dem spielen sowohl Diane Keaton als auch Jack Nicholson mit. Also zwei unfassbare Schauspieler. Und ich liebe den Film so sehr, weil ich mag es, Filme zu schauen, in denen ältere Menschen sich verlieben. Das hat eine ganz andere Dynamik, als wenn zwei Teenager sich verlieben. Es hat irgendwas, wisst ihr, das sind so zwei Leute, die haben schon ihre gesetzten Leben und die müssen ihre Realitäten irgendwie mergen und das ist immer noch mal viel komplizierter. Und am Anfang dieses Films ist eine Szene und da laufen mehrere junge Frauen die Straße entlang zum Club mit wunderschönen Cavalli-Kleidern, also wirklich ganz, ganz hohen Heels und da läuft Butterfly von Crazy Town. Und immer wenn ich den Song höre, denke ich daran und fühle mich ganz genauso. Deswegen dieser Vibe, damit gehen wir in den Donnerstag rein.

0: Sweatshop. Entschuldige ich euch in den Donnerstag. Ich bin Patti bei Patti. Ich habe hier von 8 Uhr bis, naja, jetzt die Morningshow heute bei Fritz gemacht. Zum Beispiel hat Christina geschrieben, hey Patti, vielen Dank für deinen Einsatz und diese geile musikalischen Morgen mit dir. Habe ehrlich gesagt nur wegen dir eingeschaltet. Freue mich auf Dienstag. Ganz genau, wenn ihr noch nicht genug habt, könnt ihr meinen Podcast einschalten. Der läuft ab nächster Woche Dienstag wieder. Smoking Area, fast überall, wo es Podcasts gibt. Mir hat das Ganze sehr Spaß gemacht. Wenn ihr sagt, ey, was waren das eigentlich für Banger, die du gerade gespielt hast? Ich muss mir das Ganze nochmal irgendwo anhören. Ich versuche daran zu denken, euch eine Playlist hochzuladen. Ansonsten vergesst nicht, bei Fritz voll zu spammen, dass ich ganz unbedingt einen eigenen Timeslot im Radio brauche. Ihr, falls ihr mich noch nicht kanntet vorher und jetzt eben doch, könnt ihr mir folgen auf Instagram bei @partyballparty und auf anderen Social Media Plattformen. Ich hoffe, das Ganze hat euch gefallen, Leute. Wir haben eine große Reise zusammen gemacht. Ich hoffe, ihr seid jetzt wach und ich hoffe, spätestens Last Ketchup haben euch richtig nochmal die letzten Krümel aus den Augen gewischt. Leute, habt einen wunderschönen Donnerstag. Genießt den Tag und lasst euch nicht ärgern.
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4: 10:01 ist es gut. Happy Donnerstag, was geht? Na, hattet ihr ein nices Takeover mit Fatih bei Fatih? Falls ihr gerade viel zu spät eingeschaltet und die Hälfte verpasst habt, gar keine Sorge, geht einfach auf ARD Sounds und dann könnt ihr das komplette Takeover nochmal nachhören. Oder ihr bleibt jetzt hier bei mir und wir hören uns zusammen durch die allerbeste Playlist im Sendegelände, gesamt angeführt von ihr hier, Sarah Larsson, Lush Live jetzt bei Fritz.

0: Aufgepasst bitte, der hier, der kommt sehr gefährlich.
1: Vielleicht gehört ihr ja zu den Lucky People, die diesen Song hier dieses Jahr schon beim Feiern auf Ibiza gehört haben. Und zwar live. Solomon hat da nämlich eine Residency im Peach Club und hat da den Track hier natürlich erstmal ausgiebig an seiner eigenen Live-Crowd getestet. Und dieser Test ist offensichtlich so gut und positiv aufgefallen, dass dieser Song hier unbedingt offiziell released werden durfte und musste. Und deswegen haben wir den jetzt hier und pumpen den schön laut. Dom Dollar, Skepta und Solomon. 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

0: Ich bin mir so sicher, dass die beiden hier gerade so richtig ihren Traum leben.
1: Über Europa bis nach Neuseeland und sogar Australien. DJ Hardstring, die müssen einfach so, so stolz auf sich sein. Ich hoffe es zumindest für sie. Die haben sich 2017 beim Feiern hier in Berlin kennengelernt und haben sich dann erstmal angefreundet und dann geguckt so, hey, können wir nicht vielleicht sowas zusammen starten? 2020 war das dann und haben sie angefangen so mit so schlechten, in Anführungszeichen, Housebeats und so Hip-Hop zu machen. Irgendwie so ein kleines bisschen rumexperimentiert haben sie dann einfach. Und nach einer Weile haben sie dann aber ihren eigenen Sound entwickelt, der ein bisschen mehr poppy ist. Und auch der Anspruch mit der Musik hat sich weiterentwickelt. Sie hatten nämlich dann so den Ehrgeiz, so richtig Emotionen hervorzurufen mit ihren Songs, aber immer schön in so einer Club-Atmosphäre. Also wenn man feiern ist auf dem Dancefloor, soll das irgendwas in ihr auslösen. Mal gucken, ob das jetzt auch gleich tut, ohne Club vielleicht. DJ Hardstring zusammen mit Sam Gallagher. So many things to say, ist hier bei

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1: Spieleabend in Brandenburg an der Havel. Für alle, die ihren Horizont erweitern wollen. Pro Tisch gibt's nämlich jeweils ein neues Spiel. Und ihr entscheidet nach der ersten Runde, ob ihr weiterspielen oder doch lieber auf einen Klassiker umsteigen wollt. Bringt eine Crew mit, lasst euch überraschen und holt euch Drinks und Snacks an der Bar. Sneak Peek Board Game Night im Haus der Offiziere in Brandenburg an der Havel startet 20 Uhr und mitmachen ist für Umme.
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3: 10:31 Uhr.
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3: Mit Anja Haufe.
4: In der Studiestadt eine Wohnung finden und generell so das tägliche Leben bezahlen, für manche Studierende kaum zu schaffen. Und deswegen soll das BAföG erhöht werden. Der Bundestag spricht heute das erste Mal über die geplanten Änderungen. Kriegen Studis dann konkret mehr Geld? Erklärt Lea Wieser.
5: Wenn du generell Anspruch auf BAföG hast, dann ja. Der Bedarfssatz soll steigen. Das ist ein gesetzlich festgelegter Betrag, der ungefähr darstellen soll, wie viel Studis zum Leben brauchen ohne die Miete. Er soll zum Wintersemester 2027 um knapp 30 Euro bis 2029 dann um weitere 60 erhöht werden. Er läge dann insgesamt bei 563 Euro. Auch die Wohnkostenpauschale, die dazu addiert wird, soll mit der BAföG-Novelle steigen. 60 Euro mehr für die Miete ab dem Wintersemester 2027.
4: Bierchen im Bahnhof trinken? Das ist ab heute verboten. Die Deutsche Bahn verbietet nämlich jetzt Alkoholkonsum an allen ihren Bahnhöfen, auch an den Bahnsteigen. Eine Sprecherin der Bahn hat bei Antenne Brandenburg vom RBB gesagt, das hätten sich die Reisenden gewünscht.
6: Laut einer aktuellen Befragung sind 80% für alkoholfreie Bahnhöfe. Das spricht schon sehr deutlich aus, dass wir alles dafür tun müssen, dass unsere Bahnhöfe sicherer werden, sauberer werden und dass es hier weniger zu Konflikten kommt.
4: Erlaubt bleibt Alkoholtrinken in Bahnhofsrestaurants und in den Zügen. Ist der geile neue Song jetzt von einem echten Artist oder hat da jemand einfach eine KI machen lassen? YouTube will das jetzt kennzeichnen, damit wir das erkennen können. Das Unternehmen hat gesagt, dass erstmal bei YouTube Music passieren soll und dann später auch bei den Videos. Auch Spotify und Apple kennzeichnen KI-Musik schon, allerdings jeder auf eine andere Art. Sonntags einkaufen in Brandenburg. Ist bis jetzt schwierig, geht aber in sogenannten Smart Stores. Das sind kleine Supermärkte, in denen alles automatisch läuft und für die hat der Landtag gestern das Ladenöffnungsgesetz geändert. Smart Stores in Brandenburg dürfen höchstens 350 Quadratmeter groß sein und da dürfen dann an Sonn- und Feiertagen dürfen die dann aufmachen, solange da eben keine Menschen arbeiten, sondern nur Maschinen.
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4: Langsam immer mehr bunte Blätter und heute wieder so ein schöner Herbsttag mit Sonne. Es kann zwar über den Mittag auch mal wolkiger werden, aber die Sonne kommt immer wieder raus. Regnen soll es nicht. Und die Temperaturen wie gestern ziemlich mild, aktuell um die 13 Grad, später maximal 18.
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4: A9 Berlin Richtung Leipzig. Zwischen Niemeck und Kleinmarzehns gibt es Stau nach einem Unfall. Und da steht ihr im Moment, also geht's gerade gar nicht weiter. Vorsicht auf der A19, Dreieck Wittstock-Dost. Richtung Rostock. Zwischen Dreieck Wittstock-Dosse und Wittstock gibt es Probleme nach einer ungesicherten Unfallstelle. Vorsicht auf der A24 Hamburg Richtung Berlin. Zwischen Herzsprung und Neuruppin-Süd Probleme, auch durch eine ungesicherte Unfallstelle. In Berlin gibt es Stau auf der A100 Richtung Wedding. Zwischen dem Dreieck Neukölln und dem Kreuz Schöneberg. 20 Minuten länger braucht ihr da. Und in Steglitz auf dem Prellerweg Richtung Arnulfstraße. Sonst sieht's ganz gut aus. Nach wie vor immer wieder Staus in Köpenick rund um die neue Baustelle auf der Salvador-Allende-Straße. Und bei der S-Bahn gibt's Probleme am Südkreuz, muss ein Signal repariert werden. Deswegen bei der Ringbahn S41-42 Probleme und auch S46 und 47 teilweise betroffen. Das war's. Gute Fahrt euch.
3: Dankeschön, Anja.
4: Gerne.
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3: 10:35 Uhr ist es. Dieser Song hier ist wirklich einer der allerhottesten Anwärter auf einen Grammy dieses Jahr. Kommt von Olivia Dean, heißt Man I Need. Jetzt hier bei Fritz.

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0: 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Nicestes Line-Up. 5 Artists on Stage, die hier zum Beispiel. 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

So, aber dabei bleibt's nicht. Ein richtiger Catch ist auch noch dabei. Olsen, der hat schon für Bad Moms J, für Domitiana oder Vincent Weiss Songs geschrieben und am 9.11. steht er einfach mal mit seinen eigenen Songs auf der Bühne. Okay.

0: In unserer Reihe Sätze kurz vor der Notaufnahme. Jetzt.
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0: Get Slow. Robin Schulz war das zusammen mit Watermat. Great Expectation habe ich euch gleich und ihr könnt expecten. Eine der krassesten Stimmen in Soul out there. Sienna Spiro nämlich.
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3: Aber punktgenau 11 Uhr haben wir es. Hello, hello. Also eigentlich kritzelt man ja nichts auf Wände. Aber für den hier und mit dem hier machen wir eine klitzekleine Ausnahme, okay? Role Model, Writings on the Wall, jetzt hier bei Fritz.
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1: Remedy habt ihr hier gerade gehört. Flow waren das. Ich habe gerade geschaut. Es sind nur noch 7 Tage hin, bis der hier sein neues Album rausbringt. Bunt. Levi Did It wird das heißen und ist echt mal sein Debütalbum. Ich hätte es gar nicht auf dem Schirm. Aber Bunt hat bis jetzt nur EPs rausgebracht. Deswegen wird das hier jetzt wirklich sein allererstes offizielles Album. Deswegen ist es auch so bisschen eine Mischung geworden aus älteren Songs. Nothing Lasts Forever zum Beispiel ist da drauf, den hat er schon vor 2 Jahren rausgebracht. Ich finde es aber richtig sweet, dass er auf der Platte all seine älteren Songs auch noch mit neueren mischt. Und das hier ist einer von diesen neuen. I will find you. Bunt

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Okay, Sendegelände, geht mal bitte ganz kurz mental eure R&B und Soul-Lieblingsartists durch. Ist da vielleicht SZA dabei? Ist da vielleicht Georgia Smith dabei? Okay, dann muss die hier auch auf die Liste. Friend. Früher hat sie sich witzigerweise noch Frenigan genannt. Also wie Frenigan. Mittlerweile ist es aber nur noch Fren. Aber der Frenigan-Sound, der ist geblieben. Der hier aber gemixt mit so richtig großen R&B-Stimmen-Sound, die ich gerade schon mal angeteased habe. Sie lässt sich super gerne von Georgia Smith oder SZA inspirieren. Und ich finde, das hört man auch. Hier in dem Song hier, da hält sie sich noch so richtig schön zurück. Das ist fast gehaucht mit ihrer Stimme. Aber ich liebe alles daran.

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1: Wegsehen ist eigentlich keine Option. Daniela Seperi stellt heute die Frage, warum verschwinden Freiheitskämpfe wie der im Iran so schnell wieder aus unserem Blick? Die deutsch-iranische Journalistin liest aus ihrem neuen Buch »Wenn ihr wegseht, werden wir getötet« und spricht über echte Solidarität. Vielleicht kennt ihr sie schon von Social Media, da postet sie regelmäßig über weltweite Ungerechtigkeiten. Heute spricht Daniela Seperi im THF-Tower am Flughafen Tempelhof darüber live. Los geht's ab 19 Uhr und Eintritt kostet einen Fünfer.
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5: 11:29 Uhr.
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5: Mit Anja Haufe. Wer studiert und BAföG bekommt, soll bis zu 90 Euro mehr im Monat bekommen. Das steht in der geplanten Gesetzesänderung fürs BAföG. Über die diskutiert der Bundestag heute zum ersten Mal. Auch der Zuschuss zur Miete soll steigen. Bis zu 60 Euro mehr im Monat soll es geben. Aber den sollen nur noch Leute bekommen, die nicht bei ihren Eltern wohnen. Und die Freibeträge für einen Nebenjob sollen auch steigen. Also man kann mehr verdienen, ohne dass das BAföG gekürzt wird. Und noch was aus dem Bundestag. Das ist für alle interessant, die irgendwann am Wochenende mal gesundheitliche Probleme haben und dann in die Notaufnahme im Krankenhaus wollen. Die Notaufnahmen sollen neu organisiert werden, um sie zu entlasten. Der Bundestag hat vorhin eine Reform beschlossen. Was sie bringen soll, erklärt Birte Sönnigsen.
6: Längst nicht jeder, der in der Notaufnahme landet, gehört dort auch hin. Fachleute gehen davon aus, dass ungefähr ein Drittel der Patienten auch in einer normalen Sprechstunde oder der Notfallpraxis gut versorgt werden könnte. In Zukunft sollen Patientinnen und Patienten deshalb besser sortiert werden. Vor Ort im Krankenhaus und auch am Telefon. Wer in die Notaufnahme geht, muss sich an einem zentralen Tresen anmelden. Dort wird geguckt, ob jemand in die Notaufnahme gehört oder beim Bereitschaftsdienst der Kassenärzte besser aufgehoben ist.
5: Heute Morgen gab es eine Gefahrenmeldung und zwar hat es gebrannt bei einer Recyclingfirma in Premnitz im Havelland. Inzwischen ist das Feuer laut Feuerwehr gelöscht. Heute Morgen waren da 150 Einsatzkräfte vor Ort und auch Fachleute für Gefahrgut, weil das Unternehmen 20 Tonnen Batterien lagert. Jetzt nehmen Einsatzkräfte in Schutzkleidung Proben aus dem Löschwasser und der Umgebung, um zu prüfen, ob es da Verschmutzung gibt. Verletzt wurde durch den Brand niemand. Wenn ihr normale Kartoffel auf der 1 habt, dann ist es jetzt teurer als normal. Wegen der Dürre diesen Sommer war die Kartoffelernte so schlecht wie seit 8 Jahren nicht mehr. Weniger Kartoffeln und auch noch kleiner als sonst sind sie. Deswegen sind die Preise schon gestiegen. Letzten Monat waren Kartoffeln 11% teurer als letztes Jahr um diese Zeit. Noch betrifft das TK-Produkte wie Pommes übrigens nicht. Die sind aktuell noch günstiger als vor einem Jahr.
4: Wetter.
5: Ein milder Tag heute nochmal. Maximal 18 Grad bekommen wir. Sonne und Wolken wechseln sich ab. Mal mehr dies, mal mehr das. Regnen soll es nicht. Morgen soll es übrigens auch noch mal so mild werden. Am Wochenende dann kälter.
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5: Probleme auf der A9 Berlin-Leipzig. Zwischen Niemeck und Kleinmarzehns ist nach einem Unfall Richtung Leipzig die rechte Spur gesperrt. Stau ab Niemeck. Und Richtung Berlin ist die Autobahn wegen Bergungsarbeiten komplett gesperrt. Gibt einen langen Stau ab Köselitz. A24 Hamburg Richtung Berlin zwischen Herzsprung und Neuruppin ist auch die A24 gesperrt nach einem Unfall. Da ist der Rettungshubschrauber im Einsatz. Berlin, da gibt's Stau auf der A100 Richtung Wedding zwischen Dreieck Neukölln und Kreuz Schöneberg. Braucht ihr 20 Minuten länger. Und in Steglitz auf dem Prellerweg in Richtung Arnulfstraße ist es auch sehr voll. Sonst sieht's ganz gut aus. Immer wieder lange Staus in Köpenick wegen der Baustelle auf der Salvador Allende Straße, besonders Richtung Fürstenwalder Damm. Und dann gibt's noch Bauarbeiten bei der Bahn. Bis morgen fahren keine Züge des RE7 zwischen Berlin-Charlottenburg und Ostbahnhof. Dafür Busse. Bis zum 20. November fährt der RE7 auch nicht zwischen Bad Belitz und Dessau. Deswegen Busse. Das war's. Gute Fahrt euch.
7: Dankeschön, Anja.
5: Gerne.
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7: Um 11.33 Uhr kann man doch einen kleinen Champagne sippen, wenn es was zum Feiern gibt. Und dieser Release hier ist definitiv was zum Feiern, zumindest für Levent Geiger. Champagne jetzt hier bei Fritz.

war und ist. Und der wiederum hat richtig viel Skepta und Jigs gehört. Master selbst, den hat es aber musikalisch eher so zu The Cooks oder Block Party gezogen. Und als er dann selbst angefangen hat, Musik zu machen, sind irgendwie beide Genres aus ihm raus in seine Songs geflossen, die jetzt halt irgendwo so zwischen so Rap und Indie-Rock liegen. Und die ihn mittlerweile auch schon mit wirklich großen Bands zusammen Touren haben lassen. The Streets zum Beispiel, mit 5 Seconds of Summer war unterwegs, Bastille oder Good Neighbors. Die alle waren schon verliebt in ihn und vielleicht seid ihr und sind wir das nach diesem Song hier jetzt auch. Masterpiece, Newport.

doch immer, der Klügere gibt nach. Aber wenn die Klügeren immer nachgeben, heißt das dann nicht, dass die Dümmeren die Welt regieren? Nee, kann ja nicht sein. Kann ja überhaupt nicht der Realität entsprechen.

0: Wie verliebt euch in seinen Soundfilm? We'll See and See habt ihr gerade gehört. Falling Stars war das hier bei Fritz. Aber hier ist auch ein Favorite in der Playlist als nächstes. Taylor Swift, nämlich Patient Zero. Wartet ihr ganz kurz mit mir?
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8: 12 Uhr ist es. Ey, langsam wundert mich wirklich gar nichts mehr, dass das neue GTA so lange gedauert hat. Es wird nämlich in dem Spiel Radiosender geben. Ganze 6 Stück sogar, von Classic Radio bis Talk Radio, können sich Spieler, während sie da am Spielen, am Zocken sind, wirklich moderierte Radiosender anhören. Zum Beispiel von Lana Del Rey wird ein Sender moderiert. Dann ist auch noch Burner Boy am Start. Und sogar der hier, Bad Bunny. Nur weil, ja, jetzt hier bei Fritz.

0: Sagt mal, konntet ihr schon reinhören in das neue Tove Lo Album?
1: Das ist schon, dass Tove Lo da vor 3 Wochen rausgebracht hat. Estrus heißt es, also die Phase im Sexualzyklus eines Tieres, in dem sie maximal empfänglich sind. Und auch Tove Lo selbst meinte schon, Estrus ist ein Tier in der Hitze. Es ist etwas Ursprüngliches. Mein Kopf und mein Körper wollen unterschiedliche Dinge. Sie wollen alles. Auf diesem Album gibt es aber keine guten Ratschläge, nur sehr viele Gefühle und keine Lösungen. Also schon ein kleines, wildes, spannendes, inhaltliches Konzept, was sie da ausgehauen hat, oder? Was den Sound angeht, bleibt aber sehr schön beim skandinavischen Synth-Pop, so ein bisschen mit Clubmusik. Und da ist der hier in der

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0: Lederfuchs.
1: 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Ey, wie wär's denn jetzt gerade mit so einer schönen Runde nostalgischer Alternative Pop? Chloe Köcher macht nämlich so, so schön. Chloe ist in Kuala Lumpur geboren, ist mit 16 dann nach England gezogen und hat dann nach der Schule erstmal Psychologie studiert. Dann hat sogar einen Master in Kommunikation noch hinten dran gehängt. Und ab dann erstmal schön brav angefangen mit der Musik und der Craziness und dem Künstler-Artsy-Lifestyle. Hat erstmal auf YouTube Musik gepostet. Erstmal auch nur Coversongs von Artists, die sie selbst super krass gefeiert hat. Und dann ist sie so nach und nach dazu übergegangen, ihre eigenen Songs zu zeigen und hat sich damit dann aber so schnell eine riesengroße Fanbase aufgebaut, sodass sie sich instantly einen Plattendeal klären konnte. Question of the Day ist der neueste Track. Chloe Köcher jetzt hier bei Fritz.

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1: 22 Tracks aus über 100 unveröffentlichten Songs. Young Saint Paul droppt sein Mixtape draußen zu Hause und feiert das mit einer Release-Show im Lido in Berlin-Kreuzberg.
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0: Der Newcomer aus dem Süden, Young St. Paul, bringt lässiges Charisma und einen Flow, der genau in diese Zeit passt. Über 8 Millionen Streams und 90.000 TikTok-Creations zeigen, der Hype ist real. Checkt also heute Young St. Paul live im Lido in Berlin-Kreuzberg ab 20 Uhr. Letzte Tickets kosten 30 Euro vor Ort.
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3: 12:29.
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3: Mit Anja Haufe. Muss man in Zukunft noch länger auf einen Therapieplatz warten? Die Bundesregierung hatte im Sommer ja entschieden zu sparen bei der Psychotherapie. Daran gab es viel Kritik und jetzt wurde nachgebessert. Der Bundestag hat heute eine veränderte Reform beschlossen. Ein paar Details von Sarah Menghaus.
4: Bislang haben Therapeuten für jede geleistete Stunde einen festen Honorarsatz bekommen. Das wird ab jetzt gedeckelt. Ab einer bestimmten Stundenanzahl gibt es für jede weitere Stunde weniger Geld. Das Problem, dann kämen viele Praxen in finanzielle Schwierigkeiten, so Fachverbände. Das Angebot werde kleiner, Wartezeiten länger. Deswegen beschloss der Bundestag nun Ausnahmen und das sind alle Psychotherapiestunden für Kinder, Jugendliche und Menschen, die schwerkrank sind. Für sie wird weiterhin voll vergütet.
3: Und noch ein Thema aus dem Bundestag heute. Da geht's nämlich das erste Mal um die geplante BAföG-Änderung. Kriegen Studis dann mehr Geld? Das erklärt Lea Wieser.
5: Wenn du generell Anspruch auf BAföG hast, dann ja. Der Bedarfssatz soll steigen. Das ist ein gesetzlich festgelegter Betrag, der ungefähr darstellen soll, wie viel Studis zum Leben brauchen ohne die Miete. Er soll zum Wintersemester 2027 um knapp 30 Euro, bis 2029 dann um weitere 60 erhöht werden. Er läge dann insgesamt bei 563 Euro. Auch die Wohnkostenpauschale, die dazu addiert wird, soll mit der BAföG-Novelle steigen. 60 Euro mehr für die Miete ab dem Wintersemester 2027.
3: Für einen selber ist sehr schwierig bis unmöglich zu unterscheiden, ob ein neuer Song von einem echten Artist ist oder von einer KI. YouTube will das jetzt auch kennzeichnen, damit wir das erkennen können. Das Unternehmen hat gesagt, dass das erstmal bei YouTube Music passieren soll und dann später auch bei den Videos. Auch Spotify und Apple kennzeichnen KI-Musik schon, allerdings jeder auf eine andere Art. Es wird kalt und dunkel. Zeit für viele Vögel, Deutschland zu verlassen. Ein Vogel, der jetzt erstmal in den Süden abhaut, das ist die Mehlschwalbe. Warum erzähle ich euch das? Denn sie ist zum Vogel des Jahres 2027 gewählt worden. Beim NABU konnte man da abstimmen. 150.000 Leute haben mitgemacht und 45% waren für die Mehlschwalbe. Die gilt als gefährdete Art in Deutschland. Das liegt unter anderem daran, dass sie ihre Nester meistens an Gebäuden baut und dass sie dann von Menschen oft vertrieben und entfernt werden.
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3: Ist so ähnlich wie gestern. Wirklich viel Sonne, ab und zu mal Wolken, maximal 18 Grad. Heute nochmal milder Tag, morgen auch. Zum Wochenende soll es dann deutlich kühler werden.
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3: Große Probleme auf der A9 Berlin-Leipzig. Zwischen Niemeck und Kleinmarzins ist nach einem Unfall Richtung Leipzig die rechte Spur gesperrt. Stau ab Niemeck, da braucht ihr eine Stunde länger. Und in Richtung Berlin ist die Autobahn komplett gesperrt. Langer Stau ab Köselitz da. A10 nördlicher Berliner Ring Richtung Dreieck-Barnim. Zwischen Dreieck-Pankow und Barnim Stau wegen Unfall. 10 Minuten länger braucht ihr da aber nur. Immerhin. A24 Hamburg Richtung Berlin immer noch komplett gesperrt. Zwischen Herzsprung und Neuruppin, da ist ein Rettungshubschrauber in Einsatz. In Berlin gibt es Stau auf der A100 Richtung Wedding zwischen Oberlandstraße und Kreuz Schöneberg. Ihr braucht 10 Minuten länger und immer wieder Staus auf der wegen der Baustelle in Köpenick auf der Salvador Allende Straße zwischen Friedrichshagener Straße und Fürstenwalder Damm ist Richtung Seelenbinder Straße nur eine Spur frei und deswegen lange Staus Richtung Fürstenwalder Damm. Das war's. Gute Fahrt.
4: Dankeschön, Anja.
3: Gerne.
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4: 12:32 Uhr, Anja Haufe, ich habe Fragen zu dem Nabu-Vogel.
3: Ja, bitte.
4: Also Mehlschwabe finde ich ja schon mal grundsätzlich sympathisch, weil ich mag alle Sachen aus Mehl und ich bin Schwabe.
3: Lecker klingt's.
4: Aber wieso hast du denn für die Mehlschwabe gestimmt?
3: Mehlschwalbe.
4: Ach so, schwarz.
3: Ja, jetzt bin ich wieder raus.
4: Okay. Ja, okay.
3: Ehrlicherweise, aus völlig oberflächlichen Grund, ich habe mir alle diese 5 Vögel damals angeguckt, über die man abstimmen durfte. Ja. Und das war der einzige, der nicht nur so grau und braun war, weil die Mehlschwalbe hat so einen blauen Rücken.
4: Okay, das finde ich auch. Schön.
3: Deswegen nur.
4: Okay, na gut.
3: Auch aus Tierschutz und die ist ja gefährdet.
4: Ja,
3: und so.
4: Ganz, ganz wichtig. Toller Vogel. Fast so gut wie ein Rabe. Rabe erinnert mich an Raven Denae. Weiß jetzt auch nicht, wo das herkam. Love me not, auf Fritz.

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0: 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Damit reicht's aber nicht. Nee, da ist noch ein richtiger Catch dabei.

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1: Zusammen mit Portugal the Man war das hier gerade Some Kind of High bei Fritz. Jenny habe ich euch gleich, Less Than a Lover. Seid ihr kleine Lover und wartet auf mich?
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5: 13:01 haben wir alle. Ich habe einmal gespickelt für uns, was denn so abgeht in der Playlist in der nächsten halben Stunde und ich bin sehr, sehr zufrieden. Ich sehe hier nämlich zum Beispiel, dass Eminem und Jelly Roll auf uns warten, da ist Benson Boone am Start, Dancing dabei und die Queen hier gleich mal vorneweg, Lady Gaga, The Dead Dance jetzt.

0: Manchmal sind Zufallsbegegnungen doch die allerallerschönsten.
1: Hallo, was geht? Kurs links, rechts und dann weiter, okay. Alle meine Girls sind in 10 von 10. Komm, wir holen nochmal 5 oder nicht, aber war nur eine Idee.
0: Ganz genauso wie bei Franzi. Die kommt aus einer kleinen Stadt in Heidelberg, ist dann erstmal nach Freiburg gezogen und ist jetzt mittlerweile hier und sendet im Sendegelände. Franzi hat sie sich selbst genannt, aber Franz und hinten steht noch eine Eins. Also ein kleines bisschen geschummelt, aber so findet man sie am besten. Falls ihr gleich denkt, oh mein Gott, who's that girl? Ich muss ihm folgen, ich muss mir noch mehr von ihr reinziehen. Ey, dann warte mal ab, bis ihr den ganzen Song gehört habt. 10 von 10 jetzt hier bei Fritz.
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1: Spieleabend in Brandenburg an der Havel. Für alle, die ihren Horizont erweitern wollen. Pro Tisch gibt's nämlich jeweils ein neues Spiel. Und ihr entscheidet nach der ersten Runde, ob ihr weiterspielen oder doch lieber auf einen Klassiker umsteigen wollt. Bringt eine Crew mit, lasst euch überraschen und holt euch Drinks und Snacks an der Bar. Sneak Peek Board Game Night im Haus der Offiziere in Brandenburg an der Havel startet 20 Uhr und mitmachen ist für Umme.
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2: 13:32 Uhr.
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2: Mit Anja Haufe. Es gibt zu wenig Psychotherapieplätze in Deutschland. Die Wartezeiten sind oft sehr lang und es könnte durch die neueste Reform schlimmer werden. PsychotherapeutInnen bekommen bald weniger Geld pro Stunde bei der Behandlung von gesetzlich Versicherten. Nach viel Kritik hat die Bundesregierung diese Reform etwas verändert und es gibt jetzt Ausnahmen. Welche es sind, erklärt Sarah Emminghaus.
3: Einmal sind das Kinder und Jugendliche. Also bei der Therapie von Kindern und Jugendlichen ist es weiterhin so, dass es gesichert immer das volle Geld gibt, eben damit die bevorzugt behandelt werden und nicht durchs Raster fallen. Außerdem ausgenommen sind schwer erkrankte und dringende Fälle. Es wäre jetzt zum Beispiel jemand, der Suizidgedanken hat oder eine Person, die im Alltag in mehreren Bereichen schwer eingeschränkt ist, also zum Beispiel keine Freunde hat, keine Jobs behalten kann, also ja eben Probleme in mehreren Lebensbereichen hat. Und diese schwere Erkrankung, das ist über eine Skala geregelt, über die Therapeuten das dann eben einschätzen sollen.
2: Ein Bierchen am Bahnhof trinken? Nein, das ist ab heute verboten. Die Deutsche Bahn verbietet jetzt Alkoholkonsum an allen ihren Bahnhöfen, auch an den Bahnsteigen. Eine Sprecherin der Bahn hat bei Antenne Brandenburg vom RBB gesagt, das hätten sich die Reisenden gewünscht.
4: Laut einer aktuellen Befragung sind 80% für alkoholfreie Bahnhöfe. Das spricht schon sehr deutlich aus, dass wir alles dafür tun müssen, dass unsere Bahnhöfe sicherer werden, sauberer werden und dass es hier weniger zu Konflikten kommt.
2: Erlaubt bleibt Alkoholtrinken in Bahnhofsrestaurants und in den Zügen. Könnte jetzt richtig Ärger geben für die Firma hinter ChatGPT, also OpenAI. Gleich 8 Bundesstaaten in den USA haben das Unternehmen verklagt und sagen, die machen nicht genug, um User und deren Persönlichkeitsrechte zu schützen. Außerdem geht es in der Klage noch um diese Alleingänge der KI, die sich in verschiedene Unternehmen gehackt hat. Und noch eine wilde Geschichte vom Zoll am Flughafen Köln. Da hat sich ein Mann bei der Kontrolle auffällig nervös verhalten. Daraufhin hat einer vom Zoll einen Drogenschnelltest gemacht und Kokainspuren gefunden. Also haben sich den Koffer von dem Mann rangeholt und aufgemacht. Drin waren aber keine Drogen, sondern mehr als 90 Schlangen, Leguane und Salamander, die der Mann aus Mexiko geschmuggelt hat. Unter anderem waren da 37 Giftschlangen in Shampooflaschen.
0: Wetter.
2: Überall Mittag teilweise etwas wolkiger, später kann es auch wieder Sonne geben. Regen gibt es heute keinen und wir kriegen maximal 18 Grad. Auch morgen nochmal so ein milder Herbsttag. Ab Samstag wird es dann kälter.
0: Verkehr.
2: Vorsicht auf der A2 Magdeburg Richtung Berlin. Zwischen Ziesa und Wolin gibt es Probleme durch eine ungesicherte Unfallstelle. Gute Nachrichten von der A9 Berlin-Leipzig. Zwischen Niemek und Kleinmarzehns ist die Unfallstelle jetzt geräumt. Der Stau baut sich allmählich ab. In Richtung Berlin ist die Autobahn auch wieder frei. Da gibt es noch lange Staus ab Köselitz Richtung Leipzig. Wird schneller besser. A10 östlicher Berliner Ring Richtung Dreieck-Barnim zwischen Erkner und Rüdersdorf 10 Minuten Stau. A24 Hamburg Richtung Berlin nach einem Unfall noch ein langer Stau und zwar zwischen Herzsprange und Neuruppin ist da immer noch die rechte Spur gesperrt und hier steht eine Stunde. A111 Richtung Oranienburg zwischen Schulzendorfer Straße und Kreuz Oranienburg 20 Minuten Stau. In Berlin sieht es dagegen gut aus. Also es gibt 10 Minuten Stau auf der A100 Richtung Wedding zwischen Oberlandstraße und Kreuz Schöneberg. Vorsicht auf der A113 Richtung Dresden. Im Tunnel Erklinik ist rechte Spur gesperrt. Da steht ein Fahrzeug. Das war's aber schon. Gute Fahrt euch.
5: Dankeschön, Anja. Ja.
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5: 13:35 ist es, viel zu lange mussten wir darauf warten, dass Paula Hartmann wieder ein neues Album rausbringt. Aber bald hat das Warten ein Ende. Am 12. März kommt das traurigste Mädchen der Welt raus. So wird die neue Platte heißen. Und das hier ist schon mal der erste Song daraus. 2 Punkte bei Fritz.

0: steht, Stages dieser Welt unterwegs ist. Tomorrowland hat er schon gespielt, legt regelmäßig auf Ibiza in Paris oder in London und hat gerade einen neuen Song gedroppt, den er natürlich auch in seinen eigenen Sets angeteased und ordentlich gespielt hat. Und der hat so gut funktioniert, der ist so gut angekommen bei der Crowd, dass er unbedingt offiziell released werden musste. Trapped heißt der. Colter, jetzt hier ganz neu bei Fritz.
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0: 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Jetzt leichte Opfer.
1: Das gibt es nicht. Mir hat gerade Elon Musk ein Video geschickt. In perfektem Deutsch. Ich soll jetzt investieren und bin garantiert in 11 Tagen Milliardär. Na, da klicke ich doch gleich mal auf den Link hier.
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2: Es ist nämlich schon 13.52 Uhr und damit für mich Zeit, das Mikrofon abzugeben. Mache ich aber besonders gerne, weil jetzt gleich Takeover am Start ist mit Marvin Hoffmann. Ich wünsche euch ganz, ganz viel Spaß. Habt einen wunderschönen Nachmittag. Wir hören uns morgen wieder. Tschüss, tschüss.
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7: Hallo. Hallo, hallo. Hallo? Bin ich jetzt da? Ich bin da, hallo. Ich bin Marvin Hoffmann. Ich bin Stand-Up-Comedian. Ich darf heute 2 Stunden machen, was ich will. Ich habe richtig Bock. Ich habe mich für Folgendes entschieden. Ich werde euch auf eine Reise mitnehmen durch meine musikalischen Erfahrungen. Angefangen in der tiefsten Kindheit bis jetzt. Und da quasi drumrum strukturiert habe ich mir was ausgedacht. Und zwar, weil das mit meiner Kindheit so zusammenhängt und auch ich viele Songs habe, die bei SingStar 1 sehr prominent waren, habe ich mir gedacht, weil das, sag mal, erinnerungstechnisch was bei mir auslöst, reden wir in dem Kontext auch über so Kindheitscrushes, über so, ich sag mal, Peinlichkeiten, die einem passieren, wenn man eben noch nicht genau weiß, wie gehe ich mit meinen Gefühlen auf eine Art um, die, ich sag mal, produktiv sind. Und genau, in dem Kontext habe ich mir ein paar Sachen, ich sag mal, ich habe Leute losgeschickt, die haben mir ein paar Meinungen, ein paar Geschichten eingeholt. Und ihr könnt auch gerne anrufen, es gibt eine Nummer, die Nummer ist 030 30 31 dreimal die 0. Und dann können wir ein bisschen drüber reden. Ich werde natürlich auch erstmal was von mir teilen. Ich bin ja, also man muss ja erstmal vorstrecken, ne, damit Leute sich wohl genug fühlen. Eine meiner Stories, die ich rückblickend, ich finde die mittlerweile eigentlich nur süß. Ich hatte mal einen großen Crush auf eine aus meiner Schule. Da war ich so 8 oder 9 oder 10 oder 9. Und ich habe es irgendwie geschafft, ich habe meinen Mut zusammengenommen, ich habe gesagt, hey, wollen wir mal abhängen? Und dann kam sie zu mir aufs Dorf und wir haben so abgehangen und ich wollte ihr so mein Dorf zeigen und in meinem Dorf gab es ein Baumhaus und das hatten irgendwelche älteren Kinder gebaut und dann meinte ich, wir haben so ein cooles Baumhaus und dann sind wir zu dem Baumhaus und dann war das Baumhaus aber abgeschlossen, also wir kamen gar nicht rein. Wir sind aber auf den Baum gestiegen, quasi auf die Höhe, wo der Eingang zum Baumhaus war. Und dann waren wir so, ah, okay, die Tür ist zu. Und dann ist sie wieder runtergeklettert und dann hatte ich aber Höhenangst. Und dann musste sie mich so runtercoachen. Und ich war so, ich traue mich nicht runterzuspringen. Und sie meinte, doch, du schaffst das. Und ich glaube, danach haben wir nicht mehr miteinander geredet. Aber bis dahin war es ganz gut. Also, falls ihr ähnliche Sachen habt, gerne, kann auch peinlicher sein als das, ne? Vielleicht lasse ich auch nochmal tief blicken, je nachdem, wie peinlich eure Sache ist. Ich habe auf jeden Fall Bock. Und genau, bevor das kommt, aber ich durfte alle Songs hier durfte ich picken und ich habe angefangen mit Songs, die bei SingStar 1 gefeatured waren, weil ich das mit meinen älteren Schwestern früher immer gespielt habe, so die sind 8 und 10 Jahre älter und die haben quasi immer die Songs gesungen und ich durfte daneben sitzen und nicht mitsingen, aber ich habe die Songs so aufgesogen und die Songs haben mein Musikgeschmack sehr geprägt, weil bis heute sind da Songs dabei, die ich immer noch geil finde, aber die, wo ich auch so genau pinpointen kann, da hat die Lust auf die Art von Musik angefangen. Meine Schwestern zum Beispiel mochten vor allem also einfach so Girl-Pop-Songs, die damals big waren. Und da habe ich direkt am Anfang 2 ausgepickt. Der erste Song ist von Jamelia. Der heißt Superstar. Ich weiß nicht, ob der, also wie bekannt er ist. Für mich ist das, das ist der krasseste Banger aller Zeiten für mich. Unglaublich geil produzierter R&B-Song. Ich glaube, das war ihr einziger Hit, wenn ich mich nicht irre. Deswegen, vielleicht kennt ihn auch nicht so viele. Aber für mich war der extrem prägend, weil der ist super groovy. Der ist so richtig smooth. und hat mir ein großes, ja, einfach eine große Lust an so R&B und generell so Pop mitgegeben. Und genau, deswegen würde ich den euch erstmal vorspielen. Hier ist für euch Jamelia Superstar.

0: Yeah, das wollte ich schon immer mal sagen. Das war Jamelia mit Superstar. Ich bin Marvin Hoffmann, ich bin hier im Studio für das Fritz Takeover. Mit mir im Studio, wollte ich jetzt nochmal kurz leaken, ist Jule. Hallo Jule.
1: Hallo.
0: Jule ist mein Chef, Jule bedient das Studio, Jule kennt sich aus. Jule hat sich gerade auf eine Kiste gestellt, um mich anzugucken über die Bildschirme.
1: Damit du mich besser sehen kannst.
0: Sie thront über mir wie nennt man das?
1: Wie eine Queen.
0: Genau, das wollte ich sagen, genau.
1: Das wolltest du sagen.
0: Und wir sind hier zusammen und also ich find's schön, dass Jule da ist, weil ich habe gerade die erste Anmoderation gemacht, muss ganz ehrlich sagen, super weird, niemanden zu haben, quasi zu dem man spricht. Jule meinte, sprich doch einfach mich an. Dann meinte ich, kannst du auch was sagen? Dann meinte sie, okay, dann wenn ich muss. Und jetzt sagt sie auch manchmal was. Jule, hast du irgendeine Verbindung zu Jamelia gehabt? Vielleicht frage ich das direkt mal ab.
1: Tatsächlich, also ich mochte den Song damals auch sehr, als er rausgekommen ist. Ich habe auch gerade nochmal geguckt, das war tatsächlich 2003, Teenie-Zeit, würde ich
0: 2004
1: sagen.
0: 2004 kam Singstar raus.
1: Genau, und dann haben die sich den direkt gegrabt. Und ich finde auch so, das ist halt so die Beyoncé, Christina Aguilera, Britney Spears-Zeit. Und der hat Swag, der Song.
0: Übel.
1: Der ist wirklich richtig gut. Hast du gut gepickt.
0: Dankeschön.
1: Guter erster Song.
0: Der nächste Song ist quasi dieselbe Kerbe. Ich finde, der hat auch so einen ganz klassischen UK-Sound.
1: Ja, voll.
0: Also, weil man dem hat da irgendwie, gab's damals eine Zeit so, die kam auch später nochmal wieder mit, so wie hieß die nochmal, kennst du diesen Song Release Me?
1: Es klingelt was, aber es macht
0: Release.
1: Nicht.
0: Release my body. So, und das hat alles so einen ähnlichen Vibe. Das ist dieser UK-R&B.
1: Ja.
0: Und der nächste Song, den ich gepickt habe, der war auch auf SingStar.
1: Auch eine große Fritz-Nummer hier.
0: Wirklich?
1: Ja.
0: Das wusste ich gar nicht, weil ich habe den Song, ich habe mich letztens zum ersten Mal wieder an den Song erinnert, habe den angemacht, war so, der ist viel geiler, als ich in Erinnerung habe. Ultra geiler Song von den Sugar Babes.
1: Mhm.
0: Round Round heißt der und wenn ich mich richtig erinnere, den durfte ich sogar mal singen, da haben sie mich mal ins Mic gelassen.
1: Deswegen, war das eine gute Entscheidung oder geht so?
0: Boah, das also, weiß ich nicht. Also, mir hat es viel Spaß gemacht. Ob es die Stimmung runtergezogen hat, weiß ich nicht mehr. Aber ich bin auf jeden Fall froh, dass ich durfte. Genau, den Song würde ich gerne als nächstes abspielen. Knall ihn rein.

0: When I go. Das waren Sugar Babes mit Round Round. Hallo, ich bin Marvin Hoffmann. Ich bin hier fürs Fritz Takeover. Ich darf mit euch 2 Stunden machen, was ich will. Wir hören Musik, wir reden über Kindheitscrushes. Jule, du hast mir eben schon was angespielt, das wir auf der Straße eingesammelt haben.
1: Ja.
0: Könntest du, wer hat das doch mal gemacht? Wem ist das?
1: Jule, 20 Jahre
0: auch eine
1: aus
0: Jule.
1: Pankow.
0: Okay,
1: auch eine Jule.
0: Auch eine Jule.
1: Hier ist ein großes Sammelbecken im Sendegelände für Jules.
0: Und Jule hat eine Story aus ihrer Kindheit über einen Kindheitscrush. Mhm. Hören wir doch mal rein.
1: Da gehen wir mal rein.
2: Ja, mein erster Kindheitscrush war Otto Walkes und ich wollte ihn unbedingt heiraten und habe dann ein Kleid genäht in der Nähwerkstatt mit so 8 und dann bin ich durch die Schule gerannt, habe das allen erzählt. Ja, und ich habe die dann auch angelogen, also dass das passieren wird, aber es ist halt nicht passiert.
0: Rückblickend sehr gut, dass es nicht passiert ist, dass du mit 8 nicht Otto Walkes geheiratet hast.
1: Der ungefähr dein Urgroßvater ist.
0: Wahrscheinlich, ja. Finde ich interessant, wie, also da, das hatte ja... Also wo kommt das her, ne? Da war ja wirklich, aber obwohl es zeigt...
1: Ottifanten vielleicht noch.
0: Vielleicht das, aber einfach, wenn du ein witziger Typ bist, ne?
1: Ja.
0: Das reicht.
1: Es reicht. Merkst du selber, oder?
0: Finde ich sehr süß. Otto Walkes ist für mich, also, was kann ich jetzt nicht im Radio sagen, aber ich habe auch schon gehört, dass der, ich sag mal, ja, kann ich wirklich nicht sagen.
1: Er ist einfach ein spezieller Typ.
0: Ist einfach ein cooler Typ, der bei den Frauen auch... Auch einfach, ich sag mal, eine Kerbe im Holz hat.
1: Naja, er ist ein lustiger Typ.
0: Er ist ein lustiger Typ.
1: Haben wir schon festgestellt, das reicht.
0: Das reicht schon. Ja, interessant.
1: Aber auch die Dedication von ihr, dass sie sich da ein Kleid und so näht, direkt in der Nähwerkstatt.
0: Die Frage, ich hätte schon gerne das Kleid noch gesehen, wie hochwertig die Näharbeit da war.
1: Hallo, sie war 8, sie konnte das bestimmt Asterbohne.
0: Ich glaube schon, dass es, also, wenn man mit 8, kann man 8, ich habe mir vor kurzem zuerst mal eine Nähmaschine gekauft, ist schon geil.
1: Das ist selbstwirksam.
0: Ja.
1: Was hast du dir genäht?
0: Ich habe ein T-Shirt enger gemacht. Es war zu weit. Ich habe abgenommen. Naja. Okay. Ich würde jetzt bei der Musik ein bisschen quasi in meiner Kindheit nach vorne springen. Weil die Songs von eben, also Jamelia und Sugar Babes, da war ich schon noch unter 10. Und die kamen dann vor allem durch meine Schwestern, wie gesagt. Deswegen, ich würde jetzt, also ich hatte eine krasse Phase. Mit ungefähr, die hatten so mit 11, 12 angefangen, wo ich eigentlich nur Linkin Park gehört habe.
1: Klar.
0: Rückblickend, Linkin Park, super gute Einsteigerband.
1: Absolut, auch für alle weirden Gedanken, die man so als Teenie hat.
0: Super krasse Teenie-Band auf jeden Fall, so super angsty. Aber wenn man Linkin Park als Teenager gehört hat, mag man danach alle Musikrichtungen.
1: Ja.
0: Die haben alles kombiniert. Die waren irgendwie, die waren hatten Metal-Elemente, die hatten Pop-Elemente, die hatten Rap-Elemente. Und ist, also Linkin Park, ja, ich war damals ja ein großer Verfechter davon. Ich habe auch alle Kritiken gelesen. Es gab schon Kritiker, die nicht alles von Linkin Park geil fanden.
1: Weg mit denen.
0: Ich würde speziell jetzt einen Song hervorheben, den wir auch gleich spielen. Der ist von einem Album, das auch sehr kontrovers diskutiert wurde damals, weil die damals einen krassen Switch gehabt haben. Von, ich sag mal, nur so rein Rock, weil die haben davor dieses 2007er Album Minutes to Midnight rausgebracht und danach kam das Album A Thousand Suns, wo der Song gleich auch drauf ist. Und das war viel experimenteller und hatte auch so Songs, die überhaupt nicht dieses Pop-Gewand hatten, das die vorher viel hatten. Und speziell der Song, den wir jetzt spielen, ist ein eher poppiger Song. Ich weiß nicht, ob es, Linkin Park ist ja eine riesige Band, ob man es dann Deep Cut nennen kann. Aber ist auf jeden Fall keine der super bekannten Songs. Und der Song war vor allem für mich wichtig, kurzer Blick, weil mein Vater und ich, mein Vater hat mir früher viel so seine 70er Jahre Creedence Clearwater Revival Sachen gezeigt, die ich auch immer noch geil finde. Und wenn ich ihm dann Sachen von so Linkin Park gezeigt, dann kam er halt nie mit, weil der auch immer gerappt wurde und dann war er komplett raus. Aber bei dem Song war er so, wow, das finde ich richtig geil. Und der war mal kurz auch so ein bisschen im Radio ein Hit. Also, dass er... Ja, zumindest 1-2 Mal am Tag irgendwie, aber den gehört, wenn man Radio gehört hat. Und mein Vater und ich haben dann immer sehr gebondet über diesen Song.
1: Das ist sweet.
0: Deswegen ist das ein wichtiger Song für mich und vielleicht auch für euch, falls ihr den auch mögt. Der Song heißt Burning in the Skies von Linkin Park.

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1: Das bin ich. Ich bin Marvin Hoffmann und ich bin hier bei Fritz Takeover. Genau, das war Burning in the Skies, das erste Gitarrensolo, das ich gelernt habe.
2: Er hat's hier auch richtig gefühlt, ihr hättet's sehen müssen.
1: Das ist ein geiler Song, ich hab den lange nicht mehr gehört.
2: Ich würde auch sagen, du warst kurz vor Weinen, vor Freude.
1: Ja.
2: Es war schon emotional.
1: Vor Freude weiß ich nicht, aber es war
2: emotional. Okay, du wolltest weinen.
1: Ich wollte einfach ein bisschen weinen. Naja, genau, also das war so mein Innen, dass es jetzt rockiger wurde.
2: Mhm.
1: So, und das werden auch die nächsten Songs so ein bisschen zeigen. Weil meine Teenager-Phase war schon, ich sag mal, bis ich so 16 war, extrem geprägt von einfach Rock. Und speziell eine Band hat da wirklich, ich würde fast sagen, mein Leben verändert. Die Band heißt Queens of the Stone Age. Die Band hat mich musikalisch noch nie enttäuscht. Die haben noch nie ein Scheißalbum gemacht. Die experimentieren immer. Die entwickeln sich immer weiter.
2: Die sind immer noch da.
1: Die sind immer noch da und die sind die tighteste Liveband momentan. Eigentlich seit Jahren schon.
2: Ich würde sagen, Josh Omi ist auch, seitdem er gesund ist, krasser und hotter am Performen als ever before.
1: Ihr müsst mal googeln, wie Josh Omi jetzt aussieht. Das ist absolut insane. Der Typ hat sein ganzes Leben lang Meth geraucht und Zigaretten gefressen. Und jetzt sieht er aus wie ein Prada-Model. Ich weiß nicht, was der gemacht hat.
2: Ist insane.
1: Der hatte Krebs und dann hat er jetzt keinen Krebs mehr. Und plötzlich ist der wirklich unglaublich. Der war vorher schon immer so hot.
2: Er ist
1: so
2: Benjamin Button.
1: Ja, ist schon echt krass, Mann. Ich hab den gesehen, der ist diese oder letzte Woche bei der Paris Fashion Week mitgelaufen einfach. Er sieht aus wie seine Wangenknochen sind...
2: Als hätte er was drin, aber nein,
1: unglaublich, als hätte er ein iPad im Mund. Ist Wahnsinn. ja, auf jeden Fall, der Typ, also auf allen Ebenen ein krasser Typ. Und der Song, den ich jetzt gleich euch vorstellen werde, ist ein Song... Ich finde, das ist so der klassischste Queens of the Stone Age Song. Den spielen die bei jedem Konzert. Hat einen ikonischen Percussion-Part, nämlich... Die Cowbell, Alter, die haben die Cowbell nochmal richtig big gemacht.
2: We need more Cowbell. We
1: need more Cowbell. Und genau, wenn ihr zu unserem Thema, das ist quasi das andere Thema, das wir reden nicht nur über Musik, wir reden auch über Kindheitscrushes, Leute. Redet mit uns über Kindheitscrushes. Die Nummer ist 030 30 31 dreimal die 0. Kommt zu uns durch. Wir quatschen über euer peinliches Erlebnis. Ich überlege, ob ich noch was von mir teile. Ich habe noch ein paar.
2: Du musst noch ein bisschen überzeugend sein, dann sagen sie dir auch ihre Sachen.
1: Ich glaube,
2: du musst noch ein bisschen was ausziehen.
1: Ich werde ein bisschen was ausziehen gleich und verbal. Und wir hören uns nach diesem Song wieder Little Sister von Queens of the Stone Age.
0: Jetzt anrufen oder eine Sprache über WhatsApp schicken. 030 30 31 3x die 0.

0: Hallo!
1: Er schreit ins Radio.
0: Mir wurde gesagt, ich soll noch was sagen. Hallo, ich bin Marvin Hoffmann, ich bin Stand-Up-Comedian und ich darf heute beim Fritz Takeover machen, was ich will. Das war Little Sister von Queens of the Stone Age, meine Helden. Meine größten musikalischen Helden eigentlich. Und direkt am Anschluss daran haben wir jetzt auch einen Song von der Band, die ich auch ganz toll finde. Die sind heute in Berlin, ich darf aufs Konzert gehen. Die Band heißt The Strokes, tolle Band, fantastische Band. Viele tolle Hits, viele tolle Songs, tolle Liveband. Der Song, den ich gepickt habe jetzt, den wir noch vor den Nachrichten hören, ist ein Song von dem 2020er Album The New Abnormal. Das war auch das Album, wo ich nochmal so einen neuen Innen bekommen habe für die Band, weil die Alben davor mich nicht so krass gecatcht haben, obwohl auch geile Songs drauf waren. Aber das Album war einfach komplett durch. Ist einfach durch. Banger, banger, banger, banger, banger. Alle Songs haben so ein Gefühl von... Irgendwie, ich habe das Gefühl, ich kenne die. Ich kenne die schon lange wie so einen guten Freund, wenn man jemanden kennenlernt und merkt, irgendwie, das vibet auf einer krassen Ebene. Und der Song ist einfach, man kann sich da reinlegen und wird warm umhüllt. Selfless heißt er.

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1: Kurz nach 2:30 ist es.
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1: Mit Anja Haufe. Muss man in Zukunft noch länger auf einen Therapieplatz warten? Die Bundesregierung hatte ja im Sommer entschieden zu sparen bei der Psychotherapie. Daran gab es viel Kritik und jetzt wurde ein bisschen nachgebessert. Der Bundestag hat heute eine veränderte Reform beschlossen. Ein paar Details von Sarah Emminghaus.
3: Bislang haben Therapeuten für jede geleistete Stunde einen festen Honorarsatz bekommen. Das wird ab jetzt gedeckelt. Ab einer bestimmten Stundenanzahl gibt es für jede weitere Stunde weniger Geld. Das Problem, dann kämen viele Praxen in finanzielle Schwierigkeiten, so Fachverbände. Das Angebot werde kleiner, Wartezeiten länger. Deswegen beschloss der Bundestag nun Ausnahmen und das sind alle Psychotherapiestunden für Kinder, Jugendliche und Menschen, die schwer krank sind. Für sie wird weiterhin voll vergütet.
1: Heute ist der Tag des Weißen Stocks. Der soll auf die Probleme von Menschen aufmerksam machen, die kaum oder gar nicht sehen können. Laut dem Blindenverband in Brandenburg läuft hier vieles ganz gut. Größere Probleme gibt's aber zum Beispiel noch online. Auf vielen Webseiten von Kommunen fehlt Sprachsoftware. Ohne die können schwer sehbehinderte und blinde Menschen auf den Seiten nicht navigieren. Das betrifft in Brandenburg rund 14.000 Menschen. Wenn 27 verschiedene Länder versuchen, einen gemeinsamen Nenner zu finden, ist es meistens eine größere Diskussion. Ab heute sprechen die Staats- und RegierungschefInnen der EU-Länder übers Geld, über den EU-Haushalt. Kanzler Merz hat vorab schon gesagt, er würde gerne mehr sparen. Katrin Schmidt geht für uns rein.
4: Auf dem Tisch liegt ein Entwurf über den Haushalt der EU für die Jahre 2028 bis 2034. Nachdem die EU-Kommission dafür 2 Billionen Euro veranschlagt hat, hat die irische Ratspräsidentschaft den Entwurf schon auf rund 1,8 Billionen zusammengestrichen. Aus Sicht von Merz aber noch weit von einer möglichen Einigung entfernt. Kein Mitgliedsland könne es sich leisten, Beiträge in diesem Umfang zu zahlen, so der Bundeskanzler. Für Deutschland entsprechen die Beiträge zum EU-Budget aktuell jährlich etwa 1,2 bis 1,4% des Bundesetats.
1: Es wird kalt und dunkel, Zeit für viele Vögel, Deutschland zu verlassen. Ein Vogel, der jetzt erstmal in den Süden abhaut, ist die Mehlschwalbe. Und warum erzähle ich's? Na klar, sie ist zum Vogel des Jahres 2027 gewählt worden. Beim NABU konnte man da abstimmen, 150.000 Leute haben es gemacht und 45% haben für die Mehlschwalbe gestimmt. Die gilt als gefährdete Art in Deutschland. Das liegt unter anderem daran, dass sie ihre Nester meistens an Gebäuden baut und dass sie dann oft von Menschen entfernt werden.
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5: Hallo, ich darf das Wetter machen. Das wollte ich schon immer machen. Hallo, es ist mild für Mitte Oktober. Heute maximal 18 Grad. Ich bin angezogen wie immer. Ich habe eine Jeans an und ein T-Shirt. Dazu am Himmel abwechselnd Sonne und Wolken. Kein Regen. Es gibt keinen Regen. Wir können draußen sitzen. Wir können Cappuccino trinken, Leute. Das ist alles geil.
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5: Oh, der Verkehr, Leute. Schlechte Nachrichten. Es sieht sehr voll aus. A2 Magdeburg Richtung Berlin zwischen Ziesa und Wollin. Sagt man Wollin? Was sagt man?
6: Ciesa und Wollin.
5: Ciesa, sagt man sogar. Wow, Ciesa und Wollin ist die Autobahn nach einem Unfall gesperrt. A9 Berlin Richtung Leipzig. Zwischen Niemeck und Klein-Marzehns ist die Unfallstelle in Richtung Leipzig geräumt. Es gibt aber noch einen langen Stau, rund 60 Minuten. In Richtung Berlin ist die Autobahn auch wieder frei. Auch hier noch Stau ab Köselitz plus 30 Minuten. A10 östlicher Berliner Ring Richtung Dreieck Barnim. Zwischen Erkner und Rüdersdorf Stau plus 10 Minuten. A24 Hamburg Richtung Berlin. Zwischen Herzsprung und Fährberlin Stau plus 60 Minuten. Ist das scheiße? Vorsicht auf der A111 Richtung Dreieck Charlottenburg. Zwischen Kreuz Oranienburg und Henningsdorf gibt es Behinderungen durch eine ungesicherte Unfallstelle. A111, wie viel ist das denn? A111 Richtung Oranienburg. Zwischen Schulzendorfer Straße und Kreuz Oranienburg ist wegen Markierungsarbeiten nur eine Spur frei. Es gibt Stau plus 20 Minuten. Stadtverkehr Berlin. Es gibt Stau! Auf der A100 in Richtung Wedding. Zwischen Oberlandstraße und dem Kreuz Schöneberg plus 10 Minuten. Und Vorsicht! Auf der A113 Richtung Dresden. Im Tunnel Altglienicke ist die rechte Spur gesperrt. Hier steht ein Fahrzeug.
1: Du musst noch gute Fahrt wünschen.
5: Ach so, gute Fahrt, Leute, kommt heil an. 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
5: Das bin ich bin Marvin Hoffmann. Wir sind hier beim Fritz Takeover. Ich darf 2 Stunden lang machen, was ich will. Ich habe mich dafür entschieden, mit euch über Kindheitscrushes und über Songs zu reden. Die Nummer, unter der ihr durchklingeln könnt, ist 030 30 31 dreimal die 0. Dann quatschen wir über peinliche Geschichten, die euch passiert sind. Ich werde jetzt noch eine kurze peinliche Geschichte von mir teilen natürlich, um euch anzuregen, anzurufen. Und zwar, ich war mal auf Klassenfahrt, 4. Klasse. Ich war 10 oder 9. Alle in meinem Zimmer, alle Jungs hatten einen Crush auf dasselbe Mädchen, nämlich Vicky. Shoutout an Vicky. Wir haben uns dafür entschieden, eine gemeinsame Aktion zu machen, indem wir...
1: Das klingt ganz falsch.
5: Es ist eigentlich sehr süß. Aus dem Gedächtnis war der Brief sowas wie Hallo von 4 heimlichen Verehrern. wir finden dich toll. Und dann haben wir auf den Brief als Bestechung, damit sie uns vielleicht auch toll findet, so einen Leibniz-Butterkeks gelegt und haben den unter der Tür in das Mädchenzimmer geschoben. Und dann am nächsten Tag wurde uns dann von dem Mädchenzimmer überbracht, ich zitiere, wir wissen genau, wer das war. Und es ist nicht gut aufgenommen worden. Und dann waren wir sehr traurig alle. Also wir wurden alle gekorbt gleichzeitig.
1: Gleichzeitig gekorbt.
5: Massenkorb. Und,
1: aber stell dir vor, sie hätte gesagt, ja, I pick...
5: Das wäre rückblickend viel schlimmer gewesen tatsächlich, wenn sie einen von uns gepickt hätten, weil der wäre sofort das größte Arschloch zu allen anderen gewesen. Deswegen eigentlich sehr nett von ihr, dass sie uns...
1: Vicky hat das richtig gemacht.
5: Vicky ist ein perfekter Engel und hat keine Fehler.
1: Aber ich finde, es ist auch so geil, dass ihr sie bestecht.
5: Wir dachten halt...
1: Also, fucking Keks, das ist doch kein Hund.
5: Bestechung ist ein großes... Es war eher ein Geschenk. Wir hatten hier keine Blumen, wir waren auf Klassenfahrt. Wir waren so, okay, was kann man unter... Wir mussten auch überlegen, was kann man unter einer Tür durchschieben. Das war ein wichtiger Punkt in der ganzen Geschichte. Das Einzige, was runtergepasst hat, war der Keks. Gut, jetzt reden wir mal wieder über Musik. Wir haben einen Song für euch. Der ist jetzt ein bisschen, ich sag mal, es wird ein bisschen härter. Nicht viel härter. Ich bin nicht so ein krasser Metalhead. Die Band heißt Ghost. Schwedische, ja, ich würde nicht mal sagen, dass es eine Metalband ist. Es wäre so dunkler Rock, würde ich es nennen. Tolle Bühnenshow, krasse Kostüme. Der Song ist von dem Album Prequel, heißt es, glaube ich, von 2018. Absoluter Banger. Die Produktion bei Ghost immer ultra auf den Punkt. Hittet einfach den richtig, also richtig so einen richtig stumpfen, geilen Spot in mir. Vielleicht bei euch auch. Genießt es. Der Song heißt Rats und er klingt so.

0: Bam! Das war Rats von Ghost und ich bin Marvin Hoffmann. Ich bin Stand-Up-Comedian. Ich darf heute machen, was ich will und ich habe mich dazu entschieden, diesen Song zu spielen.
1: Ist ja ganz guter Musikgeschmack, muss ich mal sagen.
0: Danke,
1: also man bewertet ja nicht, aber ist schon so.
0: Geil, das freut mich sehr. Du meintest, wir haben eine Nachricht bekommen zu dem Song.
1: Ja, ey, Nico Saurier hat in ARD Sounds geschrieben.
0: Nico Saurier?
1: Ja, ist sein Name, ist sein Spitzname da. Er schreibt Ghost by Fritz. Stark! Ausrufezeichen.
0: Geil, Mann. Danke, ja. Nico Saurier.
1: Hast du ihn glücklich gemacht.
0: Das freut mich sehr. Ja, ich muss sagen, ich liebe Ghost auch. Ich bin gar nicht so ein krasser Metalhead. Aber wie das produziert ist, Alter, die Drums kicken einen so hart. Das ist so auf den Punkt.
1: Ihr müsst dazu wissen, ja, er spielt Gitarre und Schlagzeug.
0: Ich spiele Gitarre und Schlagzeug, Leute. Deswegen, ich habe dann einen Sweet Spot für. wir reden heute außer Musik auch noch über Kindheitscrushes. Ich habe eben schon die Hosen runtergelassen und von meinen Peinlichkeiten erzählt. Wir haben aber auch noch ein paar Leute von außerhalb, die wir befragt haben. Da können wir gerne mal was abspielen. Was haben wir denn hier noch?
1: Das hier ist sogar tatsächlich, hier hat ein Fritze für dich sich nackig gemacht.
0: Wow, einer von der Redaktion.
1: Mhm. Wow, okay. Keanu sagt...
2: Ich hatte in der 5. Klasse einen ganz schlimmen Crush auf ein Mädchen, Shawna Beverly. Parallel habe ich auch ganz schlimm gestottert in der Zeit. Und da, als sie sich im Sportunterricht mal hingelegt hat und ich dachte, das ist meine Chance, ein Gespräch aufzubauen, wollte ich sie fragen, wie es ihr geht. Und ich habe dafür eine geschlagene Minute gebraucht, um diese Frage rauszukriegen. Ich stand aber sie hat sich das sehr geduldig angehört und mir am Ende geantwortet. Es war eine schöne Erfahrung, aber auch ein bisschen unangenehm, weil noch 23 andere Kinder mit im Raum waren.
0: Achso, der hat jetzt gesagt, sie hat am Ende geantwortet, es war eine schöne Erfahrung. Ich dachte, das hat sie geantwortet. Es war eine schöne Erfahrung, wie du hier gerade vor eine Minute lang nichts rausbekommen hast. Aber schön erstmal, dass er seinen Stottern überwunden hat. Das freut mich für ihn.
1: Ja, und dass er sich auch trotzdem getraut hat.
0: Voll.
1: Obwohl er wusste, er ist aufgeregt, dass er den Mut zusammennimmt und es ihr sagt.
0: Absolut, ein harter Hund.
1: Harter Hund. Die Frage ist nur, wie hat das Girl jetzt eigentlich reagiert? Das wissen wir nicht.
0: Also ich gehe einfach davon aus, dass die immer noch verheiratet sind oder so. Ich nehme die Best-Case- Antwort als Szenario.
1: So machen wir das.
0: Gut, nächster Song, den wir abspielen, das ist so ein geiler Song jetzt auch wieder, ey. Das ist so ein geiler Song. Also eine Band, die ich gerade oder auch jetzt schon länger sehr, sehr feier, die heißt Viagra Boys. Das ist eine schwedische, ja, Post-Punk-Band. Auch unglaubliche Live-Shows. Der Sänger, googelt mal Viagra Boys, guckt euch den Sänger an, das ist der wirklich am coolsten aussehende Typ, den ihr heute sehen werdet. Und der Song ist von dem letzten Album. Das Album heißt Viagra Boys. Und der Song heißt Dirty Boys.

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1: Das bin ich. Ich bin Marvin Hoffmann, Stand-Up-Comedian. Wir haben gerade Dirty Boys von den Viagra Boys gehört. Toller Song. Hört euch auch das ganze Album an. Auch nur Banger, Banger, Banger. Jetzt kommen wir in eine Richtung, die, ich würde sagen, ist auch so historisch für mich auch wichtig gewesen, weil ich war lange der Überzeugung, es gibt keine coolen deutschen Bands. Und dann habe ich, das muss so 2015 gewesen sein, damals kam, glaube ich, das Album von denen raus, Schick Schock. Da habe ich eine Band, wurde mir entdeckt.
2: Wurde dir entdeckt?
1: Die wurde mir entdeckt.
2: Hat eine Ex-Person was damit zu tun?
1: Nee, das war tatsächlich, ich habe das sogar irgendwo im, irgendeinen Auftritt von denen im Fernsehen habe ich gesehen oder sowas sogar, oder online dann hochgeladen, wo ich gedacht habe, okay, eine deutschsprachige Liveband. Und hab das geguckt und wurde komplett weggeblasen davon, wie krass die live sind. Und der Song ist, also die Band ist Bilderbuch, unglaublich groovy, unglaublich sexy, einfach die coolsten Motherfucker, die man auf Deutsch, glaube ich, sein kann. Also
2: absolut.
1: Die Sprache benutzen. Und der Song hier ist auch einfach ultra groovy, heißt Spliff.

0: Hallo, wir sind wieder hier beim Fritz Takeover mit mir, Marvin Hoffmann. Das war Spliff von Bilderbuch. Wir, bevor wir euch gleich in die Werbung schicken, haben wir noch einen kleinen Banger für euch von einem sehr tollen Album, das auch für mich so ein bisschen wieder so meine Liebe an Rock wiederentdeckt hat, muss ich sagen. Weil die letzten Jahre war ich immer so ein bisschen so, ja, okay, irgendwie kommt nichts Neues, Geiles raus.
1: Checker.
0: Und dann habe ich, ich glaube, Starburster von Fontaines D.C., irgendeine Live-Performance von denen gesehen. Hab dann
1: insane,
0: das Album reingehört.
1: Wieder atmet.
0: Unglaublich, unglaublich. Absolut geile Band. Ich hatte auch eine, muss ich sagen, eine extrem depressive Phase damals immer gemalt. Und das hat mir wirklich sehr geholfen, das Album. Und besonders dieser Song hier. Ich finde, das ist ein wunderschöner Song. Total toll geschrieben, toller Lyrics. Geiler, ja, einfach geiler Vibe. Der Song heißt Bug.

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3: Wir melden uns mit einer dringenden Verkehrsmeldung für den Südosten Berlins. Am Sonntag, den 18. Oktober um 14 Uhr, kommt es rund um die Alte Försterei zu erheblichen Fanaufkommen. Grund dafür, die Frauen des 1. FC Union Berlin empfangen den 1. FC Nürnberg. Autofahrer werden gebeten, den Bereich Köpenick nicht zu umfahren, sondern direkt anzusteuern. Tickets sind ohne Stau und Wartezeit unter union-tickets.de erhältlich. Wir wünschen gute Fahrt.
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9: 15 Uhr.
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10: Update Verkehr, ich bin der Verkehrsmann heute. Mein Name ist Marvin Hoffmann. Vorsicht auf der A10, östlicher Berliner Ring Richtung Dreieck Barnim. Zwischen Raststätte Seeberg und Marzahn liegen Gegenstände auf der Fahrbahn. A2 Magdeburg Richtung Berlin, zwischen Ciesa und Wollin ist in... Ciesa. Ich hab's korrigiert, Leute. Zwischen Ciesa und Wollin ist in beiden Richtungen nach einem Unfall jeweils die linke Spur gesperrt. Richtung Berlin dauert es über eine Scheißstunde länger! A9, Berlin Richtung Leipzig. Zwischen Niemek und Kleinmarzehns dauert es etwa 30 Minuten länger. Richtung Berlin Stau ab Köselitz plus 15 Minuten. A10, östlicher Berliner Ring Richtung Dreieck Barnim. Zwischen Erkner und Rüdersdorf Stau plus 20 Minuten. A24, Hamburg Richtung Berlin. Zwischen Herzsprung und Fährberlin Stau plus 20 Minuten. Stadtverkehr Berlin. A100 Stadtring Richtung Wedding. Stau zwischen Oberlandstraße und Kreuz Schöneberg mit plus 10 Minuten. Und im weiteren Verlauf noch einmal 10 Minuten an der Funkturmbaustelle. Richtung Neukölln staut es sich zwischen Abzweig Schmargendorf und Dreieck Neukölln. Hier braucht ihr etwa 25 Minuten Länge. Verdammter Scheiße! Gute Fahrt.
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10: Hallo, wir sind immer noch bei Fritz Takeover. Ich bin Marvin Hoffmann, Stand-Up-Comedian. Und ich darf heute machen, was ich will. Ich habe mich dafür entschieden, mit euch über Kindheitscrushes zu reden und euch Musik aus meinem Leben zu zeigen, die mein Leben nachvollzieht, kann man fast sagen.
9: Du lässt uns auch an deiner guten Connection zu deiner Wut in deiner Stimme teilhaben.
10: Ja, das ist der Verkehr. Der Verkehr löst das in mir aus.
9: Bist du so jemand, der im Auto auch so richtig rumpöbelt?
10: Ich fahre nie Auto deswegen. Okay. Weil also das Auto ist in der wenigen Orte, wo da wirklich noch eine Seite an mir rauskommt, von der ich dachte, ich hätte die wegtherapiert. Und das gefällt mir selber nicht. Deswegen, ich fahr immer Fahrrad. Da stirbt man höchstens. Das ist nicht so anstrengend. Also ruft gerne an. Wir haben die Leitungen, uns wurde gesagt, das hat noch niemand angerufen. Absolut okay, Leute. Hey, niemand zwingt euch. Hauptsache ihr chillt mit der Musik. Das ist mir eigentlich fast das Wichtigste heute, dass ihr die Musik feiert. Und da haben wir schon nette Nachrichten bekommen.
9: Soll ich dir dann noch eine nette Nachricht
10: geben? Ja, voll gerne.
9: Die gerade reinkam. Jolina hat geschrieben, der Takeover macht richtig Spaß zu hören. Ich würde normalerweise diese Musik, die gerade kommt, nicht hören. Aber weil ihr bei euren Moderationen so überzeugend und euphorisch seid, bin ich total offen für die neue Musik. Das ist es, was Radio für mich ausmacht.
10: Geil, vielen Dank, Mann. Danke für diese auch leicht Pickup-Artist angehauchte Nagging-artige Komplimentation, wo man so, ja, ganz interessante Nase, du hast, lass doch mal darüber reden.
9: Hey, die hat sich gerade einfach gelobt, dass du euphorisch bist und deswegen Menschen...
10: Danke, Julina, ich bin super euphorisch. Wir haben eine geile Zeit hier, wir hören uns jetzt...
9: Nee, sag nochmal die Telefonnummer.
10: Achso, ich muss dir, du hast vollkommen recht. Die Telefonnummer ist 030 30 31 3 mal die 0. Ich wiederhole es noch einmal. 030 30 31 3 mal die 0. 030 30 31 000. Klingelt durch, wir quatschen ein bisschen über Kindheitssachen, Crushes, nicht einfach wegen random Trauma anrufen, das ist glaube ich nicht so geil. aber ihr habt jetzt ein bisschen Zeit, um euch was zu überlegen, was ihr da erzählen wollt. In der Zeit spielen wir jetzt, wir gehen jetzt in eine andere Musikrichtung rein. Die letzte Stunde haben wir so ein bisschen diesen Rockteil meiner Kindheit quasi so beleuchtet. Jetzt sind wir angekommen, ich bin ungefähr, stellt euch vor, ihr seid so 16, 17, ich höre tatsächlich Radio und ich hatte davor null Zugang zu Hip-Hop. Und dann habe ich was gehört im Radio, einfach so random. Ich glaube, es war irgendwie auch super spät in der Nacht, weil nur dann wurden die geilen Songs gespielt. Und zwar ist das ein Song von Kendrick Lamar von dem 2014er Album To Pimp a Butterfly. Das war so mein Innen für Hip-Hop. Unglaubliches Album. Wahnsinnig, also eines der krassesten Alben aller Zeiten wahrscheinlich, rückblickend.
9: Definitiv.
10: Und der Song ist auch, also der auf dem Song, oder besser gesagt, auf dem Album sind viele so jazzigere Sachen drauf, die auch mit Live-Instrumentation sind und so. Aber der Song ist einfach ein geiler Banger mit krassem Text, der direkt in die Fresse geht. Und viel Spaß damit. Er heißt The Blacker The Berry.

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1: Ah ja. Ein sehr schönes Outro von dem Song The Black and the Berry von Kendrick Lamar. Ja, in dieser, ich sag fast, andächtigen Atmosphäre faden wir aus und machen jetzt einen Switch, wir machen jetzt einen krassen Switch. Also das war so mein In bei Hip-Hop, Kendrick Lamar. Ich hab wirklich lange gebraucht, um irgendwie einen Zugang zu Deutschrap zu finden. Der kam dann vor allem durch, in den letzten Jahren jetzt, durch Freunde von mir, die einfach mir da so ein paar Klassiker gezeigt haben. Und ich muss sagen, es war vor der Doku, das ist mir wichtig, dass Leute das wissen. Vor der Doku habe ich angefangen, sehr viel Haftbefehl zu hören.
2: Ich habe Angst, die Doku zu gucken. Ich habe die noch nicht geguckt, weil ich so viel Angst habe.
1: Weil du Angst um ihn hast, oder wie?
2: Um ihn, wie die gemacht wurde, dieses, das ist mir ja, das zu ist trashy.
1: Jetzt, das ist mir zu viel Diskussion, jetzt da reinzugehen.
2: Okay, okay.
1: Also ich habe die geguckt, kann man verschiedene Meinungen zu haben, ich verstehe das auch alles. Aber die Musik bleibt, glaube ich, bestehen, egal was jetzt passiert bei
2: einfach
1: ihm.
2: Also
1: ich wünsche ihm alles Gute natürlich. Auf jeden Fall das Album, ich glaube, es ist das weiße Album, von dem wir, dem der Song ist. Das ist so ein Storytelling-Track, lyrisch auch einfach ultra krass. Da ist so eine legendäre, fast schon mittlerweile, Sprachnachricht von Haftbefehl drin, mitten in einem Song, die der Produzent reingepackt hat, wo Haftbefehl dem Produzenten sagt, wie geil er der Produzent ist.
2: Ah ja, I know, ja, ja.
1: Von dem Produzenten zu sagen, ey, übrigens, ich bin der Geilste, sagt auch er. Deshalb hört da mal drauf. Der Song heißt 1999 Part 5, in Klammern, Mein Park Baby, let's go.

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0: alles hat geschrieben, ist eben gerade wieder. Ich brauche eine Auszeit.
1: Ja, alles gut, Bruder. Ich bin geduldig, Bruder. Ich weiß, es kostet alles viel Kraft und viel Zeit, aber es wird wirklich,
0: ich glaube, das Beste. Und Bruder, ich höre gerade das Album, ne? Es ist einfach, du bist einfach der krasseste Produzent. Weißt du, wie ich in dieser Platte stecke, Bruder? In diesen Lyrics, die du hörst, die ich dir schicke, Bruder. Weißt du, wie, was dahinter steckt, Bruder? Jedes Wort, jeder Satz ist wahr, Bruder.

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1: Boah, Alter, bei dem letzten Part, ich krieg immer Gänsehaut bei dem und steigt in den SL-Mercedes-Part irgendwie. Irgendwie kriegt mich das komplett, dass er da wie die Szene beschrieben wird.
2: Ja. Autos machen einfach Gänsehaut.
1: Autos. Wir bleiben auch direkt in Frankfurt jetzt, nächster Song. Wir bleiben in Frankfurt. Ich werde jetzt bei den nächsten Songs, ich glaube sogar 3 Songs am Stück, habe ich ein paar Leute rausgesucht, die ich in letzter Zeit sehr viel höre beim Pumpen. Tatsächlich, das sind alles so Pump-Songs. Es gibt eine Wave von weiblichen Rapperinnen, die übelst am Knallen sind gerade. Alle, also übelst krasser Vibe. Aus Frankfurt ist jemand, der ich sehr feiere, heißt OG Lou. Das ist so eine Kickbox-Atzin. Übelst nice. Stabil, die kann ich auch umhauen, Alter, die ist richtig krass. Und die hat eine unglaublich krasse Stimme.
2: Also, ich bin gespannt.
1: Du kennst es nicht, du hast gesagt...
2: Ich dachte, wer
1: ist
2: OG Lou?
1: Du meinst gerade zu mir, haben wir doch irgendwie eine Frau und ich meine, OG Lou ist, und was für eine Frau. hau den Track mal an, also das ist so ein Banger.

0: Feedback bekommen, Jule.
1: Ja, ich möchte einmal kurz sagen, OG Lu, krass. Ich höre die und ich habe schon Respekt vor der. Wie sie singt, das
0: du kanntest sie gar nicht.
1: Ich kannte sie gar nicht. Ich habe sie gerade gegoogelt und dachte mir so, okay, krass, sie sieht aus, als ist sie halt eigentlich eine tiny person. Aber wenn ich sie so höre und diese Stimme, dann denke ich mir so, 2 Meter Schrankperson, die mir, sobald ich irgendwie so ein bisschen dumm sie mache, also sobald ich so einen Ton falsch treffe, haut sie mir aufs Maul und ich habe nur noch einen Zahn übrig. So,
0: ich glaube, das ist auch wichtig zu sagen, dass... auf jeden Fall OG Luke kann die ja schon gut eine reinhauen, aber ich glaube, die hat immer gute Gründe.
1: Ey, auf jeden Fall.
0: Die hat immer gute Gründe.
1: Auf jeden Fall, aber die auf jeden Fall Respekt einflößen. Und ich habe auch gerade gesehen, das finde ich natürlich sehr geil, die hat eine kleine Piano-Cypher-Session mit Chili Gonzalez.
0: Chili Gonzalez.
1: Das ist so geil.
0: Auch eine Connection zu mir.
1: Hä?
0: Ich habe mal einen Wettbewerb gewonnen, als ich Musik gemacht habe.
1: Mhm.
0: Wir haben gleich einen kleinen Übergang dazu vielleicht.
1: Wow.
0: Das war jetzt 7 Jahre her oder sowas, hat der so einen Wettbewerb ausgerichtet, das Gonzalez. Und da durfte ich 2 Wochen mit dem und Leuten aus aller Welt Musik machen. Das war echt schön.
1: Hä, wie geil.
0: Schau, deswegen, die Connection war auch da. Ich habe dem auch geschrieben, so, yo, ich habe OG Lu in seiner, besser gesagt, ihn in OG Lu Story gesehen, war so, yo, was geht ab mit OG Lu? Deswegen, ja, Shoutout auch an Chili Gonzalez an der Stelle.
1: Auch einfach so ein brutal kreativer,
0: absolut,
1: wilder Typ.
0: Live auch Monster. Einfach. Ja. Der Typ ist krass.
1: Richtig.
0: Naja.
1: Ey, ich wollte dir noch ein kleines süßes Feedback vorlesen. Sammy hat sich reingemeldet per WhatsApp und schreibt, ich bin begeistert von der heutigen Moderation und der Songauswahl. Rotzig und unique. Gelbes Herz. Pommesgabel.
0: Geil, Mann. Danke für das gelbe Herz und die Pommesgabel, Bro. Dankeschön. Ja, wir machen jetzt einen Step und ich hab schon geiler Übergang jetzt mit dem Chili Gonzalez Ding. Bevor ich Comedy gemacht habe, habe ich jahrelang Musik gemacht und ich dachte immer, ich werde Musiker, bevor das Comedy-Ding, ich hatte irgendwann keine Zeit mehr.
1: Er spielt Gitarre und Schlagzeug.
0: Genau, ich spiele Gitarre und Schlagzeug und ich habe jetzt in den letzten Monaten habe ich wieder mehr Bock bekommen und ich habe mit einem Kumpel ein paar so kleine Demos produziert und wir haben ein Cover gemacht von einem Song, den wir gleich abspielen. Das ist eine Version von dem Song, die, also ich lehne mich jetzt aus dem Fenster, das hat niemand kommen sehen, sage ich.
1: Okay, wir marken deine Worte.
0: Das wird der letzte Song sein, den ich hier spiele, bevor ich das Studio verlassen muss dann. davor haben wir aber noch ein paar Songs, auf die ich mich auch sehr freue. Und zwar sind wir jetzt, wo wir gerade in der OG Lu-Szene sind, jemand, der mit ihr auch connected ist, sind Hamburger Artists tatsächlich. Ich bin ja Hamburger und deshalb repräsenten wir jetzt hier mal kurz ein paar Rapperinnen aus der großen Hansestadt. Wir steigen ein mit einem Song, den habe ich auch random irgendwie über eine Spotify-Playlist gefunden, von einer Rapperin oder einer Sängerin, die heißt Charlize. Und der Song ist so ist einfach so ein Representer Hamburg-Song. Einfach so ein straighter, geiler, wie so ein Hamburger-Song. Und der Song heißt Doppel-H. Check it out.

Okay, Leute, wir bleiben in dem Vibe. Wir sind in Hamburg, okay? Und checkt jetzt folgenden Song aus. Das ist ein Song von der Band, die heißt Banger Fabrik. Und der Name des Programms, der Song heißt Dumm.

0: Bangerfabrik mit Dumm. Einfach Dumm heißt der Song.
1: Jetzt auch Dumm.
0: Du kannst es auch schon vorher, du bist ziemlich abgegangen.
1: Ja, ja, Bangerfabrik mag ich sehr. Wir haben auch, wir hatten Dumm, glaube ich, auf der Playlist und den neuen I'm Ready auch. I'm ready.
0: Ich habe mir ein Album oder ist es ein Mixtape rausgebracht. Welcome to the Group Chat habe ich gesehen. Ich habe es noch nicht angehört, aber ich freue mich. Ich habe meine Kopfhörer dabei. Ich werde gleich mal in der Bahn.
1: Steht auch auf meiner Liste. Aber du musst vorher noch Uchiara hören.
0: Uchiara haben wir auch drüber geredet. Neue Bilderbuch-Gitarristin.
1: Ja, richtige zicke Braut.
0: Die checke ich auch mal aus gleich.
1: Die spielt ja auch Schlagzeug und alles.
0: Die spielt alles.
1: Okay, die kann
0: krass.
1: Alles.
0: Ich habe die mal als Vorband von Bilderbuch gesehen vor Jahren.
1: Ja.
0: Da war die auch krass.
1: Die ist wild.
0: Okay, Mann, geil. Wir haben jetzt wieder eine, was ist das hier?
1: Eine kleine Crush-Story haben wir.
0: Ist sie von der Straße?
1: Die ist von der Straße.
0: Direkt von der Straße.
1: Direkt von der Straße.
0: Direkt von der Straße in euer Ohr. Eine Kindheits... Ist glaube ich, kein... Ist es eine Kindheits...
1: Geht Klassenkontext-Crush.
0: Ah, okay, da bin ich jetzt sehr gespannt. Play it up.
1: Lea spricht zu uns.
2: Am peinlichsten war es, glaube ich, als ich vor der Schulklasse damals, vor einem Crush, zugegeben habe, dass ich auf sie stand. Und dann habe ich mich weinend in eine Ecke gestellt. Und damit war das auch ziemlich unangenehm vor der ganzen Klasse.
1: Das ist so gemein.
0: Aber ich würde gerne wissen, ich würde gerne mit dir reden. In welchem Kontext? Also macht man bei der Präsentation, meinte sie, oder?
1: Nee, sie hat da irgendwas vor der Klasse zu sagen und hat dann wahrscheinlich aus Versehen irgendwas geleakt.
0: Wie passiert sowas überhaupt?
1: Weiß ich nicht. Der Kontext wäre schon geil gewesen, aber trotzdem,
0: Wahnsinn.
1: Der fuckt dann Wein in die Ecke auch mal aus.
0: Ja, also ich finde es in erster Linie lustig, muss ich sagen. Natürlich in dem Moment wahrscheinlich
1: gleich
0: eine grauenhafte Erfahrung.
1: Gleich kriegst du ein Klavier vom Kopf.
0: Schlimme Erfahrung für dich, tut mir leid, aber rückblickend sehr, sehr funny. Ja, das ist echt krass. Ich überlege, sowas gab es bei uns nicht. Also ich habe ich habe mal einen Keks unter der Tür durchgeschoben. Das war so das Höchste der Gefühle.
1: Das eigentlich Coole daran war der Liebesbrief zusammen mit drei anderen
0: genau,
1: Typen.
0: Genau, ich und drei andere Typen haben auf der vierten Klasse, auf der Klassenfahrt in der vierten Klasse einen Zettel mit einem Keks unter der Tür vom Mädchenzimmer durchgeschoben, um Vicky zu begeistern von uns. Das hat nicht geklappt. An der Stelle kann ich das verraten. Genau, ja, cool. Dann würde ich sagen, wir gehen jetzt, bleiben wir in der, ja, das ist ja Rap jetzt, aber wir gehen jetzt ein bisschen mehr in die Pop-Richtung. Ich muss ganz ehrlich sagen, ich war ein komplettes Brad-Opfer. Komplett, als Charlie XCX Brad rausgebracht hat. Ich fand Charlie XCX immer cool, aber das hat mich nie so richtig gecatcht. Und dann habe ich den Song, den wir gleich spielen, gehört und ich war so, okay, was ist das? Das ist hier, also die Produktion ist so crazy, aber die Songstruktur ist so poppig und so catchy. Das hat mich total gecatcht. Deswegen habe ich den ausgesucht, den Song. Und auch Charlie XCX, tolle Künstlerin, macht immer ihr Ding, hat immer was zu sagen. Von Dutch heißt der Song.
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7: Mit Marie Boll. 15:31 ist übrigens. Und Studis sollen mehr BAföG bekommen. So steht es in der Reform, über die der Bundestag vorhin zum ersten Mal gesprochen hat. Plan ist demnach, dass der Beitragssatz um 90 Euro im Monat steigt und auch die Wohnkostenpauschale soll angehoben werden. Was der Bundestag dazu so sagt, ist fast wie der Visa-Mal für uns zusammen.
8: Die Linken und die Grünen sagen, dass das neue BAföG der Lebensrealität der Studierenden nicht gerecht wird. Sie wollen, dass die Wohnkostenpauschale an die Höhe der Mieten vor Ort individuell angepasst wird, weil die Mietpreise von Stadt zu Stadt einfach sehr unterschiedlich sind. Außerdem sagen sie, dass die geplanten Erhöhungen zu langsam kommen und auch später als im Koalitionsvertrag vereinbart. Die AfD wiederum kritisiert, dass BAföG nicht stärker an die Leistung von Studierenden geknüpft wird. Das BAföG ist aber ja keine finanzielle Belohnung, sondern soll einfach ein Studium für Leute ermöglichen, deren Elternhaus sie nicht finanziell unterstützen kann.
7: Muss man in Zukunft noch länger auf einen Therapieplatz warten? Die Bundesregierung, die hatte ja im Sommer entschieden zu sparen bei der Psychotherapie. Daran gab es aber viel Kritik und deswegen wurde jetzt nachgebessert. Darüber hat der Bundestag heute auch geredet und diese veränderte Reform beschlossen. Ein paar Details dazu hat Sarah Emminghaus.
9: Bislang haben Therapeuten für jede geleistete Stunde einen festen Honorarsatz bekommen. Das wird ab jetzt gedeckelt. Ab einer bestimmten Stundenanzahl gibt es für jede weitere Stunde weniger Geld. Das Problem, dann kämen viele Praxen in finanzielle Schwierigkeiten, so Fachverbände. Das Angebot werde kleiner, Wartezeiten länger. Deswegen beschloss der Bundestag nun Ausnahmen und das sind alle Psychotherapiestunden für Kinder, Jugendliche und Menschen, die schwerkrank sind. Für sie wird weiterhin voll vergütet.
7: Das, was Snapchat da macht, das ist nicht okay, sagen Verbraucherzentralen und das Landgericht Köln gibt jetzt recht, ging da um den KI-Chatbot von Snapchat, MyAI heißt der. Die Verbraucherzentralen stört, dass der persönliche Daten speichert und die dann nutzt, um personalisierte Werbung zu schalten. Findet auch das Gericht nicht okay und hat das jetzt untersagt. Na und Team Up ist jetzt in Potsdam angesagt. Da arbeiten Museen, Bibliotheken und andere Kulturhäuser enger zusammen. Notfallverbund nennen die das. Und der Name, der verrät schon, es geht darum, was in Notfällen passiert. Also beispielsweise, welche Bücher zuerst gerettet werden, wenn es in der Bibliothek brennt oder welches Haus Gemälde zwischenlagern könnte, falls es einen Wasserschaden in einem Museum gibt. In Cottbus und Frankfurt-Oder gibt's sowas auch schon.
10: Wetter. Jetzt am Nachmittag wechseln sich Sonne und Wolken immer wieder ab. Es soll aber nicht regnen, also setzt euch raus, trinkt einen Cappuccino, zieht eine Sonnenbrille an. Geiles Wetter. Man kann eine Jacke anziehen, aber man schwitzt nicht. Morgen am Freitag soll es dann wieder deutlich mehr Sonne geben. Maximal 20 Grad.
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10: A2, Magdeburg Richtung Berlin. Zwischen Ziesar und Wollin ist in beiden Richtungen nach einem Unfall jeweils die linke Spur gesperrt. Richtung Berlin dauert es etwa 45 Minuten länger. A9, Berlin Richtung Leipzig. Zwischen Niemeck und Kleinmarzehns dauert es an einer Baustelle etwa 40 Minuten länger. Richtung Berlin Stau ab Köselitz. A10, südlicher Berliner Ring Richtung Dreieck Werder. Zwischen Dreieck Spreeau und Niederlehme gibt es Behinderungen durch ein Pannenfahrzeug. Stadtverkehr Berlin A100 Stadtring Richtung Wedding. Stau zwischen Oberlandstraße und Kreuz Schöneberg plus 10 Minuten. Und im weiteren Verlauf noch einmal 15 Minuten an der verfickten Funkturmbaustelle. Richtung Neukölln staut es sich zwischen Abzweig Schmargendorf und Dreieck Neukölln. Hier brauchen Sie etwa 25 Minuten länger. Das war's. Gute Fahrt.
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10: Geile Sounds. Hallo, ich bin Marvin Hoffmann. Ich bin heute hier beim Fritz Takeover und darf machen, was ich will. Und wir haben jetzt schon viel aus meiner persönlichen so Highlight-Musik-Playlist gehört. Haben über ein paar Kindheits-Crushes geredet. Ja, ich würde sagen, wir gehen jetzt einfach in der letzten halben Stunde nochmal direkt in eine experimentelle Phase rein, würde ich fast sagen. Der Song, den wir als nächstes spielen, ist von einer Künstlerin, die leider schon, muss man sagen, leider bei einem tragischen Unfall verstorben ist. Sie ist auch schon ein paar Jahre her, Sophie heißt die. Visionäre Produzentin bei PC Music, also hat auch mit Charlie XCX, das ist quasi die Connection von eben, als wir Von Dutch von Charlie XCX gehört haben, hat auch viele Songs für Charlie XCX produziert und ja, einfach war ein absoluter, ja, ich kann es gar nicht beschreiben, was die geschafft hat, mit so aus so einem scheiß Computer rauszuholen, unglaublich. Der Song, der jetzt kommt, bestimmt gibt noch experimentellere Songs, weiß ich alles. Wenn ihr sowas noch nie gehört habt, könntest du erstmal ein bisschen, was geht da ab? Aber lasst euch mal drauf ein. Lasst mal die Produktion wirken. 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

Wir cutten den Song an der Stelle. Der Song geht nämlich noch ewig. Wir haben nicht mehr so viel Zeit. Und ich würde gerne noch einen anderen Song zeigen. Und zwar, wir haben gleich noch ein paar Gesprächspartner, die kommen aber gleich erst. Bis dahin würde ich gerne noch einen Song euch zeigen. Von der Band, die ist super gehypt. Vielleicht kennen die auch viele schon, die heißt Geese. Und das letzte Album, fand ich auch, hat mich sehr erfüllt. Finde ich geil, dass irgendwie einfach so dieser experimentelle Rock jetzt auch wieder richtig am Durchstarten ist. Das finde ich übergeil. Der Song heißt Trinidad und hat natürlich den besten Refrain dieses Jahr wahrscheinlich, wo er einfach nur die ganze Zeit schreit, There's a bomb in my car. Check it out.

0: Sind wir drauf? Geil, Mann. Das war Trinidad von Gies. Julia, du meintest, wir haben eine Story reinbekommen von der Person, die ich kenne. Jetzt bin ich
1: ja
0: gespannt.
1: Die Person, die kennt dich. Sie schreibt, hello Marvin, Vanessa von hier, von früher Dings, Fußball drehen und
0: ja,
1: so.
0: Ja, geil, Mann.
1: In der Eifel, you know. Kindheitscrush. Es war ein Radiomoderator von Bayern 3. Hab Kassetten aufgenommen mit seiner Show und immer, wenn er Vanessa Carlton gespielt hat, wusste ich, dass er mich auch liebt. Ich war 12. Well.
0: Und Radiomoderator und Crush ist irgendwie auch geil.
1: Das ist also
0: du kannst,
1: auch
0: du hast so, kann so viel Fantasie haben, wie er aussieht. Ne?
1: Oh mein Gott.
0: Besser geht's eigentlich.
1: Meistens
0: nicht.
1: Ist es leider dann in Real Life underwhelming.
0: Deswegen sind es ja Radiomoderatoren.
1: Ja, auf jeden Fall.
0: Ja, interessant, das ist tatsächlich eine alte Kollegin von mir. Ich habe nämlich mal, als ich in der Eifel, wo ich herkomme, noch gewohnt habe, habe ich für so ein, ich weiß gar nicht, wie man das nennt, so ein Fußballmagazin, bin ich zu so Kreisligaspielen gefahren und habe mit ihr zusammen, sie war dann die Kamerafrau, sie hat es aufgezeichnet und ich habe dann die Spiele kommentiert, als wäre es so Champions League.
1: Wow.
0: Und dann war es immer so, unglaublich, ich muss doch
1: mit du hast geschrien
0: Namen.
1: Wie im Verkehr.
0: Ja,
1: ne?
0: Ja. Mhm. Manchmal gab es noch geile Tore. Aber manchmal hat man wirklich alles so 0-0 zwischen irgendwie Birresborn und Geroldstein kommentiert. Und dann war es so, okay, für wen ist das jetzt, ne? Aber war Spaß gemacht auf jeden Fall. Tolle Frau, Shoutout. Wir sind ja auch nicht mehr allein im Studio. Geile Überleitung von mir.
1: Übelst krass, als machst du schon seit 10 Jahren Radio.
0: Ich mach's seit ungefähr 1,45 jetzt. Und zwischen uns beiden, quasi, wenn man so will, stehen jetzt zwei Leute, die gleich weitermachen werden. Stellt euch doch mal vor, wer seid ihr denn?
2: Hier ist Maximilian Lorenz.
3: Und hier ist Florentine Osche, ich bin auch dabei.
2: Und wir dürfen gleich den Takeover ab 16 Uhr übernehmen und wir freuen uns schon drauf,
3: wir
2: oder?
3: Deinen Takeover.
0: Geil, Mann. Habt ihr musikmäßig vorbereitet? Habt ihr euch da viele Gedanken gemacht?
2: Es wird auf jeden Fall etwas anders, als was du bisher gespielt hast.
1: Also es wird schlecht musikalisch.
2: Wir saßen schon backstage und haben uns gedacht, das ist exakt die Musik, die ich dachte, dass Marvin spielen wird.
0: Wirklich? Du dachtest, ich spiele Bangerfabrik und Sophie und Ghost?
2: Es ist vom Vibe her genau das, was ich... Und positiv gesehen.
0: Das ist interessant.
2: Also wirklich positiv gesehen, hatte ich gedacht, das spielst du. Und das hat mich überrascht.
0: Was hat dich am wenigsten überrascht? Was hat dich am meisten überrascht?
2: Mich hat dann doch überrascht, dass Haftbefehl dabei war.
0: Okay. Ja.
2: Aber Charlie XDX, also es war eine gute Mischung, muss ich sagen.
0: Geil, Mann, vielen Dank. Ja, wir reden ja schon die ganze Zeit über so Kindheitscrush-Stories. Habt ihr da irgendwas? Habt ihr mal irgendwas Peinliches? Ich habe ja auch schon viel erzählt, muss ich sagen.
2: Ich wurde ja davor gefragt, ob ich was habe und es ist so traumatisch gewesen, dass ich nicht mehr weiß, ob ich das war oder mein bester Kumpel in der vierten Klasse. Ich weiß es nicht mehr.
0: Die Realität verschoben.
2: Es ist wirklich so verschoben, aber ich kann mich erinnern und ich erzähle es einfach mal aus meiner Perspektive. Ich habe all meinen Mut zusammengepackt und habe meinem damaligen Crush in der vierten Klasse bei einer Schulabschlussfahrt, vierte Klasse.
0: Ja, es muss immer das sein. Es läuft immer darauf hinaus und man hat dann so, dann werde ich es tun.
2: Es ist der Höhepunkt der Grundschule. Ich habe all meinen Mut zusammengenommen und habe ihr einen Liebesbrief, sagen wir es, wie es ist, geschrieben und habe ihr den übergeben und sie hat ihn dann laut vor all ihren Freundinnen vorgelesen.
1: Ihr Karma ist gefickt.
0: Aber auch so, weil um sich drüber lustig zu machen, Messi?
2: Es war schon,
0: Das ist echt tough.
2: Und das muss so, also wenn du das in der vierten Klasse machst, ich glaube, du bist so ein böser Mensch geworden heute. Die ist so im Vertrieb, glaube ich, heute.
0: Ja, man würde hoffen, sie hat's rausgeschafft, naja.
2: Die verkauft so unethische Medizinprodukte.
0: Sie ist bei der Erdölindustrie. Ja.
2: Drunter macht
0: jetzt kommt so raus, sie ist irgendwie bei Fridays for Future, mega cool. Sie ist einfach ein guter Mensch.
3: Ja, Luisa Neubauer oder so. Ja, ich habe auch noch eine Story.
0: Ja, willst du erzählen?
3: Ich gehe mal näher ein bisschen ans Mikro, ne? Ja, okay. Ich war jünger als Max noch. Oh, krass, jetzt, was ihr nicht sehen könnt, jetzt wird das Mikro ja erstmal 20 Zentimeter weiter tiefer gestellt. Das ist eine Frechheit. Und ich war das erste Mal bei Ihnen zu Hause. Ich glaube, ich war 9 oder 8. Und ich war auch nur bei ihm zu Hause, weil ich ein bisschen schlechtes Gewissen hatte, weil er hat mir ein Ei spendiert. Und dann war ich so, ja, jetzt muss ich mit zu dir nach Hause.
0: Es
3: fing
0: schon los.
3: Sehr früh an. Ja, ja. Und dann habe ich mich ins Bad begeben, habe die Tür abgeschlossen und ich habe die Tür nicht mehr aufbekommen. Die war einfach so verkeilt von innen. Und ich glaube, ich war wirklich ungelogen. Also es hat sich natürlich angefühlt wie eine halbe Stunde. Vielleicht waren es nur 5 Minuten. Irgendwann kam seine Mutter an die Tür, hat geklopft, dann kam ich raus, wir haben zusammen gegessen und dann bin ich nochmal auf Klo und habe diesmal nicht abgeschlossen und dreimal dürft ihr raten, als ich dann da schön auf Klo saß, wer reinkam, der Vater von Paul hieß er und das war in beide Richtungen wahnsinnig unangenehm.
0: Und wie ist das dann geändert?

0: Danach, also was dann, okay, ich gehe jetzt nach Hause und dann habt ihr euch nie wieder...
1: Ich habe geweint und dann bin ich gegangen und dann habe ich wirklich nie wieder mit ihm gesprochen, glaube ich.
0: Das war ein Klassenkamerad?
1: Ja.
0: Krass, ja. Das tut weh, wenn man dann also die ganze Zeit noch sehen muss, so, das ist ja übel nervig.
1: Ja, nee, das ist ja sehr intim. Hm.
0: Nee. Ich hatte was Ähnliches, wie was Max eben erzählt hat. Ich glaube, es ging sogar um Vicky, die berühmte Vicky, die ich eben schon erwähnt habe. Ich glaube, ich habe der mal irgendwie aus dem Türkei-Urlaub so ein Armband mitgebracht mit diesem Auge, ne, das so beschützen soll. Und ich habe das so in den Spind gelegt.
1: Oh Gott, und dann habe ich creepy.
0: Ja, stimmt. So denkt man nicht, wenn man
1: achtet. Einfach so ein Auge im Spind.
0: Es sollte ja beschützen. Und dann habe ich das Armband am nächsten Tag am Handgelenk von einem random Mitschüler gesehen.
1: Das tut weh.
0: Wo sie einfach das sagen, hey, nimm mal das scheiß Armband so, ja.
1: Ja.
0: Aber wenigstens nicht öffentlich gemacht, weil das wäre, hätte mich, glaube ich, gebrochen auf allen Ebenen. Krass, dass du heute hier bist, Max. Glückwunsch. Na gut. Wir kommen jetzt zum letzten Part dieses Takeovers. Ich habe ja angekündigt, ich werde einen Song von mir zeigen. Ich habe tatsächlich einen Song gecovert von einem Künstler, den kennen vielleicht auch viele, also hoffe ich. Er hat viele Wellen geschlagen die letzten Monate und vielleicht auch sogar Jahre. Der heißt Baran Kok, ist ein Rapper hier aus Berlin. Hat einen Song, den ich, also von dem Vibe her so krass gefeiert habe einfach. Der heißt Herr Officer. Die ganze Attitüde dahinter hat mich so gecatcht. Ich find's so irgendwie geil, wie er sein Ding durchzieht und so. Und als ich den Song damals gehört habe, ich hatte direkt eine Idee, wie man den Song irgendwie auf eine andere Art machen könnte. Und wollen wir nacheinander spielen oder wollen wir erstmal den Originalsong spielen?
2: Wir hören erstmal das Original.
0: Hier ist Herr Officer von Baran Kok.
3: 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Laut eigener Aussage war die Uniform zu sexy und er würde es immer wieder tun. Hiermit bitten wir also alle Beamten im Dienst, ihre Augen offen zu halten und Schutz zu suchen. Es geht die landesweite Warnung.
4: 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Ah. 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

Ja, Mann, das war Baran Kock. Also ich hab den Song gehört, ich hatte direkt was im Kopf, wie ich den gerne machen würde. Und hab dann mit einem Kumpel, der auch Musik macht, Shoutout an Marcel, auch ein geiler Techniker, der war, als ich mit Vier Feinde auf Tour war, unser Techniker, und macht auch selber Musik unter dem Namen Rendra. Check's gerne mal aus. Und wir haben in seinem Kellerstudio was aufgenommen und ich weiß gar nicht, ob ich da zu viel sagen soll. Also ich habe alle Instrumente selbst gespielt, ich habe es auch selbst gesungen, bla bla bla. Ja, ich spiel's einfach mal ab. Ich glaube, es könnte ganz geil sein, wenn Leute nicht so viel drüber wissen vorher.

0: Yeah! Das war mein Cover von Baran Cox, Herr Officer. Shoutout an Baran Cox. Und das war tatsächlich der letzte Song, den ich heute spielen werde. Vielen, vielen Dank an alle, die zugehört haben. Vielen Dank an die netten Nachrichten. Ich meine da gerade auch schon zu Jule. Ich glaube, wenn man die letzten zwei Stunden so gehört hat, kann man komplett nachvollziehen, warum dieses Cover so klingt, wie es klingt. Und
1: absolut.
0: Was da alles drin steckt.
1: Vielleicht musst du auch nochmal sagen, wer du bist.
0: Ach so, ja. Ich bin Marvin Hoffmann. Ich bin eigentlich Stand-Up-Comedian. Und ich durfte heute das Fritz-Takeover machen. Nochmal vielen Dank an Jule, die mir Gesellschaft geleistet hat, das Studio übernommen hat und eine tolle Gesprächspartnerin war. Vielen Dank.
1: Vielen Dank. Bitte gern.
0: Ja, Mann. Ich kann vielleicht auch sagen, ich bin auf Solotour nächstes Jahr, falls ihr da kommen wollt. Ich bin, glaube ich, am 11.3. in Berlin.
1: Irgendwas März, ja.
0: Ja, 11.3. in Berlin. Und es gibt noch ein paar Tickets. Und ja, kommt gern vorbei. Es würde mich freuen. Das Programm ist auch ganz geil geworden. Und jetzt gibt es eigentlich nicht mehr viel zu sagen, außer...
1: Doch, ich habe noch eine Frage.
0: Ja.
1: Wie würdest du deine erste Radiomoderatorin-Erfahrung raten?
0: Voll gut, hat voll Spaß gemacht, also eigentlich das Geilste war, den Verkehr vorzulesen.
1: Ihr müsst wissen, er hat ihn geschrien zwischenzeitlich.
0: Ich habe mich sehr über den Verkehr aufgeregt, er ist 25 Minuten länger wegen dem verdammten Funkturm.
1: Ja, der Funkturm war nicht deins.
0: Der Funkturm war der schlimmste Part. Und ja, hat Spaß gemacht. Also es war, ehrlich gesagt, also ich habe noch keine Speaker hier, deswegen war es cool, die ganzen Songs zu hören. Ich habe auch Songs gepickt, die ich teilweise selber lange nicht mehr gehört habe. Das hat echt Spaß gemacht und ja, ich hoffe, es hat euch auch ein bisschen gefallen. Und das war's von mir, Leute. Macht's gut. Ciao, ciao.
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1: 16 Uhr ist es.
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1: Achtung, A2 Magdeburg-Berlin. Zwischen Cieza und Wollin ist in beiden Richtungen nach einem Unfall jeweils die linke Spur gesperrt. Richtung Berlin braucht er deswegen gerade eine halbe Stunde länger. A9 Berlin-Leipzig. Zwischen Niemek und Kleinmarzins dauert es an der Baustelle länger. Da braucht er so eine Dreiviertelstunde mehr. Und Richtung Berlin zwischen Köselitz und Kleinmarzins auch nochmal Stau. So eine ganze Stunde sogar dauert es da länger. A10 westlicher Berliner Ring Richtung Dreieck Werder. Zwischen dem Dreieck Havelland und Falkensee gibt es Gefahr durch Gegenstände auf der rechten Spur. A10 östlicher Berliner Ring Richtung Dreieck Barnim. Zwischen Erkner und Rüdersdorf gibt Stau, da braucht er so eine halbe Stunde länger. Und Stadtverkehr Berlin 100 Stadtring in Richtung Wedding gibt Stau zwischen Oberlandstraße und dem Kreuz Schöneberg. Im weiteren Verlauf dann nochmal anstehen an der Funkturmbaustelle Richtung Neukölln auch voller zwischen dem Abzweig Schmargendorf und dem Dreieck Neukölln. und voller sonst auch noch in Westend, unter anderem am Messedamm, Königin Elisabethstraße voller oder auch die Reichsstraße. Kommt trotzdem gut an.
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3: Geilo und damit herzlich willkommen zum Fritz Takeover. Mein Name ist Florentine Osche und neben mir sitzt
18: Maximilian Lorenz. Hallo, auch von meiner Seite.
3: Yes, wir zwei, wir sind Stand-Up-Comedians. Vielleicht kennt ihr uns von Falsch, aber lustig. Und wir sind auch gerade zusammen auf Tour. Und jetzt sitzen wir hier im Radio, so schnell kann's gehen.
18: Wie schön ist das bitte? Ich freue mich unfassbar auf die nächsten 2 Stunden mit euch und mit dir, Florentine.
3: Das ist sehr lieb.
18: Das wird sehr funny.
3: Was haben wir so vorbereitet? Willst du schon mal anteasen?
18: Es werden 2 Stunden voll mit Banger-Musik, mit geilen Spielen, mit euren Beichten, die ihr uns vorab geschickt habt, mit Peaks, mit Rage Baits. Es ist Wahnsinn. Also die nächsten 2 Stunden
3: sind picke,
18: ja, ich glaube, so sagt man das. Ja. Picke-packe voll.
3: Picke-packe voll, so sagen das die Cool Kids. Ja, wollen wir vielleicht direkt einfach mal mit einem Song reinstarten?
18: Wir starten mit dem Song. Soll ich jetzt da was dazu sagen, jetzt direkt mal so? Oder ich sag was. Ich erkläre den Leuten was. Sonst denken die irgendwie am Anfang so, ja gut, warum spielt er das jetzt überhaupt?
3: Was ist mit dem los? Ja, das ist nämlich Max Song jetzt hier. Den hat er mitgebracht.
18: So, ich spiele jetzt direkt von Paschanim, Berlin Calling. Und ich spiele den Song, weil, vielleicht denkt ihr jetzt, der Maximilian Lohn, so einen Namen, hat man richtig Street Credibility. Hat man nicht. Ja.
3: Was?
18: Aber wenn ich dann doch mal Bock habe, so ein bisschen mehr Street zu sein, dann leihe ich mir so ein Miles aus, ne, so ein Miles Golf am besten. Hol mir mein freshestes Trikot raus. Von,
3: ist es das gerade, was du anhast?
18: Es ist nicht das, es ist meistens Hidetoshi Nakata WM 2002, Japan. Ja. Shoutout an Nakata auf jeden Fall, die Kenner kennen. Ja. Und ich hol mir das dann und dann fahre ich einfach mal durch Berlin und dann spiele ich Paschen in Berlin Calling und fühle mich ein bisschen Street, zumindest in Kreuzberg.
3: Ich bin so gespannt. Let's go.

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1: Brumm, brumm, brumm. Da sehe ich doch den Max vor mir, wie er richtig cool mit so einem Arm draußen. Hast du beide Hände am Lenkrad?
2: Ich hab beide Arme draußen.
1: Ja, du fliegst
2: einen
1: einfach.
2: Links, einen rechts und ich lass lenken. Natürlich.
1: Ja, weiß nicht, wie cool das ist. Ich würde sagen, also ich gönne natürlich, ne? Ich habe jetzt mal einen ähnlichen Vibe mitgebracht. Das läuft gerade bei mir hoch und runter. Crash Out Freestyle von Juju und den fahren wir jetzt einfach mal hinterher ab. Und dann würde ich sagen, neutralisieren wir mal das hier wieder, was du hier reingebracht
2: okay,
1: hast.
2: Okay, schauen wir mal.
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2: Sie verdrängt Rapper, wie cool das einfach, Jojo. Du, ich habe eine Frage an dich.
3: Ja, bitte, schieß raus.
2: Passend zum Song. Jojo war ja jetzt richtig lang in der Versenkung und jetzt ist sie wieder da. Und sie war tatsächlich in der neuen Folge Gib mal Feuer, ja. Ein Podcast von unserem Comedy-Kollegen und gleichzeitig auch Battle-Rapper. Wir kennen ihn als Samuel Sibilski, Battle-Rapper nennt er sich Cynic. Und ich habe ein Zitat aus dieser Podcast-Folge mitgebracht und ich würde dich jetzt mal fragen, also wer hat's gesagt? War es Cynic oder war es Jojo? Bist du bereit?
3: Ich bin ready, ja.
2: Das Zitat ist, ich war auch mal in Marzahn und da hat mir eine Olle eine Kopfnuss gegeben, einfach so.
3: Ich würde mal einfach, ich kenne Samuel besser, deswegen würde ich einfach mal sagen, das muss Samuel gewesen sein.
2: Oder es klingt so nach Samuel. Es war tatsächlich Jojo.
3: Ach krass, okay.
2: Hätte ich auch nicht gedacht, aber scheinbar hat ihr die Kopfnuss nicht geschadet, weil die Frau ist absolut Legende.
3: Ja, ich meine, so kann man doch auch mal in die Woche starten. Dann.
2: Oder?
3: Ich weiß auch nicht, was es dann war.
2: Richtig smoother Start rein.
3: Ich würde, wir haben so ein bisschen einen ähnlichen Flow jetzt am Anfang, deswegen, ich würde gar nicht sagen, dass wir das schon so krass brechen.
2: Ja.
3: Weil du weißt ja schon auch, ich bin ja so eine 70er, 80er Maus, ne? Also
2: oh,
3: ich bin ja,
2: ja
3: eigentlich so ein geschiedener Vater,
2: ja,
3: der irgendwie in der Garage alleine Musik hört, so Bier schottet,
2: du
3: vom
2: hast
3: Musikgeschmack
2: Slim
3: her.
2: Durchgespielt.
3: Vom Musikgeschmack
2: auch
3: her.
2: Auch was andere Sachen angeht.
3: Auch was andere Sachen. Und deswegen habe ich, meinen Kumpel Alex habe ich gefragt, so, was kann ich für freshe Musik spielen, damit das ein bisschen auch danach klingt, also ein junger Mann sitzt.
2: Okay.
3: Ne? Und nicht irgendwie so ein geschiedener Vater.
2: Das ist so traurig.
3: Und er hat mir einige Sachen gesagt und meinte dann auch, ey, weißt du was, zum Reinstarten immer gut, Joshua Smith, das spielen wir jetzt direkt mal On My Mind, oh, und ich glaube, das ist ein geiler Track. Dann kommen wir hier in diese 2 Stunden gut rein, dann,
2: jawohl,
3: wissen die Leute direkt, ach, das sind 2 coole Leute, 2 Junge,
2: genau,
3: die sind fresh, die sind Street, die sind irgendwie am Puls der Zeit.
2: Das
3: und jetzt hört er da
2: gar
3: rein.
2: Nicht gemerkt bei den letzten beiden Songs, deshalb, wir brauchen jetzt On My Mind.
3: Wir wollen überzeugen am Anfang.

0: Ja, Jule, die auch mit uns im Studio sitzt, hat uns schon jetzt gesagt, wir sollen unbedingt noch ein paar Mal erwähnen, wie cool wir sind, weil das kommt besonders cool rüber. Hier sind immer noch Maximilian Lorenz und
1: Florentin Horsche.
0: Wir sind hier beim Fritz Takeover und haben jetzt die nächsten 2 Stunden mit euch. Noch bis mindestens 18 Uhr werden wir hier geile Banger spielen, geile Spiele haben wir dabei und fangen jetzt auch direkt am Anfang mit einer Beichte an. Florentine, was haben wir denn da, was haben wir heute vor?
1: Also das Ding ist, ne, also Fritz hat es ja sich gar nicht lumpen lassen. Die sind gestern nochmal raus auf die Straße, haben die Leute gefragt, was da passiert in deren Leben und haben uns Originaltöne jetzt quasi mitgebracht. Wir kennen die noch gar nicht. Das sind Beichten von euch, von der Straße, von der Street, von den wirklich coolen Kids. Und die spielt uns Jule jetzt einfach mal ab und dann schauen wir mal, was passiert. Ich bin ein bisschen nervös. Die sollen wohl heftig sein teilweise.
0: Ich bin auch gespannt.
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1: Das klingt so krass. Okay, es fängt schon mal richtig gut an. Okay. Jetzt wird's.
4: Hallo Florentino und Max. Ich habe einen guten Freund gestern gesehen, der mir erzählt hat, dass er KI benutzt hat, um seinen Bachelor zu schreiben. Und er hat 1-0 im Bachelor bekommen. Und der hat jetzt so ein super exklusives Stipendium deswegen gewonnen. Und fühlt sich jetzt wirklich echt schuldig, weil er gar nicht mehr weiß, ob das überhaupt gerechtfertigt ist, dass er dieses Stipendium überhaupt gewonnen hat. Soll er gestehen, dass er KI in der Bachelorarbeit benutzt hat? Oder sollte er dieses Stipendium noch annehmen?
1: Also er sollte es nicht gestehen, aber er sollte sich schämen, das mal an erster Stelle. Und ich finde, es kommt auch wahnsinnig auf den Job drauf an, auf die Branche. Also so ein Chirurg, der sich da durchgemogelt hat mit ChatGPT, darauf hätte ich nicht so Bock.
0: Ich hatte auch kurz Sorge, oder eigentlich hatte ich gehofft, dass es nur der Bachelor ist, wo er sich beworben hat. Und dass er vielleicht dort mit KI seine Bewerbung geschrieben hat. Wobei ich glaube nicht, dass man KI braucht für die Bewerbung bei dem Bachelor von...
1: Hast du schon mal probiert?
0: Nee, ich wurde aber mal, wirklich, das ist noch vor meiner Comedy-Karriere. Da wurde ich mal von so einer Produktionsfirma für so ein Format angeschrieben.
1: Ah.
0: Und ich glaube, es wäre das gewesen, wo man nackt auf einer Insel sein muss.
1: Ja. Gut, dass du in einer Comedy gelandet bist. Da sind wir alle sehr erleichtert. Also ich finde es krass, vor allem finde ich aber krass, weil wir haben ja gestern auch noch mal auf Social Media, auf unseren eigenen Kanälen einen Aufruf gestartet, dass ich eine sehr ähnliche Beichte in meinen DMs hatte. Also es scheint weiter verbreitet zu sein, als man vielleicht glauben mag.
0: Ja gut, ich meine, KI ist so nah dran, ne? Du gibst es bei ChatGPT ein. Ich finde aber auch, also einerseits ist es natürlich, ich würde gar nicht unbedingt das moralische Ding jetzt aufmachen, ne? Ja, okay, hier hast du irgendwie, weißt du eigentlich einen Bachelor mal schreiben sollen und so weiter und so. Aber was ja krasser ist, dass es nicht entdeckt wird.
1: Das ist...
0: Also es sollte ja eigentlich heutzutage nicht so schwer sein.
1: Actually, denke ich, dann ist es auch verdient, wenn er damit durchkommt.
0: Weil hast du schon mal gesehen, wie ChatGPT oder Claude oder was auch immer es ist, schreibt?
1: Ja, das sehe ich immer, wenn du mir eine Nachricht schickst.
0: Ja, okay.
1: Dann sehe ich immer, oh, tut mir leid, Florentin.
0: Ah, gotcha.
1: Gotcha.
0: Oh, that's a perfect answer.
1: Yeah, you are so, so fantastic.
0: Also ich würde jetzt abschließend sagen, ich würde es nicht gestehen, aber ich würde schon versuchen, mir das Wissen vielleicht nachträglich nochmal anzueignen, um dann nachträglich mir das Ganze zu verdienen.
1: Okay. Ja, weil, einfach damit man selbst beruhigt wieder schlafen gehen kann.
0: Ja, weil so ein Stipendium, ich meine Gott, die Kohle, die wurde irgendeinem Milliardär abgezwackt, das passt schon.
1: Das ist egal.
0: Ja, darauf kannst du scheißen. Aber... ich würde trotzdem, das Wissen will ich mir aneignen.
1: Ja.
0: Ich will ja schlau sein. Ich will ja studieren, weil ich schlau sein will.
1: Okay.
0: Ja.
1: Du hast studiert. Was hast du studiert, um schlau zu sein?
0: Wir gehen, glaube ich, in den nächsten Song. Was haben wir da vorbereitet? Ich glaube, wir spielen, wir spielen jetzt direkt, wir machen noch eine Beichte oder machen wir jetzt einen Song?
1: Ja, wir machen einen Song.
0: Ich wollte es nur ablenken. Ich wollte eigentlich nur ablenken, was ich BWL studiert habe.
1: Dass du BWL studiert hast. So, jetzt ist es raus. Ich würde sagen, wir fahren einen Song ab, um den Schock erstmal zu verarbeiten.
0: Ja, okay. Den BWL-Schock erstmal verarbeiten. Wir spielen jetzt von Falco Junge Römer.

0: hört Fritz mit Florentine Osche und Maximilian Lorenz. Ihr seid beim Fritz Takeover und heute ist schon der vorletzte Tag. Morgen kommen nochmal Domiziana und FC Viktoria Berlin. Und genau, was passiert hier gerade? Max und ich, wir übernehmen jetzt einfach mal für die nächsten 2 Stunden hier das Radio. Und Max, du hast was vorbereitet, passend zum Song, den wir eben gehört haben. Das war Falco mit Junge Römer.
1: Der langweiligste Rockstar-Tod.
0: Das ist ja wild.
2: Ja, also ich meine, ich möchte jetzt hier nicht glorifizieren, wie Falco gestorben ist. Aber wenn man ein Rockstar sein will, das ist ein richtiger Rockstar, dann ist er schon gestorben wie ein Rockstar. Ne? Ja. Also er war mit 40 auf der Dominikanischen Republik auf Kokain, alkoholisiert, check, in seinem Jeep, das vom Bus überfahren worden.
0: Ja, wow.
2: So, das ist schon Rockstar, muss man schon so sagen. Das ist kein üblicher Tod.
0: Ist nicht gut, aber es ist
2: nicht
0: Rockstar.
2: Gut, es ist ein Rockstar-Tod. Mhm. Jetzt habe ich mir aber gedacht, lass uns doch mal drüber nachdenken, was könnte denn der langweiligste Rockstar-Tod, den man sich vorstellen kann, den man eigentlich allen wünscht? Also wenn jemand, es ist ja cool, wenn du auch so Mick Jagger-mäßig, ne, du bist jetzt irgendwie 130 Jahre alt, gehst immer noch auf Tour.
0: Und so ein bisschen entspannter.
2: Und stirbst wahrscheinlich irgendwann komplett entspannt.
0: Boah.
2: Aber es kann auch, es ist halt nicht wirklich Rockstar-mäßig.
0: Nee, es ist nicht Rockstar-mäßig. Also wenn du jetzt es hier gerade erzählt hast mit Jeep und Unfall und so, ich glaube im Bereich Verkehrsunfall wäre es richtig uncool, auf einem E-Scooter trotz Helm zu sterben.
2: Und nicht als Hauptfahrer, sondern als Beifahrer.
0: Als Beifahrer, hinten drauf, oder? Nee, eigentlich vorne und du wirst noch so umarmt von der Person. Es gibt mir gar keine Rockstar-Vibes.
2: Das finde ich, eins, das wäre auch, glaube ich, was für uns, weil wir da, da sind wir auch in dem Game auf jeden Fall drin. Ich finde, so eine Überdosis Leinsamen hat auch wenig Cooles.
0: Ja, stimmt, da verstopft ihr ja alles, ne?
2: Die sind noch ungeschrotet. Genau. Die kommen auch, die gehen oben rein, kommen unten
0: und genau so raus.
2: Und daran stirbst du. Ja. Ja, auch nicht so cool.
0: Ich finde generell auch aus dem Bereich Essen, wenn du irgendeine Allergie hast, so eine Erdnussallergie, also es tut mir leid an alle Leute mit einer Erdnussallergie, aber wenn du als Rockstar eine Erdnussallergie hast, dann...
2: Oder wenn du noch weiter gehst und sagst, so, ich bin zwar Rockstar, aber ich liebe auch gutes, frisch gemachtes Pesto.
0: Pesto.
2: Ja, und gehst in den Wald und denkst, du sammelst Bärlauch. Aber du holst dir Maiglöckchen heißen die, ne? Und dann machst du ein schönes Maiglöckchen-Pesto.
0: Maiglöckchen-Pesto.
2: Stirbst daran, nachdem du 4 Stunden davor noch frisch al dente die Pasta gemacht hast.
0: Eieiei.
2: Stirbst du an so Maiglöckchen.
0: Meinst du, ein Rockstar macht al dente Pasta?
2: Also in meinem Szenario macht der al dente Pasta. Also der macht wirklich so, der macht die Rigatoni noch selbst. Weißt du, dann steht irgendwie so, weiß ich nicht, Neil Young steht irgendwie zu Hause und macht sich wirklich so Rigatoni frisch selbst gecuttet. Schön Teig, 4 Stunden selbst vorbereitet.
0: Das ist spannend. Ich habe noch eine Art zu sterben.
2: Ja.
0: Also stell dir vor, dein Bandkollege zertrümmert eine Gitarre, du kriegst einen Splitter ab. Und daraus entwickelt sich eine Sepsis.
2: Ja,
0: das ist ja mega peinlich.
2: Das ist peinlich. Peinlicher fände ich nur, wenn du davor noch versucht hast vorzusorgen und du stirbst irgendwie, zum Beispiel durch diesen Splitter, aber deine Unfallversicherung greift.
0: Oh ja.
2: Also du bist quasi sehr gut abgesichert als Rockstar.
0: Abgesichert, das ist auch nicht Rockstar-like.
2: Nee, nicht wirklich.
0: Und dann halt alles, was so verschlucken, stolpern, so unangenehme Unfälle, wo man wirklich jegliche Aura bei verliert.
2: So stolpern.
0: Oder so Stage-Diving und niemand will dich auffangen.
2: Stage-Diving im Großraumbüro zum Beispiel. Mhm. Und dann fällst du da irgendwie direkt auf die Schnauze, weil natürlich niemand da ist, um dich aufzufangen.
0: Ich hoffe, es wurde noch nie in einem Großraumbüro gestage-dived.
2: Ich weiß es nicht. Und wenn, dann ist es, glaube ich, auch nicht mehr okay heutzutage.
0: Nicht mehr okay. Ey, das ist jetzt eine mega komische Überleitung. Ich weiß gar nicht, wie ich es sonst machen soll. Ich würde jetzt einfach, weil wir schon bei Rest in Peace sind, was hier Sänger angeht, einen neuen Song abfahren. Mac Miller feat. Anderson mit Dang. Und wir hören uns gleich wieder.

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1: 16:30.
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1: Mit Marie Boll. Ja, und vergesst ihr öfter mal eure Potte? Na, das dürfte bald kein Problem mehr sein, zumindest wenn ihr wenigstens euer Smartphone dabei habt. Nächstes Jahr wird nämlich die digitale Brieftasche eingeführt, hat der Bundestag vorhin beschlossen. Heißt, im Januar kommt die DU-App und in der könnt ihr dann euren Perso hinterlegen. Später soll es dann auch noch andere Sachen dazugeben, wie den Führerschein zum Beispiel. Das soll auch dafür sorgen, dass wir uns online besser ausweisen können. Miete und Rechnungen zahlen und nebenbei noch ein bisschen Spaß finanzieren, das ist für viele Studis gar nicht mal so easy. Ihnen fehlt einfach das Geld. Deswegen will die Politik das BAföG anheben, hat der Bundestag vorhin drüber gesprochen. Was genau geplant ist, fasst Lea Wieser zusammen.
5: Mit dem neuen Gesetz soll der Bedarfssatz steigen, also das, was Studierende mindestens brauchen, die Miete ausgenommen. Und der soll bis 2029 um ungefähr 90 Euro erhöht werden, womit er dann auf dem Niveau der Grundsicherung läge, also bei 563 Euro. Die Wohnkosten Pauschale, die dazukommt, wenn man nicht bei den Eltern wohnt, soll bis zum nächsten Semester um 60 Euro steigen. Und damit mehr Studierende Anspruch auf BAföG haben, soll die Einkommensgrenze der Eltern nach oben gesetzt werden.
1: Habt ihr vielleicht gar nicht mitbekommen? Hier in der Region gab es eine große Razzia gegen eine Geldwäscherbande. Polizei und Staatsanwaltschaft sagen, dass es Untersuchungen in mehreren Berliner Bezirken und in Brandenburg an der Havel gegeben hat. Gefunden und beschlagnahmt wurden Goldbarren, Diamanten, Luxusuhren und auch dicke Luxusautos. Und es wurden auch 4 Verdächtige festgenommen. Na und es gibt mal wieder Zoff wegen Geld, diesmal innerhalb der EU. Die Staats- und Regierungschefinnen der Länder, die reden gerade über den EU-Haushalt. Und es dürfte alles nicht so easy werden, hat Kanzler Merz vorher gesagt. Er würde nämlich gerne mehr sparen. Katrin Schmidt geht mal für uns rein.
6: Auf dem Tisch liegt ein Entwurf über den Haushalt der EU für die Jahre 2028 bis 2034. Nachdem die EU-Kommission dafür 2 Billionen Euro veranschlagt hat, hat die irische Ratspräsidentschaft den Entwurf schon auf rund 1,8 Billionen zusammengestrichen. Aus Sicht von Merz aber noch weit von einer möglichen Einigung entfernt. Kein Mitgliedsland könne es sich leisten, Beiträge in diesem Umfang zu zahlen, so der Bundeskanzler. Für Deutschland entsprechen die Beiträge zum EU-Budget aktuell jährlich etwa 1,2 bis 1,4% des Bundesetats.
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7: Ja, hier der Wetterfrosch Maximilian Lorenz da. Jetzt am Nachmittag, Leute, beziehungsweise in Berlin, für viele wahrscheinlich auch erst jetzt am Morgen, wechseln sich Sonne und Wolken immer wieder ab. Regnen soll's aber nicht. Halleluja, das sind nochmal gute Nachrichten. Morgen am Freitag, wissen vielleicht auch viele nicht, dass heute Donnerstag ist, dann ist morgen Freitag, soll's dann wieder deutlich mehr Sonne geben und maximal 20 Grad? For real? Okay, ist Oktober, oder?
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1: Vorsicht auf der A15, Übergang Forst Richtung Dreieck Spreewald. Zwischen Boblitz und Dreieck Spreewald liegen Reifenteile auf allen Spuren. A2 Magdeburg Richtung Berlin. Zwischen Thesen und Cieser gibt's einen Stau. Hier mit plus 20 Minuten rechnen. A10 östlicher Berliner Ring Richtung Dreieck Barnim zwischen Erkner und Rüdersdorf. Stau, da auch nochmal 30 Minuten länger einplanen. Die B101 Trevin Richtung Luckenwalde ist zwischen Trevin Ost und Wiesenhagen nach einem Unfall gesperrt. Und der Stadtverkehr in Berlin, die A100, der Stadtring Richtung Wedding, Stau zwischen Oberlandstraße und Kreuz Schöneberg, hier auch nochmal 10 Minuten mehr einplanen und im weiteren Verlauf 20 Minuten mehr an der Funkturm-Baustelle. Richtung Treptow, 10 Minuten Stau vorm Dreieck Funkturm und plus 25 Minuten zwischen Abzweig Schmargendorf und Dreieck Neukölln. Westend, Staus unter anderem Messedamm, Königin, Elisabethstraße, Spandauer Damm und Reichsstraße. Volle Straßen auch in Mitte, Leipziger Straße bis Gruner Straße sowie unter den Linden bis Karl-Liebknecht Straße. Das war's von mir, Florentino Osche. Gute Fahrt!
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1: Ich habe mich viel zu krass gefühlt eben bei den Verkehrsansagen. Und du hast es auch fantastisch gemacht.
7: Das war richtig stark. Ich habe auch dir den Verkehr überlassen, weil ich bin ganz ehrlich, ich kenne mich nicht so gut aus in Brandenburg.
1: Ja.
7: Ich lerne heute sehr viel und ich möchte jetzt hier nicht Leute beleidigen, wenn ich ihr Dorf falsch ausspreche.
1: Ja, das stimmt. Mitte ist ein Dorf, man kennt's. Ich würde sagen, wollen wir einfach mal in die neue Stunde hier reinstarten mit einem kleinen Song?
7: Es ist nicht zu schnell sein. Es ist die neue halbe Stunde.
1: Die neue halbe Stunde.
7: Wir sind noch lange da, Leute. Also, ihr könnt euch noch auf einiges gefasst machen.
1: Ganz lang. Und du hast ja jetzt ein paar Banger gespielt. Jetzt habe ich mal einen Banger mitgebracht. Der nächste Song, der kommt von mir, beziehungsweise von Nina Chuba. 80 Quadratmeter heißt er und der lief hoch und runter nach meiner letzten Trennung. Ist der perfekte Post-Breakup-Song. Gönnt euch.

0: nicht gepasst.
1: Hat nicht gepasst, ja, richtiger Banger. Ich liebe es. Du, ich habe einen Funfact zu Nina Chuba, beziehungsweise eine halbe Frage an dich. Was denkst du, hat Nina Chuba gesagt, was sie auf die Frage, was sie am liebsten macht, wenn sie ganz viel Zeit hat? Also quasi ihre Lieblingsbeschäftigung, wenn gerade nichts los ist. Willst du raten oder soll ich dir Antwortmöglichkeiten geben?
2: Ich rate einmal direkt rein. Ich sag, Nina Chuba ist Typ Stricken oder Häkeln. Ich glaube, das ist so, die ist so komplett mit sich im Reinen. Und wenn die Zeit hat, dann strickt die.
1: Das finde ich jetzt aber auch ein Hot-Take, dass Leute, die stricken, mit sich im Reinen sind.
2: Im Sinne von, ich kann auch mal einfach nichts machen.
1: Ja, aber das ist ja das Gegenteil von nichts. Also stricken, das ja so, ich bin ja, jedes Mal
2: auch
1: so.
2: Da siehst du mal, dass ich nicht mit mir im Reinen bin. Ja, genau. Das ist schon für mich nichts machen. Ist.
1: Fang mal bitte an zu stricken. Okay, also, dann gebe ich dir jetzt 3 Auswahlmöglichkeiten. A, sie spielt dann Basketball. B, sie rätselt zu Doku. Oder C, sie staubsaugt.
2: Ich sage einfach mal, die Rätsel zu Doku.
1: Ja, also ja, stimmt. Aber
2: ist
1: ich weiß
2: es? Ah.
1: Hä,
2: aber du kannst auch sowas nicht mit reinmachen, weil stell mal vor, ich jetzt als Dude stehe hier mit meinen 34 Jahren und sag Nina Chuba, die saugt mit Sicherheit als Hobby.
1: Ja, das ist nicht gut,
2: dann
1: wenn das
2: ich
1: von dir kommt.
2: Ich hätte direkt gecancelt, ich hätte die Karriere beenden können, es wäre vorbei gewesen, alle wären in meinen DMs gewesen und ich hätte gesagt, das war mein Takeover. Und jetzt bin ich raus.
1: Aber es ist auch spannend, dass du dann Basketball ja scheinbar gar nicht mit Frauen assoziierst.
2: Ja, guck, jetzt müssen wir aber auch, also ich habe auch ehrlich gesagt das erste wieder direkt vergessen. Kennst du das, wenn diese Leute so 3 Sachen aufzählen, so wie im Restaurant, du fragst, welche Soßen sind dabei und du nimmst einfach das letzte?
1: Nee, kenne ich gar nicht, aber das ist auch, du bist vielleicht häufiger in Restaurants.
2: Als ob.
1: Okay, das sind Lüge,
2: als
1: das stimmt.
2: Ob du, Alter, ich glaube, deine Küche kannst du als unbenutzt wieder zurückschicken an Ikea.
1: Das ist jetzt eine Frechheit. Ich würde sagen, wir machen hier weiter, bevor wir uns hier komplett zerfetzen. Wollen wir mal ein paar Beichten nochmal abfahren?
2: Ja, komm. Wir lassen nochmal die Leute beichten, weil die sollen ja auch, die sollen sich ihr Gewissen ein bisschen reinwaschen können hier bei uns, beim Fritz Takeover.
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2: So, jetzt sind wir wieder gespannt, was jetzt kommt. Also man sagt es ja oft, ne, im Showbusiness, dass man nicht weiß, was jetzt kommt. Und dann weiß man meistens, was kommt. Aber wir wissen jetzt wirklich nicht, was
1: wir
2: kommt.
1: Wir wissen es wirklich nicht.
2: So, also jetzt wirklich nicht. Das sagt man
1: wirklich,
2: zwar auch. Aber
1: wirklich.
2: So, und deswegen sind wir auch gespannt. Und ich habe ein bisschen Angst auch. Ich bin ein bisschen in Sorge, was Berlin-Brandenburg uns da beichtet.
5: Beichte, dass ich gefurzt habe, ohne meinen Bruder zu sagen. Und dann hat's gehochen. Und dann habe ich ihm die Schuld gegeben, dass es er war, weißt du? Ja.
2: Das ja, weiß ich.
1: Weißt du, ja, weiß
2: ja,
1: ich.
2: Ja, weiß ich. Also das ist ein leichtes Ding. Das kann man halt easy machen.
1: Es kommt sehr auf den Furz drauf an. Also wenn es so ein leinsamen Rockstar-Furz ist, dann ist vielleicht auch doll, ne?
2: Ungeschrotet, das wird heftig, ja.
1: Das ballert anders.
2: Aber das ist doch kein Ding, oder? Ich meine, wer gibt denn schon... Ich würde sagen, wenn man jetzt so eine gewisse Beziehung hat, ja? Also zum Beispiel, wenn du jetzt vor mir...
1: Ja. Sind wir schon
2: würdest.
1: An dem Punkt?
2: Ja.
1: Ja, schon.
2: Dann sage ich das. Weißt du, dann sage ich jetzt nicht, dann fange ich jetzt nicht irgendwie rum zu erzählen. Irgendwie so,
1: oh mein Gott.
2: Was riecht denn da jetzt so stark? So.
1: Am Sonntag sind wir waren jetzt zusammen auf Tour. 7 Tage, wir waren am Sonntag in Osnabrück. Und dann, oh mein Gott. Ja, ich hau's jetzt hier einfach raus. Dann hatte ich wohl nach dem Frühstück ein bisschen Bauchprobleme. Und wir standen vor dem Hotel und ich war so, Max, geh mal bitte 3 Meter zurück. Ich musste gerade pupsen. Und du hast einfach nur einen Lachkrampf bekommen. Und ich war so, ja, das ist gut. Also, dass wir mittlerweile kollegial an diesem Punkt sind, wo ich dir das einfach sagen kann.
2: Ja, und es ist, es war auch nett von dir, weil es war noch, bevor ich es gerochen habe. Es war wirklich, es war eine gute Warnung. Jetzt schaue ich gerade auf die Uhr. Ist 16:42 zu früh, um über sowas zu sprechen? Nein, die Leute kommen gerade eben aus der Arbeit raus. Es ist hoffentlich, Leute, wenn ihr jetzt noch nicht aus der Arbeit rauskommt, dann habt ihr entweder hoffentlich Schichtarbeit, dann ist okay, dann ist man halt jetzt noch in der Arbeit. Oder ihr müsst mal mit eurem Chef und eurer Chefin quatschen.
1: Ja, das geht so nicht.
2: Weil es ist 16:42, da draußen scheint die Sonne morgen. Ihr habt es gehört, hat es 20 Grad.
1: Ja, ihr müsst
2: was
1: auch mal wieder leben.
2: Was zum Teufel macht ihr im Büro? Ja,
1: so.
2: Also ab nach Hause, ja, und an alle in Berlin-Friedrichshain, guten Morgen. Ja.
1: Stark. Dann wollen wir noch eine Beichte oder einen Song abfahren?
2: Komm, wir sind gerade drin. Das war eine kurze Beichte, wir hören uns noch eine Beichte an.
6: Wir waren relativ betrunken und sind durch Stralsund, durch die kleine Altstadt gezogen. Wo man auf einmal laute Musik irgendwo vom Balkon runter. Wir gucken hoch und werden durch ein offenes Balkonfenster angeschrien, ob wir nicht Bock hätten, oben auf die Party mit hochzukommen. Haben einen sehr witzigen Abend und beim Gehen ein wenig eskaliert, weil auf dem Klo eine kleine Musikbox stand, die wir spontan eingepackt haben. Und es ist auch leider nicht bei der Musikbox geblieben, die wir eingesteckt haben, sondern wir haben aus dem Hausflur noch ein großes Gemälde mitgenommen und den Feuerlöscher.

0: Sehr reiche Leute.
1: Ich glaube auch nur so reiche Leute, ja, und vielleicht irgendwelche Friedrichshainer, die jetzt gerade aufwachen, ja, die laden Leute einfach so vom Balkon ein zu sich nach oben. Also ich würde das nicht machen.
0: Ich würde es auch nicht machen, aber ich, wie gesagt, also erst fand ich es eigentlich cool von allen, ne? Man geht einfach auf die Party, man wird einfach eingeladen, das ist eine coole Aktion. Dann zu klauen, geht gar nicht.
1: Geht gar nicht.
0: Aber wenn das so stinkreich
1: ist, auch nicht,
0: das merkt er doch gar nicht.
1: Und mal ganz kurz.
0: Wer hat denn Gemälde zu Hause?
1: Wer hat einen Feuerlöscher im Flur?
0: Das muss riesig sein.
1: Das muss eine riesige
0: Bude sein.
1: Oder so eine Bude, wo ganz viel Zeug rumsteht und dann fällt's ja sowieso nicht auf. Also und ich würde sagen, dir sei vergeben an der Stelle.
0: Ja, und wenn jetzt irgendwie Leute kommen und sagen so, ja, aber dann darf man jetzt von Reichen klar. Ja, darf man.
1: Ja, ja.
0: So, fertig
1: auf jeden
0: aus.
1: Fall. Ihr habt die Erlaubnis von Maximilian Lorenz und mir, Florentine Osche.
0: Ja.
1: Und
0: ab 7-stellig dürft ihr klauen. Fertig aus.
1: So, Punkt. In Stralsund war die Party, ne?
0: Ja, wobei, gibt's da so Reiche?
1: Da habe ich gerade auch überlegt.
0: Stralsund? Ist das, also, das ist ganz
1: jetzt
0: schön
1: nicht mehr auf jeden Fall, denn der Besitz hat die Besitzerin den Besitzer gewechselt.
0: Das ist so ein sozialistisch-kommunistisches Prinzip. Ich finde das erstmal grundsätzlich gar nicht so schlecht zu sagen, dass was ist überhaupt
1: meins,
0: Besitz,
1: deins,
0: was ist überhaupt
1: so
0: Eigentum, Florentine?
1: Ja, wir sind doch hier alle nur Menschen.
0: Ja.
1: Das ist eine sehr verbindende Tat, die du da begangen hast.
0: Finde ich auch. Also ich würde sagen, am Schluss sei dir verziehen. Wenn ich dich auf meine Party einlade, dann bitte lass deine Langfinger irgendwo anders.
1: Sehr gut. Ich würde sagen, ich habe noch einen Song dabei und ich liebe diesen Song gerade. Er ist überall auf meiner For You-Page, deshalb habe ich ihn mitgebracht. Er nennt sich Baby Doll und ist von Jamie Miller, Feed Antonio Cipriano. Ich hoffe, ich habe seinen Nachnamen richtig ausgesprochen.

That someone's gotta be me, bitte. Also, ich finde den auch leider ein bisschen sehr hot. Das ist dieser Schauspieler von Off Campus. Ich bin so in love mit ihm. Naja, das war das auf jeden Fall. Also Max

0: und ich, wir haben jetzt nochmal die Sache mit Stralsund hier überdacht und wir dachten, wir rufen jetzt einfach mal die Polizei.
1: Ja, weil ich habe doch nochmal meine Meinung geändert.
0: Ja, das
1: nein, habe ich nicht. Aber wir wollten trotzdem mal die Polizei anrufen und haben gedacht, komm, was denkt ihr eigentlich dazu? Oder habt ihr vielleicht auch noch irgendwas
0: genau
1: zu beichten?
0: Und dann, wie der Zufall so will, haben wir einen Polizisten am Telefon gehabt und der heißt Lukas, 30, wohnt in Brandenburg an der Havel und der hat was zu beichten.
2: Ja, hi ihr beiden.
0: Hi Lukas, hi. Ey, richtig cool, dass du anrufst. So, jetzt hau mal raus, was hast du mitgebracht für eine Beichte?
2: Ich habe in der Wohnung eines Toten ein gesamtes Fußballspiel im Wohnzimmer geschaut, während er im Nebenzimmer lag.
1: Was? Sag mir, dass es zumindest mindestens Bundesliga war. Nichts drunter.
2: Tatsächlich Weltmeisterschaft.
0: Okay. Ja,
2: und dann. 22.
1: Okay, immerhin.
0: Aber die waren
1: es ging
0: nicht
1: um
0: gut.
1: Was?
2: Ich kann euch auch, ich habe nichts mit Fußball am Hut. Ich kann euch nicht mal mehr sagen, wer gespielt hat, aber der Kollege war total heiß drauf.
0: Was ja auch impliziert irgendwo, dass es ein ganz normaler Dienstag einfach für dich war und das dich gar
2: total
0: nicht geschockt hat. Okay.
2: Absolut. Also es.
0: Wie lange saßt ihr dann dort?
2: Oh, das ist eine gute Frage. Ich würde sagen so 2,5-3 Stunden, was schon gut ist.
0: No,
2: also es hätte auch deutlich länger dauern können.
1: Jetzt muss man aber auch dazu sagen, Sepp Herberger hat schon gesagt, ein Spiel dauert 90 Minuten. Ne? Also was macht ihr da 2,5 Stunden?
2: Wir waren ja nicht wegen des Spiels da. Ne? Wir hatten ja natürlich ein Anliegen.
0: Das wäre noch geiler.
2: So ein Toter ist ja immer erstmal ein Tatort vermeintlich. Mhm. Und man wartet dann auf den Arzt, bis der feststellt, ob es natürlicher Tod ist oder eben nicht.
0: Ja.
2: Und dementsprechend mussten wir Zeit totschlagen, weil der Arzt, es gibt immer nur
0: ganz
2: einen.
0: Ganz komisches Wortspiel hier, Lukas, ja.
2: Hast du recht, sorry. Nee, also das war auch ein 80-jähriger Herr, der ist natürlich im Schlaf verstorben. Von daher, das war alles in Ordnung.
0: Nur von da, also.
1: So ein klassischer, langweiliger Rockstar-Tod war das zum Glück.
0: Ja.
2: Nee, kein Koks, keine Nutten im Spiel gewesen.
1: Okay,
0: schade,
1: wunderbar.
0: Aber war der Fernseher wenigstens groß? War das ein guter Fernseher?
2: Der war riesig.
0: Ja, alte Leute haben oft so
2: der
0: große
2: war richtig
0: Fernseher.
2: Gut.
0: Das hat sich ja mega gelohnt.
2: Mehr oder weniger, ja, schon.
0: Also für euch. Also,
1: und ich meine, für ihn war es jetzt auch nicht mehr, ich meine, natürlicher Tod mit 80, das ist erstmal jetzt nichts Tragisches mehr, es ist immer traurig, aber da kann man auch mal die WM gucken.
2: Ne, das ich ist sag ja mal so, der 2022. Fernseher auf der Wache war kleiner.
0: Ja, eben, also da muss man ja auch einfach mal Prioritäten setzen. Ich finde, du hast alles richtig gemacht, Lukas.
2: Ja, na, dann muss ich kein schlechtes Gewissen haben.
0: Auf
2: haben
0: gar keinen
2: gehabt.
0: Fall.
1: Wir erlassen dir deine Sünde. Ja.
0: Sehr cool.
2: Puh,
0: ey,
2: endlich.
0: Crazy Story. Bist du immer noch bei der Polizei oder jetzt hast du genug Fußball geschaut und denkst dir, nö, kein Bock mehr?
2: Mittlerweile nicht mehr, nein. Das
0: okay
2: hat gereicht.
1: Hat das was damit zu tun gehabt, oder?
0: Ja, kann sein, ne?
1: Das war aber nicht der Grund dafür, oder? Dass das jetzt dein letzter Einsatz war und die meinten danach, so sag mal, 2,5 Stunden Fußball schauen, also vielleicht kommst du mal wieder in den Dienst.
2: Das war auch von einem Vorgesetzten abgesegnet. Wir haben uns da vorher noch erkundigt.
1: Okay.
0: Geil, ey, erstmal in der Zentrale anrufen. Cheve, ist das hier okay? Ich würde jetzt einfach mal hier schauen. Ey, finde ich stark. Finde ich krass. Ich weiß nicht, ob ich mich entspannen könnte, wenn nebenan ein Toter liegt, aber jeder wie er will. Bist ein krasser Typ, Lukas.
2: Danke, danke.
0: Danke dir für die Beichte, dass du angerufen hast. Hat uns sehr gefreut. Wie gesagt, dir sei vergeben. Hab einen wunderschönen Tag noch. Und ja, ich würde sagen, wir wünschen euch da draußen, wo auch immer ihr uns gerade hört, auch einen wunderschönen Tag. Wir haben noch einen Song mitgebracht. Ich in dem Fall mal wieder.
1: Ja.
0: Danach spielen wir mal wieder ein
1: paar. Ja, ich möchte jetzt auch mal wieder
0: paar
1: was.
0: Bretter
1: nee,
0: von
1: aber
0: dir.
1: Du darfst jetzt auch mal dazwischen.
0: Sehr schön. Von Bea and Her Business läuft jetzt Rich.
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0: Ihr hört immer noch den Fritz Takeover mit Maximilian Lorenz und Florian Tinne-Orsche. Wenn auch ihr noch was beichten wollt, habt ihr dazu noch die Möglichkeit. Ihr könnt das auch anonym machen und zwar unter der Nummer 030 30 31 3x die 0. Ruft uns an, schickt eine Sprache, schickt einen Text, irgendwas. Wie gesagt, kann auch anonym sein. Dann besprechen wir das Ganze noch in der Sendung. Und jetzt darf auch ich mal wieder
1: endlich
0: einen Song spielen.
1: Ihr wartet doch schon alle drauf.
0: Es ist so schwer, einem Mann das Augskaul wegzunehmen. Ja, und jetzt bin ich wieder dran.
1: Lass dem Mann auch mal reden.
0: Florentine, kennst du diese Typen, die sowas sagen wie, den habe ich schon gehört, da kannte den noch überhaupt niemand?
1: Ich kenne dich, Max.
0: Ja, das bin nämlich genau ich.
1: Genau.
0: Bei Sam Fender bin ich das so richtig. Weil den habe ich schon 2019 noch vor,
1: bevor er selbst wusste,
0: der hat ja noch gar nicht Gitarre gespielt. Ja. Nein, da hat er noch nicht sein Debütalbum rausgebracht, 2019. Krass. Da habe ich den im Backstage in München gesehen und es war damals schon eine Offenbarung und seitdem habe ich ihn jedes Mal gesehen, wenn er irgendwie.
1: Er ist auch Comedian.
0: Was?
1: Wenn du ihn im Backstage gesehen hast?
0: Da habe ich überhaupt nicht mit. Aber du warst noch nie in München im Backstage vielleicht.
1: Oh.
0: Das ist dort eine coole Location. Ja, und da kann man das sehen. Hast du noch nie von Kool Savas? Naja, ist ja jetzt auch egal. Der hat mal eine Backstage-Referenz gehabt. Leute, wer es noch kennt, schreibt es in die Kommis. Wir sind nicht im Internet. Schreibt es nicht in die Kommis. Jetzt kommt Will We Talk von Sam Fender.
1: Geil.

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9: 17:01
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9: Hier ist Florentine Osche und ich lese euch jetzt einfach mal den Verkehr vor. Vorsicht auf der A15 Übergang Forst Richtung Dreieck Spreewald. Zwischen Boblitz und Dreieck Spreewald liegen Reifenteile auf allen Spuren. A2 Magdeburg Richtung Berlin zwischen Thesen und Ciesa Stau. Plus 20 Minuten hier einmal einkalkulieren. A10 östlicher Berliner Ring Richtung Dreieck Barnim zwischen Erkner und Rüdersdorf gibt's auch Stau. Hier etwa eine halbe Stunde mehr einplanen. Die B101 Trebbin Richtung Luckenwalde ist zwischen Trebbin Ost und Wiesenhagen nach einem Unfall gesperrt. Und ich finde, Max, den Stadtverkehr Berlin, da kennst du ja die ganzen Namen, den kannst du jetzt mal vorlesen.
14: Ja, das übernehme ich gerne. A100 Stadtring Richtung Wedding, Stau zwischen Oberlandstraße und Kreuz Schöneberg mit plus 10 Minuten. Und im weiteren Verlauf weitere 20 Minuten an der Funkturmbaustelle. Richtung Treptow, 10 Minuten Stau vorm Dreieck Funkturm und 25 Minuten zwischen Abzweig Schmargendorf und Dreieck Neukölln. Westend, Staus unter anderem am Messedamm, Königin-Elisabeth-Straße, Spandauer Damm und Reichsstraße. Volle Straßen auch in Mitte beim Matcha-Trinken, Leipziger Straße bis Gruner Straße sowie unter den Linden bis Karl-Liebknecht-Straße. Das war's. Gute Fahrt.
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9: Das hast du fun.
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9: Ich wollte sagen, das hast du fantastisch gemacht, Max.
7: Und Dankeschön.
9: Endlich durftest du auch mal was sagen. Das ist ja jetzt hier fast so ein bisschen ironisch schon, wie du hier eben noch darüber dich beschwert hast, dass hier einfach das AUX-Kabel hier abgedreht wurde. Und dann wurde tatsächlich auch dein Song, endlich kam jetzt mal einer von dir, auch wieder unterbrochen mit der Werbung. Also unbedeutsamer kann man ja keinen Song unterbrechen.
14: Mir kamen die Tränen. Ich war wirklich am Ende. Ja, vor allem so ein guter Song. Nach 50 Sekunden wurde mir der genommen. Und ich habe gesagt, okay, dann haben die Leute jetzt zumindest die Chance, Sam Fender noch besser kennenzulernen. Dann spiele ich einfach noch einen Song. Ist meine Show und deine
9: du
14: Show
9: frechte
14: 50-50. Ja, dann spiele ich jetzt einfach von Sam Fender 17 Going Under. Und das ist mindestens ein genauso geiler Song über We Talk.

0: Ah, Florentin, jetzt bist du auch, glaube ich, so langsam Fan geworden, oder? Ist jetzt Sam Fender?
1: Doch, also das ist ein Vibe. Ich fühle es auf jeden Fall.
0: Das ist richtig gut.
1: Gerne mehr davon.
0: Wir sind ja top aktuell hier beim Fritz Takeover mit Maximilian Lorenz und Florentin Osche. Und diese Woche, oder was, letzte Woche? Schon mal, jetzt weiß ich gar nicht mehr, ob wir wirklich top aktuell sind.
1: Ganz aktuell.
0: Aber es wurde ja das neue Jugendwort des Jahres gekürt. Und das kannte ich natürlich als junger Mensch. Ja,
1: weil du Tagesschau schaust.
0: Weil ich Tagesschau schaue. Nein, das kann ich wirklich, das nutze ich auch. Und zwar geht es um das Wort Ragebait. Also jemanden irgendwie so zu wütend zu machen mit irgendwas. So eigentlich oft Trivialen, könnte man sagen.
1: Ja.
0: Und das zweitwichtigste Wort ist Peak geworden. Aber das, wie gesagt, kam ja auch in der Tagesschau und die haben das auch besprochen.
2: Ich habe die alle noch nicht gehört. Peak, Ragebait, kenne ich nicht.
0: Da habe ich gemerkt, ich habe es falsch ausgesprochen. Es heißt eigentlich Ragebeit.
1: Schäm dich.
0: Es heißt eigentlich Ragebeit. Und genau das haben wir vorbereitet für euch. Und da gehen wir jetzt mal in die erste Rubrik rein.
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0: Florentine, mich hat etwas wirklich diese Woche sehr wütend gemacht.
1: Okay.
0: Und zwar wirklich aus, ja, ich kann es gar nicht beschreiben, wie wütend ich war.
1: Ich bin sehr gespannt, weil da fehlt manchmal nicht viel, dass du so ein bisschen hochfährst.
0: Ja, das stimmt auch wieder. Ja. Das ist ein bisschen meine Art, auch bei der Comedy. Aber tatsächlich hat McDonald's diese Woche angekündigt, dass sie den McRib nach 37 Jahren am 27.10. aus dem Programm nehmen. Dann mach doch wenigstens den 37.10., dann passt das irgendwie. Die machen, das ist einfach jetzt weg, nach 37 Jahren. Und ganz ehrlich, ich esse es nicht mal. Ich mag den nicht mal.
1: Genau das meine ich, das halt krass ist. Es betrifft dich nicht mal und du gehst trotzdem voll rein und ich fühle es sehr. Also ich finde, das Datum klingt schon mal komisch. Ich finde es aber auch krass, dass du Programm sagst. Bei McDonald's vom Programm zu sprechen, ist auch ein bisschen viel Glitzer.
0: Ich gebe denen mehr, als es tatsächlich ist. Ne?
1: Ja.
0: Also wie gesagt, ich esse es überhaupt nicht, aber ich denke mir halt, was soll Deutschland noch alles aushalten müssen? Ne?
1: Ja.
0: Jetzt haben wir erst hier Rente mit 67. Jetzt haben wir grundsätzlich schon Fritze, eigentlich alles, was der irgendwie raushaut, ist teilweise, wo ich mir denke, huiuiuiuiui.
1: Und ne? jetzt nimmt uns McDonald's auch noch den McRib weg.
0: Und das sagen wir mal, jetzt gefährliche ist, das ist ja der Lieblingsburger von Markus Söder.
1: Nein, hat er das gesagt?
0: Der hat es gesagt.
1: Der Mann wird Scheibe spielen danach.
0: Eben.
1: Also noch mehr als schon.
0: Und wenn der jetzt merkt, dass der aus dem Programm genommen wurde, aus dem Menü bei McDonald's genommen wurde, ja, dann geht der Crash out, wie junge Leute sagen.
1: Crash out.
0: Und dann kann ich mal hoffen, dass da kein Ausländer in der Nähe ist, weil dann haben wir einen Schuldigen
1: dann
0: für Markus Söder.
1: Dann haben wir einen Schuldigen. Ja, krass. Was zuzelt der dann? Der zuzelt dann...
0: Also auf jeden Fall nichts Veganes.
1: Nichts Veganes.
0: Das ist klar. Vielleicht, also ich meine, so eine Weißwurst gibt's ja immer noch.
1: Ja.
0: Aber der ist ja schon sehr viel bei McDonald's. Das heißt, der wird jetzt, wenn der das rausbekommt, ich weiß nicht, was der dann, oder er isst dann einfach doppelt so viel Big Mac, ich weiß es nicht.
1: Boah, das ist schlimm. Also ich habe vor allem Angst. Das ist wenig Rage bei mir, ist Angst, vor allem jetzt mit dem Hintergrundwissen mit Söder.
0: Ja, und es sind, glaube ich, keine guten Wochen für Söder, weil Zuckersteuer ist ja auch gekommen, ne? Oder kommt jetzt, ja.
1: Ja, wovon soll der sich denn noch ernähren?
0: Ja, da war der auch dagegen, deswegen, natürlich.
1: Ja, deshalb.
0: Ne? Für mich, Söder sieht für mich auch aus wie so ein Typ, der sich so 1,5 Liter warme Cola in so ein Meeting reinfährt.
1: Ja, schön morgens.
0: Damit wacht er schon auf.
1: Fängt er schon an. Damit putzt er sich die Zähne.
0: Also ich finde einfach, ich esse das Zeug nicht, wie gesagt. Trotzdem finde ich, Deutschland hat jetzt mittlerweile genug.
1: Ertragen.
0: Ja? Und jetzt, das war die Kirsche auf dem Sahnebecher voll mit Scheiße, die wir alle schon ertragen müssen.
1: Genau, und da würde Merkel sagen, das schaffen selbst wir jetzt nicht mehr.
0: Das schaffen wir wahrscheinlich einfach nicht mehr, ja. Was da vielleicht helfen kann, ist Musik. Florentine, und ich darf jetzt wieder. Ich darf jetzt einen Song spielen, den ich deswegen vor allem mag, weil ich liebe New Girl. Hast du auch New Girl geschaut?
1: Leider nicht, aber ich weiß, was es ist für eine Serie.
0: Okay, dann wirklich jetzt falsch. Naja, gut. Ich spiele jetzt von Lorde Greenlight und es ist ein wunderschöner Song, der bei New Girl eine wichtige Rolle spielt.
1: Okay.

0: Wow, wow, wow, geiler Song. Ihr hört Fritz mit Florentine Osche und Maximilian Lorenz. Ihr seid beim Fritz Takeover und Max, du hast es ja eben schon angeteased. Greenlight von New Girl, der Serie. Und da spielt der Song eine richtig wichtige Rolle. Klär mich bitte auf.
1: Es ist Staffel 6, Folge 22, glaube ich. Könnte sein, dass ich das mal sehr gut auskenne. Ja. Und zwar ist das die Szene, als Nick und Jess endlich nach 6 Staffeln zueinander finden.
0: Mann, jetzt hast du gespoilert. Bist du des Wahnsinns?
1: Das ist eine 15 Jahre alte Serie.
0: Nein, ich habe doch eben noch gesagt, ich habe sie nicht geschaut. Och, Max, jetzt bin ich
1: ja,
0: sauer.
1: Ja gut, aber das ist doch auch klar, dass man, wenn man das aufmacht, dass die irgendwann zusammen sind.
0: Nein, hallo, wenn das bis Staffel 6 geht, schäm dich.
1: Berlin, Brandenburg, ich entschuldige mich, dass ich eine Serie, die 200 Jahre alt ist, gespoilert habe.
0: Als nächstes erklärst du, dass die Titanic am Ende sinkt. Also wo kommen wir denn dahin?
1: Die ist gesunken, so, was soll man sagen, James Bond überlebt jeden Film.
0: Was?
1: Ja.
0: Jetzt reicht's.
1: Deswegen gibt's den ja auch immer noch.
0: So, und ich bin hier voll im Rage jetzt drin und deshalb würde ich jetzt einfach mal sagen, fahren wir mal mein Rage-Bait der Woche ab.
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0: Folgendes, ich war mit meinem Comedy-Kollegen Maximilian Lorenz im Studio, nein, Spaß, aber das habe ich wirklich gerade wütend gemacht. Nein, ich war gestern in einem Café in der Nähe von Leipzig und erstens, ich hatte zwei Probleme, ja. Erstens gab es einen Kaffee, also Kaffee fing da an ab 5 Euro aufwärts. Das ist zu teuer, also da kriegst du ja in Berlin preiswerter Kaffee. Es war in der Nähe von Leipzig. Es war nicht in Leipzig. Es war ein Vorort quasi. Also ein Kaff. Da darf der Kaffee nicht so teuer sein.
1: Der Osten ist nicht mehr das, was er sein sollte.
0: Genau.
1: Ne?
0: Und dass da auch nicht in D-Mark gerechnet wurde, ich war schockiert. Und dann hat die Playlist, die in dem Café lief, und jetzt kommt das eigentliche Problem, die hat nur 6 Songs umfasst und lief heavy, heavy immer wieder von vorne durch. Und jetzt dreimal darfst du raten, was das für Songs waren.
1: Das war Andreas Gabalier, Hula Paloo, in 3 verschiedenen Versionen. Auch nochmal im Remix, das war dann die 4. Version.
0: Die 5.
1: Und die 4. war Bryan Adams, Summer of 69, aber nicht die Originalversion, sondern eine Coverversion, weil die wollten keine GEMA zahlen.
0: Ich find's spannend, wie du dir den Osten vorstellst. Nein, das war richtig schlimm. Es hat gar keinen Vibe gematcht. Es waren 2 Taylor Swift Songs dabei. Ich bin leider nicht größter Taylor Swift Fan, muss ich sagen. Wenn, dann spiel lieber die alten Banger, aber die neueren mag ich leider noch so ein bisschen weniger. Und dann zwischendrin einfach Techno.
1: Was ist
0: und dann,
1: für ein Mix?
0: Dann trinkst du da deinen Kaffee für 5 Euro am Arsch der Heide und fragst dich, was mache ich hier?
1: Und dann bist du schon komplett auf Koffein und dann muss ich auch noch irgendwie
0: dann,
1: Techno mir reinziehen.
0: Und dann musst du dir wach Techno und Taylor Swift abwechselnd anhören. Da bin ich leider raus.
1: Nee, aber wenn ich das neue Album von Taylor Swift habe ich mal kurz reingehört, dann lieber doch Techno am Nachmittag.
0: Dann lieber Techno am... Ja, also nichts gegen Taylor Swift, ne? Aber, also ein bisschen doch vielleicht, aber nein. Aber ich komme nicht ran.
1: Also da sind ein paar Songs dabei, das sind Banger, keine Frage.
0: Ja?
1: Aber seit dieser komischen Hochzeit da am Madison Square Garden ist das künstlerisch nicht mehr so wertvoll.
0: Ja, da sind so ein paar fragwürdige Sachen auch von ihr als Person, aber wir wollen hier ja auch keinen Streit vom Zaun brechen.
1: Nee, nicht, dass Leute hier noch anrufen und uns irgendwie hier noch sonst was heißen. Weil man wirklich mit Swifties darf man es nicht aufnehmen.
0: Da darf man sich gerne. Ich habe einmal einen Joke über Swifties gemacht.
1: Boah.
0: Ja, das war das war hart. Da hatte
1: wirklich?
0: Ich. Weil kurz vor 5 vor Personenschutz war ich da. Aber wir kommen jetzt zu einem guten Song. Das war jetzt richtig wieder in die Kerbe geschlagen, gedisst hier gegen Taylor Swift. Den hast du mitgebracht.
1: Den habe wieder ich mir gebracht. Ich glaube, man hätte es auch nicht dazu sagen müssen. Ich habe davor schon gesagt, ich bin eigentlich in Gedanken, bin ich ein 70er, 80er Jahre Vater in der Garage, der irgendwie eine Trennung durchmacht. Deswegen muss ich jetzt AC/DC spielen. Erstens ist das die Lieblingsband meines Vaters, dann muss ich das spielen. Und zweitens ist es ein Song, der passt ein bisschen zu unserem Leben. Ja, der ist so ein bisschen, ne, also unser Tourleben ist wenig Rock'n'Roll, muss man auch sagen.
0: Ja.
1: Ne? Wir sind nicht stoned, wir haben keine One-Night-Stands.
0: Viel leinsam.
1: Wir sind nicht mal auf dem Highway, ja, sondern mit der Bahn unterwegs. Aber immerhin ist es auf Tour, ja, und der nächste Song ist von AC/DC, It's a Long Way to the Top, und da kann ich mich ein bisschen reinfühlen, wenn ich auf Tour bin.
0: Okay, ich bin gespannt.

0: Ich weiß nicht, wann das letzte Mal ein Dudelsack bei Fritz gespielt wurde, aber es wurde mal wieder Zeit, würde ich sagen. Und das schafft nur AC/DC. Und wir haben weiterhin Beichten von euch erhalten und wollen euch die nicht in Vorenthalten und wollen vor allem euer Gewissen weiter erleichtern. Deswegen hören wir uns jetzt mal eine Beichte an.
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3: Diese mal BVG-App. Schwarzfahren, wenn ein Kontrolleur kommt, 90 Sekunden irgendwie schön, dass dieses Ticket wieder gültig ist. 100% bester Trick, den es gibt.
0: Habe ich selbst schon gemacht.
4: Was?
0: Ja, habe ich selbst schon gemacht.
4: Oh nein, ich
0: habe...
4: Das überrascht, also es schockt mich nicht, weil ich finde es jetzt nicht so schlimm, aber es überrascht mich, dass das von dir kommt.
0: Wir als Gesellschaft müssen uns bestimmte Dinge zurückholen, ja? Also wir haben ja schon gemerkt, es läuft nicht ganz fair da draußen ab, ja? Sehr wenige Leute haben sehr viel, sehr viele haben sehr wenig.
4: Der Typ und in Stralsund auf der Party hat jetzt noch weniger.
0: Der hat jetzt noch weniger und ein anderer hat zumindest ein bisschen mehr. Deswegen finde ich, sowas ist in Ordnung.
4: Das ist wirklich in Ordnung, zumal ich finde es auch eine Frechheit. Also wir haben bei 9 Euro, beim 9-Euro-Ticket mal angefangen. Wo sind wir jetzt? 69?
0: Vor allem, du kannst doch nichts ändern, was ein fucking... Oh, darf man fucking... Ja, doch, wir sind in Deutschland. Man darf doch nicht den fucking Namen ändern von einem Ding, was 9-Euro-Ticket heißt. Ja. Dann muss es bei 9 Euro bleiben.
4: Ihr seid Deutschland-Ticket.
0: Nein, ja, das heißt 9-Euro-Ticket. Das war eine wunderbare Idee.
4: Und dann haben sie uns auch noch den McRib weggenommen. Es ist eine Frechheit, was hier passiert.
0: Rente mit 67. Alles
4: ja, deshalb, also holt dir das zurück. Fahr schwarz, wo es geht.
0: Ich habe sogar noch mehr Tricks.
4: Oh.
0: Du
4: warte,
0: kannst,
4: wird's jetzt justiziabel?
0: Weiß ich nicht.
4: Okay,
0: nee, ich habe nicht gesagt, dass ich das gemacht habe.
4: Das ist die Kunstfigur, Maximilian Lorenz.
0: Genau, ich bin eine Kunstfigur. Und außerdem, ich sage nicht, dass ihr das machen sollt. Ich decke hier nur auf. Also okay. Ich decke auf und wenn ihr das machen wollt, könnt ihr das gerne ausprobieren. Wenn ihr zum Beispiel bei Deutschen Bahn einen Flexpreis bucht, dann könnt ihr, wenn ihr nicht kontrolliert wurdet, danach das Ticket wieder stornieren.
4: Das ist ja gar nicht schlimm. Ich setze da manchmal noch eins drauf.
0: Ja.
4: Entschuldigung.
0: Nein, das grundsätzlich, Leute.
4: Hallo. Du kannst ja, wenn du eine freie Zugwahl hast, dir dann irgendeinen Zug raussuchen, der quasi nicht gefahren ist.
0: Das ist der älteste Trick im Buch. Das habe ich schon gemacht, da bin ich noch gar nicht Bahn gefahren.
4: Die Kunstfiguren von uns.
0: Ach so, ja.
4: Wir raten deutlich davon ab, weil das ist nicht in Ordnung, dass ihr da Deutschland bescheißt und in dem Fall die tollen Verkehrsunternehmen, die so zuverlässig arbeiten und sich den Hintern aufreißen für uns und nie zu spät kommen und einfach generell auch toll sind und gar nicht überteuert. Deshalb.
0: Nee, darf man nicht. Also wirklich, wie gesagt.
4: Sei auf keinen Fall vergeben.
0: Jetzt
4: schäm
0: mal komplett
4: dich.
0: Raus aus der Ironie. Das geht nicht.
4: Das geht gar nicht.
0: Könnt ihr nicht machen.
4: Ironie, Ende. Und was wir aber machen können, ist einfach noch einen nächsten Song zu spielen. Da habe ich mich damals in Shawn Mendes verliebt, glaube ich. Hier kommt Stitches.

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0: 17:31. 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
2: Mit Marie Boll. Bezahlen geht mit dem Smartphone schon. Bald könnt ihr euch damit auch ausweisen. Der Bundestag hat vorhin beschlossen, dass nächstes Jahr die digitale Brieftasche eingeführt wird. Also eine App auf dem Handy, in der Perso oder auch Führerschein hinterlegt werden können. Markus Sambale hat mehr Infos dazu.
3: Die Idee ist, dass bald alles, was ich im Moment an Plastikkarten und Ausweisen habe oder auch offizielle Dokumente, die auf Papier sind, dass ich das alles digital auf meinem Smartphone ablegen kann. Vom Perso, mit dem ich mich eindeutig identifizieren kann, über den Führerschein bis hin zu Krankenkassenkarte, Kundenkarten, Zeugnissen. Das wird aber noch nicht alles zum Start drin sein in der digitalen Brieftasche. Die Bundesregierung verspricht, dass in dieser staatlichen digitalen Brieftasche alles so sicher wie möglich ist vor Betrug und Missbrauch und dass ich die Wallet online, aber auch direkt bei einer Behörde oder im Geschäft nutzen kann.
2: Ja, und noch was hat der Bundestag vorhin beschlossen, besprochen, dass Studis mehr BAföG bekommen sollen. Da ist ja so eine Reform geplant und eben die über die hat der Bundestag geredet. Plan ist, dass der Beitragssatz um 90 Euro im Monat steigt und auch die Wohnkostenpauschale soll angehoben werden. Was der Bundestag da so dazu gesagt hat, das fasst Lea Wieser zusammen.
4: Die Linken und die Grünen sagen, dass das neue BAföG der Lebensrealität der Studierenden nicht gerecht wird. Sie wollen, dass die Wohnkostenpauschale an die Höhe der Mieten vor Ort individuell angepasst wird, weil die Mietpreise von Stadt zu Stadt einfach sehr unterschiedlich sind. Außerdem sagen sie, dass die geplanten Erhöhungen zu langsam kommen und auch später als im Koalitionsvertrag vereinbart. Die AfD wiederum kritisiert, dass BAföG nicht stärker an die Leistung von Studierenden geknüpft wird. Das BAföG ist aber ja keine finanzielle Belohnung, sondern soll einfach ein Studium für Leute ermöglichen, deren Elternhaus sie nicht finanziell unterstützen kann.
2: Das habt ihr doch mitbekommen. Alkohol an Bahnhöfen ist jetzt verboten. Seit Mitternacht gilt das. Und die Deutsche Bahn, die hat schon mal eine erste Bilanz gezogen und sagt, ja, läuft mit dem Verbot. Es ist gut und ruhig angelaufen. Wer mit Alkohol erwischt wird, werde von Sicherheitsleuten auf das Verbot angesprochen. Im schlimmsten Fall droht ein Hausverbot. Eine Live-Hinrichtung. Damit haben doch die USA vor kurzem Schlagzeilen gemacht. Die wird's jetzt aber doch nicht geben. Das hat US-Präsident Trump gesagt. Online schreibt er, dass die Hinrichtung doch nicht per Livestream übertragen werden soll. Es gäbe viele Menschen, die lieber nicht sehen wollen, wie der Mann stirbt. Der wurde übrigens zum Tode verurteilt, weil er auf einem Militärstützpunkt in Texas 13 Menschen erschossen hatte.
5: Wetter. Ja, ihr könnt da eigentlich auch einfach rausschauen, ne? Oder einfach mal auf den Balkon stellen. Aber gut, dann mache ich das Wetter halt. Jetzt am Abend gibt's noch ein bisschen Sonne. Ist sie nachher weg, wird's kühler. In der Nacht gibt's Tiefstwerte zwischen 7 und 1 Grad. Morgen gibt's dann auch wieder einen Sonnen-Wolke-Mix. Die Sonne soll aber noch ein bisschen öfter rauskommen als heute, würde ich auch sagen. Wird auch wieder ein bisschen wärmer bei maximal 21 Grad.
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6: Wer braucht noch einen Balkon, wenn er Maximilian Lorenz hat? Und jetzt kommen wir zum Verkehr. Auf der A2 Magdeburg Richtung Berlin zwischen Thesen und Ciesa Stau. Hier etwa 30 Minuten mehr ein Plan. A10 östlicher Berliner Ring Richtung Dreieck Barnim zwischen Erkner und Rüdersdorf. Ebenfalls Stau. Hier dauert es bis zu 30 Minuten länger. Auf der A10 westlicher Berliner Ring Richtung Dreieck Havelland zwischen Großkreuz und Leest gibt es auch Stau. Dreiviertel Stunde etwa. Und in Berlin der Stadtverkehr. A100 Stadtring Richtung Wedding. Stau zwischen Dreieck Neukölln und Kreuz Schöneberg mit etwa 20 Minuten mehr und im weiteren Verlauf etwa nochmal 10 Minuten an der Funkturmbaustelle. Richtung Treptow 15 Minuten Stau vom Dreieck Funkturm und noch einmal 20 Minuten on top Stau ab der Detmolder Straße. Westend Staus unter anderem am Messedamm, Königin Elisabeth Straße sowie Spandauer Damm, Kaulsdorf, Alten Treptower Straße in Höhe Parchimer Straße ist stadteinwärts bis Mitte November nur eine Spur frei, das gibt's ja gar nicht. Und zur S-Bahn, wegen eines technischen Defekts an einem Bahnübergang gibt's Probleme bei der S8 und S46. Da sind wir wieder beim Thema Schwarzfahren. Macht doch einfach mal. Gute Fahrt wünschen wir euch noch.
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6: Und oh mein Gott, die letzte halbe Stunde ist angebrochen. Leute, wenn ihr jetzt, also erstmal hier, ne, ihr seid beim Takeover, neben mir steht Maximilian Lorenz, ich bin Florentine Osche und wir nehmen ja hier schon die ganze Zeit eure Beichten ab, damit ihr euch einmal moralisch komplett erleichtern könnt. Dafür sind wir da. Und wenn ihr jetzt noch sagt, oh mein Gott, das drückt so krass, ich muss das rauslassen, dann ruft jetzt an unter der 030 30 31 dreimal die 0 und dann sprechen wir mit euch und nehmen euch eure Beichten ab. Und ich würde sagen, wollen wir gleich noch eine Beichte einfach abfahren, die wir schon gestern quasi auf der Straße aufgenommen haben.
5: Ja komm, lass die Leute dann mal erleichtern.
9: Ich beichte, dass ich mal im Secondhand-Laden die Preisschilder vertauscht habe, um günstiger bei rumzukommen.
6: Geil, finde ich nämlich eine Frechheit von den Secondhand-Läden selbst, was die da für Preise aufrufen. Also da
5: das ist
6: mal
5: eher, das ist eher noch, also das ist mehr als Firsthand teilweise von den Preisen. Ich weiß nicht, wann hat es denn angefangen? Also eigentlich ist ja die Idee zu sagen, man nutzt Klamotten länger, dafür hat man das halt dann günstiger und es ist ein bisschen älter.
6: Ja.
5: Und jetzt ist es plötzlich teurer als früher und es ist aber schon kaputt.
6: Und es ist sowieso eine Frechheit, weil dann steht da bei Vintage plötzlich irgendwas von Pimkie oder von Primark, was gar nicht Vintage ist und dann wird's aber für 30 Euro verkauft und ich denke mir auch, also...
5: Deswegen, ich würde sagen, also die vertauscht, ne? Also ich gehe mal, also erstmal die Frage, in welche Richtung vertauscht, ne? Also ich hoffe mal
6: vielleicht
5: in die richtige Richtung.
6: Vielleicht hat sie freiwillig mehr gezahlt.
5: Genau, dass sie vielleicht gesagt hat, nee, der Gürtel ist zu günstig, ich nehme da mal so einen Schuhpreis, ja, und zahl den lieber. Dann wäre das natürlich auch wieder so im Sinne der Unternehmer, ja, der dann vielleicht sogar sagt, ach danke, dass du da warst, dass du jetzt bei uns geshoppt hast, ja. Ansonsten würde ich sagen, das ist auch, Leute, wirklich, also ich finde es süß, dass ihr das beichtet.
6: Ja, voll, aber wenn wir da auch, anfangen,
5: ja,
6: also...
5: was sollen wir denn da noch machen? Wie sollen wir denn da alle in dieser heutigen Wirtschaft noch überleben?
6: Ihr setzt ohne, die moralische Latte zu hoch an.
5: Ja.
6: Ihr müsst alle mal ein bisschen chillen, ein paar Verkehrs- und Verkehrsschilder, wollte ich schon sagen, Preisschilder vertauschen und in Verkehrsmitteln auch mal ein bisschen zu spät die Fahrkarte kaufen, wenn überhaupt. Finde ich alles nicht schlimm.
5: Ja, ich glaube, wir brauchen mal den Beichten wieder einen Toten. Also so langsam ist mal wieder Zeit. Ne? Also vielleicht kann noch mal jemand von der Polizei oder ein Bestatter oder irgendwie sowas vielleicht mal durchrufen. Es ist zu lebendig in den Beichten. Da ist mir zu viel Leben drin bisher. Ist mir ein bisschen zu seicht.
6: Deshalb, vielleicht habt ihr ja noch eine geile Beichte. Ich sag's nochmal, ruft gerne an unter der 030 30 31 dreimal die 0. Und wir machen jetzt erstmal mit einem Song weiter, würde ich sagen.
5: Ja,
6: der kommt von dir.
5: Der kommt von mir. Und zwar, ich bin, das, weißt du das eigentlich? Ich bin halber Österreicher.
6: Nee, jetzt wirklich.
5: Ja? Oh, guck mal, krass. Du erfährst ja auch noch welche, was ja. in dieser Show.
6: Ich habe gerade so überrascht getan.
5: Ja, und wir sind ja mit Austropop reingestartet. Du hast ja schon gesagt, wir gehen jetzt in die letzte halbe Stunde. Wir gehen jetzt auch wieder ein bisschen, wir gehen noch nicht ganz raus, aber wir gehen ein bisschen raus mit ein bisschen Austropop mit Bibiza und der Queen Ikimel mit dem Song Galopp.
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0: Sie hörten Galopp von Bibiza und Ikimel hier beim Fritz Takeover mit Florentine Osche und Max Melons. Wir sind in der letzten halben Stunde, wir machen Beichten, es geht weiter. Leute, erleichtert euch, wir helfen euch dabei.
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3: Ich beichte, dass meine Freunde und ich gestern meine alte Nachhilfelehrerin angerufen haben, anonym, und haben sie geprankt, dass sie irgendwie einen Pizzaofen für 8000 Euro gekauft hat. Und sie hatte so richtig doll Angst und war schon so, Digga, scheiße, sowas habe ich jetzt gemacht.
4: Habt ihr es dann aufgelöst am Ende?
3: Nein, wir haben sie dann blockiert.
5: Das ist so heftig, aber wie verpeilt muss auch die Nachhilfelehrerin sein, dass es für sie durchaus ein realistisches Szenario ist, dass sie diesen Pizzaofen für 8000 Euro gekauft hat.
0: 8000 Euro? War das ein Pizza oder ein Backofen? Ich hab's gar nicht mehr gehört.
5: Pizzaofen. Pizzaofen. Auch oddly specific. Was ist das für eine coole Nachhilfelehrerin?
0: Also ich habe das früher auch immer gemacht, muss ich sagen. Ich habe so deine Telefonstreiche.
5: Ach so.
0: Tatsächlich bei meinen LehrerInnen habe ich so Telefonstreiche gemacht.
5: Warum hattest du die Telefonnummern deiner Lehrkräfte?
0: Das konntest du ja damals, gab es ja noch Festnetz, Florentine. Das war ja noch, das war ja noch in den 2010ern. Ja. Da konnte man noch Festnetz irgendwo anrufen. Da konnte man einfach bei, das, wie hieß das, 11880, hat man so nachgeguckt und hat geschaut, wie die Festnetznummer ist. Und dann hat man, da gab es ein Programm, das hieß Marcofono. Keine Ahnung, ob es das noch gibt. Und dann konnte man dort quasi einen Prank-Call machen. Man konnte den Namen eingeben, man konnte genau eingeben, was als nächstes gesagt werden soll. Und dann konnte man bei den Leuten anrufen.
5: Das ist so geil.
0: Zum Beispiel, dass sie irgendwie einen Autounfall hatten, im Sinne von, dass sie in dein Auto reingefahren sind und du jetzt den Schaden
5: und so
0: haben willst.
5: Und so eine crazy Sachen hast du gemacht?
0: Sowas habe ich gemacht, bei allen möglichen Leuten. Das ist
5: hat sich
0: so
5: an
0: witzig.
5: Irgendeiner Stelle gelohnt? Ja, für dich. Hat sich an irgendeiner Stelle gelohnt?
0: Naja, ich bin jetzt Comedian geworden. Das war so ein bisschen der Einstieg in die ganze Karriere.
5: Die Einstiegsdroge.
0: Ja, das war so mit 15, 16 hat man mal so ein bisschen rumprobiert. Andere haben mit Drogen rumprobiert. Ich habe halt mit Telefonstreichen rumprobiert.
5: Ich finde Telefonstreiche, die verdienen auch ein Comeback. Ich finde das schon cute irgendwie. Es ist funny, kommt natürlich drauf an. So Enkeltrick, da hat sich die Grenze. Aber so ein Oma-Trick einfach mal umdrehen.
0: Ja, finde ich auch. Vielleicht bei jungen Leuten, die es eigentlich besser wissen
5: genau,
0: müssen. Wenn, und die Sachen sind gar nicht dann so schlimm. Dann hast du am Schluss irgendwie, kriegst zum Beispiel eine Ladung Spreewaldgurken oder sowas.
5: Oh, das wäre doch toll.
0: Die du auch nicht bezahlen musst. Dann du kriegst sie einfach. Du musst einfach nur erstmal mit den Spreewaldgurken umgehen müssen. So, und dann haben wir jetzt zum Beispiel schon 8000 Euro

0: Streit.
1: Krass. Ja, Kippen klauen, ne? Das war, also ich denke auch, das ist vor allem als junger Mensch musste machen, ne? Aber er wurde sogar erwischt. Also das heißt, er beichtet jetzt, obwohl er erwischt wurde, ne? Also er wurde ja von seinem Vater, hat er Anschluss bekommen.
0: Er wollte es einfach nochmal für die Nachwelt auch so verdeutlichen. Genau.
1: Also ja. Er wollte es quasi nochmal so klar sagen, ich habe mal Kippen geklaut, ich möchte mich komplett erleichtern. Und mein Vater weiß es eigentlich, aber ich möchte es trotzdem nochmal sagen.
0: Och man, nur Liebe für diesen Mann. Ja, ich würde sagen, wir spielen einfach noch einen Song. Ich habe was mitgebracht, ich bin großer Fan, aus einem Film, gleichnamig wie der Song heißt, Wenn Inge tanzt, das ist Systemfehler.

0: ein Banger-Song, ein Banger-Film von 2013 und da hat mitgespielt Tim Oliver Schulz. Und mein 10-jähriges Ich hatte einen heftigen Crush auf Tim Oliver Schulz und ich habe den vor einem Jahr etwa im Zug getroffen und es ist um mich geschehen. Ein zweites Mal. Er ist mir ein bisschen zu alt, muss ich leider sagen, aber der hat mich so ganz, ganz cute angelächelt, während ich da richtig peinlich auf dem ICE-Boden mein Zeug und mein Koffer zusammengefercht habe. Es war ein bisschen peinlich, aber er war Flieg, er war on top und das war der Peak meiner letzten 10 Jahre, würde ich sagen. Also dieser Moment. Und apropos Peak, du hast auch noch einen Peak. Ich bin ja die Queen der Überleitungen, nämlich den Peak der Woche.
1: Peak der Woche.
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3: Ja, Leute, es wird jetzt ein bisschen schnulzig, weil mein Peak der Woche, der geht total schnell. Mein Peak der Woche ist Florentine Osche.
0: Oh!
3: Weil die ganze Woche haben wir noch nie so viel Zeit verbracht wie jetzt. Wir waren das ganze Wochenende auf Shows. Wir haben jetzt die Radioshow zusammen. Wir haben morgen unsere ausverkaufte Show im Mehringhof.

0: Konzerte in Berlin.
1: Ja.
0: Und wir haben uns vorgenommen, danach noch feiern zu gehen. Mal gucken, ob wir das schaffen.
1: Wir haben uns gerade eingeschlagen.
0: Wir haben uns gerade eingeschlagen mit High Five, weil wir cool sind, um das Ganze nochmal zu erwähnen. Deswegen wirklich, es macht so viel Spaß mit dir. Die Tour macht so viel Spaß mit dir. Hier macht so viel Spaß. Ich glaube, das haben die Leute heute auch gemerkt. Und jetzt spielen wir noch einen kleinen Song. Ein Song, der mir auch was bedeutet. Rollercoaster von Bleachers.

0: Geiler Song.
1: Guter Song. Ich habe den immer im Urlaub gehört, als ich mit meiner Freundin zusammengekommen bin. Deswegen dachte ich, ich spiele ihn jetzt hier noch.
0: Cute.
1: Ne, es ist richtig cute. Ich bin richtig cute am Schluss nochmal.
0: Ja,
1: ne, ich habe mir das alles fürs Ende aufgehoben. Was wir uns auch noch aufgehoben haben, ist eine letzte Beichte. Ich habe gehört, es wird nochmal ein Knaller. Wir sind gespannt.
2: Peak der Woche.
3: Peak
2: der
3: Als
2: Woche.
3: Kind habe ich im Park vor dem Haus meiner Großeltern großen Brand verursacht, weil ich mit Feuer gespielt habe. Es ist 30 Jahre her und niemand weiß das bisher.
0: Das ist kein Peak der Woche, das ist ein Peak des Jahrzehnts. Wow. Also, das ist ja heftig.
1: Warte mal, also mit Feuer gespielt vor dem Haus der Großeltern? Und dann ein Großbrand. Weißt du, bisher hatten wir die ganze Zeit so, ich habe hier irgendwie im Secondhand-Laden statt 13 Euro nur 11 Euro bezahlt. Und jetzt haben wir hier irgendwie Kaiser Nero in der Leitung.
0: Das ist heftig. Also in der Größe. Und bis heute weiß es niemand. Also
1: 30 Jahre. Vor allem, das ist schon
0: wichtig.
1: Wurde
0: da nicht mal nachgeforscht?
1: Schon, ne? Also bei so einem Großbrand wäre schon mal
0: witzig. Großbrand?
1: Weiß ich nicht, vielleicht ist das auch eine Region, wo die Leute sagen so, mein Gott, dann brennt's halt. Oder es brennt
0: wir
1: eh so oft.
0: Überall.
1: Oder ist es egal, wenn es brennt? Weiß nicht.
0: Vielleicht fällt es auch gar nicht auf.
1: Weiß nicht, ist es zum Beispiel, wenn es jetzt in Island brennt, ist das schlimm? Da ist doch viel Regen, da ist alles feucht, das ist doch gleich wieder weg.
0: Ich denke schon, dass das schlimm ist. Ich glaube, überall, so, ne? Wenn es brennt, ist schlimm.
1: Ich habe gar kein, also ich weiß nichts über, also ich weiß, wo es oft brennt, aber ich weiß nicht, ob es manchmal schlimmer oder manchmal besser ist, wenn es brennt. Naja.
0: Es ist nie gut.
1: Es ist nie gut. Okay, also dann hätte das vielleicht jemand erforschen müssen, aber ich würde sagen, wenn es 30 Jahre her ist, dann sagt ganz klar das Justizsystem, das ist verjährt.
0: Ja.
1: Das ist rum. Und danach gehen wir ja auch moralisch. Wir gehen ja nur nach verjährt und ich verjährt.
0: Absolut. Und das ist, also die Beichte ist on fire, um das hier mal so schön zu sagen. Lecker.
1: Gutes Ende, würde ich sagen.
0: Gutes Ende. Ey, es hat mir so viel Spaß gemacht mit dir, Max. Es war richtig, richtig toll. Wir haben jetzt auch noch eine Tour vor uns. Morgen, wie gesagt, spielen wir im Mehringhof Theater in Berlin. Gibt leider keine Karten mehr.
1: Sorry, Leute.
0: Sorry.
1: Wofür es noch sehr viele Tickets gibt tatsächlich, ist für meine Tour nächstes Jahr. Die heißt Es ist kompliziert. Da spiele ich auch im Mehringhof Theater und in vielen anderen Städten. Aber für euch ist jetzt vor allem Berlin interessant. Da könnt ihr euch auch noch Tickets holen. Würde mich freuen. Ist ja erst nächstes Jahr. Aber ansonsten, das hat auch mir. Es war eine Riesenfreude. Wenn das mit Stand-Up-Comedy, wenn die uns nicht wollen,
0: genau.
1: Dann bewerben wir uns hier bei Fritz.
0: Und wenn sich hier gerade gleich niemand Tickets für deine Tour holt, dann vielleicht landen wir doch nochmal im Radio.
1: Es wäre auch ein Aufstieg, muss ich sagen.
0: Ja,
1: Ist so Stand-Up-Comedy, ist schön, aber das hat schon sehr viel Spaß gemacht.
0: Das ist schon geil.
1: Ich bin ein bisschen neidisch auf euch, dass ihr das jeden Tag machen dürft.
0: Hier ein fantastisches Team. Nochmal fetten Dank auch an die fantastische Jule, die uns gegenüber sitzt. Sie ist eine Queen.
1: Großer Applaus.
0: Yay! Und
4: okay, danke.
0: Folgt gern Maximilian Lorenz auf Insta und folgt auch gerne mir, Florentina Osche, auf Insta und folgt Fritz und hört rein und ihr könnt die Folge auch nochmal nachhören und alles. Und das ist der vorletzte Takeover-Tag. Das heißt, morgen kommen nochmal zwei Takeover, nämlich einmal mit Domiziana und der FC Viktoria Berlin. Der ist auch am Start.
1: Leute, zieht euch rein. Dankeschön, vielen Dank, hat mega Spaß gemacht. Bis bald.
0: Over and out.
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0: Gleich 18 Uhr.
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0: Mit Marie Boll. Gucken wir auf die A2 Richtung Berlin, da steht er im Stau zwischen Thesen und Sieesa, dauert es gerade eine ganze Stunde länger. Dann die A10 Richtung Dreieck Barnim, zwischen Erkner und Rüdersdorf auch nochmal Stau, da 20 Minuten plus und eine halbe Stunde mehr braucht er auf der A10 Richtung Dreieck Havelland. Stadtverkehr Berlin, da mehr Zeit einplanen auf der A100 Stadtring, da gibt es Staus an den Baustellen, in beiden Richtungen dauert es so eine halbe Stunde länger und dann noch fix was zur S-Bahn. Es gibt gerade Probleme bei der S85 und auch bei der S25. Was habe ich gerade gesagt? Ich weiß nicht mehr. S8 ist auf jeden Fall die Linie, die Probleme hat. Und die S25, ich habe irgendwas anderes gesagt, glaube ich. Leute, sorry. Schere, ich bin müde. Naja, ansonsten ist aber zum Glück nichts. Gute Fahrt, ciao.
16: Danke nehme ich an.
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16: Hallo ihr Lieben, ich bin's, Betty Brecke. Marie Boll, was los jetzt eigentlich so?
0: Also ich weiß auch nicht, mein Gehirn ist gerade kurz durchgeschmolzen. Ja. Kennst du das? Du sagst was und dann du merkst, es ist irgendwie falsch, aber du kannst dich gar nicht mehr daran erinnern, was du gesagt hast.
16: Nee, dann ist schon auch schon wieder vorbei. Ich weiß nicht, vielleicht liegt es auch so ein bisschen daran. Ich hab ja die ganze Zeit, diese ganze Woche immer so das Gefühl, als wenn ich so neue Mitarbeitende habe, weißt du, so Kollegis hier, aber es ist ja Takeover und deswegen bin ich immer so, okay, war der Mensch jetzt schon immer hier oder noch nicht? So, weißt du, und jetzt auch gerade wieder aus dem Studio. Nein, okay. Nicht, okay. Hallo, schön euch. Okay, tschüss.
0: Okay, cool.
16: Also, hi, ich bin Betty Brecke. Marie Boll ist auch am Start. Und ich würde mal sagen, in den nächsten 2 Stunden machen wir das jetzt erstmal.

0: Wusstet ihr, dass der erste Mensch, der von HIV geheilt wurde, an der Charité in Berlin behandelt wurde?
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0: Die Charité in Berlin, die ist einfach krass und die wird jetzt noch krasser, weil gestern hat da ein neues HIV-Forschungszentrum aufgemacht. Da wird jetzt geforscht, wie man Menschen mit HIV und anderen Viren heilen kann. Weil die Forschung an HIV, die kann man nämlich auch auf andere Viren, wie zum Beispiel Hepatitis B, übertragen. Also am Ende profitieren dann noch viel mehr Leute davon. Und die Neuinfektionen, die sind zwar niedrig, aber in Berlin infizieren sich trotzdem noch Leute mit HIV. Umso wichtiger ist es, sich regelmäßig testen zu lassen und zum Beispiel PrEP zu nehmen. Das ist eine Pille, die euch davor schützen kann.

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0: Tovolo mit Talking Body habt ihr gehört hier bei Fritz. Und so hört sich das dann an, wenn hier das Studio an zwei Comedians übergeben wird.
1: Willkommen beim Fritz Takeover. Mein Name ist Heinz Comedy und neben mir sitzt mein unglaublich geschätzter Kollege Santiago Sevi.
2: Hallo, ich bin Sevi, ich bin der unglaublich geschätzte Kollege.
1: Ja, und wir dürfen heute den Radiosender für 2 Stunden ruinieren.
0: Ja, die beiden, die kennt ihr vor allem durch ihre Comedies, ihre Parodien auf Social Media. Und heute Mittag eben waren sie hier für 2 Stunden beim Takeover. Und das mit dem Sender ruinieren haben sie dann direkt ziemlich ernst genommen, denn schon bei den absoluten Radio Basics wird es schwierig, zum Beispiel unsere Hotline-Nummer, die ihr mittlerweile eigentlich schon aus dem Schlaf kennen müsstet.
1: Ruft uns an unter 030 30 31 000 und sagt es uns. Das war bisher
2: nein, nein, du hast falsch gesagt, oder?
1: Ja, aber 030 30 31.
2: Aber da steht doch extra, wie wir das sagen sollen.
1: Ach so.
2: 030 30 31,
1: hey,
2: dreimal die 0.
1: Bei mir sprechen nur Zahlen und nicht Worte.
0: Beim nächsten Mal also noch ein bisschen lesen üben. Aber damit es jetzt keine Missverständnisse gibt, 030 30 31 3 mal 0 kann man immer gebrauchen, auch um uns zum Beispiel mal eine WhatsApp zu schreiben. Aber immerhin haben die beiden euch auch zu Wort kommen lassen. Es ging um eure größten Dating-X, also diese Kleinigkeiten, bei denen andere Menschen für euch sofort dann unten durch sind. Und da war echt einiges dabei.
3: Manche Leute haben so einen Gang an sich und dann denke ich mir so, mit dir möchte ich eigentlich nicht so gern gesehen werden. So die Leute, die so ein bisschen hüpfen, während sie gehen, also so ein bisschen so auf den Zehenspitzen gehen, so.
4: Wenn man gleicher Meinung ist in vielen Sachen. Für mich ist wichtig, dass man auch so Unterschiede hat in der Beziehung. Und ich glaube deswegen, wenn man überall gleicher Meinung ist, ist es nicht so gut.
5: Wenn Menschen zu viele englische Wörter benutzen, also so richtiges Denglisch sprechen.
6: Ich fange mal kurz an mit Denglisch. Also ich checke zwar ein bisschen, dass das manchmal stören kann, aber am Ende des Tages, glaube ich, sprechen wir beide so viel Denglisch. Also das ist in meinen Augen kein Ick.
1: Ja,
6: das
1: ist definitiv kein Ick.
0: Aber offenbar kann man sogar falsch laufen beim Dating. 2 Stunden lang Comedy, gefährliches Halbwissen und Fritz steht aber immer noch, das hört ihr jetzt, einen kompletten Takeover mit Heinz Comedy und Santiago Sevi könnt ihr bei ARD Sounds hören und auch auf fritz.de.
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0: Artemis, war das hier in der Fritz-Spätschicht. 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Egal, wo ihr herkommt und wer ihr seid. Gerade jetzt wird dieser Satz immer wichtiger. 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
3: Gleich halb sieben.
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3: Mit Marie Boll. Vergesst ihr öfter mal eure Potte? Na, das dürfte bald kein Problem mehr sein, wenn ihr wenigstens euer Smartphone dabei habt. Nächstes Jahr wird nämlich die digitale Brieftasche eingeführt, hat der Bundestag vorhin beschlossen. Heißt, im Januar wird die DU-App kommen und in der könnt ihr dann euren Perso hinterlegen. Später sollen dann noch so andere Sachen wie der Führerschein zum Beispiel dazukommen. Das soll auch dafür sorgen, übrigens, dass wir uns online besser ausweisen können. Ja, und Fahrkarten kaufen, das soll in Berlin einfacher und auch digitaler werden. Bis dahin dauert es aber noch ein bisschen. Die BVG will ab 2029 ihre bisherigen Fahrkartenautomaten austauschen. Mehr Infos dazu hat Timo Maschewski.
4: Rund 3600 dieser sogenannten Validatoren sollen in Bussen, Straßenbahnen und auf U-Bahnhöfen zum Einsatz kommen. Bezahlt werden kann dort kontaktlos durch Ranhalten von Handy, Bank- oder Guthabenkarte. Spätestens 2031 soll dann auch der letzte klassische Ticket Automat, wie wir ihn jetzt kennen, verschwunden sein. Künftig werden die Tickets digital mit dem verwendeten Zahlungsmittel verknüpft in einer Cloud gespeichert und nicht mehr ausgedruckt. In den ersten Jahren wird man laut BVG noch ein konkretes Ticket auswählen müssen. Später sollen die Geräte dann selbst ermitteln können, welcher Tarif der passendste ist.
3: Potsdam soll sicherer werden. Wie? Das haben Stadt, Polizei, Justiz und Landesregierung vorhin besprochen. In letzter Zeit sind doch immer wieder kriminelle Jugendliche in Potsdam aufgefallen. Deswegen wollen die Behörden jetzt enger zusammenarbeiten und die Polizei, die soll mehr auf den Straßen unterwegs sein. Es wurden auch eine Ermittlungsgruppe und eine Taskforce gegründet, die sich mit dem Thema beschäftigen sollen. Stellt euch mal vor, ein Gericht sagt, nee, also den Social-Media-Post, den musst du aber löschen. Das ist Bundeswirtschaftsministerin Reiche jetzt passiert. Sie muss ein Video auf Instagram runternehmen, hat das Bundesverfassungsgericht geurteilt und damit einem Antrag der Berliner Linken zugestimmt. In dem Video hatte Reiche unter anderem gesagt, dass die Partei Judenfeindlichkeit offen lebe. Ja, das fanden die Linken natürlich nicht so toll.
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3: Ja, die Sonne, die verabschiedet sich jetzt so langsam und damit wird es auch wieder frischer im Fritz-Sendegelände. In der Nacht, da gibt es Tiefstwerte zwischen 7 und 1 Grad. Morgen dann wieder so ein Sonne-Wolken-Mix wie heute. Aber die Sonne, die soll morgen wohl wieder ein bisschen öfter rauskommen. Deswegen wird es auch wieder ein bisschen wärmer. Morgen gibt es maximal 21 Grad.
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3: A2 Magdeburg Richtung Berlin, Stau zwischen Thesen und Ciesa. 10 Minuten braucht er dann noch so länger. Dann anstehen auch auf der A10 Richtung Dreieck Barnim zwischen Erkner und Rüdersdorf. Da sind es 20 Minuten plus und ein kleines Stäuchen gibt es dann auch noch auf der A10 Richtung Dreieck Havelland zwischen Großkreuz und Leesda. 10 Minuten mehr. Stadtverkehr Berlin, 100 Stadtring. Da gibt es Staus an den Baustellen. In beiden Richtungen braucht er so 20 Minuten länger. Und dann gibt es noch Probleme bei der S-Bahn. Es gab nämlich einen Polizeieinsatz. Deswegen ist der Zugverkehr bei der S3 und S9 zwischen Olympiastadion und Westkreuz unterbrochen. Ansonsten rollt's. Gute Fahrt euch.
1: Dankeschön.
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5: Ja, hallo, ich bin's, Betty Brecke. Wurdet ihr eigentlich schon mal von euren Arbeitskollegis so richtig verarscht? Marie Boll hat es gerade getan. Das muss ich jetzt mit euch teilen, weil jetzt gerade mein Leben hier so vor mir so abgelaufen ist, weil ich dachte, gleich setzt es richtig. Marie Boll hat sich vor den Nachrichten hier hinter der Tür versteckt sozusagen und ich dachte, sie kommt nicht. Dabei war sie einen Meter vor mir. Ich habe sie einfach noch nicht gesehen. Jetzt lacht sie immer noch. Ich dachte, ich muss jetzt hier Betty auf Ernst sein und gleich selber lesen.
3: Nein, nein, das war doch nur ein Scherz. Ihr müsst nämlich wissen, Betty hat mir gesagt, wir sind ein bisschen früher dran mit den Nachrichten.
5: Mhm, genau.
3: Zur Strafe. Tut jetzt so, als wäre ich nicht da.
5: So wird man hier bestraft. Dankeschön, Marie Boll. Hier rede ich nicht mehr.

0: Alex Warren, Passenger. Habt ihr euch vielleicht schon mal das hier gedacht?
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1: Auf jeden Fall.
0: Eine kleine Reise in unser Fritz-Studio und ihr dürft also hier erzählen, was bei euch so abgeht. Ihr könnt mitnehmen, wen ihr wollt. Ihr könnt auch mal zu zweit einfach eine Sendung machen. Und na klar, ihr dürft natürlich auch alle grüßen. Ich glaube, den Rekord für die meisten Grüße hat die Emily aufgestellt.
7: Oma, Ines, Opa Bernd, Tic-Tac-Oma, Benni, Caro, Elias, Emil, Lia, Julian, Papa, Julia, Schipka, Oma, Opa, alle anderen, ich weiß nicht, wen ich jetzt vergessen habe, alle meine Freunde, Anni, Lenia, Sophie, Clara, wirklich, falls ich jemand vergessen habe, nehmt es mich übel.
0: Also egal, wen ihr grüßen wollt, egal, welche Musik ihr spielt, egal, welche Stories ihr mitbringt, gönnt euch einfach mal eine Stunde eure eigene Show bei Fritz. fritz.de/deinfritz geht auch auf dem Handy, da schippt ihr dann einfach eure 14 Lieblingssongs rein und ab geht's.

0: Maja Kemper, Nebelschwadengrau. Die Welt, die kann manchmal ungerecht und nervig und anstrengend sein, aber wir können lernen, damit umzugehen.
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0: Stress bei der Arbeit, Probleme in der Uni, nervige Nachbarn. Wie sag ich dann am besten, ist mir egal? Stichwort ist da radikale Akzeptanz. Olivia Gnauer, die ist Psychotherapeutin und sie hat auch einen Podcast, der heißt Start ins Innere. Und sie sagt, so Sachen zu akzeptieren fällt uns erstmal schwer, aber was helfen kann, unsere Gefühle zu benennen.
2: Also zu sagen, ey, es ist jetzt gerade so, wie es ist und es ist gerade nicht gut und es ist auch anders, als ich es mir wünsche, aber es ist jetzt gerade so da. Also wirklich laut mit sich sprechen und sich das so ein bisschen vor Augen führen. Und gleichzeitig kann es total hilfreich sein, die Gefühle zuzulassen. Also zu sagen, okay, ich bin genervt, es ist super stressig, aber es ist jetzt gerade da. Und gar nicht wegdrücken oder nicht drüber nachdenken, sondern eher so hinschauen, annehmen und dann probieren, ziehen zu lassen.
0: Und sie hat auch noch einen konkreten Tipp aus der Praxis.
2: Was ich häufig auch mit Patientinnen mache, ist genau in solchen Situationen, dass ich wirklich so eine Liste mache, schreibe ich groß auf und schreibe, was kann ich verändern und was kann ich nicht verändern. Mit der Seite, die wir nicht verändern können, gucken wir dann, wie können wir diese Akzeptanz üben. Und es ist sich Gefühle benennen, die mit einhergehen und sich das einfach vor Augen führen.
0: Ja, also wirklich drauf gucken, was vielleicht einfach nicht in meiner Macht oder aber auch, wo kann ich aktiv was ändern.
2: Zum Beispiel beim Ex-Freund, ein paar Sachen kann ich

0: Ihr hört die Fritz Spätschichten, das war Teddy Swims mit Perfect Man.
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2: Wegsehen ist eigentlich keine Option. Daniela Seperi stellt heute die Frage, warum verschwinden Freiheitskämpfe wie der im Iran so schnell wieder aus unserem Blick? Die deutsch-iranische Journalistin liest aus ihrem neuen Buch, Wenn ihr wegseht, werden wir getötet und spricht über echte Solidarität. Vielleicht kennt ihr sie schon von Social Media, da postet sie regelmäßig über weltweite Ungerechtigkeiten. Heute spricht Daniela Seperi im THF-Tower am Flughafen Tempelhof darüber live. Los geht's ab 19 Uhr und Eintritt kostet einen Fünfer.
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6: Ach, so ein richtig saftiger Schokokuchen oder ja, so ein mächtiger Cheesecake oder aber ja, ganz klassisch, so ein Apfelkuchen mit Streuseln. Leute, falls ihr euch jetzt gerade denkt, was ist mit dieser Betty Brecke los? Warum spricht sie hier um 19 Uhr von Kuchen? Ja, ihr Lieben, ich habe gebacken. Es war mal an der Zeit. Und bei mir war es tatsächlich wirklich so ein ganz klassischer Apple Crumble. Und das habe ich heute mal hier in der Fritz-Redaktion angebracht und habe gemerkt, okay, die Meinungen gehen tatsächlich auseinander beim Thema Lieblingskuchen. Und deswegen habe ich mir gedacht, naja, ich meine, wozu bin ich denn hier? Natürlich, ab 19 Uhr ist doch wieder hier Mitmachen angesagt in der Fritz-Spätschicht. Und ich weiß ja auch, ne, Geschmäcker sind absolut verschieden. Das ist ja auch eigentlich das Schöne. Und deswegen sagt doch mal Bescheid. Schreibt mir doch mal ein WhatsApp unter der 030 30 31 3x die 0 und sagt Bescheid, was ist denn euer Lieblingskuchen hier so schön an diesem Abend um 19 Uhr? Lasst uns mal in Gedanken eine Runde schlimm und austauschen, was denn unsere Lieblingskuchen sind.

Leute, ich bin da nicht so. Ich finde ja, süß geht eigentlich immer. Und deswegen habe ich mir gedacht, quatschen wir heute hier in der Fritz-Spätschicht über Kuchen. Ich möchte heute von euch wissen, welchen Kuchen mögt ihr denn? Welchen Kuchen mögt ihr denn am liebsten? Ja, packt mal aus. 030 30 31 3x0. Dann könnt ihr mir ganz easy eine WhatsApp schreiben oder auch eine Sprache oder auch, es gehen auch Fotos, ihr Lieben. Natürlich, klar. Schickt mir doch, wenn ihr jetzt hier irgendwie ganz überraschend Konditor seid und irgendwie die krassesten Torten hier irgendwie so herzaubert. Immer her damit. Und ich komme nämlich darauf, weil der Micha nämlich auch hier in der Studiummesse zeige ich schon, Leute, bei WhatsApp natürlich. WhatsApp 030 30 31 3x0. Der hat ein Foto geschickt mit einem Rezept. Oh, und irgendwie finde ich auch, also Micha, du musst mich korrigieren. Ich nehme mal an, dass das auch tatsächlich seine Oma geschrieben hat, denn das ist das Rezept, da schreibt der gute alte Bienenstichrezept von Oma Inge. Hat die Oma Inge wahrscheinlich, das ist auch irgendwie so eine, also ich hoffe nicht, dass Micha das jetzt geschrieben hat, während die Oma diktiert hat, aber es sieht wirklich wie so eine ganz liebevolle Oma-Schrift aus, die dann immer, wahrscheinlich, keine Ahnung, Sonntag gab es dann Bienenstich oder so. Das finde ich wirklich, ja, ganz ehrlich, das gehört ja auch dazu, das Zusammensein mit Menschen und ganz gemütlich Kuchen essen, Käffchen trinken, da schmeckt es natürlich doppelt gut. Ah, er schreibt doch direkt, nee, das ist aus Omas altem Kochbuch, perfekt. Wie gesagt, ich wollte hier niemanden dissen, aber das schreiben wir doch schon mal definitiv auf. Die Liste der beliebtesten Kuchen bei euch, der gute alte Bienenstich, am besten nach dem Rezept von Oma Inge. Wer kennt sie nicht, ne? 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

Black Eyed Peas. Und ihr Lieben, ich glaube, wir haben es hier definitiv mit einem Kuchenspezialisten zu tun, der hier eine WhatsApp geschrieben hat. 030 30 31 3 mal die 0. Übrigens die Nummer, falls ihr das auch tun wollt. Domme meint dort nämlich, bei der Frage nach seinem Lieblingskuchen, da gibt es nicht nur einen. Das Ganze ist nämlich bei ihm Jahreszeit- und ortsabhängig und oder, ne? Also beides. Im September, Oktober, okay, also aktuell, esse ich gerne Pflaumenkuchen auf dem Blech. Juni oder Juli Erdbeerkuchen oder Biskuitrolle. Und dann sagt er noch, eine Sachertorte schmeckt natürlich in Wien. Und eine Mozarttorte. Mozarttorte. Oh mein Gott, Fake News hier. Eine Mozarttorte in Salzburg am besten. Und er sendet auch noch Grüße aus Koblenz ans Sendegelände. Grüße zurück. Und das erinnert mich so ein bisschen, ich weiß gar nicht, wer es hier vorhin gesagt hat, dass es auch so ein bisschen manchmal auch so egal ist, was man isst. Wenn der richtige Ort irgendwie dabei ist, dann schmeckt es ja auch nochmal doppelt so lecker. Und da kann ich mir natürlich vorstellen, wenn man so einen geilen Ausflug nach Wien macht und sich dann so eine Sachertorte gönnt, ist es natürlich was definitiv was Besonderes. Und vielleicht hast du recht, warum ich gerade ja auch so an Kuchen denken muss. Bei mir ist es ja jetzt der Apfelkuchen, einfach so ein Apple Crumble. Und ja, natürlich, gerade es ist irgendwie Herbst, Apfelernte und so. Und das ist natürlich besonders geil. Am Pflaumenkuchen habe ich natürlich noch nicht gedacht. Aber ja, also ihr merkt schon, Domme kann sich da noch nicht so richtig festlegen. Beziehungsweise ist es nicht nur eine Frage der Zeit, sondern...

Ja, hier geht's heute süß zu. Es geht nämlich um die Frage, was ist euer liebster Kuchen? Und der Sven hat geschrieben, versenkter Streuselkuchen, aber nur selbst gebacken. Früher von seiner Oma, heute von ihm selber. Da habe ich direkt mal nachgeguckt im Internet. Da steht dann eher so versunkener Streuselkuchen. Das lese ich euch aber mal eben vor, für alle, die noch nicht wissen, was es ist. Es ist ein klassischer Blechkuchen aus saftigem Rührteig mit einer Note von Vanille oder Zitrone und knusprigen Schoko-Butterstreuseln.

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3: Mit Marie Boll. Bezahlen geht mit dem Smartphone schon. Bald könnt ihr euch damit auch ausweisen. Der Bundestag hat heute beschlossen, dass nächstes Jahr die digitale Brieftasche eingeführt wird. Das ist eine App auf dem Handy, in der ihr Perso oder auch Führerschein hinterlegen könnt. Markus Amale hat mehr Infos dazu.
7: Die Idee ist, dass bald alles, was ich im Moment an Plastikkarten und Ausweisen habe oder auch offizielle Dokumente, die auf Papier sind, dass ich das alles digital auf meinem Smartphone ablegen kann. Vom Perso, mit dem ich mich eindeutig identifizieren kann, über den Führerschein bis hin zu Krankenkassenkarte, Kundenkarten, Zeugnissen. Das wird aber noch nicht alles zum Start drin sein in der digitalen Brieftasche. Die Bundesregierung verspricht, dass in dieser staatlichen digitalen Brieftasche alles so sicher wie möglich ist vor Betrug und Missbrauch und dass ich die Wallet online, aber auch direkt bei einer Behörde oder im Geschäft nutzen kann.
3: Miete und Rechnungen zahlen und nebenbei auch noch ein bisschen Spaß finanzieren, das ist für viele Studis gar nicht mal so easy. Ihnen fehlt einfach das Geld. Deswegen will die Politik des BAföG anheben, hat der Bundestag vorhin drüber gesprochen. Was da genau geplant ist, fasst Lea Wiesamer zusammen.
8: Mit dem neuen Gesetz soll der Bedarfssatz steigen, also das, was Studierende mindestens brauchen, die Miete ausgenommen. Und der soll bis 2029 um ungefähr 90 Euro erhöht werden, womit er dann auf dem Niveau der Grundsicherung läge, also bei 563 Euro. Die Wohnkostenpauschale, die dazukommt, wenn man nicht bei den Eltern wohnt, soll bis zum nächsten Semester um 60 Euro steigen. Und damit mehr Studierende Anspruch auf BAföG haben, soll die Einkommensgrenze der Eltern nach oben gesetzt werden.
3: Könnte jetzt richtig Ärger geben für die Firma hinter ChatGPT, also OpenAI. Gleich 8 Bundesstaaten in den USA haben das Unternehmen verklagt und sagen, die machen nicht genug, um User und deren Persönlichkeitsrechte zu schützen. Außerdem geht's in der Klage noch um diese Alleingänge der KI, die sich in verschiedene Unternehmen gehackt hat. Heute ist übrigens nicht irgendein Donnerstag, nein, heute ist Tag des Weißen Stocks. Der soll auf die Probleme von Menschen aufmerksam machen, die kaum oder gar nichts sehen können. Laut dem Blindenverband in Brandenburg läuft hier vieles ganz gut. Größere Probleme gibt's aber zum Beispiel noch online. Auf vielen Websites von Kommunen fehlt zum Beispiel Sprachsoftware. Ohne die können schwer sehbehinderte und blinde Menschen auf den Seiten aber nicht navigieren. Das betrifft in Brandenburg übrigens rund 14.000 Menschen.
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3: Ja, Sonne weg, jetzt wird's kalt im Fritz Gelände, Leute. In der Nacht gibt es Tiefstwerte zwischen 7 und 1 Grad. Morgen wird es dann aber wieder wärmer. Gibt maximal 21 Grad und dazu dann auch wieder ein bisschen mehr Sonne als Wolken.
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3: Vorsicht auf der A24 Richtung Hamburg. Zwischen Krem und Fährbelin ist ein liegen gebliebenes Fahrzeug auf der Strecke. Dann die A10 Richtung Dreieck Barnim. Zwischen Erkner und Rüdersdorf gibt Stau. Da braucht er so 20 Minuten mehr. Und anstehen müsste auch auf der A10 Richtung Dreieck Havelland zwischen Großkreuz und Lees. Dann der Stadtverkehr Berlin. Da dauert es noch länger auf der A100. Stadtring, Staus an den Baustellen in beiden Richtungen 10 Minuten plus. Und Achtung, S-Bahn. Wegen eines Polizeieinsatzes ist der Zugverkehr der Linie S3 und S9 zwischen Olympiastadion und Westkreuz unterbrochen. Ansonsten rollt's. Gute Fahrt.
9: Danke dir. Ja.
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9: Heute mit mir Betty Brecke und ja, wir sprechen über Kuchen, Marie Boll. Hast du es mitgekriegt? Lecker, lecker.
3: Lecker.
9: Ich muss aber noch eine Sache, die lebt jetzt in meinem Kopf. Ich habe vorhin so nach Sprüche über Kuchen geguckt. Einfach so, weil, naja, ne? Mhm. Und ich lese dir einen vor. Backen ist aus Teig geformte Liebe.
1: Ach du Scheiße.
10: Den haben mit.
1: Bitte nicht.
9: So, was denn dein Lieblingskuchen, meine liebe Marie?
1: Zopfkuchen.
9: Zopfkuchen.
1: Lecker.
9: Ja, finde ich auch ziemlich geil. Ich muss da gerade an meine Kindheit zurückdenken. Ich habe früher immer so eine Kuchenbackmischung. Kennst du diese Fertigbackmischungen? Mhm. Da habe ich immer Zupfkuchen gemacht. Und ich frage mich heute, ob diese Backmischungen eigentlich total sinnlos sind. Was ist denn da drin? Mehl und Zucker.
1: Ja, eigentlich
9: und
1: ist doch da nur Mehl und Zucker und Backpulver und der ganze Bums. Und man macht doch dann eh noch Flüssigkeit rein, oder? Na ja. Und so Milchpulver wahrscheinlich, weil Milch muss man ja meistens nicht reinkippen, oder?
9: Irgendwie so ganz sinnvoll. Aber okay, auf jeden Fall, der Zupfkuchen kommt hier mit auf die Liste. Lecker. Schaut mal raus, welcher es bei euch ist.
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Einfach mal die innere Oma channeln oder ja, eine Runde Rentnern in Gedanken. Ja, tatsächlich, Kuchen klingt jetzt vielleicht ein bisschen altbacken. Och, backen in diesem, das klingt ja auch natürlich extrem gut. Heute ist die Frage in der Fritz-Spätschicht, was ist denn euer Lieblingskuchen? Und ja, gerade vielleicht auch, weil das Wetter irgendwie so ist, da finde ich es einfach unglaublich gemütlich, sich auch mal mit Friends so hinzusetzen, Kaffee zu trinken und sich mal so einen geilen Kuchen zu gönnen. Und da habe ich heute euch gefragt, ey, schickt mal rüber, was ist denn euer liebster Kuchen? 030 30 31 3x den 0, so könnt ihr mir ganz easy einfach eine WhatsApp schicken. Und ich finde, irgendwie alles mit Streuseln geht hier auf jeden Fall ordentlich ab. Domme hat auch gerade nochmal geschrieben, hat gesagt, Streusel kann man auch schön pur essen. Ja, ich weiß, total ungesund, wenn es nur aus Fett und Zucker besteht. Ach, Domme, hör mal auf, ey. Das war jetzt völlig egal. Da bist du bei mir auch definitiv an der falschen Stelle. Ey, sag mal, so ein Kuchen. Ich finde, das haben wir alle mal. Das müssen wir uns alle mal gönnen.

Leute, ihr wisst nicht, aber ich liebe diese Frauen. Bängerfabrik waren das gerade mit I'm Ready. Und ich habe mal eben nachgeschaut beim Bäckereihandwerk, was dann eigentlich die Top 5 Kuchen in Deutschland sind. Und ja, auf der 1 der Käsekuchen. Dann kommt die Schwarzwälder Kirschtorte, Apfelkuchen, Bienenstich und Streuselkuchen. Und da wurde ja heute wirklich auch schon echt viel davon genannt.

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1: So, die 7 und einmal Zigaretten macht dann 54,80 Euro. 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
2: Ach so, nee, das ist ganz normale Akne.
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0: mich.
1: Die wunderbare Nina Tschuber, wenn das Liebe ist. Und damit verabschiede ich mich jetzt von euch. Hier ab 20 Uhr geht es weiter mit Starwerk Rock. Und meinem Kollegen Jan Schwarzkampf ist dann hier am Start. Und ich habe noch einen Kuchen hier noch, der von der Drea erwähnt wurde, zum Thema Lieblingskuchen. Und zwar erwähnt sie Mohnkäsekuchen. Und da werde ich jetzt direkt mal auf dem Heimweg nochmal ins Internet schnuppern, weil ich nämlich tatsächlich noch nie in Mohnkäsekuchen gegessen habe. Klingt aber ganz fantastisch. Macht's gut, ihr Lieben. Passt auf euch auf.

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1: Schönen guten Abend und herzlich willkommen zum Stahlberg Rock am Donnerstag mit Jan Schwarzkamp. Eine Stunde vollgestopft mit Gitarrenmusik, danach eine Stunde Metal mit Tobi Schaper. Denn auch Gitarren haben ein Zuhause hier auf Fritz. Heute habe ich wieder Gäste da, Sibi und Max und Panzer von Itchy. Denn die Pop-Punks aus Baden-Württemberg, die feiern in diesem Jahr ihr 25-jähriges Bestehen und veröffentlichen morgen ihr 10. Album. Und darüber lässt sich formidabel reden. Zuvor bekommt ihr aber die volle Packung frischer Songs zwischen Hardcore-Punk, Deutsch-Punk, Noise-Rock und Shoegaze und mit gleich drei Radiopremieren von Pasco, Restless und Voodoo Beach. Los geht's aber großspurig mit Royal Blood.

Druckvoll, schnörkellos, gut gerifft und gut gegroovt. Manchmal braucht's nicht mehr. Royal Blood haben den Minimalismus verinnerlicht und setzen ihn maximal um. Ihr Debütalbum hat das 2014 zum Hit gemacht und mit Dead Company kommt am 6. November das 5. Album und davon haben wir eben den Titelsong gehört. Und selbstverständlich kommt das britische Duo damit auch auf Tour. Am 2. März werden Royal Blood dann Halt machen in der Columbia-Halle. Weiter geht's mit einer Hardcore-Band, die bereits seit 1993 aktiv ist, nämlich Ignite aus Orange County, California. Die hatten sich 2020 neu aufgestellt, weil Sänger Zoli Teklas nach 25 Jahren die Band verlassen hat. Und seit 6 Jahren nun schon ist Eli Santana mit dabei. Und mit ihm haben Ignite 2022 ein erstes Album veröffentlicht und am 15. Januar wollen sie mit Still Wide Awake ihr 8. Album seit 1994 veröffentlichen. 2 Songs haben sie davon bereits vorgestellt und ich habe euch schon mal den kürzeren Titelsong mitgebracht. Und am 20. November sind Ignite dann als Support für die Cancerbats im Astra auf dem RAW-Gelände in Friedrichshain zu sehen.

galoppierender Hardcore-Punk der Lifetime-Schule. Lifetime hatten es im Laufe der 90er hinbekommen, in ihrer Bubble in New Jersey einen ganz speziellen Sound zu erschaffen. Aggressiv, aber melodiös, dabei immer kurz, knackig, catchy. Und Cosmic Joke aus Los Angeles, die machen sich diesen Stil zu eigen. Ihr Demo kommt 2021, ihr erstes Album 2024 und mit Suburban Decay steht für den 6. November das zweite an. Und das kommt über das legendäre New Yorker Hardcore-Label Revelation Records. Und gehört haben wir davon No Threat. Kommen wir jetzt zu einer der ersten drei versprochenen Radiopremieren. Nämlich am morgigen Freitag, da werden Pasco aus dem rheinland-pfälzischen Gimpweiler einen neuen Song vorstellen. Den ersten seit 3 Jahren. Denn am 5. März, da kommt ein neues Pasco-Album, das 8. Das wird Und wir so heißen. Und genau so heißt auch der Song, den es jetzt hier exklusiv gute 14 Stunden vor Start zu hören gibt.

0: von gestern von Kehle. Die Hamburger, die spielen Deutschpunk, der seine Einflüsse schon irgendwo bei Muff Potter oder Ketka hat, aber sich auch an US-Emo-Punk orientiert. Dass Kehle das getan haben, ist allerdings schon eine Weile her. Ihr noch aktuelles zweites Album Kalte Wände, das kam 2019, also quasi noch in einer anderen Welt. Und am 30. Oktober folgt mit meinetwegen endlich der Nachfolger. Und mit dem sind Kehle dann am 24. November auch zu Gast im Schokoladen. Die Deutschpunk-Kollegen Das Aus der Jugend, die werden kommende Woche Freitag eine neue EP veröffentlichen. Und die sagt unumwunden, morgen wird es schlimmer. Wahrscheinlich haben sie recht, wenn man so an die Rente denkt vor allen Dingen. Bleibt die bei 67, kommt sie irgendwann mit 77 oder gar, wie die drei Freiburger es gleich formulieren, Rente mit Totenschein.
1: 10 Euro pro Tag für Essen, ja, das wären dann 300 Euro. Also wenn du nur 1000 Euro im Monat machst, dann würde ich dir empfehlen, mehr zu machen.

Beatsteak-Schlagzeuger Thomas Götz, der hat das Ohr immer am Underground. Wenn er mit seiner Band nicht gerade große Hallen oder AZs in Ostdeutschland bespielt, dann bringt er mit seinem Label Tomatenplatten genau das raus. Platten. Am liebsten auf Vinyl und meist in kleiner Auflage. Ja, und jetzt hat Götz sich Restless geangelt. Ein Duo bestehend aus der brasilianischen Gitarristin und Sängerin Adriessa Souza und Schlagzeugerin und Sängerin Elish Frawley aus Australien. Und beide haben in Berlin schon mehrere Bands und Projekte betrieben und als Restless machen sie Riot Girl Noise Rock, sage ich jetzt mal. Das eben in einer Vorabpremiere gehörte You Talk Too Much. Das bezieht sich auf Männers, die meinen, zu allem Scheiß eine Meinung haben zu müssen und alles zu hassen, was nicht ihren stereotypen Vorstellungen entspricht. Mansplainer aus der Hölle eben. Die nächste Premiere, die folgt auf dem Fuße, denn Voodoo Beach, die bringen sich mit ihrem zweiten Album in Stellung. Das Mehrgenerationen-Trio aus Berlin, das existiert zwar schon seit etwa 10 Jahren, doch das erste Album kommt erst 2023. Und nun hat die Band das Label gewechselt, vom Berliner Indie Crazy Sane zum Berliner Indie Noise Solution. Und dort wird am 29. Januar mit Wilde Tiere der Nachfolger von Voodoo Beach erscheinen. Von dem gibt es jetzt exklusiv vorab 99.

Voodoo Beach und der neusig düsterer Garage Boogie 99 hier vorab im Starberg Rock, ab morgen dann im Netz und Streaming und ab dem 29. Januar auf dem Album Wilde Tiere. Der letzte Song vor den Nachrichten, der kommt von Feld, also die Band Feld aus Aachen. Ich sage das so, weil es noch einige Bands mehr gibt, die so heißen. Die Aachener Feld jedenfalls sind ein Trio, das, so nennen sie es selbst und es passt, Heavy Shoegaze spielt. Entschuldigung. Im Vergleich zum Debüt von 2024 haben Feld auf dem zweiten Album Soil and Sky ihren Sound gefunden. Die Platte klingt mächtiger, wurde im belgischen Gent eingespielt und kommt am 6. November. Davon jetzt Here As I Am.

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6: Könnte sein, dass Berlins neue Regierung bald eine wichtige Hürde nimmt. Gut möglich, dass Linke, Grüne und SPD Koalitionsverhandlungen starten. Die Grünen jedenfalls wollen am Montag darüber abstimmen, ob solche Gespräche beginnen sollen. Die SPD wolle auch zeitnah darüber entscheiden, heißt es. Von der Linken wissen wir noch nichts Genaues. Die hat allerdings Ende des Monats Parteitag. Good News für alle, die öfter mal ihr Portemonnaie vergessen. Das braucht er bald gar nicht mehr. Der Bundestag hat vorhin beschlossen, dass nächstes Jahr die digitale Brieftasche eingeführt wird. Das ist eine App fürs Handy, in der könnt ihr erstmal euren Perso hinterlegen, später dann auch den Führerschein, Öffi-Tickets oder Geburtsurkunde. Stellt euch mal vor, ein Gericht sagt, ihr müsst euren Social-Media-Post löschen. Ist Bundeswirtschaftsministerin Reiche jetzt passiert? Sie muss ein Video auf Instagram runternehmen, hat das Bundesverfassungsgericht geurteilt und damit einem Antrag der Berliner Linken zugestimmt. Um die ging es in dem Video. Reiche hat unter anderem gesagt, dass die Partei Judenfeindlichkeit offen lebe. Und wir gucken mal in die Türkei, genauer gesagt nach Istanbul. Da hat's zuletzt krass viel geregnet und dabei sind auch Menschen ums Leben gekommen. Die Behörden sprechen von 3 Toten. Nach den schweren Regenfällen in Istanbul ist die Zahl der Todesopfer auf 3 gestiegen, darunter ein 14-Jähriger, der barfuß durch eine Pfütze gelaufen ist und von einem Stromschlag getroffen wurde.
3: Wetter!
6: Ist überall trocken, sind auch fast keine Wolken am Himmel. Es bleibt auch in der Nacht, so wird aber kalt im Süden von Brandenburg, teilweise sogar bis auf 1 Grad runter. Ansonsten sind wir bei um die 5 nachher. Morgen am Freitag wieder viel Sonne, den ganzen Tag und warm wird's bis zu 21 Grad.
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6: A113, die ist gesperrt in beiden Richtungen zwischen Schönefeld Nord und Spätstraße bis morgen früh um 6 wegen Wartungsarbeiten. Ansonsten war es schon von den Straßen. Es gibt noch Bauarbeiten bei der Bahn. Bis morgen fahren keine Züge beim RE7 zwischen Berlin-Charlottenburg und Ostbahnhof. Da gibt's Busse. Und bis zum 20. November fährt der RE7 auch nicht zwischen Bad Belzig und Dessau. Auch da gibt's Busse. Gute Fahrt.
5: Danke dir, Jasper.
6: Gerne.
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0: Shit Gets Real von Itchy und damit herzlich willkommen zurück zum Stahlwerk Rock auf Fritz mit Jan Schwarzkamp. 25 Jahre ist das jetzt her, als sich drei Freunde in Eislingen an der Filz bei Stuttgart zusammengetan haben, um eine Band zu gründen. Der Name war etwas albern, was sie wahrscheinlich so oft hören mussten, bis sie ihn 2017 dann auf Itchy verkürzt haben. Und mit Happy Little Accidents macht sich das Trio ab morgen ein Geburtstagsgeschenk mit seinem 10. Album. Und darüber möchte ich jetzt mit Sänger und Gitarrist Sibi, Bassist und Sänger Panzer und Schlagzeuger Max sprechen. Hallo ihr drei, schön, dass ihr da seid.
1: Ja, guten Abend.
2: Guten Abend, hi.
3: Wunderschönen guten Abend.
0: Ich habe das gerade mal so beiläufig erwähnt, dass sich da drei Freunde vor 25 Jahren zusammengetan haben. Also Sibi und Panzer, ihr kanntet euch bereits aus der Schule. Max, du bist später am Schlagzeug dazugekommen. Also sprich, es gab in eurer Karriere einen Besetzungswechsel, obwohl du, Max, schon zur Crew gehört hast. Und ich glaube, ihr habt auch jetzt nicht irgendwelche versteckten Live-Musiker noch. Das heißt, ihr seid mehr oder minder jetzt schon seit Ewigkeiten zusammen. Lief das immer reibungslos? Ist das Band eurer Freundschaft derart stark oder habt ihr das nur bis hier geschafft, weil ihr euch frühzeitig externe Hilfe geholt habt?
1: Ja, wir kommen immer in regelmäßigen Abständen zu dir in die Sendung und du bist der Mediator zwischen uns, genau.
4: Das ist krass. Also wahrscheinlich ist es die größte Errungenschaft unserer Band, dass es uns tatsächlich nach 25 Bandjahren immer noch gibt. Und zwar nicht nur als Musiker, die zusammen Musik machen, sondern auch als Freunde. Und Sibi und ich, wir haben uns wirklich im Alter von 6 Jahren kennengelernt. Jetzt sind wir Mitte 40 und hängen immer noch zusammen rum. Und das ist einfach was total Schönes. So.
1: Und was auf die Musik bezogen ist, ist halt das Tolle, dass wir alle so dasselbe wollen. Wir lieben das, diese Band zu haben und lieben das, das machen zu dürfen und Shows zu spielen und Alben zu veröffentlichen. Ja. Das, und solange wir das, glaube ich, alles so fühlen, da kann nichts schief gehen.
0: Aber gibt es so Phasen, wo ihr euch dann aus den Augen gehen müsst, weil das dann zu viel des Guten, zu viel des freundschaftlichen Beisammenseins war? Oder?
1: Also oder wir können ja mal interner ausplaudern. Wir haben jetzt quasi dieses Jahr Singles veröffentlicht, im Jubiläumsjahr. Jetzt kommt morgen das Album. Dann gehen wir Ende des Jahres auf Tour, haben echt viele Festivals gespielt und im Frühjahr auch schon eine Tour. Und dann ist unser Abschluss dieses Jahres ist dann im Mitte Januar in Stuttgart bei einer großen Hometown-Show. Und danach, da haben wir schon gesagt, jetzt, also nach dieser Show, da geben wir uns ein paar Monate mal, wo wir vielleicht nur das Allernötigste machen. Weil dieses Jahr war natürlich schon wieder heftig. Und ich finde, das ist doch cool, wenn man sich dann mal irgendwie ein paar Wochen Ruhe gibt so und dann wieder zusammenkommt. Also wie gesagt, wir lieben das, deswegen wir freuen uns auf alles, was kommt, aber wir hängen halt schon ziemlich oft aufeinander im Moment.
0: Aber wenn ihr euch dann so lange kennt, ist das dann so, dass ihr euch teilweise intuitiv versteht, dass ihr euch gegenseitig ergänzt, dass so der eine eine Idee hat und der andere die dann weiterdenkt und zack, das läuft dann einfach so?
4: Tatsächlich, ich glaube, wir spielen uns vor allem auf der Bühne gern die Bälle hin und her mit Ansagen. Wir reden ja auch sehr gern sehr viel auf der Bühne.
0: Ja.
4: Und da weiß ich manchmal schon, wo Sibi hin möchte mit dem Scheiß, den er so erzählt.
1: Und dann brichst du es ab.
4: Ja, brichst ab und wechsel das Thema.
0: Aber ihr habt über 1000 Konzerte gespielt in etwa 20 Ländern und veröffentlicht morgen euer 10. Album. Wenn ihr auf das vergangene Vierteljahrhundert mit der Band zurückschaut, was waren Höhepunkte oder wichtige Meilensteine für euch?
1: Das ist ganz schwierig zu sagen. Die Frage kommt jetzt natürlich oft in diesem Jubiläumsjahr. Ja. Und tatsächlich ist für uns das Highlight ist eigentlich der Fakt, dass wir das seit einem Vierteljahrhundert machen dürfen.
0: Ja.
1: Und wir sind eigentlich auch froh, dass es gar keine, also klar ist eine Show vor 20.000 Leuten auf einem riesen Festival ist ein Highlight. Und wenn du zum ersten Mal auf MTV läufst, ist es ein Highlight gewesen. So solche Dinge gab es natürlich schon. Aber im Grunde, weil es auch jetzt bei uns nicht übertriebene Höhen und dann übertriebene Tiefen oder Täler gab, ist es eigentlich wirklich so ein konstantes, immer leicht wachsen und für uns ist das Highlight, dass wir wirklich das schon so lange machen dürfen und auch kein Ende in Sicht ist. Und natürlich, dass wir irgendwann vor über 20 Jahren geschafft haben, davon leben zu können. Das ist wirklich unser allergrößter Traum, der damals schon wahr geworden ist.
0: Aber es gibt ja so Kleinigkeiten, wie zum Beispiel, dass euch, also in Anführungsstrichen Kleinigkeiten, wie etwa, dass NoFX euch im Sommer 2024 als Support auf ihre Abschiedstour eingeladen haben. Also das ist doch...
4: Das ist auf jeden Fall
0: besonders, oder?
1: Ja, gut, du hast recht.
0: Weil ich mir natürlich vorstellen könnte, dass ihr dann ja auch als Teenager die Band gehört habt und jetzt geht die Band in Rente und fragt, ob ihr nicht Lust habt, irgendwie bei einer Show Support zu machen. Das ist doch...
4: Ja, voll. Also
0: das
4: da gab es
0: so Ritterschlag, oder?
4: Da gab es wirklich so ein paar Ritterschläge, wo mein, vor allem mein 15-jähriges Ich wahrscheinlich durchgedreht wäre, wenn ich es damals schon gewusst hätte, mit NoFX diese allerletzte Tour spielen zu dürfen. Und wir waren ja auch mit Bad Religion auf Tour und sowas. Und ja, ganz viele Bands, die wir zu Hause als Schallplatten im Regal stehen haben, kennen wir mittlerweile und touren mit denen. Und das ist einfach krass, gewöhnt man sich irgendwie auch nicht dran. Auch wenn man, ja, ich finde es schön, dass wir es geschafft haben, trotz der vielen Einblicke ins Musikbusiness, die ja manchmal auch so ein bisschen desillusionierend sind, es trotzdem geschafft haben, weiterhin Fans zu bleiben. Und ich kann weiterhin vor einer Bühne stehen und komplett glücklich sein, wenn ich eine Band sehe, die ich schon lange mag.
0: Aber da sprichst du was Wichtiges an, denn ich gehe davon aus, dass in 25 Jahren nicht potenziell immer alles komplett rundgelaufen ist. Stichwort auch dann Happy Little Accident, so wie euer aktuelles Album heißt. Welche Entscheidungen in eurer Karriere bereut ihr oder was ist richtig schief gelaufen? Wo habt ihr eine Lehre rausgezogen und gedacht, nee, so nicht nochmal?
1: Kann man irgendwie so gar nicht sagen, finde ich. Also das ist wirklich schwierig. Gut, wir hätten vielleicht damals, als Corona kam, hätten wir das ganze Jahr, unser ganzes neues Album und die neue Tour nicht gerade dahin gelegt, wo fünf Tage davor der Lockdown kam. Das wäre so eine Entscheidung gewesen. Aber im Großen und Ganzen fällt mir nichts ein. Das ist, glaube ich, ein gutes Zeichen.
0: Ja.
1: Max, weißt du was?
2: Ja, außer, dass ihr mich halt in die Band geholt habt. Ich denke, da können wir uns drauf einigen, das war nicht so.
4: Und ich glaube, so aus den vielen Happy Little Accidents, weil von denen hatten wir schon einige, alle davon waren auch irgendwie so ein bisschen wichtig, weil wir daraus gelernt haben, also zum Beispiel die Entscheidung, irgendwann selbst ein eigenes Label zu gründen. Mhm. Und das war schon eine bewusste Entscheidung, weil wir gemerkt haben, wir funktionieren am besten, wenn wir alle Fäden selbst in der Hand halten. Und das heute bis so zu handhaben, ist vielleicht auch mit ein Grund, warum es uns immer noch gibt tatsächlich, weil wir diskutieren schon sehr viel zu dritt über kreative Prozesse, Single-Entscheidungen, T-Shirt-Motive, alles Mögliche. Wir wollen alle drei bei allem mitreden. Und wenn da noch andere Parteien mit reinkommen, die dann auch noch ihren Senf dazugeben, dann wird's wirklich schwierig.
0: Wir hören euch jetzt nochmal mit dem Song Tribute.

0: 182, sondern ihr zitiert auch den großen Indie-Hit Where Is My Mind von den Pixies. An wen oder für wen ist dieses Tribute?
1: Tatsächlich für diesen Song Where's My Mind von den Pixies, weil ich leide ständig an Ohrwürmern und meistens habe sind das ganz schlimme Songs, mit denen ich dann auch alle anderen nerve.
2: Uns.
1: Ja, uns euch natürlich auch gerne. Und manchmal passiert es aber glücklicherweise auch, dass ein Song, den ich sehr mag, bei mir hängen bleibt. Und Where's My Mind von den Pixies habe ich seit vielen, vielen Jahren immer im Kopf. Und zwar immer so themenbezogen. Also jedes Mal, wenn ich Nachrichten schaue oder lese und mir denke, was machen wir als Menschheit da eigentlich, dann poppt dieser Song bei mir auf und genau darum geht's um diesen Song. Es ist also eine ambivalente Liebeserklärung an diesen Song, der mich manchmal auch ein bisschen nervt, weil ich ihn halt ständig im Kopf habe.
0: Aber war bei dir auch der Erstkontakt zu diesem Song zufällig in der letzten Szene von Fight Club?
1: Nee, tatsächlich nicht. Ich glaube, mein großer Bruder, der mir sehr viel Musik gezeigt hat, der hat mir zum ersten Mal die Pixies vorgespielt, glaube ich.
2: Cool, ja. Hat der dir auch Münchner Freiheit gezeigt?
1: Ja, mein Bruder, der hat wirklich einen weitläufigen Musikgeschmack von elektronischer Musik bis Nirvana, hat er mir alles gezeigt und dafür bin ich sehr dankbar.
0: Und außerdem nichts gegen Münchner Freiheit.
1: Ja, hallo.
2: Wir lieben die, wirklich.
0: Happy Little Accidents, das bezieht sich ja auf das Unperfekte und wenn man sich bei einer Aufnahme im Studio etwa verspielt und das dann irgendwie so seinen Charme hat und deshalb einfach im Song drin bleibt zum Beispiel. Also eben diese kleinen Dinge, die dem Ganzen Seele oder Menschlichkeit verleihen. Auf welche Happy Little Accidents bezieht ihr euch denn?
2: Boah, da gibt's wirklich viele. Also man muss sagen, also zum Beispiel, wir haben vor ein paar Jahren eine LP von uns neu aufgelegt und dann ist uns irgendwann, als es schon draußen war bei den Leuten, die das schon gekauft hatten, ist uns auch gefallen, dass wir einen ganzen Song vergessen haben, drauf zu packen.
1: War einfach nicht drauf.
2: Ja. Oder wir haben mal einen englischen...
0: Da waren die Leute gar nicht so happy mit dem Accident, oder?
2: Die haben es gar nicht gemerkt. Papa hat es uns zufällig gesagt. Ja. Oder wir haben mal einen T-Shirt-Drucker aus Wales gehabt. Mhm. Und dann hatten wir mal die Idee, lass uns doch einen Jutebeutel machen und wir drucken auf den Jutebeutel drauf, best Jutebeutel ever und drunter unseren Bandnamen. Und das ist super gut gelaufen. Und dann dachten wir, hey, ist völlig geil, dann lass uns doch auch ein best Bandshirt ever machen. Ja. Und haben dann dem gesagt, hey, wir würden das gerne auch als T-Shirt machen, als Bandshirt machen. Aber machen wir mal 300 Stück davon. Und dann kamen halt diese Kartons, ich weiß nicht, wie ich sie auspack, halt das T-Shirt so hoch und steht halt auf 300 Shirts, steht drauf, best Jutebeutel ever. Und das war dann natürlich auch so ein Happy Little Accident.
0: Ja, nicht so gut gelaufen. Tut mir leid.
2: Tut uns leid.
0: Weil ihr ja zum 20-jährigen Bestehen bereits ein Best-of-Album veröffentlicht habt und dann auch noch passend dazu so ein 20 Years Down the Road Buch. Und dann zum 9. Album Dive, da gab es dann 2023 noch einen Podcast, nämlich den Itchy Deep Dive, wo ihr euch einmal durch eure eigene Historie und die ganzen Platten gesprochen habt. Habt ihr deshalb entschieden, dass es zum 25-Jährigen jetzt genug ist mit nostalgischer Selbstbespiegelung?
1: Ja, genau. Also uns war schon klar, dass wir uns zum großen Vierteljahrhundertjubiläum nochmal in unserer Historie suhlen müssen oder dürfen. Und das werden wir auf unserer Tour natürlich auch tun, indem wir viele alte Songs nochmal auspacken und so weiter. Aber wir hatten halt auch Lust zu zeigen, wo wir 25 Jahre später so stehen. Und da wir eigentlich eh ständig Output haben, was Songwriting angeht und sich immer Ideen ansammeln auf unseren Handys als Smart Recorder Aufnahmen, haben wir einfach angefangen, mal ein paar Songs zu schreiben und das lief dann, wie meistens dann, wenn wir mal angefangen haben, ziemlich gut. Und dann war irgendwann auch relativ schnell klar, komm, wir machen ein ganzes Album zum Jubiläum.
0: Dann gibt's jetzt nochmal einen Jubiläumssong, nämlich Bleeding Heads and Heart Attacks. Hier sind Itchy.

0: Bleeding Heads and Heart Attacks von Itchy und der morgen erscheinenden Platte Happy Little Accidents. Sibi, Max Panzer, es ist ja nicht so, als würdet ihr euer 25-jähriges Bestehen nicht irgendwie feiern, sondern das macht ihr ganz bewusst, auch auf Tour. Und die geht am 30. Oktober in Nürnberg los und die endet dann am 16. Januar in eurem Home-Turf Stuttgart. Das sind so Wochenendtouren quasi, weil ne, es gibt Familien zu Hause, die wollen natürlich auch nicht, dass die Papas dann 3 Wochen oder länger am Stück weg sind. Verstehe ich. Am 5. Dezember, da macht ihr im Huxleys halt in Neukölln. Und an dem Abend sind etwa Schmutzki Support. Aber die sind ja nicht die einzigen, die euch auf Tour begleiten.
1: Ja, wir haben tatsächlich das Glück, dass ganz viele von unseren guten Freunden, die wir gefragt haben und die wir seit wirklich Jahrzehnten teilweise kennen, dass sie ja gesagt haben. Deswegen unter anderem Schmutzki spielen einige Shows mit, unsere guten Freunde von Montreal spielen ein paar Shows mit, unsere guten Freunde von Blackout Problems spielen ein paar Shows mit.
0: Und dann gibt's noch quasi internationale
1: Gäste. Genau, dann gibt's auch noch The Mavs und Red Boy, beide aus UK, die auch mitspielen. Also das ist wirklich Wahnsinn, wenn wir so die Liste durchschauen und sehen, wer da mitspielt als Special Guest. Das ist toll, dass wir das so unsere Lieblingsbands und Freunde mitnehmen können.
0: Aber ihr habt ja mit Find A Way euer eigenes Label, um dessen Geschäft ihr euch auch selbst kümmert und so weiter. Aber wie sieht's denn mit so einer Tour aus? Also bastelt ihr dann auch eigenhändig diese Tour zusammen oder habt ihr da wenigstens jemanden für?
2: Also Booking-Agentur gibt's natürlich, mit denen sind wir natürlich auch immer in enger Absprache, was die ganze Planung angeht. Aber das Booking haben wir in den allerersten Jahren selbst gemacht, aber es ging dann doch bergauf, als es jemand externes übernommen hat, der sich damit auskennt.
1: Aber es ist immer in Abstimmung mit uns so.
2: Ja, genau.
1: Aber morgen haben wir ein Booking selbst gemacht. Wir sind nämlich morgen von 17 bis 18 Uhr im Cortex Store in Berlin-Kreuzberg. Stimmt. Und da verkaufen wir quasi unsere Platte und stoßen mit den Fans aufs neue Album an. Das finde ich geil.
2: Ja, machen wir.
1: Haben wir selbst gemacht, ohne Booking-Agentur.
0: Nun, spielt ihr mit der Band auf einem, ja, auf einem professionellen Niveau.
1: Danke.
0: Ja. Aber ihr seid eben jetzt auch nicht so ein ganzes Jahr auf Tour. Und es ist halt auch nicht immer Festivalsaison und daheim warten eben zum Teil Kinder und Familie. Ich habe das schon erwähnt. Wie sieht das denn aus so mit dem inneren Schwaben in euch? Dieses Schaffe-Schaffe-Häuslebau. Habt ihr noch Jobs neben der Band eigentlich?
3: Nee, haben wir eigentlich nicht. Wir machen das alle hauptberuflich. Ja, das ist tatsächlich in unserer Band so verschieden von Mensch zu Mensch. Also Sibi hier ist, glaube ich, am ehesten dran bei Schaffe, Schaffe, Häuslebauer.
1: Ja.
3: Ich lasse das Ganze mal entspannt angehen mit meinem Hund. Ich brauche nicht so viel. Ich habe allerdings auch keine Kinder. Das ist schon ein Unterschied. Ja, da lassen wir es dann schon auch mal ruhig angehen, weil es ist schon viel Trubel so immer. Und wenn wir dann mal so ein bisschen Zeit haben, dann ist es auch
1: wir genießen ganz gut. Das auf der einen Seite halt die Sau rauslassen, wenn wir auf Tour sind und so weiter. Und auf der anderen Seite auch so ein, Anführungsstrichen, normales Leben zu führen. Das ist ganz, ganz gut und, glaube ich, auch ganz wichtig.
0: Dann wünsche ich euch ganz viel Spaß auf der Tour, aber auch im normalen Leben, wenn es ruhiger wird. Und viel Spaß morgen im Cortex. Und,
1: vielen Dank.
3: Dankeschön.
0: Schön, dass ihr hier zu Besuch gewesen seid.
1: Wir bedanken uns.
0: Hier geht's jetzt weiter mit dem Starwerke Metal und meinem verehrten Tobi Schaper. Und unsere gemeinsame Sendung, die gibt's dann in Kürze im Archiv von ARD Sounds. Da könnt ihr alles nochmal nachhören oder irgendeine andere Sendung der vergangenen Monate. Hier gibt's jetzt nochmal Itchy mit Little Did They Know. Und damit bin ich raus für heute. Bleibt gesund und bleibt dran. Und dann hören wir uns hoffentlich in einer Woche hier an dieser Stelle wieder. Euer Jan Schwarzkamp.

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1: Der ist jetzt die nächste Stunde für euch da, um brandneuen Metal zu servieren. Und was für eine super Sendung das wieder wird. Denn es gibt neuen Stoff von Cult of Luna, von Down, von Mental Cruelty, von Heilung und noch einiges mehr. Unter anderem auch eine Weltpremiere von Callejon. Los geht's aber erstmal mit Death Metal, kann man ja auch mal machen. Die britische Band Memoriam besteht aus alten Recken der Szene von Bands wie Benediction, Sacrilege oder Bolt Thrower. Und sie hat sich ursprünglich 2016 gegründet, um dem verstorbenen Bolt Thrower Drummer The Kid zu gedenken. Daraus ist dann aber ein erstaunlich produktiver Lauf geworden. Im Januar erscheint schon das 6. Album innerhalb von 10 Jahren. Das schaffen Metallica mit Glück so 1,5 Alben, würde ich mal sagen. Es soll aber leider auch das letzte sein. Entsprechend wird es Endgame heißen. Sie haben aber qualitativ nochmal richtig aufgerüstet, weil sie haben sich den Megadeth-Drummer Dirk Verbeuren dazu geholt. Und der ist auf jeden Fall eine richtige Ansage. Hier jetzt zu hören auf der ersten Single aus dem Album mit dem bezeichnenden Titel Nothing More to Say. Hier sind Memoriam.

Memorian haben nichts mehr zu sagen und hören deshalb auf. Das war Nothing More to Say. Und wie gesagt, im Januar kommt das 6. Memorian-Album in 10 Jahren. Und wie viele Alben hat die Sludge-Metal-Supergroup Down in dieser Zeit veröffentlicht? Na, ganze 0. Deren letztes Album ist tatsächlich 19 Jahre her. Doch jetzt steht Volume 5 in den Startlöchern und klingt, als seien erst wenige Tage vergangen. Die Band mit Leuten von Corrosion of Conformity, I Hate God, Pantera und Crowbar liebt noch immer Black Sabbath und Southern Rock und reitet so relaxed und bekifft durch die Sümpfe von Louisiana, wie es eben nur diese Originale können. Sie sind ein Mythos und so heißt auch die neue Single. Hier ist The Myth von Down.

Das waren Down, die uns am 20. November endlich mal wieder mit einem neuen Album beglücken. Volume 5 wird das heißen und wir haben daraus den Opener The Myth gehört. Auf jeden Fall ein angenehm menschlicher Gegenentwurf zu manch glatt gebügelter Computerproduktion. Im gleichen Teich wie Down fischen auch Chemist aus Denver. Deren aktuelles Album ist zwar schon im Juni erschienen, aber Chemist spielen am nächsten Mittwoch, den 21. Oktober in Berlin in der Cassiopeia. Und das ist ein guter Grund, in dieses Album nochmal reinzuhören. Denn es liefert wirklich eine angenehm zugängliche Mischung aus Sludge und Doom Metal. Sehr schön und jetzt zu hören bei Grief's Reverie.

Graveyard sind Back from the Grave. Das ist der Titel des gerade gehörten Songs aus ihrem neuen Album Fever, auf dem sie den Heavy Rock wiederentdeckt haben, nachdem das letzte ja doch recht ruhig war. Und Graveyard kommen auch nach Berlin, allerdings erst am 27.03. nächsten Jahres ins Metropol. Kann man sich ja aber schon mal vormerken, das geht ja immer alles schneller, als man denkt am Ende. Und wo wir schon bei langfristiger Konzertplanung sind, auch die schwedischen Kollegen von Cult of Luna kommen nach Berlin am 11.03. ins Huxleys. Aber vorher kommt noch ihr neues Album In the Shadow of Your Shadow, ein gewohnt ausladender Post-Metal-Brocken. Ab dem 6. November ist der zu hören überall und jetzt und hier gibt's daraus schon The Rift von Cult of Luna aus Schweden, aus Umeå im nördlicheren Schweden.

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1: Halb zehn ist es.
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2: In Berlin wird wieder sondiert. Linke, Grüne und SPD haben sich heute wieder getroffen, um zu gucken, wie gut sie für eine mögliche Regierung zusammenpassen. Zwei Tage lang waren die Gespräche ja unterbrochen, weil Grüne und SPD prüfen wollten, wie ernst die Linke den Kampf gegen Antisemitismus nimmt. Morgen soll es mit den Gesprächen auch weitergehen und dann könnten bald auch Koalitionsverhandlungen starten. Die Grünen jedenfalls wollen am Montag darüber abstimmen, ob es dazu kommen soll. Wie lange sollen noch neue Verbrennerautos produziert werden? In der EU sollte damit ab 2035 eigentlich Schluss sein. Sieht aber so aus, dass die Verbrenner doch noch eine Zukunft haben. So will es die Bundesregierung und die hat sich jetzt mit Frankreich auf eine gemeinsame Position geeinigt. Damit könnten Autohersteller in der EU weiterhin Fahrzeuge mit Verbrennermotor verkaufen. Durch ist die Sache aber noch nicht. Darüber müssen auch noch die anderen EU-Staaten und das Europaparlament entscheiden. Seit heute ist es in ganz Deutschland verboten, Alkohol an Bahnhöfen zu trinken. Die Bahn hat auch schon eine erste Bilanz gezogen und sagt, ja, klappt ganz gut bis jetzt. Wer doch noch Alkohol am Bahnhof trinkt, soll erstmal von Securities angesprochen werden. Und erst wenn es dann Stress gibt, soll es eine Strafe geben. Im schlimmsten Fall droht Hausverbot. Das, was Snapchat da macht, ist nicht okay, sagen Verbraucherzentralen und das Landgericht Köln. Gebt ihr recht? Ging da um den KI-Chatbot von Snapchat. MyAI heißt der. Die Verbraucherzentralen stört, dass der persönliche Daten speichert und die dann nutzt, um personalisierte Werbung zu schalten. Findet auch das Gericht nicht okay und hat das jetzt untersagt.
3: Wetter.
1: Es ist überall trocken und es sind auch fast keine Wolken am Himmel. Das bleibt dann auch die ganze Nacht so, aber es wird kalt dabei. Im Süden von Brandenburg geht's teilweise sogar runter bis auf 1 Grad. Und morgen am Tag gibt's dann wieder viel Sonne den ganzen Tag und warm wird's dabei für einige Glückliche bis zu 21 Grad.
2: Verkehr. Die A113 stadteinwärts hat weniger Spuren zwischen Flughafen BER und Schönefeld Süd wegen Bauarbeiten. Bis morgen früh um 5 geht das so. Ansonsten war es das schon von den Straßen. Und bei der Bahn wird gebaut, deswegen fahren bis morgen keine Züge beim RE7 zwischen Berlin-Charlottenburg und Ostbahnhof. Da gibt es Busse und bis zum 20. November fährt der RE7 auch nicht zwischen Bad Belzig und Dessau. Auch da gibt es Busse. Gute Fahrt.
1: Danke Jasper.
2: Gerne.
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1: Zurück beim Stahlwerk sind wir und was hatten wir heute noch nicht? Genau, Black Metal. The Mosaic Window ist ein Ein-Mann-Projekt von einem Typen aus L.A., der sich Skeleton Hammer nennt und der seinen Black Metal eine Menge Atmosphäre und fantastische Melodien einpflanzt. Answered Prayers ist das dritte Album von The Mosaic Window. Es kommt am 13. November und wir hören daraus jetzt mal Lightning Be Thy Guide.

Lightning Be Thy Guide von The Mosaic Window. Und auch die nächste Band legt vor allem viel Wert auf Atmosphäre. Heaven in Her Arms kommen aus Tokio, haben sich nach einem Converge-Song benannt und bringen am 13. November ihr drittes vollständiges Album in mehr als 20 Jahren Bandgeschichte raus. Und das hat's in sich. The End of Purification verbindet Screamo, Post-Metal, Hardcore, Ambient und eine Spur Black-Metal zu einer cinematischen Reise. Wir tauchen da mal ein mit The Moon That Falls Only Here von Heaven in Her Arms.

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The Moon That Falls Only Here von den Japanern Heaven in Her Arms. Und wir kommen jetzt zu einer Premiere. Callejon aus Düsseldorf bringen am Neujahrstag ihr 11. Album Das Herz ist schwer raus und quasi als Antithese zum vor allem im Metalcore immer mehr um sich greifenden sterilen Perfektionismus haben sie es komplett analog aufgenommen und damit eine Menge ungebremste Energie eingefangen. Jetzt zu hören bei Smashburger zum ersten Mal im Radio überhaupt. Hier sind Callejon.

vielleicht die derzeit originellste deutsche Deathcore-Band. Das waren Mental Cruelty, die Deathcore mit Viking Metal und Symphonic Black Metal vermischen und daraus was wirklich Neues formen, das erstaunlich gut funktioniert und wirklich bombastisch produziert ist. Wir haben Riders of the Valkyries aus dem kommenden Album Echoes of a Forlorn Land gehört. Und wo wir schon bei nordischer Mythologie sind, kommt das deutsch-dänische Projekt Heilung ganz recht, zu dem das auch die Band Mental Cruelty für ihr neues Album durchaus inspiriert hat. Heilung feiern ja erstaunliche Erfolge mit theatralischen Bühnenshows und Instrumenten, die zum Teil aus menschlichen Knochen gebaut sind. Doch so naturverbunden und analog sie auch sind, ihr neues Album gründet sich auf Soundtracks, die sie für das Game Hellblade 2 Senua's Saga geschrieben haben. Aber natürlich wird auch dafür wieder auch auf Knochen geklöppelt. Ein entspannter Ausklang fürs heutige Stahlwerk ist es auf jeden Fall. Hier sind Heilung mit Lecknitzgalder. Und ich sag wie immer vielen Dank fürs Zuhören und bis nächste Woche dann hier beim Stahlwerk und gleich auch viel Spaß beim Blue Moon. Aber jetzt gibt's noch die Heilung.

0: dieser Sendung begrüßen wir unsere Freundinnen und Freunde von
1: Das Ding.
2: Was geht ab? Ich bin Noel. Ich freue mich sehr, dass ihr alle da seid. Wir machen heute was ganz Fantastisches. Es wird wieder sehr, sehr, sehr wild auf jeden Fall. Heute nämlich das Thema belanglose Konflikte. Wir suchen die belanglosesten Konflikte von euch. Also ihr meldet euch rein. 030 30 31 3 mal. Die Null. Ihr meldet euch mit den größten, belanglosesten Konflikten rein, die ihr eigentlich zu bieten habt. Und wenn ihr dann zu mir durchkommt, dann quatschen wir ein bisschen drüber. Ich bin sehr gespannt, was ihr alles zu sagen habt. Jetzt muss ich einmal ganz kurz, ich habe mir tolle Notizen gemacht, die habe ich irgendwo draußen liegen lassen. Die muss ich einmal ganz kurz holen. Ich freue mich sehr, dass ihr alle da seid. Alle, die uns zuhören, natürlich da, wo überall Fritz läuft. Das heißt natürlich in Brandenburg, in Berlin, aber auch überall, wo das Ding läuft. Das heißt in Hessen, in natürlich im Saarland, in Baden-Württemberg und auch in Rheinland-Pfalz. Herzlich willkommen im Blue Moon. Geil, dass ihr alle da seid. 030 30 31 dreimal die Null. Das ist die Nummer. Ihr findet's irgendwie frech, wenn eure Freundin nicht innerhalb von 4,3 Sekunden auf TikTok antwortet, wenn ihr der so eine DM schickt und was richtig Lustiges und dann antwortet die nicht direkt. Das geht gar nicht. Da seid ihr sauer. Oder auch ein Freund klaut immer die Pommes bei euch einfach so weg. Hä? Why? Habe ich das erlaubt? Nein. Haben wir Stress? Solche belanglosen Sachen suche ich heute. Solche belanglosen Sachen suchen wir heute und wollen ein bisschen die teilen miteinander. Und vor allen Dingen, ich werde am Ende als Richter belanglos sozusagen entscheiden, wer hier überhaupt Recht hat in dem ganzen Streit dann. 030 30 31 dreimal die Null. Oder auch eure Freundin macht immer so Gruppenfotos und jemand anderes, der hat immer die Augen zu. Why? Einfach die Augen zu. Krieg dein Leben in den Griff, mach irgendwas, geh in einen Workshop oder keine Ahnung. Mach irgendwas, damit du die fucking Augen wieder aufmachst. Je belangloser, desto besser tatsächlich. Wenn ihr irgendein Beef habt in der WG oder in der Schule irgendwas, wo ihr sagt so, boah, das regt mich richtig auf. Es ist nicht ein Riesending, aber es regt mich richtig auf. Diese Woche war Sarah Aslan bei uns hier bei Fritz im Takeover und sie hat auch, müsst ihr euch mal angucken, bei uns auf Insta, sehr, sehr funny. Sie hat gesagt, sie hat etwas gesagt, was sie richtig, richtig aufregt, nämlich wenn Leute auf dem Bürgersteig links laufen, aber super langsam, wenn die nicht Gas geben. Und ich muss sagen, das habe ich sehr gefühlt. Das habe ich wirklich sehr gefühlt. Einfach, kennt ihr das, wenn sie Leute so ein bisschen so, weiß nicht, am Telefon sind oder so mit den Gedanken irgendwo anders und ihr wollt durch die Stadt laufen oder wo auch immer ihr gerade seid und dann gibt's wirklich Menschen, die laufen in Zeitlupe. 1 km/h. Lauft doch wenigstens 4 oder so. Lauft doch ein bisschen schneller. Das war Sarah Aslans auf jeden Fall, kennt ihr von Take Me Späti. Sarahs Abfuck irgendwie, der richtig nervt. Das ist auf jeden Fall auch ein bisschen belangloser Streit, wenn ihr so eine Freundin habt, die wahnsinnig langsam läuft. Ich hab auch sowas, nämlich meine Freundin Daria, meine beste Freundin, die wollte immer, wisst ihr, im Sommer war es so heiß und man will dann immer so einen Ventilator haben, so einen Handventilator. Und die hat zu mir gesagt, ey Noel, lass doch mal so einen kaufen und so. Ich habe dann irgendwann da so einen gekauft. Jetzt nicht mit der Intention, ihr den einfach zu überlassen. Trotzdem hat sie sich den ausgeliehen, in Klammern ausgeliehen, Daria, ausgeliehen, heißt, dass man den wieder zurückgibt. Lange Rede, kurzer Sinn, im ganzen Sommer habe ich geschwitzt und sie nicht, weil sie hatte das Ding die ganze Zeit dabei, hat es schön vor die Fresse gehalten, hatte immer schön Wind im Gesicht und ich nicht. Sehr frech. Sehr, sehr, sehr frech. Ich finde, das hat eine Strafe verdient. Ich muss mir noch was Geiles ausdenken. Wenn ihr wisst, wie ich Daria bestrafen kann, dann meldet euch auch mal rein. 030 30 31 dreimal die Null. Ihr habt irgendeinen belanglosen Streit, dann ruft an, entweder alleine oder auch zu zweit oder auch zu fünft. Letztes Mal, da haben Paul, Heidi, das war die Freundin von Paul, dann war noch Valentino im Auto mit und Marco und Finn oder so. Also es waren irgendwie 5 Leute, die waren im Auto, die saßen auf so einem Burger, bei so einem Schnellfood Restaurant, bei McDonald's. Sie saßen bei McDonald's in Illertissen auf dem Parkplatz rum und hatten nichts zu tun und haben mit mir im Blue Moon ein bisschen rumgezockt. Und Paul wollte auf jeden Fall eigentlich, sie wollten alle sich ein Eis holen, aber es hat nicht geklappt, weil sie waren dann im Blue Moon und da haben wir dann auch, ich glaube, jetzt haben wir 45 Minuten lang irgendwas gezockt, auf jeden Fall. Wenn ihr Streit, Paul, wenn du Streit mit den anderen jetzt hast, dann melde dich rein. 030 30 31 3 mal die 0. Das ist auf jeden Fall die Nummer für euren Streit, für eure Streitschlichtung sozusagen. Ne? Richtige Streits übrigens löse ich nicht. Also wenn ihr einen richtigen Streit habt, dann da habe ich keine Kapazitäten für. Da müsst ihr irgendwen anrufen, der sich auskennt mit Streits, mit weiß ich auch nicht. Fragt jemand, dem ihr vertraut, ich bin nicht vertrauenswürdig. Sag ich ganz ehrlich. Das schaffe ich nicht. 030 30 31 dreimal die 0 für den belanglosesten Streit. Und heute Abend suchen wir auch den belanglosesten Streit von allen. Wer hat wirklich den dümmsten Streit mit der Freundin oder mit dem Freund oder mit auf der Arbeit mit irgendwem, weil irgendwer weiß nicht. Kennt ihr das auch? Diese, manchmal, wenn man so irgendwo jobbt oder so auf der Arbeit ist, manche Leute, die haben in so Küchen, in so Teeküchen dann hinterlassen so tolle Nachrichten wie: Diese Spülmaschine räumt sich nicht von alleine aus oder sowas. Kennt ihr das? Wenn es so passiv-aggressive Sachen sind, ist auch so ein bisschen belanglos, ehrlich gesagt, aber trotzdem. Auch solche kleinen Sachen dürfen heute hier stattfinden. 030 30 31 dreimal die 0. Ruft gerne an. Wir wollen heute den belanglosesten Streit am Ende auf jeden Fall auch küren. Wer hat wirklich den dümmsten Streit am Start von allen? Ich bin auf jeden Fall bereit. Es gibt meistens zwei Leute, die da ein bisschen streiten. Und meistens ist es sehr, sehr, sehr unnötig. Und eine Distanz, wahrscheinlich, ehrlich gesagt, kommt am Ende dabei raus. Wahrscheinlich kommt am Ende dabei raus, dass ihr das Problem seid. Aber das ist auch in Ordnung, weil ich entscheide einfach, wer das Problem ist. Und Strafen gibt's auch. Also so natürlich machbare Sachen, aber schon. Also wer Pommes zum Beispiel einfach wegklaut, ohne dass man darüber gesprochen hat, so, das, da müssen wir mal gucken, was wir damit machen, so. Checkt ihr? Ja. 030 30 31 dreimal die 0 ist die Nummer hier in den Blue Moon. In Hessen, in Baden-Württemberg, in Rheinland-Pfalz, im Saarland, im ganzen das Dingland. Was geht ab? Und natürlich auch bei Fritz in Brandenburg und Berlin. Egal, wo ihr gerade seid, wenn ihr irgendwie vom Sport gerade zurückfahrt und denkt so, fuck, heute habe ich den Marco im Training aber ganz schön umgewämst, weil der ein Vollidiot ist, dann meldet ihr euch rein, 030 30 31 3 mal die 0, die Nummer für die belanglosesten Streits ever. Es darf auch auf jeden Fall etwas sein, was ihr, vielleicht einen Streit, den ihr mal hattet, also etwas, was vielleicht jetzt nicht so aktuell ist, aber wo ihr sagt so, ey, das war so Quatsch, dass es schon wieder funny war. Das soll auch sein. Am besten irgendwelche wirklich belanglos, so irgendein Bullshit, über den ihr euch aufgeregt habt oder vielleicht auch eine Freundin von euch über euch aufgeregt hat, wo ihr sagt so, boah, das ist ja wirklich so irrelevant wie nur was. Das kann ja wirklich nicht sein, dass man sich darüber aufregt. Welche Sachen können das sein? Lass mal so ein bisschen sammeln. Zum Beispiel, wenn ihr mit dem Boyfriend irgendwie eine Serienfolge, wenn ihr so eine Serie guckt und der guckt alleine weiter. Hass. Das muss eine Strafe geben. Safe. Das regt einen ja auf. Wir gucken das zusammen, weißt du, wir gucken zusammen, keine Ahnung, irgend so ein Trash-TV-Shit und er weiß dann schon, wie es weitergeht, weil er sich nicht zurückhalten konnte. Oder, ja, das ist eigentlich der Klassiker, ne? Wenn man einen Freund irgendwie von einem Essen so ein Biss nimmt einfach, ohne zu fragen. Manche regt es total auf, manche sagen so, ja, kein Problem, nimm dir ruhig, gönn dir, kein Problem. Oder wir waren mal so essen mit so ein paar Freunden und so. Und dann hat ein Freund von uns hat so, Wir waren so asiatisch, so ich glaube chinesisch war es, Essen und so, und hatten wir so geile, so eine Ente, so eine gebraten mit so einer geilen Kruste bestellt und so, und halt für alle so, ne, immer so ganz viele kleine Sachen, und er hat sofort reingeschlagen, hat sofort sich die Kruste genommen und so, und dann haben wir so gefragt, so, hey, willst du es nicht teilen? Der sagt so, nee, das ist doch das Beste. Und dann haben wir so gesagt, ja, das ist halb, ja, teil doch. Sagt so, ja, nee, er will doch das Beste haben. Ehrlich gesagt, ob das so belanglos war, der Streit, weiß ich nicht, weil ich wollte es auch haben. Naja, oder ihr habt irgendetwas in der WG, wenn ihr mit irgendwem zusammen wohnt, eine Mitbewohnerin oder ein Mitbewohner, der eine Socke irgendwo liegen lässt in der Waschmaschine oder auch einfach viel zu lange morgens im Bad duscht und ihr euch denkt so, Alter, ich muss auch raus, ich muss auch in die Uni oder weiß nicht, zur Arbeit oder so, dann kann es auch einen leichten Streit geben. Es ist ein bisschen belanglos, aber es ist auch ehrlich gesagt etwas, wo der andere sich ein bisschen anstrengen kann. Ihr könnt auch Leute outcallen. Ihr könnt sagen, ey, der Max, der fuckt mich so ab, weil er immer nachts um zwei anfängt, weiß nicht, Toast zu machen. Oder kocht. Der kocht dann einfach. Der fängt dann an, Spaghetti zu kochen und Knoblauch. Die ganze Wohnung stinkt nach Knoblauch und nach Zwiebeln und war ekelhaft so. Ekelhaft. Oder da muss ich sagen, da bin ich ja ein bisschen Teil davon, wenn man tatsächlich so sagt, dass man so gleich da ist, aber man geht vielleicht geht man erst duschen. Vielleicht ist man noch gar nicht auf dem Weg. Ja, ich bin gleich da. Ich bin quasi schon draußen. Also noch nicht mal draußen aus der Dusche, sondern geh erst rein und duschen und so und dann bin ich 45 Minuten später da. Kann sein, dass ich das auch das ein oder andere Mal gemacht habe. Ich entschuldige mich. Ja. 030 30 31 dreimal die 0. Ruft gerne mal an mit eurem belanglosesten Streit ever, den ihr habt. Es kann etwas mit der Freundin sein, das kann was auf der Arbeit sein. Es kann was natürlich in der Beziehung auch sein. Wenn ihr in einer Beziehung seid und mir ist etwas letztens passiert. Ich wurde beim Schlafen geschlagen tatsächlich. Ja, einfach sich rumgedreht, weißt du? Sich rumgedreht und dann mir voll ins Gesicht, aber so im Schlaf. Also ich habe geschlafen und habe dann so einfach von links so batz, so eine Backpfeife bekommen. Anscheinend war das nicht Absicht, wurde am nächsten Tag behauptet. Vielen Dank dafür. Und ich habe voll eins ins Gesicht bekommen von ihm. Frech, frech, frech. Ich wurde dann noch ausgelacht am nächsten Tag. Als ich erzählt habe, hat er gesagt, ja, hat er auch gedacht. Habe ich auch gedacht, irgendwie habe ich dich gehauen. Aber ich wusste, war mir nicht sicher, ob das nur Traum war oder nicht. Denke ich mir, wie kann das denn im Traum sein? Wie kannst du denn mich im Traum hauen? ja, das war crazy. Aber ich fand's auch lustig, ehrlich gesagt. Ein bisschen belanglos auch, aber war schon auch funny. Was mich auch aufregt, eigentlich ein bisschen belanglos natürlich, aber was mich auch sehr aufregt, wenn man die Spülmaschine, kennt ihr das, über die Spülmaschine auf die anmache, wenn man da so was drauflegt, so eine Tasse oder so, und die ist so benutzt, und die lässt man einfach oben drauf. Die wird nicht weggeräumt, sondern die bleibt einfach oben drauf. Sehr geil. Liebe ich ja auch wirklich. 030 30 31 dreimal die 0. Belanglose Konflikte. Und der Lasse aus Bremen ist jetzt da. Hi Lasse.
1: Moin, moin, na?
2: Moin, was geht?
1: Ja, du, ich habe tatsächlich gar kein Thema, worüber ich jetzt wirklich mit dir schnacken kann.
2: Aber?
1: Das Ding ist, ich bin hier gerade mit meinem Kollegen unterwegs. Wir fahren gerade Auto und haben bei dir im Radio eingeschaltet und ja erstmal zweimal lauter gedreht, weil wir überhaupt nicht wussten, worum es hier eigentlich geht, das Thema. Und da haben wir, du hast schon zweimal oder so die Nummer durchgegeben, niemand ruft an, dann dachte ich mir, ja,
2: so,
1: ja, Abend häche mir aus, bevor ich hier ewig im Monolog rede.
2: Lass es, mein Bruder, genau. Geil. habe ich aber gut durchmoderiert, 13 Minuten lang, oder?
1: Hast du gut gemacht, ja, wir dachten schon, ey, da muss doch mal endlich jemand anrufen oder so.
2: Alter,
1: der
2: ja.
1: Der Arme, der denkt sich da schon Geschichten ausgefühlt.
2: Was? Nein, das stimmt gar nicht. Das hatte ich alles im Kopf und dann dachte ich so, erzähl ich noch ein bisschen weiter. Ja, Blue Moon ist geil. Als Moderator, ich kann mal Einblick geben, als Moderator ist richtig geil, weil man quatscht einfach durch. Und also ich kann auch nicht wirklich Musik zwischendurch spielen. Deswegen von jetzt 22 bis 0 Uhr, wenn keiner anruft, dann habt ihr Pech. Dann könnt ihr zusehen, wie ich schwimme und ich einfach weiter laber. Ob das jetzt gut ist oder schlecht ist, müsst ihr wissen dann, ne?
1: Ist ja krass.
2: Ja.
1: Ja, nee, ich habe auch schon jetzt zu meinem Kollegen gerade gesagt, ja, nee, dass der nicht jetzt einfach Musik anmacht oder so. Oder?
2: Du hast schon gesagt, was labert also, dieser Idiot die ganze Zeit? Kann er nicht mal Icky-Mail spielen?
1: Ja, ja. Nee, wie sind denn da eure Quoten? Dann schalten da viele Leute ab oder ist dann, weil jetzt ruft ja auch keiner an gerade irgendwie. Oder habt ihr dann so ein festgelegtes Thema oder könntest du dir auch ein neues Thema ausdenken?
2: Nein,
1: wo dann mehr Leute anrufen oder so?
2: Wenn ich irgendwann das Gefühl habe, kein Schwanz interessiert sich für mein geil gewähltes Thema, belanglose Konflikte, ruft gerne an, 030 30 31 3 mal die 0. Dann, siehste, dann switche ich das Thema, dann machen wir es auf und sagen, wir quatschen einfach über, weiß nicht, warum Lasse um 22 Uhr mit seinem Kollegen im Auto sitzt, was das für eine Beziehung ist oder weißt du, solche Sachen quatschen wir dann. Deswegen. Aber es, also ich lüge nicht, die Leitung glühen. Diana 21 aus Fulda, die ist auch da, aber die ist noch nicht, die ist jetzt hier, ich sehe schon, die ist schon gleich am Start. Aber erst will ich von euch, habt ihr nicht irgendwie das, mit wem bist du eigentlich im Auto? Erzähl mal.
1: Mit meinem Kollegen, wir fahren gerade mit dem Transporter und wir haben Nachtschicht gerade zusammen.
2: Scheiße.
1: Genau, mit dem Dominik, dem lieben.
2: Warum müsst ihr zu zweit? Genau. Warum müsst ihr zu zweit fahren? Fährt man nicht immer alleine und so?
1: Nee, das ist einfach. Ich bin relativ neu, werde gerade eingearbeitet.
2: Achso, du lernst jetzt Auto fahren oder was ist der Trick?
1: Nee, also die Transportroute, die wir fahren müssen quasi. Ne? Ja. Die zeigt dann mir jetzt und generell, wie das hier alles mit dem Transporter abläuft und so.
2: Ah.
1: Und halt neu in der Firma, deswegen. Genau, das zeigt er mir alles und irgendwann muss ich das dann ja, selbstständiger machen.
2: Ja.
1: Keine Ahnung.
2: Ja, check, ja, das kriegst du schon hin. Ey, ja, belanglose Konflikte. Ich hoffe, ihr entwickelt was heute Abend, ihr zwei, und dann ruft ihr einfach nochmal an, ne?
1: Wir beten dafür. Jetzt hatten wir schon mal ein Highlight, dass wir hier mal im Radio ein bisschen gequatscht haben.
2: Ja, guck mal.
1: Genau. Aber jetzt, du hast einen Anruf auf dem Kommen.
2: Jawohl.
1: Du nicht weiter abhalten oder so.
2: Nein, gar nicht.
1: Ich hab hier dann einen belanglosen Konflikt, der total unterhaltsam ist. Wir werden auf jeden Fall weiter zuhören und dranbleiben.
2: Geil. Wenn euch was einfällt, ruf wieder an, ne?
1: Jo, mal.
2: Vielleicht bist du getriggert von dem, was Jana erzählt.
1: Oha, ja. Ich bin gespannt.
2: Ey, Lasse, mach's gut, ne? Gute Fahrt euch.
1: Jo, bis dann. Schönen Abend dir.
2: Ciao. Hi, Jana.
3: Hi.
2: Was geht? Rufst du auch an, um mir zu helfen? Nein.
3: Naja. Du hast dich so ein bisschen dumm gequatscht, sag ich mal. Ich dachte, so der Arme.
2: Hä? Das war total souverän.
3: Ich hab auch... glaube ich, 3 Anläufe gebraucht, bis ich die Nummer eigentlich mal gehört habe.
2: 030 30 31 3 mal die 0. Ihr macht's wie Jana und wie Lasse und ihr ruft einfach an. Wir sind doch unter uns. Das ist wirklich die einfachste Variante im Radio jetzt zu sein.
3: Auf jeden Fall.
2: Komm, so schlimm war's doch nicht.
3: Nein, tatsächlich nicht. Mach das auch zum ersten Mal. Mal gucken.
2: Bist du auch allein unterwegs? Nee, du bist mit jemandem zusammen gerade, oder?
3: Nee, ich bin auch alleine.
2: Ah, okay. Und hast du einen belanglosen Konflikt? Ist dir was eingefallen?
3: Ja, tatsächlich ist mir was auf dem Weg eingefallen.
2: Ja,
3: und
2: erzähl.
3: Zwar habe ich einen besten Freund, der Lukas. Ist eigentlich ein richtig cooler Typ und ich mag den auch. Also wirklich, ich liebe den. Ich bin froh, dass es ihn gibt.
2: So fangen die besten Geschichten an. Der Lukas ist eigentlich ein richtig, richtig guter Typ, aber...
3: Eigentlich,
2: so,
3: aber...
2: So, schieß los.
3: Und zwar... Meine Mutter hat letztes Jahr so um Weihnachten rum irgendwann mal erzählt, weil ich und Luca, mein bester Freund, wir sind öfters mal so unterwegs, auch wegen Fußball und gehen viel reisen, viel im Ausland. Und ich war mit ihm in Amsterdam und da habe ich natürlich gut erzählt, wie schön die Stadt ist und dass voll toll dort ist, dass das so ein bisschen meine Seelenstadt ist.
2: Mhm.
3: Und meine Mutter hat gemeint, sie hätte eigentlich auch mal voll Lust dahin zu gehen und da habe ich Luca gefragt, ob er Lust hat, mit meiner Mutter nächstes Jahr irgendwann im Sommer rum oder im Herbst rum mit uns zusammen nach Amsterdam zu fahren, weil alleine kriege ich das nicht hin.
2: Ja.
3: Der Luca ist halt auch nicht so der Typ, der das mit Zugfahren und alles hinbekommt. Also er ist der das alles macht.
2: Ah, checke. Der muss das organisieren sozusagen.
3: Genau. Und dann hat er gesagt, ja, voll cool, lass machen. Und dann habe ich meiner Mutter schon stolz erzählt. Die hat sich das ganze Jahr darüber gefreut. Und dann war es kurz vorm Urlaub. Wir wollten alles buchen. Und dann sagt er zu mir, ey, ich habe gar keinen Bock.
2: Das liebe ich.
3: Und ich habe so gemeint, Junge, du hattest 9 Monate Zeit, Bescheid zu geben, dass du keinen Bock hast. Warum kommst du jetzt da damit?
2: Aber er hat keinen Bock, das zu organisieren. Oder er hatte keinen Bock, dann tatsächlich mitzufahren. Hat das wenigstens organisiert?
3: Nee, gar nichts hat er. Der hatte einfach keinen Bock mitzufahren. Der hat gesagt, boah, ich glaube, Urlaub mit deiner Mutter ist nicht so cool. Aber nicht falsch verstehen, meine Mutter ist eigentlich auch voll die coole Socke.
2: Ja.
3: Ja, und der hat gesagt, ich kann mir nicht vorstellen, dass Urlaub mit deiner Mutter so cool sein wird. Und Ja, dann ist es halt anders gekommen. Dann wollte ich dann eigentlich selber organisieren. Dann wollten wir eigentlich mit dem neuen Leo Express nach Prag fahren. Das hat sich dann aber auch nicht ergeben, weil der ja dann irgendwie ausgefallen ist, weil die Zugstrecke jetzt gesperrt ist. Und dann habe ich gesagt, ja komm, dann machen wir was ganz Simples. Und dann habe ich ein B&B in Bamberg gebucht. Und dann waren wir letzte Woche für eine Woche in Bamberg zu zweit.
2: Ach so, du mit deiner Mutter, nicht mit Lukas?
3: Nee, der ist nicht mitgekommen.
2: Nee, der hatte noch nicht mal Lust auf Bamberg und deine Mutter.
3: Nee, der hat schon ein bisschen dann gesagt, der war ein bisschen enttäuscht, weil wir haben ja eigentlich schon coole Sachen gemacht. Ich habe den auch Bilder geschickt und dann hat er gesagt, eigentlich wäre schon cool gewesen.
2: Hast du
3: ich habe gesagt, ja, selber Pech.
2: Hast du ihn extra neidisch dann gemacht?
3: Ja, hast ja, so natürlich.
2: Na klar. Wie lustig. Und dann ist es so ein bisschen, das heißt, es war so ein bisschen so, fandst du so ein bisschen wenig geil tatsächlich?
3: Ja, ich war auch tatsächlich echt sauer auf ihn. Mhm. Und wir arbeiten beide, also was heißt, also er hat so einen, also er arbeitet im ambulanten Pflegedienst. Mhm. Und das ist nur so mein Nebenjob. Ich mache nebenbei noch Ausbildung als Industriekauffrau. Und an dem einen Abend, wo wir beide arbeiten waren, hat er gesagt, ey Jana, ich habe jetzt wieder mit Gym angefangen. Ich habe jetzt einen 2-Jahres-Vertrag abgeschlossen und ich sag zu dem, ey, du ziehst eh nicht durch, du machst das eine Woche und danach hörst du wieder auf. Und dann hat er mich an den Abend, wo ich mit Arbeit fertig war, angerufen und meinte so, ey, kannst du bitte mit ins Gym gehen, ich will nicht alleine. Und dann habe ich gesagt, nein, du lässt mich auch allein, ich lasse dich auch allein.
2: Da hast du gesagt, meine Mutter kann nicht, deswegen komme ich nicht mit. Wir kommen beide
3: so
2: nicht
3: Art.
2: Mit.
3: Ja, genau so. Der hat mich angebettelt, der hat gesagt, ich bezahle dir das auch. Ich so, nein, Alter, das machst du doch schon alleine.
2: Wieso kann der nicht alleine ins Gym gehen? Was ist los, Lukas?
3: Also der kann das wahrscheinlich, also er hat das jetzt 2 Wochen durchgezogen, danach hat er sich eine Verletzung zugezogen.
2: Natürlich.
3: Und dann hat er natürlich nicht mehr durchgezogen.
2: Ganz ehrlich, Selbstjustiz, also, finde ich super, dass du sofort gesagt hast, pass mal auf, das zahle ich dir heim. Du kannst nicht ins Gym gehen alleine, Pech. Ist nicht mein Problem. Und vor allen Dingen nicht das Problem von meiner Mutter, weil wir hatten eine fantastische Zeit in Bamberg.
3: Ja, genau so.
2: Crazy. 030 30 31 3x die 0 ist die Nummer mit eurem belanglosesten oder auch einfach normal belanglosen Konflikt, den ihr gerade habt, mit der besten Freundin oder mit dem besten Freund wie dem Lukas, der einfach nicht mit der Mama und euch selbst zum Beispiel nach Bamberg fahren möchte. Oder vielleicht auch irgendwelche anderen Sachen von Mitbewohnern. Meistens hat man irgendwie so Konflikte mit Freunden, oder? Aber die meisten belanglosen Konflikte, glaube ich, hat man mit den besten Freunden, Jana, oder?
3: Oh ja, ich glaube auch.
2: Schon.
3: Also Luca und ich haben uns zum Beispiel angewöhnt, wir haben das ziemlich oft, gerade wenn wir Auswärtsfahrt haben oder so, dass wir ziemlich unnötige Streits haben. Weshalb auch immer. Und wir haben uns einfach angewöhnt, wenn wir keinen Bock haben, jetzt weiter über diese unnötige Sache zu diskutieren, sagen wir einfach, ist egal.
2: Ist egal.
3: Und dann dürfen wir auch nichts mehr dazu sagen. Wir sagen einfach, ist egal und dann wissen wir dürfen nichts mehr dazu sagen.
2: Okay, checke. Aber was, zwei Fragen. Erstens, was Auswärtsfahrten macht ihr? Ihr spielt also, Fußball oder was?
3: Wir spielen kein Fußball, wir sind Fußballgucker.
2: Ah. Jetzt kannst du exposen, welcher Verein. Und dann können andere sich melden und können sagen, was sie für ein Problem mit dem Verein haben, was für einen belanglosen Konflikt.
3: Es ist eigentlich ein richtig cooler Verein. Und zwar ist Luca, ich bin so ein bisschen, also der hat das ein bisschen auf mich abgesprungen, sage ich mal. Der ist, seit er klein ist, riesen Eintracht Frankfurt-Fan.
2: Ja, same. Da kann man also nichts wirklich gegen sagen.
3: Wirklich nicht. Und ich dachte mir die ganze Zeit, Junge, der gibt sein ganzes Geld für Stadion aus, der geht Auswärtsfahrt, was macht der? Ich frag den, hast du Zeit mit mir ins Kino zu gehen? Hast du Zeit mit mir spazieren zu gehen? Nein, ich bin in Frankfurt. Nein, ich bin im Stadion.
2: Ach so, ihr seid aus Fulda, ne? Da fährt man auch ein bisschen nach Frankfurt, so eine Stunde, anderthalb.
3: Genau, aber ist noch voll okay eigentlich. Mhm. Und irgendwann hat er gemeint, komm, ich bin jetzt in dem EFC, ich bezahle dir dein Jahresmitglied und dann gehst du da auch hin. Und ich habe gesagt, wenn du bezahlst, ist das okay. Und dann jetzt bezahlt er meinen Jahresbeitrag beim EFC. Aber dafür komme ich immer mit und es macht mir auch relativ Spaß. Und ich muss sagen, ich bin auch so ein großer Fan geworden.
2: Crazy. EFC ist ein Fanclub, ne?
3: Genau.
2: Ja, ja. Ja, krass. Ja, lustig. Ja, okay. Aber dann ist ja cool, dass jemand einfach mitkommt so.
3: Ja, so toll bin ich.
2: Ja, eigentlich schon, ja. Okay, sag mal, bei so einer Auswärtsfahrt, was ist so euer letzter großer Streit gewesen? So ein belangloser, so was Funnyiges?
3: Oh, da muss ich kurz überlegen. Das war Auswärtsfahrt letztes Jahr in Rom.
2: Ja, boah, Ihr macht richtig krasse Auswärtsfahrten, ich verstehe.
3: Ja, ja. Und da war das Ding, wir hatten keine Lust, uns ein Hotel zu buchen, weil wir sind hingeflogen mit dem Flugzeug. Dann war mittags das Spiel und dann haben wir gesagt, ja, fahren wir morgen früh direkt wieder zurück mit dem Flugzeug.
2: Ja.
3: Wir machen einfach die Nacht durch, wird schon nicht so schlimm sein. Haben unsere paar Sachen gepackt, sind am Flughafen angekommen, sind nach Rom, haben uns die Stadt angeguckt, was getrunken, Fußballspiel. Und dann war das Ding, wir dachten ganze Zeit, der Hauptbahnhof in Rom hat die ganze Nacht offen, man kann sich da bestimmt irgendwie in die Halle chillen, Handys laden und das wird schon. Hm. Ja, wir sind am Hauptbahnhof angekommen, unsere Sachen haben wir vorher am Bahnhof in so einem Spind abgegeben. Mhm. Genau, und dann haben wir gesehen, der Bahnhof hat ja gar nicht offen, also die haben alles dicht gemacht.
2: Und aber was war der Konflikt?
3: Konflikt war, dass wir uns für 50 Euro McDonald's geholt haben, weil wir geisteskrank Hunger hatten und die Hälfte nicht gegessen. Und der legt sich einfach auf den Boden und fängt an zu schlafen. Ich habe gesagt, Luca, es ist kalt, du kannst dich nicht einfach hier auf den Boden legen und schlafen. Und dann hat er einfach geschlafen. Ich war selber arschmüde und dann musste ich so mäßig auf den aufpassen.
2: Was ein Champion, ey.
3: Ich war so sauer, ich hab den so angeschrien, die ganze Nacht war ich wach und hab auf den aufgepasst, nur weil der durchgeschlafen hat. Und dann sagt er zu mir, ja, wir können nicht mal unsere Sachen morgen holen, unser Flugzeug geht, bevor überhaupt dieses Spinnding aufmacht. Ich dachte, das wäre so ein 24-7-Ding. Auf einmal sagt er mir, das macht erst um 8 Uhr auf und unser Flieger ging um 6.
2: Naja, irgendwo in Rom sind uns eure Sachen in dem Spind, ist auch in Ordnung.
3: Nee, tatsächlich nicht. Wir hatten noch einen anderen Kollegen, der hatte ein Hotel in Rom. Der hat uns nicht aufgenommen, leider. Aber der war so lieb und hat unsere Sachen dann nachträglich noch mitgenommen. Er konnte nicht alles retten, aber das Wichtigste konnte er mitnehmen, ja.
2: Immerhin. Okay, verstehe. Das heißt, eure Streits sind auf jeden Fall dann aber auch relativ schnell wieder abgehakt. Von daher eigentlich ein bisschen belanglos, aber funny. Ich finde aber auf jeden Fall für die Muttersache, finde ich schon mal gut. Ich bin ja heute Richter belanglos. Ich entscheide, was für Strafen es gibt. Es gibt immer Konsequenzen im Leben. Und ich finde es gut, dass du dann nach Bamberg gefahren bist und vor allen Dingen Luca nicht begleitet hast ins Fitnessstudio. Entscheide auch, in die nächsten 6 Wochen darfst du auch nicht mit ihm ins Fitnessstudio. Das muss er alleine schaffen. Danach darfst du ihn begleiten, aber vorher nicht.
3: Nee, ich glaube, das mache ich gar nicht.
2: Ja. Sehr gut. Jana, vielen Dank fürs Reinmelden.
3: Sehr, sehr gerne.
2: Gruß den Luca gerne, ne? Aber nur, wenn er nicht irgendwo pennt und nur, wenn er brav den nächsten Urlaub mit der Mama mitmacht, ne?
3: Das werde ich ihn auf jeden Fall ausrichten.
2: Ja, sehr gut. Alles klar, Grüße nach Fulda, mach's gut, ciao, ciao.
3: Danke, ciao.
2: 030 30 31, dreimal die Null. Was ist euer belanglosester Konflikt, den ihr habt oder vielleicht auch was ihr gerade momentan habt? Marc aus Frankfurt ist jetzt da und er sagt, er hat die meisten belanglosesten Konflikte tatsächlich mit seiner Freundin. Marc.
4: Hi.
2: Was geht?
4: Oh, nicht so viel, gerade heimfahren.
2: Na, wo warst du?
4: In Köln.
2: In Köln? Hast du jetzt gearbeitet oder was?
4: Zu Hause. Ja, am Kunden besucht.
2: Okay.
4: Aber morgen muss man ja wieder ins Stadion, da muss man auch frühzeitig zurückfahren.
2: Ach, guck mal, gehst du auch ins Stadion? Dann kannst du Jana treffen und Luca.
4: Natürlich.
2: Die sind irgendwo mit Janas Mutter.
4: Ich anscheinend auch, wie ich gehört habe.
2: Bitte?
4: Dich ja auch, wie ich gehört habe.
2: Ja, ich weiß nicht. Ich bin ja in Berlin jetzt, im Fritz-Studio. Ich weiß nicht, ob ich das schaffe, morgen ins Stadion zur Eintracht zu fahren. Junge, muss ich erstmal runterfahren.
4: Du fährst, ne?
2: Ja, mit der Bahn, weißt du, dann dauert das ein bisschen länger. Wer weiß, ob ich überhaupt ankomme. Geht. Ja. Okay, Marc, was ist der belangloseste Konflikt, ein belangloser Konflikt, an den du dich erinnerst?
4: Es ist ja eigentlich der dauerhaft immer sich weiterführende Konflikt, der eigentlich nur die Themen wechselt.
2: Ja, ja.
4: Das ist diese typische Kommunikation aneinander vorbei ist falsch, weil die Kommunikation kommt irgendwie nie bei mir an. Ich habe immer die falsche Erwartungshaltung, selbst wenn ich eine andere hatte.
2: Aber bis jetzt mal so ganz selbst, erzähl erst mal, aber ganz selbstkritisch, an wem liegt es jetzt so ein bisschen? Also an deinem Zuhörungsvermögen oder an?
4: Ich glaube sowohl als auch.
2: Also immerhin, ist immer gut 50-50 sagen.
4: Ich kenne sie ja schon etwas länger und das Problem, das da halt mitkommt, ist, du weißt halt auch, was als nächstes kommt. Das heißt, du bist vorher schon genervt, bevor es passiert. da hast du irgendeine Frage und sagst, ja, wie mache ich das denn jetzt am besten? Und dann sagst du, am besten so und so. Mhm. Ja, aber wenn ich das so und so mache, dann so. Ja, dann mach's halt nicht so.
2: Sag mal, ja, was Konkretes, so und so und so.
4: Dann wär's doch gut.
2: Okay, das check ich nicht. So und so und so. Sag mal was Konkretes. Was war das, so der letzte kleine, so mini, natürlich belanglos Quatsch-Fight, so den ihr hattet?
4: Ja, ist genau. Also an sich, ja, ein Kumpel von mir hat einen Unfall mit meinem Auto gehabt. Mhm. Ja. Ich war zu dem Zeitpunkt nicht da, also meine Freundin lebt in Thailand, so wie ich meistens auch. Ich bin jetzt gerade nur für 3 Wochen in Deutschland.
2: Geil.
4: Und ich war zu dem Zeitpunkt nicht da. Mhm. Sondern sage ich zu ihr, okay, rufst du bitte den von der Versicherung an, der kommt vorbei, der nimmt das auf. Danach fährst du bitte zu meiner Werkstatt. Also, okay. Sag ich, gut, weißt du denn, wo die Werkstatt ist, zu der ich immer gehe? Ja, weiß ich. Klasse. Na, dann machst du das. Ja, dann mache ich das jetzt und dann fahre ich zu der Werkstatt, die Versicherung mir mitgeteilt hat. Mhm. Nein, fahr doch bitte zu meiner Werkstatt. Ja, aber ich weiß nicht, wo deine Werkstatt ist.
2: Ah, okay, das heißt, das ist immer so, ihr redet da ein bisschen aneinander so vorbei.
4: Los, ne?
2: Ja, ja, check dann.
4: Ja, also du stellst die Frage, du kriegst ein Ja drauf und im Nachgang stellst du fest, sie hat das dann nicht so richtig, sie hat das eigentlich falsch verstanden gehabt. Und dann bin ich halt, wie ich bin, ne? Dann sage ich zu ihr, okay, dann fahr doch jetzt bitte zu meiner Werkstatt. Ja, aber der von der Versicherung hat gesagt, ich muss aber zu der Werkstatt fahren.
2: Okay, und wenn wir jetzt seine Freundin fragen würden, wie die Situation sieht, was wird sie da so sagen? Wie wird sie das beschreiben?
4: Wahrscheinlich genau gegenteilig. Weil sie denkt, also sie ist halt dann, sie kennt die Situation nicht, wie das mit Versicherungen dann so abläuft, ja, ne, zum Beispiel. Und dann sagt sie, ja, aber die Versicherung hat ja gesagt und dann muss man ja auch tun, was die Versicherung sagt. Mhm. Funktioniert das halt jetzt nicht unbedingt, weil du kannst ja auch bei deiner Werkstatt, die handhabt das ja meistens dann mit der Versicherung. Mhm. Ne? Also freie Werkstattwahl, da achte ich dann ja drauf. Das erkläre ich ihr dann, dann sagt sie ja okay. Und dann sagt sie, dann geht sie zur Werkstatt von der Versicherung.
2: Ah, okay. Ja.
4: Das ist dann immer so, das kannst du halt in alle möglichen Bereiche überspielen, in alle möglichen Situationen.
2: Ja, ja, checke.
4: Wenn sie irgendein Problem hat und fragt, wie ob ich das Problem lösen kann, dann sage ich, okay, ich übernehme das, dann mache ich das und dann sagt sie, ja, du hättest ja mit mir vorher drüber reden können.
2: Naja, okay. Aber ja, dann ist es so ein aneinander vorbeireden, das checke ich.
4: Das, ja, ich frage mich nur,
2: check ich auf jeden Fall. Das ist auch so ein bisschen belanglos.
4: Gewollt ist oder Zufall?
2: Ja gut, du musst halt präziser sein. Ja, vielleicht denkst du, bist total präziser, aber bist nicht. Das Problem habe ich auch zu Hause, nämlich manchmal dann denke ich so, ja, das habe ich auch gesagt. Und dann erfahre ich, ach so, so war, kam das an. Dann denke ich so, ja, okay, das hätte ich vielleicht ein bisschen anders erzählen können.
4: Ja, das stimmt. Ich sage, meistens ja so im Nachgang ist es dann eher noch ein Ticken lustiger.
2: Ja, ach so, ja.
4: Ja.
2: Wie denn?
4: Also das ist dann im Nachgang, können beide drüber lachen. Ja, weil man das dann doch versteht. Aber in dem Moment ist das halt dann ziemlich nervig. Aber auch für alle Seiten, denke ich.
2: Ja, ja.
4: Ja. Ja, also ich empfinde es natürlich da als nervig, dann sie empfindet es natürlich dann auch als nervig, nur halt anders.
2: Ja.
4: So, und dann ist am Ende ist es eigentlich wieder ganz witzig. Und wenn man das dann so Revue passieren lässt, denkt man sich eigentlich, wie doof das war, sich darüber überhaupt zu unterhalten.
2: Ja, gut, manchmal ist das so.
4: Und dann merke ich aber auch bei mir, ich hätte auch irgendwo einfach sagen können, ja, okay, aber ich wollte es dann unbedingt erklären, damit sie es richtig versteht. Andersrum auch.
2: Ja. Aber das ist dann so, weißt du?
4: Ja, klar.
2: Also.
4: Klar. Aber ich glaube, belanglose Streits hat jeder häufig und vor allem auch viel.
2: Ja, safe, also.
0: Jetzt anrufen. 030 30 31 3 mal die 0.
2: Was sind eure belanglosesten Konflikte, die ihr zu Hause habt? Entweder mit der Freundin oder auch irgendwie mit einem besten Freund oder so. 030 30 31 3 mal die 0 ist die Nummer. Und Marc redet anscheinend immer an seiner Freundin vorbei und sie an ihm. Und irgendwie ist das mit der Kommunikation ein bisschen schwer. Habt ihr so Kleinigkeiten wie so, weiß nicht, wer räumt die Spülmaschine auf und sowas? Weißt du, so richtigen Billo-Kram? Ach, der Marc ist schon wieder raus. Da ist der Marc wieder. Guck mal, wahrscheinlich ist der Marc mit dem Auto unterwegs und ist, okay. Ich sehe das ja hier mit den Leitungen, wenn ihr anruft, 030 30 31 dreimal die 0, mit euren belanglosesten Konflikten, die ihr so habt. Und manchmal, wenn man im Auto natürlich unterwegs ist, dann ist manchmal die Verbindung weg. Was ist es bei euch? Ruft gerne mal an. 030 30 31 dreimal die 0. Heute im Blue Moon die belanglosesten Konflikte, die ihr so habt, mit euren besten Freundinnen oder mit eurem besten Freund. Mein bester Freund isst, keine Ahnung, die kleinen Pommes, weißt du, kennt ihr diese kleinen Kruste, also wenn man so Pommes bestellt, die sind ja immer so lange große, und dann gibt's so kleine, die sind so crusty, und die sind besonders lecker, und beide mögen die, aber einer frisst sie immer weg. Frech, das kann zum Beispiel ein Konflikt sein, oder viele, viele andere Dinge. Je belangloser, desto besser tatsächlich, deswegen meldet euch auf jeden Fall mit eurem belanglosesten Konflikt rein, den ihr habt. Es können kleine Streits sein, aber es können auch kleine große sein. Egal was es ist. Ich freue mich über alles. Jetzt gerade so ein bisschen down. Wir haben vorhin haben wir ja Metal-Sendung gehabt. Dann sind alle immer ein bisschen erschlagen von dem ganzen Metal auf jeden Fall. Sehr, sehr, sehr funny. 030 30 31 und dreimal die 0. Wer darf, wie antwortet ihr zum Beispiel auf so 10-minütige Sprachnachrichten? Ist es frech, wenn dann die andere Person einfach so eine kurze Sprachnachricht, mit einer kurzen Sprachnachricht sich meldet und dann sagt, ja, nee, habe ich verstanden, alles klar, passt? Findet ihr das frech? Sagt ihr dann, Alter, ich habe dir eben 10 Minuten lang die ganze Situation erzählt, und dann auch noch mein Herz ausgeschüttet, wie das eigentlich gerade läuft auf der Arbeit, dass alles ein bisschen scheiße ist und so. Und du sagst einfach so, ja, tut mir leid, lass mal später quatschen. Sehr, sehr, sehr frech. Das könnte auch so was Kleines sein. Oder es kann auch etwas sein, wie ob man jemanden, zum Beispiel bei so Monopoly zocken, wenn man dann so jemanden so richtig, die anderen Freunde so richtig, richtig abzieht. Wobei, da muss ich sagen, ne, wenn man Freunde bei so Boardgames, bei so Gesellschaftsspielen so richtig abzieht, dann weiß man ganz genau, ah, das sind wirklich gute Freunde. Weil nur richtig, richtig gute Freunde, die haben richtig Lust, auch den anderen zu zerstören. Eigentlich funny. Finde ich zumindest. 030 30 31 dreimal die 0. Darf man beim Essen zum Beispiel auch das letzte Stück einfach nehmen, ohne zu fragen, seid ihr da pisst dann? Oder sagt ihr so, ja, okay, dann nimm's halt und so. Ist das vielleicht ein belangloser Konflikt, den ihr habt? 030 30 31 dreimal die 0. Heute sprechen wir über belanglose Konflikte. Außer ihr sagt, ey Noel, lass mal über was anderes sprechen. Das können wir auch machen. Weil heute ist so ein bisschen zäh gerade, aber das macht nichts. Deswegen, wenn ihr sagt so, ey, ich würde gerne darüber sprechen mit dir, Noel, dann ist es auch kein Problem. Dann ruft ihr einfach an 030 30 31 und dreimal die 0. Ich bin auf jeden Fall da für euch bis 12 Uhr. Das heißt, wir haben noch anderthalb Stunden, in denen das hier eure Bühne ist, in dem das euer Safe Space ist. Ihr könnt über belanglose Konflikte quatschen oder auch über andere Dinge, die euch so bewegen. 030 30 31 dreimal die 0. Wir öffnen mal das Thema so ein bisschen. Vielleicht habt ihr Bock. Und genau, wir können über alles Mögliche quatschen, was euch gerade bewegt. Genau. Blue Moon in Fritz natürlich, in Brandenburg, in Berlin, aber auch im Saarland und auch in Hessen, in Rheinland-Pfalz und in Baden-Württemberg, im Das Dingland. Wir sind also fast in ganz Deutschland zu hören. Das macht auf jeden Fall immer sehr Bock mit euch. 030 30 31 dreimal die 0. Ich wollte heute mit euch über belanglose Konflikte sprechen. Wenn ihr aber über was anderes sprechen wollt, dann meldet ihr euch einfach rein. Und wir quatschen ein bisschen. Es kann irgendwas Lustiges sein, es kann etwas sein, was euch gerade beschäftigt. Es kann etwas sein, wo ihr vielleicht auch von der Community irgendwie so einen Rat haben wollt. Dann können wir auch noch andere Leute mit reinnehmen, dann können wir ein bisschen quatschen. Vielleicht hat jemand anders dann eine coole Idee dazu. Oder wenn ihr einfach ja gerade was Cooles macht, dann ruft auch mal an. Der Lasse ist gerade mit seinem Kumpel unterwegs, beziehungsweise mit seinem neuen Arbeitskollegen, mit seinem neuen Arbeitskollegen und der neue Arbeitskollege zeigt ihm so ein bisschen die Route, die fahren mit dem Transporter durch die Gegend und die haben so am Anfang der Sendung sich reingemeldet, haben jetzt auch keinen belanglosen Konflikt gehabt, aber haben einfach sich gefreut, dass sie im Radio sind und dass wir zusammen ein bisschen Sendung machen. Jetzt ist der Louis aus Berlin da. Hi Louis.
5: Hi.
2: Was geht? Luis, du musst mal das Radio leiser machen, beziehungsweise aus, sonst hören wir dich nämlich
5: ja,
2: doppelt.
5: Ja, ich hab's aus. Ja,
2: ja geil.
5: Ja,
2: ja. Hi. Was geht, was machst du? Wo erwischt dich gerade?
5: Wir fahren jetzt gerade hier nach Hause. Wir waren im Volkstheater. Ja. Hatten dann einen guten Abend, ja.
2: Ah, krass, ihr habt richtig Kultur gemacht.
5: Ja, ausnahmsweise mache auch ich mal Kultur, ja.
2: Ja. Wieso ausnahmsweise? Was machst du sonst so?
5: Mich davor drücken, ja.
2: Echt? War das hart für dich heute im Theater dann? Richtig? Ihr habt so richtig so ein Stück geguckt, oder was?
5: Ja, wirklich ein richtiges Stück und das war auch ein Solo-Performer. Heißt, ein Mensch hat drei Rollen eingenommen.
2: Ah.
5: Total absurd. Es war auch mein erstes Mal Theater.
2: Und wie hat dir das so gefallen? Ein Mensch, drei Rollen und wie viele Stunden?
5: Na, also Stunden waren es nicht. Es waren, glaube ich, war eineinhalb.
2: Oh, guck mal.
5: Aber das hat er super gemacht. Die ganze Bühne hat sich gedreht, es hatten dann waren dann verschiedenste Szenen mit einem Bühnenbild. Total toll, ja. Ich werde jetzt öfters ins Theater gehen.
2: Ah, krass. Ja, sehr gut.
5: Ja,
2: Theater ist geil. Ja. Cool, Volksbühne in Berlin, ne?
5: In Berlin, am Rosa-Luxemburg-Platz.
2: Ja. Sehr, sehr, sehr cool. Okay, möchtest du einen belanglosen Konflikt, möchtest du über einen belanglosen Konflikt quatschen? Ich wollte so ein geiles Thema machen. Ich dachte, das wäre so total lustig. Wir finden ganz viele kleine Sachen und machen uns gegenseitig fertig, aber irgendwie fühlen die Leute das nicht so, glaube ich. Oder möchtest du über was anderes quatschen?
5: Nee, ich finde es schon gut. Ich habe hab jetzt hier auch zugehört im Auto und dachte mir so, ja, Leute, warum meldet ihr euch nicht?
2: Ja, nicht immer denken, warum melden sich die anderen nicht, sondern selbst melden, so wie du es gemacht hast. Sehr, sehr, sehr gut.
5: So proaktiv, so lebe ich mein Leben, ja.
2: Das ja, deswegen bist du heute im Volkstheater gewesen. Volksbühne.
5: So ist das, ja. So. Okay, was willst du wissen?
2: Ja, du belanglosen Konflikt.
5: Ja. Also,
2: Wer ist der Beschuldigte? Deine Freundin?
5: Das ist meine Freundin, ja. Ich sag den Namen jetzt mal nicht, aber ich kann so viel sagen, sie arbeitet bei BMW Motorrad und hat immer so ein, sag ich mal, so ein Blue-Collar-Lifestyle. Also sie muss schon wirklich hart körperlich schuften.
2: Mhm.
5: Und das respektiere ich und das finde ich auch total gut. Bloß im Sommer ist es dann so, wir haben einen Ventilator, der steht am Fenster und soll eben die kalte Luft reinblasen.
2: Ja, checke.
5: Okay. Das versteht man noch, das ist ja normal. Das Ding ist aber, sie kommt dann eben von ihrem langen Arbeitstag nach Hause ja, und hat dann eben ihre BMW-Klamotten noch an.
2: Es gibt übrigens auch andere tolle Marken, die irgendwelche Motorräder herstellen. Yamaha oder was gibt's noch?
5: Ducati.
2: So?
5: Wie auch immer.
2: McDonald's, Burger King, alle.
5: McDonald's,
2: genau.
5: Alles. Genau. Ja. Und dann ist sie natürlich ein bisschen verschwitzt, zieht ihre Klamotten aus, das kann ich ja alles verstehen.
2: Mhm.
5: Aber schmeißt ihre Klamotten dann leider über den Ventilator.
2: Geil.
5: Der bläst dann wirklich den ganzen Tag von ihr quasi den Schweiß durch den ganzen Raum. Ja. Und ich arbeite im IT-Sektor, im Homeoffice.
2: Mhm.
5: Und dann müffelt's. Ne? Also es ist natürlich schon frech, wie du sagen würdest, glaube ich. Ja.
2: Okay. Wir müssen es ein bisschen ordnen. Das eine ist natürlich, es kommt auf den Fetisch drauf an. Wenn man das cool findet, dann why not? So. Das ist schon mal das eine.
5: Ja.
2: Und das andere ist ja wirklich, die Frage ist, wenn du nur im Homeoffice da rumsitzt, ist ja auch die Frage, wie oft du in der Woche eigentlich duschst, wenn du nie rausgehst.
5: Da hast du recht. Da fühle ich mich jetzt auch ein bisschen ertappt, aber ja.
2: Ja,
5: bitte.
2: So. Und vielleicht ist es ein Signal von deiner Freundin, die sagt, hör mal.
5: Ah.
2: Verstehst du?
5: Okay. Ich verstehe schon.
2: Könnte sein. Es kann auch eine Verschwörungstheorie sein eigentlich, aber es könnte auch sein.
5: Aber das wäre ja dann quasi so Feuer mit Feuer bekämpfen, oder?
2: Ja, du passiv-aggressiv, weißt du, das ist das Beste. Nicht einfach die Sachen ansprechen, das wäre das Einfachste, wenn man das macht. Ansprechen ja. Kann man machen, aber das andere so, den anderen dann auch so zu ärgern, so Feuer mit Feuer macht mehr Fun.
5: Ja, bis es dann kein Fun mehr macht, ne? Also, weil
2: ja, riecht so schlimm, oder was?
5: Sie hat schon eine gute Körperhygiene, aber ich meine, was da so sich so an einem Tag alles so an so einem Körper haftet, das will man dann vielleicht nicht unbedingt nasal so mitbekommen. Ne? Also es wäre ja okay, wenn es nur die Hose ist, aber ja. Dann ist da auch das Höschen und dann vielleicht auch irgendwie das ein oder andere Sekret oder so.
2: Boah, das wollen wir jetzt alles gar nicht wissen.
5: Ja.
2: Vielleicht ist es auch
5: ganz normal, das körperlich ist normal.
2: Ja, klar, ja. Das, ich kann mir das so richtig vorstellen, wie das olfaktorisch bei euch da zu Hause abläuft. Aber wenn die, vielleicht ist es auch ein Hinweis darauf, um dir zu signalisieren, wer hier einen richtigen Job hat und wer nicht.
5: Ja, okay. Das ist halt das nächste Streitthema, aber da will ich jetzt nicht drauf eingehen. Ja.
2: Ach, habt ihr das auch?
5: Ja, so Schreibtischtäter und so fliegt dann schon mal.
2: Ja. Ich mach das hier, dieses dummes Zeug quatschen im Radio mache ich ja hauptberuflich. Und das wird mir zu Hause immer auch als richtiger Beruf abgesprochen. Das sei kein richtiger Beruf.
5: Frech.
2: Das sei
5: oder?
2: Bullshit.
5: Es geht nicht.
2: Ich find's auch frech.
5: Ich weiß. Ja.
2: Aber solange ich davon Brot kaufen kann, ist das für mich fein. Außerdem macht's wahnsinnig Bock.
5: Ja, und was kriegt man da so? Darf man jetzt nicht veröffentlichen, oder?
2: Ach, weiß ich auch nicht. Ich weiß es doch auch nicht so genau.
5: Nee, weil mit meinem Job, da, weißt du,
2: was machst du eigentlich?
5: So, ja, aber wer verdient denn doppelt so viel wie du?
2: Ja, okay, aber das ist jetzt, das ist ja jetzt wieder eine andere Thematik.
5: Ich bemesse den Job an der, also die Wichtigkeit ist für mich halt das Geld, ja.
2: Ja, okay. Aber das ist jetzt, da sind wir jetzt richtig drin. Das ist jetzt vielleicht, also, das ist schon sehr deep Kapitalismus. Ja. Wir können jetzt Kapitalismuskritik machen und dann können wir überlegen, wer mehr irgendwie zur Gesellschaft beiträgt. Wobei Motorräder schrauben.
5: So dieses,
2: das ist ja auch
5: neoliberale Gaga.
2: Das ist ja Quatsch, ja. So wollen wir, sonst meldet sich ja keiner mehr rein.
5: Ich liebe sie, ist eine tolle Frau, ist die beste Frau, ja. Sollte ich einfach dir nur mitteilen.
2: Ja, unser Gespräch, ich sehe es hier, es geht schon 7 Minuten lang und nach 7 Minuten hast du gesagt, dass du sie liebst, aber macht nichts.
5: Ach, scheiße.
2: Ja. Merkst du selber, ne?
5: Man sich da, ne? Ja. Dann wird man irgendwie so aufgeregt und so ein bisschen famegeil im Radio und dann.
2: Ja, krass, ne?
5: Ja,
2: wusstest du, dass du in halb Deutschland zu hören bist, ne?
5: Scheiße. Egal, ich bin jetzt auch geparkt.
2: Ach so, du willst mich jetzt abmimmeln oder was?
5: Quasi.
2: Bist du alleine? Bist du

0: Kleinigkeiten, wie zum Beispiel der Ventilator, der unterschiedlich zumindest gebraucht wird beim Löwen zu Hause. Oder auch über andere Dinge, über die ihr Lust habt, mit mir zu quatschen. 030 30 31 3 mal die 0 ist die Nummer hier im Blue Moon, in dem wir heute über belanglose Konflikte sprechen. Über Kleinigkeiten, die einen so ein bisschen aufregen, die aber, wenn man ehrlich ist, auch vollkommen wurscht sind, ne? Also die man schnell ausräumen kann. Aber manchmal will man das ja auch nicht. Manchmal ist es, ne, das eine führt zu dem anderen und dann denkt man sich so, weißt du was, das zahle ich dir heim und zwar mit irgendeiner anderen Kleinigkeit, mit irgendetwas, was dich auch aufregen wird, aber nur so ein bisschen. Also nur, was dich so ein bisschen aufregt. Zum Beispiel, weiß ich nicht, der andere macht das mit dem Geschirr nicht abspülen oder in die, ne, dann lässt man es einfach stehen, lässt man es so lange stehen, dass es so viel ist, dass man denkt, so, wo wohnen wir hier überhaupt? Und dann ist es eigentlich so eine passiv-aggressive Nummer geworden und dann ist es auf jeden Fall etwas, wo man sich dann richtig vielleicht auch in die Haare kriegt. Ist vielleicht auch nicht so gut. 030 30 31 3 mal die 0 ist die Nummer und die Anna aus Frankfurt ist da. Hi Anna.
1: Hi.
0: Was geht? Bist du auch im Auto unterwegs?
1: Ja, ich fahre nach Hause.
0: Ah, was so arbeiten?
1: Nein, ich habe meinen Eltern zu Besuch.
0: Ah, cute. Okay, möchtest du einen belanglosen Konflikt mitbringen oder über was anderes quatschen?
1: Ja.
0: Ja.
1: Nee, ein belanglosen Konflikt.
0: Stark.
1: Was? So viele, also ich habe jetzt zwei Männer bekommen.
0: Ja.
1: Zwei Männer, die gesprochen haben. Jetzt muss ich mal als Frau da was sagen.
0: Ja, bitte.
1: Also ich, so ein belangloses, losen Streit, typisch mit meinem Mann, wenn der Mann einem einfach echt nicht richtig zuhört und immer nur die Hälfte versteht und das dann nicht richtig umgesetzt wird.
0: Hast du Marc zugehört? Bist du die Freundin von Marc? Nee, weil der Marc ist ja auch aus Frankfurt, der hat gesagt, seine Freundin hört ihn zu. Das wäre jetzt lustig gewesen.
1: Nee, das kann ich aber gerade genauso umgekehrt. Ja.
0: Okay, hast du ein Beispiel?
1: Ja, also ich weiß gar nicht, welches Beispiel ich überhaupt nennen soll. Also
0: war
1: so Thema mit Termin, dass wir uns tatsächlich unser Terminkalender synchronisiert haben, weil ich quasi alles irgendwie auf dem Schirm hatte, er aber zehnmal gefragt hat, wann ist das und das. Letztens war es halt tatsächlich so, dass ich ihm was gesagt habe und eine Freundin war da. Später am Abend waren andere Freunde da und dann habe ich darüber gesprochen, was meine Idee ist. Und dann hat er gesagt, nee, so hast du es nicht gesagt. Und dann haben wir uns echt in die Haare bekommen, dass ich meine andere Freundin, die zu dem Zeitpunkt da war, anrufen musste, um dass sie recht gibt einem von uns, wer tatsächlich wie gesagt hat. Und natürlich war ich diejenige, die recht hatte.
0: Lustig. Das heißt, du hast direkt für Justiz gesorgt.
1: Ja, hallo, das geht ja gar nicht, weil es sind immer die Situationen, wo wir nur zu zweit sind und dann ist es, der eine hat so gesagt, nee, der andere hat so gesagt und dann hat man nie so jemanden, der dann das schlichtet.
0: Und hat es aber geholfen? Hat er es jetzt eingesehen oder muss jetzt jedes Mal deine Freundin belästigen, wenn es eine Unsicherheit bei ihm mit den Fakten gibt?
1: Nee, ich glaube, das ist so ein endloses Thema, was man einfach, ich glaube, das räumt man nie aus der Beziehung.
0: Ja, das kenne ich aber auch. Das kenne ich auch. Bei mir ist es auch zu Hause so. Ich habe natürlich immer recht, muss man dazu sagen, aber...
1: Aha, naja. So. Das weiß ich nicht. Da würde ich auch dran zweifeln.
0: Ja, ich rufe dich das nächste Mal an und dann musst du schlichten. Dann musst du sagen, ob das Bullshit ist. Wer hier recht hat. Ja,
1: nee, aber ich glaube, das ist echt so ein Thema, das hat wirklich jeder in der Beziehung.
0: Ja. Ja, das checke ich aber. Okay,
1: ja.
0: Hast du noch was Kleines, noch irgendwas? Oder ist es mainly dieses aneinander vorbeireden?
1: Nee, also es sind wirklich viele Dinge, die so belanglos sind. Ich bin zum Beispiel zum ersten Mal vor kurzem Mama geworden. Und es ist ja tatsächlich so, dass eine Frau tatsächlich viel vergisst. Es ist halt leider einfach so, der Körper ist dafür gemacht, dass der vergisst. Und vor allem still und so, und das kommt halt alles dazu. Und ich bin so ein Tollpatsch, ich verliere immer mein Handy. Ich weiß nicht, wo mein Handy abgelegt habe. Und es ist auch so ein Konflikt, was immer dann ist, ja, kannst du dir nicht merken, wo du dein Handy hingelegt hast? Und du bist ja so vergesslich geworden und alles. Und dann denkt man,

0: So, ja, nee, es sind wirklich viele kleine Dinge, die so unnötig sind.
1: Ja, ja. Ja, checke, ja, okay, ja. Aber das ist ja auch sowas, ja, ja. Das ist ja auch so eine Kleinigkeit. Ja, nee. Aber es gibt ja oft ja. solche Kleinigkeiten. Das sind auch eigentlich Sachen dann, wo man sich drüber aufregt beim Partner oder bei der Partnerin und dann weiß man aber eigentlich, irgendwie manchmal, man innerlich schmunzelt man so ein bisschen und denkt so, ja, okay, das ist halt meiner oder das ist halt meine, so, ne? Und denkt so, yeah. Es ist auch so ein bisschen diese kleinen Unzulänglichkeiten, sage ich mal, die machen es dann auch so, dass man so ein bisschen auch denkt so, ja, okay, so, macht so Love-Feeling somehow. Irgendwie auf so eine, verwirrte Art und Weise.
0: Ja, yeah.
1: Denkt man, das ist doch mein Schwachkopf, so.
0: Ja.
1: Ja, lustig.
0: Ja, irgendwie... nicht so
1: wäre. Ja, das stimmt. Das stimmt. Ja, cool.
0: Ja, nee.
1: Ja, was habt ihr vielleicht so für einen belanglosen Konflikt? Meldet euch mal rein, wenn euch was einfällt.
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1: Wir sprechen heute über belanglose Konflikte im Blue Moon. Wir haben schon Jana gehört, die mit ihrem besten Freund Luca oft ins Stadion fährt, die sind Eintracht-Fans und sie haben da wirklich wilde Situationen, wo sie oft so irgendwie streiten unterwegs, irgendwie, ach ja, wir schlafen dann bei so einer Auswärtsfahrt in Rom einfach mal nicht im Bahnhof, sondern davor und dann irgendwie zwischen McDonald's und dann doch wieder den Flieger kriegen und so, da entstehen so kleine Konflikte. Marc aus Frankfurt hat immer das Gefühl, dass er an seiner Freundin irgendwie, er sagt ja sowas, ey, kannst du das für mich machen? Die sagt so, ja, und dann hat es aber wieder vergessen, was es eigentlich sein sollte. Da ging es um so eine Autogeschichte in die Werkstatt bringen. Luis aus Berlin, der hat da auch einen funny Konflikt eigentlich gehabt. Nämlich seine Freundin, die ist so in der Werkstatt und die hat so Klamotten, die sie dann zum Trocknen im Sommer schön auf den Ventilator stellt und dann bläst der Ventilator den ganzen Werkstattgeruch, die ganze harte Arbeit, die da drinnen steckt in diesem Blaumann in die ganze Wohnung rein. Sehr funny. Und bei Anna aus Frankfurt, die gerade am Start ist, da ist es tatsächlich einfach, dass man so ein bisschen aneinander vorbeiredet und dann aber als neutrale Instanz die Freundin anruft, die beste Freundin, die dann hoffentlich auf der eigenen Seite ist, Anna, ne? Das ist auch ein bisschen befangen.
0: Ja.
1: Clever.
0: Ja.
1: Sehr clever, muss ich sagen.
0: Naja, das war ja wirklich, also, es war ja die Wahrheit.
1: Ja, klar, das glaube ich dir sofort. Das kenne ich, bei mir ist auch mal die Wahrheit, was ich sage. Das kenne ich sehr, sehr, sehr gut. Das kenne ich sehr gut. Okay, Anna, hast du Lust, ein Minispiel zu spielen? Es geht ganz schnell.
0: Oh je. Ich gebe mein Bestes.
1: Ja, und zwar, es geht um so richtig dumme, so Mini-Alltagskonflikte. Du musst mal so ein bisschen sagen, wie man sich da verhält.
0: Aha.
1: Das erste ist drei kleine Fragen. Das erste ist, wenn man so passt schon sagt, eine Zustimmung oder ist das eine Drohung?
0: Zustimmung.
1: Checkst du, was ich meine?
0: Ja.
1: Weil manchmal sagen sehr Leute einfach nur so, ja, passt schon. Und sind eigentlich sauer und denken, halt dein Maul endlich, ne? Oder sie stimmen einfach zu, weil sie dann einfach auch Ruhe haben, so, ne?
0: Für mich Zustimmung.
1: Zustimmung. Okay, sehr gut.
0: Mich ja.
1: Ja. Kommt drauf an, ob du es sagst oder ob du es gesagt bekommst, ne, wahrscheinlich. Das zweite ist, darf man jemanden wecken?
0: Ja, ja.
1: Wenn man selbst gesagt hat, dass man um 10 Uhr aufstehen will.
0: Ja.
1: Würdest du sagen, ja, darf man?
0: Wie meinst du das? Sorry.
1: Wenn man pennt zusammen, ne, du mit deinem Freund und so, und er sagt,
0: ja.
1: Er muss um 10 Uhr raus.
0: Ja.
1: Darf er dich dann auch wecken? Also ist er dann so laut, dass er auch weckt, oder muss er dann wirklich ganz leise sein?
0: Nein, ganz leise sein.
1: Ja, safe, ne? Er soll sich bloß...
0: Das ist nicht mein Problem.
1: Ja, sicher dein Problem, dass er so früh raus muss. Ja, das finde ich auch. Also nur weil die andere Person irgendwie den Tag früher starten muss, heißt es nicht, dass ich das auch muss.
0: Ja.
1: Mich voll auf deiner Seite. Ja, das sehe ich auch so. Ja. Klassiker, was ich vorhin schon mal gesagt hatte, haben wir noch gar nicht. Ist es Diebstahl, wenn jemand deine Pommes nimmt, aber du sie so, also obwohl du sie sowieso nicht wolltest, aber die einfach nimmt, ohne zu fragen?
0: Also ich wäre jetzt nicht sauer. Also es gehört, also ich finde, es gehört so einfach zum Benehmen, zu fragen. Aber wenn ich die sowieso nicht will, also ich bin jetzt, glaube ich, die letzte Person, die es stören würde.
1: Mhm. Ja. Ja, okay, das checke ich aber. Das checke ich. Also,
0: aber so angemessen, so, ich nehme deine Pommes oder wenn du die nicht willst, nehme ich sie, wäre schon okay. Also,
1: ja. Ne? Ja, ja, das finde ich auch. Also man kann schon fragen so, aber ja, wenn ich sehe, du touchst sie nicht mehr an, Alter, ich würde so reinhauen. Ich würde so, ehrlich gesagt, wenn wir jetzt essen würden und ich sehe schon, du isst die Pommes, ich würde schon vorher schon so auf die ganze Zeit gucken, du würdest schon von alleine sagen, willst du die haben?
0: Nimm,
1: Alter. Guck nicht, geier nicht so auf meinen Scheiß Essen.
0: Ja, wenn du so gucken würdest, würde ich sagen, ja, nimm.
1: Ja, ja, ist wirklich so.
0: Ist das wirklich ist so. Ja schon so ein Zeichen, ohne zu fragen, aber die Gestik. Dick.
1: Ja, ist so, oder? Also,
0: ja, oder?
1: Naja, naja. 030 30 31 3x die 0. Was ist euer belanglosester Konflikt, den ihr momentan habt oder den ihr je hattet mit irgendeiner besten Freundin oder auch mit eurem Freund oder mit eurer Mutter oder mit eurer Oma-Mutter, mit irgendwem auf der Arbeit? Meldet euch gerne mal rein. 030 30 31 3x die 0. Es kann auch irgendwas anderes sein. Wenn ihr irgendwie etwas über was anderes quatschen wollt und nicht über den belanglosen Konflikt, dann können wir auch ein neues Thema aufmachen. Wenn ihr irgendetwas habt, dann meldet euch auch gerne mal rein. 030 30 31 3x die 0. Anna, was machst du jetzt noch? Du fährst jetzt nach Hause, oder was?
0: Ja.
1: Wo warst du nochmal? Was du? Ach so, bei der Mama, ne?
0: Bei meinen Eltern, ja.
1: Ja. Einfach nur so zu Besuch. Besuchst du die immer so unter der Woche?
0: Ja. Ja.
1: Oh, sweet.
0: Ja, ich bin in Elternzeit.
1: Ah,
0: also,
1: ich hab stimmt,
0: quasi
1: du hast
0: Urlaub.
1: Ja, es ist auch dann Urlaub eigentlich, wenn du wenn du mit deinem Kind so das, der Oma mal so hinlegst so, ne, und dann mal Ruhe hast,
0: ja,
1: vielleicht.
0: Ja, also das ist ein Traum.
1: Das heißt, du
0: da
1: hast,
0: bin ich gleich selbst wieder Kind.
1: Ja, das heißt, du hast ja den ganzen Tag bei der Familie, bei deinen Eltern verbracht und das Kind geparkt.
0: Ja, ganzen Tag nicht, aber so einen halben Tag hatte ich schon Ruhe.
1: Ja. Ja, crazy. Ist das für dich jetzt, ist dein erstes Kind?
0: Ja.
1: Ja, ist es für dich jetzt anders? Für alle die, also ich habe auch kein Kind und so, ist das in dem Moment, wo du dann so dieses Lebewesen so in der Hand hast, war das für dich so, oh fuck, jetzt muss ich so serious sein und so? Oder hast du immer noch so, ich sag mal, schwachsinnige Momente, so gute schwachsinnige,
0: ja,
1: weißt du?
0: Ja, sowieso, ja. Also ich würde sagen, es hat gar nicht so krass mein Leben, also klar, beeinflusst schon, aber es hat es nicht so krass verändert. Ja, ich bin Mama, ich habe ein anderes Denken manchmal, aber so im Großen und Ganzen würde ich schon sagen, ich bin ich geblieben.
1: Mhm.
0: Also ich mache auch alles, was ich vorher gemacht habe, mache ich genauso weiter, nur mit meinem Kind.
1: Ja, sehr gut.
0: Ja.
1: Was ist so das Verrückteste, wo andere sagen würden, hä, das machst du mit deinem Kind? Da nimmst du es mit hin?
0: Überall.
1: Überall?
0: Überall. Also ich habe ja auch, also meine Eltern wohnen eine halbe Stunde entfernt und ich nehme mein Kind eigentlich immer überall mit. Also, keine Ahnung. Wir waren auch schon mit der Kleinen im Urlaub. Und ich weiß nicht. Also, alles. Ich versuche alles so, wie es vorher war, sie mitzunehmen. Ich habe auch schon gesagt, was ist, wenn meine Freundin heiratet und ein Junggesellenabschied ist irgendwo, kann ich sie da mitnehmen?
1: Mhm.
0: Und dann hat mein Mann gesagt, sag mal, bist du wahnsinnig? Ich habe gesagt, ja, war ja nur eine Frage. Ja,
1: dann nimm du doch. So. Bruder, dann kümmer du dich doch drum. Ich bin zwei Tage jetzt besoffen und liege irgendwo unter einer Bar mit meinen Mädels. Auch lustig.
0: Ja, also es gibt ja alle Grenzen, aber man muss ja die Grenzen ein bisschen ausreizen können, oder?
1: Ja, safe.
0: So.
1: Klar.
0: Ich weiß ja nicht, dass ich dir jetzt den Club mitnehmen würde, aber so, weiß ich nicht, irgendwo hin könnte man ja...
1: Mit so Ohrschützer. Ja. Manchmal sieht man das doch, wenn man so...
0: Ja,
1: wenn so
0: bei
1: so Fußballspielen im Fernsehen manchmal so ganz kleine Kinder dann haben die so Ohrschützer an. Die pennen die ganze Zeit.
0: Ja, warum nicht?
1: Ja.
0: Also alles, es gibt für alles irgendwie mittlerweile so gute Lösungen.
1: Voll.
0: Also, da ist alles möglich.
1: Voll, voll, voll. 030 30 31 3x die 0. Ruft gerne mal an. Wir sind hier heute im Blue Moon und suchen den belanglosesten Konflikt, den ihr habt. Wir können aber auch über andere Dinge quatschen, die euch gerade auf dem Herzen liegen. Meldet euch einfach mal rein. 030 30 31 3x die 0. Und genau, lasst mich nicht hier alleine. Lasst mich nicht im Stich. Und vor allen Dingen Anna nicht. Okay, Anna, bist du schon langsam zu Hause eigentlich oder musst du noch ein bisschen fahren?
0: Ja. Nee, ich bin schon langsam zu Hause.
1: Ah, okay, das heißt, ich halte dich unnötig lange auf.
0: Ich muss dich leider im Stich lassen.
1: Scheiße, ja. Scheiße. Da muss ich wieder einen Monolog halten. Egal, über was soll ich sprechen, Anna? Jetzt in meinem Monolog gleich?
0: Weiß ich nicht.
1: Gib mir mal einen Tipp. Oder ein Thema. Hast du ein Thema? Was interessiert dich? Was würde dich interessieren von anderen?
0: Von anderen? Was denn? Da fragst du mich jetzt gerade um. Wie viel Uhr haben wir? Mein Kopf
1: 23:03. Das macht nichts.
0: Weiß ich nicht.
1: Brauchst du einen Tipp für die Kindererziehung? Und einfach blumont meldet sich rein.
0: Ich bin Erzieherin.
1: Ja, ach so, scheiße, ja.
0: Nein, Spaß. Keine Ahnung.
1: Egal.
0: Ja, denk du dir was
1: Wurscht.
0: Aus.
1: Ich denk mir was aus. 030 30 31 3 Minuten. Wenn ihr etwas habt, was ihr von anderen wissen wollt, dann meldet euch ein, wenn ihr eine krasse Frage habt. Ihr könnt euch mit allem reinmelden, ganz ehrlich. Wir machen das Thema auf. Wir sprechen heute über alles und entlassen jetzt die Anna in ihren wohlverdienten, naja, Feierabend. Anna, du hast schon lange Feierabend eigentlich, ne? Du bist ja jetzt im in Mutterschutz, also von daher, Feierabend ist schon lange. Wobei, ist schon auch wie Arbeit, ne? So, mit so einem Kind zu Hause den ganzen Tag? Bist ja ständig beschäftigt. Also, wie alt ist es jetzt?
0: Vier Monate.
1: Oh, da ist es auch ein bisschen betreuungsintensiv, ne?
0: Ja. Schon fordernd.
1: Mhm. Aber krass. Ja, cool. Ja. Okay, dann schläft er oder sie eigentlich gerade oder muss sie sich die ganze Scheiße von uns anhören? Nee, okay, dann.
0: Nee, schläft. Tief und fest.
1: Tief und fest, sehr gut. Okay, Anna, ich wünsche dir einen ganz fantastischen Abend. Vielen Dank, dass du dich reingemeldet hast.
0: Dankeschön, dir auch.
1: Und
0: viel Spaß weiterhin.
1: Ja, vielen, vielen Dank und grüß mir die Großeltern, die ganz schön auf euch da aufpassen. Ne?
0: Mach ich.
1: Ja. Und die beste Freundin, die ja immer dich backupt. Geil.
0: Einfach, mach ich sowieso.
1: Einfach die dir immer hilft, wenn der Alte immer nervt. Sehr, sehr hilfreich, sehr hilfreich.
0: Finde ich auch.
1: Sehr gut. Ey, Anna, mach's gut.
0: Bis dann,
1: mach's
0: schönen
1: gut.
0: Abend.
1: Ciao, ciao.
0: Ciao.
1: 030 30 31, dreimal die Null. Wir sind hier im Blue Moon und wir quatschen über eigentlich alles auf das, was ihr so Lust habt. Wir wollen eigentlich heute, beziehungsweise ich wollte heute mit euch über belanglose Konflikte sprechen. Über Kleinigkeiten, die euch bei einem anderen Menschen so ein bisschen aufregen. Das kann etwas sein, was ihr in der Beziehung habt oder auch mit der besten Freundin oder auf der Arbeit mit dem Chef oder so. Weißt du, so Kleinigkeiten, nichts etwas, was wirklich jetzt so dramatic ist. Aber wir können auch über was anderes sprechen, wenn ihr Bock habt. Deswegen meldet euch einfach rein. Bis 24 Uhr sind wir noch am Start und quatschen. Ich quatsch mit euch über alles, was ihr wollt. Ist scheißegal. 030 30 31 und dreimal die Null. Wir sind in Brandenburg zu hören. Wir sind natürlich in Berlin zu hören, überall, wo es Fritz gibt. Und natürlich auch da, wo unsere Freunde von Das Ding sind, nämlich im Saarland, in Hessen, in Rheinland-Pfalz und in Baden-Württemberg. Und der Robin aus Stuttgart ist jetzt am Start. Hi Robin.
3: Hi.
1: Was geht?
3: Ja, ein bisschen noch am Auto fahren, bis man dann daheim ist.
1: Ich hör's. Du musst mal das Radio ein bisschen leiser machen, beziehungsweise aus, damit wir dich nicht doppelt hören, weißt du? Sonst hören wir nämlich...
3: Ah, okay.
1: Also ja, sonst höre ich mich doppelt, was nicht schlimm ist. Ich höre mich gerne oft und viel, aber die anderen vielleicht nicht. Robin, belangloser Konflikt oder was anderes?
3: Ja, machen wir einen belanglosen Konflikt.
1: Okay. Welchen hast du?
3: So in der S-Bahn, im Berufsverkehr und dann Leute, die lautstark telefonieren.
1: Ja.
3: Kennen wir doch alle, oder?
1: Ja, Robin.
3: Ah.
1: Das fuckt so ab, ich checke das. Und weißt du, was ich mich dabei immer frage? Ich frage mich ehrlich gesagt, meistens machen die das ja mit Videocall. Ganz oft sind Leute, ich denke mir immer, was ist, wie reich sind die Leute, haben die alle, was für eine Flat haben die, warum habe ich das nicht? Mit meinen mickrigen, was sag ich, 12 Gigabyte oder so?
3: Ja, die gut, haben, da wäre wenigstens dann schnell Ende Gelände.
1: Ja, crazy. Limited, unlimited haben die alle und die telefonieren alle mit Videocalls mit Freunden aus Australien oder mit der Oma, die auch über die Kamera drüber guckt und so, die filmt so das Kinn und so. Also wirklich, das ist absurd.
3: Ja, und weißt du, was noch die Höhe ist? Hä? Oder die Steigerung? Wenn dann nicht mal irgendwie so mit Kopfhörer oder so was,
1: ja, ja.
3: Einfach dann auf Lautsprecher. Ja. Das ist doch auch immer Muss. Videocall immer mit Lautsprecher.
1: Safe. Na klar, weil alle müssen ja mithören. Boah, da bin ich auch dabei.
3: Ja, das ist...
1: Da hast du recht. Das ist aber kein kleiner Konflikt. Das ist ja wirklich, das ist ja Ragebaiting. Das ist ja richtig, die anderen abfacken. Am besten noch morgens, wenn man so im Halbschlaf noch sich gerade so aus dem Bett gequält hat und es geschafft hat in die Bahn rein, um sich auf die Arbeit da zu schälen und dann rechts neben einem quatscht einer so laut, dass du denkst, fuck, wie kann man so laut um die Uhrzeit schon mir ins Ohr blöken? Oh.
3: Ja. Oh. Oder wenn es halt einfach so Situation Sommer, 30 Grad, Bahn halt mal wieder gottlos 20 Minuten Verspätung und man ist eigentlich, will nur noch heim und dann erzählt einem lautstark durchs Telefon, dass die Bahn Verspätung hat und alles richtig blöd ist und
1: ach so, so ein obvious Gespräch, ne?
3: Ja,
1: Never been done before, haben wir noch nie gehört, dass die Bahn zu spät ist, aber erzähl's gerne nochmal, wer auch immer da an deinem Telefon ist, ja, check ich.
3: Ja, damit man nochmal so richtig, und wenn dann noch die Fahrkartenkontrolle kommt, dann ist eigentlich alles getoppt, also dann kannst du eigentlich auch direkt wieder aussteigen und die nächste Bahn nehmen.
1: Okay, Robin, lass mal kurz eine Situation durchspielen. Ich sitze jetzt in der Bahn. Und du bist neben mir und du bist mach mal so ein typisches Gespräch nach, wie wenn jemand mit irgendwem am Kinn mit Videocall einfach telefoniert.
3: Oh ja, oder dann die Situation so, hey, und dann XY, vielleicht Partner, Partnerin, und dann irgendwie noch so, dass irgendwo ein Angebot bei Aldi oder so ist.
1: Mhm.
3: Und dann wird so diskutiert, ob man das oder das nehmen soll. Und eigentlich ist noch Grillparty angesagt und jetzt 4 oder 3 Paprika. Ja, eigentlich brauchen wir 3, aber der kommt, der isst immer viel, der braucht 4. Und dann, und dann brauchen wir noch was Glutenfreies oder so. Und dann eskaliert so richtig.
1: Ja,
3: dann
1: wird
3: die ganze Einkaufsliste durchgegangen.
1: Ja, ja.
3: Und dann
1: ja.
3: Am Ende, ja gut, aber wenn wir das noch haben, dann können wir eigentlich auch ein Paprika wieder streichen. Und dann, weil dann brauchen wir ja nicht doch so viel. Und lass lieber davon noch 2 nehmen. Und dann kommt irgendwie, ja, wenn wir davon aber 2 nehmen, haben wir zu wenig von dem. Und der hat doch eine Allergie gegen das.
1: Ja, ja.
3: Und dann ist ja wieder, also checkst du?
1: Check ich. Ja, dieses es machen sich so verschiedene Wege auf wie so ein Labyrinth und wenn man dann Weg B geht und dann kommen wieder 4 neue Möglichkeiten, das Gespräch irgendwie zu verlängern unnötig und laut zu haben, ne?
3: Ja, und du merkst halt, wie so beide Seiten immer mehr so hochkochen, weil es halt dann am Ende sind auch so Sachen dabei, die eigentlich gar niemand mag, aber die man halt kauft, weil so ein Gast mag.
1: Ja, ja. Das ist mir doch scheiße. Ich denke immer, alles muss man muss ja wieder essen, so, weißt du?
3: Ja.
1: Deswegen, also das ist ja dann, also irgendjemand muss die Scheiße ja fressen, deswegen kann man ja nicht einfach was kaufen, was nur einer mag und dann wird's nicht gegessen, dann hat man den Kram zu Hause.
3: Ja, und dann ist wieder der Frost so voll.
1: Hast du irgendeinen Konflikt, den du mit deinen Freunden gerade hast? Irgendwas so einen kleinen Feud?
3: Boah, nee, gerade nicht. Gerade alles so in harmonischer Stimmung hier.
1: Ah. Bist du so ein Harmoniebedürftiger oder was?
3: Nicht so romantisieren, ja, aber alles im Flow.
1: Ja, man will ja auch nicht immer streiten. Also so viele Sachen, die einen gerade vielleicht abfacken, da muss man auch nicht immer so ein bisschen einen gegenseitig kecken. Aber ehrlich gesagt, so beste Freunde, die ärgern sich gerne viel. Das finde ich gehört schon dazu. Cool. Das macht schon so eine richtig, richtig krasse beste Freundschaft aus.
3: Ja, so ein bisschen am Choken, ja. Das ist schon. Naja. Naja, was haben wir denn noch für einen Konflikt? Hast du noch eine Idee? Nachdem wir jetzt so das S-Bahn-Thema ausgeschlachtet haben.
1: Aber... Ja. Also, Ja, zu Hause hat.
3: Gibt's gerade Beef im Freundeskreis?
1: Bitte?
3: Gibt's gerade bei dir Beef im Freundeskreis?
1: Das eine, das habe ich vorhin schon erzählt. Und zwar, ich weiß nicht, wie lange du schon mit dabei bist, aber meine beste Freundin, die hat sich so einen Ventilator bei mir im Sommer geliehen, weil die fand es so cool, will auch so einen Ventilator haben. Das ist ein kleines Ding, was du überall in jeder Ecke kaufen kannst. Mhm. Da habe ich nie wieder gesehen. Das habe ich nie wieder gesehen, das Teil, und habe auch 17 Mal nachgefragt, und dann hat sie gesagt, ich zerstöre das extra, sie fand es frech, Daria, wenn du das hörst, sie fand es frech, dass ich den wiederhaben wollte, meinen von mir gekauften kleinen Ventilator, weil sie wollte nämlich zusammen einkaufen, und dann hat sie gedacht, ich sponsere ihr einfach den scheiß Ventilator.
3: Ja, dein Ventilator ist mein Ventilator.
1: Ja, ja, das ist hier, weiß ich auch nicht, das magst oder was, also wild, wirklich wild. Wirklich wild. Ansonsten, das ist eigentlich das, was mich am meisten aufregt. Und das ist irgendwie seit Sommer und es ist immer noch da. Und jedes Mal, wenn ich sie sehe, spreche ich sie an und dann sagt die, halt's Maul, den kriegst du nicht.
3: Ja gut, aber jetzt ist ja bald auch Winter, oder?
1: Jetzt ist auch Winter, ja.
3: Da brauchst du ja jetzt nicht die kalte Luft um die Nase.
1: Nee. Aber oder wahrscheinlich klaut ihr mir jetzt einen Schal oder so.
3: Und brauchst hier so ein bisschen Nordseewind.
1: Ja, wahrscheinlich klaut ihr mir
3: eine leichte Brise um die Nase.
1: Ja, auch nett. Vielleicht klaut ihr mir den Schal demnächst an oder so, weiß ich auch nicht.
3: Ah, je. Yeah.
1: Krass. Wo fährst du eigentlich gerade hin? Nach Hause oder was?
3: Ja, genau, nach Hause.
1: Hast du gearbeitet?
3: Nee, noch ein bisschen Stuttgart gewesen. Ein bisschen Afterwork.
1: Ah, genau. Was zu feiern?
3: Na, nicht feiern, ganz gemütlich.
1: Ganz gemütlich.
3: Ja, mit 28 ist man dann auch mal, ja, da kann es dann schon mal gediegen werden.
1: Ach, Quatsch.
3: Ach.
1: Hör auf.
3: Wie alt bist denn du?
1: Das weiß ich nicht mehr, das habe ich vergessen, so alt bin ich. Ja, ja.
3: Ach, herrje.
1: Ja, ja, das weiß ich nicht mehr, ich bin 30 geworden.
3: Ja, komm, da kann man auch noch ein bisschen.
1: Da, hä? Also an deiner Stelle wäre immer noch bei Afterwork, aber bei mir ist Afterwork geht im Null erst los. Und ich sag dir eins, ich bin ja in Berlin, von da, also in Potsdam, aber dann fahre ich nach Berlin und dann geht's ab. Naja, mal gucken, weiß ich auch nicht. Vielleicht gehe ich auch einfach schlafen.
3: Ja gut, bis zum nächsten Montag sind es ja noch ein paar Tage, ne?
1: Ja, ja, ja klar, deswegen. Deswegen. 030 30 31 3x die 0 ist die Nummer im Blue Moon. Wir quatschen heute über alles das, was ihr wollt, über belanglose Konflikte oder auch über irgendetwas anderes, was euch beschäftigt. Meldet euch gerne mal rein. Robin hat sich eben reingemeldet aus Stuttgart und für ihn ist wirklich, das ist eigentlich kein belangloser Konflikt, sondern es nervt ihn wirklich sehr, wenn Leute laut in der Bahn telefonieren. Am besten Videocall und am besten noch, weiß ich nicht, die Einkaufsliste für die nächste Party besprechen und zwar im Detail.
3: Jawohl. Kommt gut durch die Nacht. Macht's gut. Gute Nacht.
1: Robin. Viel Spaß, mach's gut. Tschüss, tschüss. Der Robin war einfach im Afterwork. Krass. Krass. Und fährt jetzt noch nach Hause. So muss das sein. Einfach schön vom Feiern kommen und dann am besten noch, wenn ihr auch gerade irgendwie am Feiern wart oder so, ist noch ganz viele so Uni, erst die Wochen und so. In halb Deutschland beginnt die Uni oder hat schon begonnen und so. Voll aufregend alles. Und wenn ihr in der Unistadt seid, dann werdet ihr das auch gesehen haben. Oder ihr seid vielleicht Teil davon. Da ist man ja ab Donnerstag schon so 19, 18 Uhr auf jeden Fall in irgendeiner Bar und es geht ab. Wenn ihr gerade vom Feiern nach Hause kommt, dann meldet euch gerne rein 030 30 31 3x die 0 mit eurem belanglosesten Konflikt oder auch mit etwas anderem, über das ihr hier im Blue Moon sprechen wollt. Lasst mich auf jeden Fall nicht alleine, lasst mich nicht hängen. Wir sind noch 45 Minuten auf jeden Fall am Start und quatschen über alles das, auf was ihr Lust habt. 030 30 31 3x die 0. Wir hören uns in Berlin, wir hören uns in Brandenburg, wir hören uns gerade im Saarland, in Hessen, in Baden-Württemberg und in Rheinland-Pfalz, irgendwo im Hunsrück auf jeden Fall. Meldet euch rein, 030 30 31 3x die 0. Wir machen das Thema auf, über was wollt ihr quatschen? Über etwas, was euch gerade beschäftigt oder auch etwas, was euch gerade aufregt, was euch irgendwie emotionalisiert. Oder vielleicht habt ihr irgendwie eine coole Story vom Wochenende, vom letzten Wochenende, was ihr gemacht habt. und es ist euch was Krasses passiert, dann meldet ihr euch auf jeden Fall auch gerne rein. Wir haben vorhin hat der Lasse angerufen aus Bremen, der mit seinem Kollegen unterwegs sind. Der Lasse hat einen neuen Job, fährt einen Transporter und kriegt jetzt ein bisschen die Route und alles und so weiter gezeigt. Und er wollte sich einfach mal reinmelden und wollte ein bisschen quatschen, das haben wir gemacht. Und hat eigentlich keinen belanglosen Konflikt gehabt, aber fand es cool, dass wir am Start sind und hat gedacht, ey, meldet sich einfach mal rein. Why not? Diana aus Fulda, die ist mit ihrem Bestie Luca oft, die sind so Eintracht-Fans und die fahren oft so Auswärtsspiele, sind richtig so Hardcore-Fans. Also die fahren zu vielen, vielen Heimspielen und Auswärtsspielen von ihrem Lieblingsverein, von Eintracht Frankfurt. Von Fulda sind es so, glaube ich, also 1,5 Stunden oder sowas. Und da hat sie sich einmal richtig drüber aufgeregt, dass Luca einfach bei so einer Auswärtsfahrt, da sind sie nach Rom gefahren, richtig weit weg. Und da hat er sich einfach im McDonald's, also es gibt natürlich auch andere Burgerläden, aber in McDonald's hat er sich einfach auf den Boden gelegt und hat gepennt. Und dann war sie so, fand es gar nicht geil, irgendwie auf ihn aufzupassen und auch, dass irgendwie nichts passiert. Und sie musste dann irgendwie krampfhaft wach bleiben, dass sie mir auch die Sachen klaut und so. Und genau, da war sie ein bisschen pisst. Und sie war auch pisst, als der Luca gesagt hat, ja, ey, ich organisiere so ein Wochenende, so ein cutes mit Jana und auch mit ihrer Mutter, weil sie wollte irgendwie mit ihrer Mutter wegfahren. Und er hat so vorgeschlagen, ja, ich organisiere das und so. Und ein halbes Jahr haben die darüber gequatscht und am Ende hat der Luca einfach, ist der outgepult, hat gesagt, na, oh, ich glaube, das wird doch ein bisschen boring, habe ich keinen Bock drauf. Auch geil. Erstmal was versprechen, ne? Und es dann nicht einhalten. Sehr, sehr, sehr, sehr nett auf jeden Fall. Luca, der Schlingel. Marc aus Frankfurt hat sich auch reingemeldet. Er hat gesagt, seine Freundin, die versteht irgendwie nicht, wir reden irgendwie immer aneinander vorbei. Ist auch etwas, was die Anna, die beziehungsweise auch aus Frankfurt waren, aber die sind, das sind nicht Freundinnen und Freunde auf jeden Fall. Aber die haben gegenseitig sich eigentlich beschuldigt, so dass man nicht richtig zuhört. Auch crazy. Auch sehr, sehr, sehr crazy. Und Robin aus Stuttgart hat eben angerufen, ihn stört es wirklich, wenn Leute so richtig laut in der Bahn einfach auf Lautsprecher telefonieren. Und jetzt an der 030 30 31 3x die 0 ist die liebe Lea aus Stuttgart. Hi Lea.
4: Hi.
1: Was geht? Hast du einen belanglosen Konflikt?
4: Ja, tatsächlich.
1: Schieß los.
4: Ich habe gerade in deine Sendung reingehört und dachte so, ja, tatsächlich beschäftigt mich gerade das Thema in der WG mit Küche aufräumen. Mhm. Das ist momentan eine richtige Krise. Und zwar zum Beispiel heute wollte ich kochen und ich muss ein bisschen weiter ausholen. Und zwar, ich musste erstmal einkaufen gehen, weil so der Klassiker, war wieder ein paar Tage nicht zu Hause, dann habe ich den Kühlschrank aufgemacht, nichts da, nur irgendwie so eine halbe Flasche Ketchup und so ein angebrochenes Gurkenglas. Dann dachte ich so, geil, jetzt erstmal richtig schön einkaufen, kochen, komme ich nach Hause, ja, dann gucke ich in die Küche, alles komplett dreckig und dann habe ich es nicht gefühlt, die ganze Küche erstmal zu schrubben, damit man so ein bisschen Platz hat und eine saubere Pfanne findet. Mhm. Ja, weißt du, dann lässt man es halt sein und dann überlegt man sich, holst du jetzt einen Döner oder so? Es muss ja auch Vorteile geben, in der Stadt zu wohnen.
1: Ja, klar.
4: Ja, und das ist auf jeden Fall mein Konflikt.
1: Und hast du aber, hast du einfach dann den Dreck liegen lassen und hast gesagt, ist jetzt auch nicht mehr mein Problem?
4: Ja, tatsächlich. Normalerweise räume ich so, ja, einmal die Woche den schon hinterher. Weil irgendwann muss man ja mal was kochen, aber ich fahre morgen in Urlaub. Das heißt, die können 9 Tage lang selber gucken, wie sich die Küche von alleine aufräumen wird.
1: Das ja, ist ja lustig. Hä, aber wieso musst du das immer aufräumen? Bist du die Küchenbeauftragte oder was?
4: Ich glaube, die anderen sehen das nicht. Also ich wohne halt auch mit Männern zusammen. Mhm. Vielleicht ist das jetzt auch so ein bisschen ein kontroverseres Thema, dass die für manche Sachen einfach blind sind, aber...
1: Maybe,
4: ja.
1: Maybe ist die Emanzipation bei denen noch nicht so angekommen, so visuell. Und dann muss man denen nochmal erklären, pass mal auf, Küche ist auch deine Aufgabe, mein Freund.
4: Ja, das stimmt. Wir leben halt in 2026.
1: Ja, ich glaube, das hat aber damit nichts zu tun. Ich kenne es auch, ich lasse auch oft Zeug zu Hause rumstehen und es ist so. glaube, das ist mittlerweile kein Gender-Ding mehr, sondern es ist eher so ein bisschen so laissez-faire, bisschen hier, bisschen leben, bisschen in der Küche mal nachts was kochen, dann auch ein bisschen müde schlafen gehen und dann kommst du halt nach Hause noch viel später.
4: Ja, aber ich finde halt irgendwann so nach 3-4 Stunden kann man halt irgendwie Pfannen mal ausspülen und wenn die dann irgendwann so ein Eigenleben entwickeln, ist nur so semi-cool.
1: Mhm. Ja, okay, das check ich. Hast du, du lässt es jetzt einfach da liegen und verpiss dich.
4: Ja, ich sitze schon im Auto. Ich bin schon aktiv dabei.
1: Das ist ja lässig. Hä, aber das war gestern Nacht oder was? Oder heute?
4: Das war heute.
1: Ah, okay,
4: also kurz
1: check.
4: Bevor ich gegangen bin.
1: Ja, ja.
4: Ja, Klassiker halt.
1: Naja. Was glaubst du, wie lange braucht es, bis das jemandem auffällt, dass das Zeug da rumsteht?
4: Oh, ist schwierig. Also wahrscheinlich, wenn die Pfannen ausgehen und Töpfe, weil, weißt du, wenn irgendwie, keine Ahnung, keine Töpfe mehr da sind, dann werden halt Nudeln in der Pfanne gekocht. Mhm. Also ich glaube, das ist halt so ein bisschen Männerlogik.
1: Yes, yes, da bin ich auch sofort dabei. Es ist kein Messer da, kein Problem. Ich schmier mir auch das Brot mit der Gabel. Es ist wirklich scheißegal. Ich benutze alles, hauptsächlich ich mache nicht sauber.
4: Halt wirklich. Also ich glaube, es könnte schon noch ein bisschen dauern, bis es dann auffällt, dass man die Küche mal wieder aufräumen könnte.
1: Ja, could be.
4: Ja gut, ich bin jetzt 9 Tage weg. Wäre auf jeden Fall sportlich dann.
1: Meinst du, das dauert so lange?
4: Ich glaube schon. Also so 5 Tage auf jeden Fall. Alles drüber wäre ich ein bisschen beeindruckt.
1: Junge, das wäre crazy.
4: Ja.
1: Das wäre wirklich crazy, wenn das so lange dauern würde.
4: Ja.
1: Vielleicht kriegst du jetzt so Fotos von denen geschickt, so Nudeln in der Pfanne gemacht oder keine Ahnung. Oder auch so Ketchup mit Gurken gegessen, ist ja wohl das Einzige, was da ist anscheinend. Wie kann man nicht so ein Notfall-Nachtessen haben? Das check ich nicht. Ich habe immer so Notfall-Nachtessen, ist immer so, für mich ist immer Müsli. Ich habe immer Müsli und Milch da. Oder so Toast für diesen Sandwich-Toaster, den man eigentlich nach zweimal benutzen schon wegschmeißen kann, weil es so verklebt ist und man auch nicht weiß, wie mache ich das scheiß Teil sauber. Sowas habe ich immer mal da.
4: Ah, fühle ich. Gerade mit diesem Sandwich-Maker. Der ist vor ein paar Wochen bei uns in der WG auch mal wieder aufgetaucht. Das ganze Ding ist so versifft gewesen mit Käse.
1: Lieber nicht benutzen,
4: aber
1: irgendjemand,
4: ne? Irgendjemand hat es dann wieder weggepackt. Das heißt, keine Ahnung, vor 10, also dann wird es wahrscheinlich wieder so 10 Monate im Schrank stehen, bis wieder jemand entdeckt.
1: Ja, ja, check ich.
4: Rauskramt. Das ist immer so das Gleiche.
1: Was ist die größte Unzulänglichkeit von dir so in der WG? Was lässt du so, was könnte die anderen aufregen an dich, an dir? Such dir aus. An dir, an dich? Keine Ahnung.
4: Ah, ist schwierig. Also, ich weiß nicht. Vielleicht, dass ich halt relativ wenig da bin.
1: Und dass du relativ wenig die Küche dann sauber machst.
4: Ja, das könnte sein. Hm. Nein, aber sonst, boah, ich telefoniere relativ viel, aber immer mit AirPods, also immer schön mit Rücksicht.
1: Immerhin.
4: Ja. Genau, nicht so wie in deinem vorherigen Anruf mit Videocall und auf Lautsprecher und so. Nee, also so ein Mensch bin ich nicht.
1: Das ist auch richtig nervig.
4: Ja, also könnte sein, dass es die so ein bisschen abfuckt, dass ich halt relativ viel telefoniere und da halt rumlaufe, wenn ich mal daheim bin. Ja.
1: Brauchst du so einen Tipp, wie du damit umgehen sollst, wie du deine Jungs zu Hause erziehen musst?
4: Ja, bitte.
1: Okay, pass auf. Wir fragen einfach Sebastian aus Frankfurt, der ist nämlich jetzt auch da. Sebastian, was geht?
5: Jo. Alles klar, wie geht's euch?
1: Ja, gut. Lea hat das Problem, dass bei ihr zu Hause in der WG einfach die Pfannen für alles benutzt werden. Vor allen Dingen fürs Kochen natürlich, aber einfach da rumstehen. Was wäre so, du bist ja ein Mann, du bist ja ein Typ, so, was würde dir helfen, wenn du so wärst wie Leas Mitbewohner? So ein bisschen so erzieherische Maßnahmen mäßig.
5: Ich würde erstmal versuchen, also die Pfannen halt nur für das zu verwenden, wofür sie da sind, zum Kochen und halt sie pflegen. Und ein Tipp ist einfach, nach dem Braten oder Kochen, was auch immer, die Pfanne stehen lassen und erst, wenn sie abgekühlt ist, sauber machen und dann halt wegräumen. Dann habe ich die ganze Arbeit nicht mehr, um die dann halt sauber zu machen, wenn man nach Hause kommt.
1: Aber was soll Lea jetzt machen? Lea hat ja das Problem, sie macht die Scheiße ja immer sauber, nur ihre Jungs in der WG nicht. Ja. Und Lea muss jetzt wissen, wir suchen einen Tipp jetzt dafür, wie Lea die Jungs erziehen kann, dass die ihre scheiß Panne sauber machen.
5: Okay. Auf jeden Fall mit den Männern direkt kommunizieren.
1: Sehr gut, ja. Gewaltfrei, ne?
5: Ja, nicht drum herumgehen und sagen, es wäre schon schön, wenn die Pfannen sauber wären, sondern sagen, du machst es am Montag oder keine Ahnung, du am Dienstag, klare Anweisungen geben und sagen, hier Leute, wenn ihr die gemacht habt, dann werden die sauber, ansonsten passiert halt was so, weil sonst checken die es einfach nicht.
1: Stark.
4: Also liebevolle Strenge.
1: Liebevolle Strenge, das klingt sehr
5: liebevoll
1: gut.
5: Liebevoll in Klammern, würde ich sagen, ja.
1: Ja, achso, doch eher streng als liebevoll.
5: Definitiv, Männer checken sonst nicht.
1: Ach, guck mal, was Neues gelernt.
4: Okay, das ist sehr aufschlussreich gewesen.
1: Hilft dir das, Lea?
4: Ich glaube schon.
1: Du kannst auch einfach die Pfannen, wenn die dreckig sind, und du kannst ja einfach eine neue Regel aufstellen. Nach 2 Tagen, wenn die Pfannen dreckig sind, landen die dann auf dem Kopfkissen und warten darauf, geputzt zu werden. Das wäre jetzt mein Tipp.
5: Zum Beispiel, ja.
1: Das machst du 2-mal, beim 3. Mal fällt's auf, glaube ich. Oder du machst so einen passiv-aggressiven Zettel. So, kennst du, wie so manchmal auf so manchen Arbeiten oder sowas, auf der Arbeit manchmal Teeküche oder so, Leute haben so, das war mein Beispiel von vorhin, diese Spülmaschine räumt sich nicht von selber aus und so, wo du denkst, so danke, Birgit, dafür weiß ich. Ja, du könntest die Birgit sein bei euch in der WG und könntest so Zettel überall hängen.
4: Alles klar, dann versuche ich mal die Birgit in der WG zu bauen.
1: Ja, kannst du mal überlegen im Urlaub, wie du das machst. Sehr gut. Ey, Lea, vielen Dank, viel Spaß im Urlaub. Wo fährst du hin?
4: Nach Sylt.
1: Nach Sylt, ah ja, okay. Das heißt, du gehst da richtig ab, oder was? Wie lange bist du da?
4: 9 Tage.
1: 9 Tage, Da wird auf jeden Fall gefeiert. Sehr, sehr, sehr gut.
4: Mit Robin aus Stuttgart.
1: Mit Robin?
4: Ja, mit Robin aus Stuttgart.
1: Ach, halt's Maul. Ihr seid ihr beide. Ihr habt eben, der Robin hat eben angerufen. Ja. Robin, was geht? Ich wusste gar nicht, dass du in Urlaub fährst.
6: Ja, siehst du mal, so schnell kann's gehen.
1: Scheiße.
6: Ja.
1: Robin, kurze Frage. Sebastian, tut mir leid, jetzt bist du hier gefangen in dieser Diskussion von Lea und ihrer ganzen Sippschaft da mit den Pfannen. Robin, Frage. Bist du zufälligerweise ein Mitbewohner von Lea und lässt die Pfannen immer da rumstehen?
6: Zum Glück nicht, sonst wäre die Pfanne heute Nacht auf dem Kopfkissen.
1: So. Hätte ich jetzt auch an deiner Stelle lieber gesagt. Auch wenn du einer von denen wärst. Ich bin's nicht. Stark. Ja, ja, okay. Ey, gute Fahrt euch, ne?
4: Danke.
6: Merci.
1: Und wir schauen mal, was Sebastian so für ein Problem von zu Hause mitbringt. ciao nach Stuttgart. Wo seid ihr jetzt gerade auf der Autobahn?
4: Nee, wir sind jetzt gerade schon abgefahren. Also wir sind gleich daheim.
1: In auf Sylt?
4: Nein, in Stuttgart.
1: Achso, ihr seid nach Hause gefahren? Ich dachte, ihr fahrt jetzt in Urlaub. Ich check's gar nicht. Ist mir auch wurscht. Nee, viel Spaß.
4: Morgen fahren wir in Urlaub.
1: Ja, ja, okay.
4: Also, ciao.
1: Tschüss, ciao.
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1: Wir sind hier im Blue Moon am Start und wir sprechen über belanglose Konflikte. Und der Sebastian aus Frankfurt ist jetzt am Start und hat welchen Konflikt, Sebastian?
7: Genau. Ich habe mal in letzter Zeit mich getroffen mit Leuten und da ging es halt darum, sie wollten unbedingt ein Trinkspiel spielen. Mhm. Und ich habe gesagt, okay, ja, ich habe halt keinen Bock zu trinken, aber ich wäre halt dabei, ne, einfach um dabei zu sein, aber trinken einfach, weil ich keinen Bock habe, auf den Kater, weil ich keinen Bock habe. Ich will halt genießen und bei Trinkspielen ist halt kein Genuss. So. Und ich fand es halt ziemlich blöd und man kann Leute in die Pfanne hauen, die, naja, sagen so, ja, aber, also mach doch mit oder ich meine so Gruppenzwang ist halt irgendwie 90er oder Grundschulalter.
1: Ja.
7: Und für mich ist es halt einfach so eine Sache, wenn ich sage, ich habe halt keine Lust oder keinen Bock auf eine Sache, sei es jetzt Alkohol oder irgendwas anderes, dann sollte es halt schon respektiert werden.
1: Mhm.
7: Und wenn halt gesagt wird so, ach komm, mach, also tu dann, also stelle ich mich so an oder was auch immer oder trink doch einfach ein bisschen weniger. Also, weißt du, nein, ich will halt nicht. Ja? Und wenn es aber nicht respektiert wird, dann finde ich das blöd.
1: Ja. Ja, das verstehe ich. Das verstehe ich, wenn man dann sich so ein bisschen so auch unter Druck fühlt und so von den anderen und genau. Aber haben die dann, aber ich verstehe auch, also Trinkspiel ohne Trinken ist natürlich ein bisschen witzlos. Muss man irgendwas anderes machen?
7: Also es ist jetzt auch nicht so wirklich, es war jetzt auch kein Gruppenzwang oder so, sondern es war halt im Rahmen eines Besuchs eines befreundeten Paares mit meiner Freundin.
1: Ja.
7: Und ich habe halt von vornherein gesagt, wir können uns gerne treffen. Ich liebe alle anderen Spiele, beziehungsweise Gesellschaftsspiele finde ich super, ja. Mhm. Nur auf Trinkspiele habe ich halt keine Lust. Und ich habe halt von vornherein gesagt, also wenn das die Voraussetzung ist, dass es jetzt ein Trinkspiel sein muss, wo man mittrinkt, dann habe ich halt keine Lust drauf. Und dann haben sie gesagt, na gut, dann kommt ihr einfach und dann spielen wir was anderes. So, und wir waren halt da. Und dann hat jemand gesagt, na gut, du wolltest doch das Spiel spielen. Und derjenige meinte dann so, ja, aber macht ja keinen Sinn, weil der Sebastian, der wollte ja nicht. Ne?
1: Oder der Sebastian ist so blöd.
7: Der ist so, genau. Und ich meine, klar, wenn man halt eingeladen ist, ne, dann finde ich es, also es ist eine gewisse Art von Respekt, wenn man trotzdem wo ist und man sagt von vornherein, man hat halt keine Lust auf eine bestimmte Sache. Und heutzutage finde ich, ist es generell so ein Problem, wenn man sagt, man hat keine Lust zu trinken, man muss sich ja eigentlich nicht rechtfertigen, weil es gibt genug Gründe, nicht zu trinken. Ich meine, gesundheitlich und. Ja? Und wenn jetzt Leute sagen so, ja, Bock zu feiern und feiern geht ja nur mit Trinken, dann frage ich mich einfach, wenn Toleranz gefordert ist, warum gibt es da in der Hinsicht keine Toleranz, wenn man sagt, man trinkt einfach nicht? Und warum akzeptiert man es nicht? Warum muss man sich denn heutzutage rechtfertigen und sagen, du, ich trinke nicht? Ja, eigentlich müsste das reichen. Mhm. Und dann wollen die Leute wissen, ja, wieso nicht? So, eigentlich reicht doch mein Nein. So.
1: Ja.
7: Und wenn die Leute aber sagen, ja, aber erzähl doch, wieso? Erstmal geh dich einen Scheiß an. Ja. Oder ich sage einfach so, Nein heißt Nein. Und wenn Leute sagen, ja, aber Nein akzeptiere ich nicht, du musst denken, so, ja, fick dich einfach.
1: Ja, das ist ja Quatsch.
7: Deswegen, ja, es war aber so eine Situation, wo ich gesagt habe, so.
1: Aber klingt gar nicht mehr so belanglos, ehrlich gesagt.
7: Nee, so belanglos war es nicht. Ich meine, ich habe jetzt in der Situation nicht eskaliert, sondern ich war wirklich deeskalierend und ich sag halt nur für mich, das sind meine Überlegungen. Ne? Diese so generelle Art von Respekt, finde ich, sollte auf jeden Fall in so einer Situation herrschen und in anderen Situationen auch da sein, weil. Wenn man sagt, man möchte eine Sache nicht, finde ich, sollte ein normal denkender Mensch sagen, okay, ich akzeptiere es.
1: Voll. Aber hast du es dann auch angesprochen, also hast du auch diese Diskussion dann geführt, hast gesagt, so, ey, lass mich doch, also unabhängig davon, dass ich darauf keinen Bock habe, aber auch das, wie ihr jetzt damit umgeht, finde ich irgendwie scheiße.
7: Nee, weil in dem Moment alle gesagt haben, ah ja, okay, dann spielen wir es einfach so, dass ich jetzt irgendwas Ekliges trinke. So, oh, kein Problem.
1: Ja, ja, das ist auch nur, funny.
7: Das ist halt auch nicht funny, nicht, also für die nicht, für mich, okay.
1: Ach so, doch, ja. Doch, ist doch funny, wenn du so Wurstwasser oder so einen Scheiß halt trinken musst.
7: Ja, ich habe ja auch sowas getrunken, so Kichererbsensaft oder so. Ja. Aber egal, ich meine, das Spiel, da ging es halt darum, wenn man, um irgendwie so Leben zu bekommen oder sowas, muss man halt trinken. Ja? Mhm. Und wenn man was verliert, oder wenn man Leben verliert, um Leben zu bekommen, muss man wieder trinken und ja, zu viel Leben darf man auch nicht haben, weil je mehr du trinkst, desto weniger kannst du entscheiden, bla bla bla. Mhm. Ja, deswegen war ich halt derjenige, der nüchtern war und alle anderen irgendwann halt dann relativ betrunken. Und das war halt schon lustig für mich eher, weil andere gekotzt haben und andere halt gemerkt haben, dass sie zu viel getrunken haben. Aber ich habe die Diskussion jetzt nicht weitergeführt, weil für mich ist es halt Blödsinn. Ja, ich muss da nicht diskutieren. Ich bin nicht in der Position, mich zu rechtfertigen, sondern ich sage einfach nur Nein. Und wenn sie es nicht akzeptieren, haben sie Pech gehabt. Und ansonsten ist es ja mein Recht zu sagen, ich will nicht. Und ich muss ja niemandem sagen, wieso. Oder es gibt da gar keinen Grund. Das ist ja nicht meine Sache. Ja.
1: Ja.
7: Also da sage ich halt nur, also ich würde einfach wünschen, dass wenn es noch Menschen gibt, die auch so denken, dass die sich vielleicht mal in die Stirn fassen und überlegen, Spaß kann man haben. Man kann auch, ich trinke auch gern, aber ich mag halt nicht so diese Trinkspiele, oder? Weil einfach die Kontrolle dann nicht mehr so vorhanden ist. Und jeder dann sagt, ja, ich kenne meine Grenzen. Ich sag nur, wenn du dann kotzt, kennst du deine Grenze halt nicht. Ja? Und deswegen Ich weiß, dass wenn ich sowas spiele, dann macht es natürlich auch Spaß. Ich kenne mich. Mhm. Und ich habe da halt keine Lust drauf, zu kotzen, Kopfschmerzen zu haben. Da bin ich durch. Ich bin 36, ich brauche das nicht mehr, ja.
1: Ja.
7: Ich chill lieber vorm Fernseher und guck was Cooles auf YouTube oder lese ein Buch. Aber sowas ist halt nicht mehr so mein Ding.
1: Ja, ja, check ich. Ja. Aber das finde ich gar nicht, das ist ja gar nicht mal so belanglos und ist aber auch, also verstehe ich auch voll, dass du da so sagst, so ey, das ist doch blöd. Das nervt mich so. Hast du noch irgendwas anderes, was du mit deinen Freunden hast, was ja, was richtig, richtig, richtig dämlich ist?
7: Ich habe so viele Konflikte gerade.
1: Echt?
7: Ja, total.
1: An wem liegt das? An dir oder an den anderen?
7: An den Idioten, sorry.
1: Immer an den anderen, ne? Es liegt immer an den anderen, das kenne ich. Natürlich. Komisch, dass es bei dir auch so ist wie bei mir. Naja.
7: Ja, muss das so sagen. Ich meine, crazy. Na egal, das wäre ein bisschen arrogant, aber gut. was gibt es Belangloses? Das ist alles total, wie sagt man, belangvoll. Das ist alles wichtig in meinem Fall. Mhm. Das ist nicht so belanglos. Deswegen so belanglose Sachen, ja, was kann ich sagen? In meinem Haus, wo ich wohne, Mehrfamilienhaus, wurde vor drei oder ne, vor ein paar Wochen schon die Tür so blockiert, dass man sie im Prinzip nicht mehr abschließen konnte.
1: Mhm.
7: Also der Zylinder wurde so manipuliert, ne, dass du quasi den Schlüssel reingesteckt hast, ja. Auf und zu, geht nicht mehr, das ging nicht mehr. Dann ne, Konflikt beziehungsweise an die Hausverwaltung adressiert,
1: mhm.
7: Und dann haben sie es repariert und dann ist es wieder passiert. Jemand hat irgendein Teil in den Zylinder reingetan,
1: mhm.
7: Und das Ding war wieder kaputt. Ja, und ich meine, hey, also heutzutage, wenn jemand weiß, dass er einfach so in die Wohnung oder ins Haus rein und rauskommt und dann nur noch die Wohnung dann theoretisch aufbrechen müsste, finde ich halt irgendwie blöd.
1: Das wäre ein bisschen doof, ja. Aber wo war jetzt der belanglose Konflikt dabei?
7: Ja,
1: in der Hausverwaltung?
7: Ja, das ist eigentlich noch wichtiger als der andere Konflikt. Das
1: stimmt.
7: Ja. Puh.
1: Ich wollte gerade sagen, du hast richtige Konflikte am Start die ganze Zeit.
7: Ja, ich sag mal, Autoversicherung ist auch ein Thema.
1: Ah. Okay, also Versicherung schreit auch Klassiker. Auch nicht belanglos. Geht um Kohle, geht um so Dings. Was noch?
7: Ja, Wohnungssuche, auch wichtig.
1: Wohnungssuche? Du suchst auch eine wichtig, Wohnung?
7: Ne? Ist nicht so belanglos.
1: Ja.
7: Ja, ist wichtig.
1: Aber der Konflikt für dich ist mit alles zu teuer und man findet nichts.
7: Ja, find mal halt eine Wohnung, drei Zimmer oder vier Zimmer irgendwo im Hochtaunus.
1: In der Großstadt.
7: Unter 2000 Euro oder so.
1: Ja.
7: Ja.
1: Das, ja, ist eigentlich egal wo in Deutschland, Wohnung, Scheißthema auch.
7: Genau, oder halt steigende Preise von eigentlich allem. Oder, sagen wir doch mal, ja, Netflix hat jetzt die Preise erhöht.
1: Mhm. Oder gut, du kannst auch einfach die ARD-Mediathek gucken. Wir haben die Preise nicht erhöht, ich sag's dir noch.
7: Das ist super, ja.
1: Mhm.
7: Aber
1: dein Lieblingsstreamer.
7: Ja, dann höre ich wirklich nur das Ding und ansonsten nichts.
1: Ja.
7: Aber ansonsten so ARD, ja gut. Ja, finde ich halt doof. Ja, so also im Prinzip alles wird teurer, ist aber auch nicht so belanglos. Das kann ich auch noch sagen. Ach ja, letztens, da kann ich erzählen, das ist relativ belanglos. Ich war bei einem Perser essen.
1: Ja.
7: Und wir bestellen uns irgend so ein Gericht, Brot dazu, ja. Und dann bestelle ich mir ein Radler. Auf der Karte steht Flaschenbier 0,33, 3,80 Euro. Ich so, okay, bestelle ich mir. Dann kommt aber 0,25 Glas mit Radler.
1: Mhm.
7: Denke mir dann, ist aber nicht auf der Karte drauf. Gut, dann warte ich halt ab, bis die Rechnung kommt. Auf der Rechnung steht aber Radler in der Flasche 0,5 für 5 Euro.
1: Ah.
7: Dann frage ich nach, Entschuldigung, aber ich habe hier kein 0,5 Radler getrunken. Erstens war es nämlich im Glas und nicht in der Flasche. Und zweitens, das gibt's gar nicht auf der Karte. Und drittens,
1: es war noch viel weniger.
7: Die Flasche ist günstiger gewesen, ja, also als das, was ich auf der Rechnung habe. Und das, was ich getrunken habe, aber weniger als das, was auf der Karte ist. Also alles bescheuert, ja.
1: Frech.
7: Und dann kommt der Kellner und sagt, Entschuldigung, ist dein Problem? Ist so, ja, das stimmt halt nicht so. Und dann hat er es erst nicht gecheckt, hat seinen Vorgesetzten geholt und dann kam der Restaurantleiter und sagt dann so zu uns, ja, ich habe gehört, Sie haben ein Problem. Und dann meine Freundin und ich sagen, nein, Sie haben ein Problem.
1: Ja.
7: Und er sagt dann, wie, was ist los? Und so, ja, habe ich mal das erklärt. Und dann hat er natürlich gemerkt, dass er da so ein bisschen schlecht dasteht.
1: Mhm.
7: Und dann habe ich gesagt, dann ändern Sie mal die Rechnung. Und ach, was der Kellner noch gesagt hat, war ja, die Kasse ist kaputt und wir können es nicht eintippen. Also wir können es quasi nicht anders eingeben. Das geht nur so. Ich dachte, ja, Leute, also das geht ja mal gar nicht. Ja? Also es geht ja nicht um den Preis. Es geht darum, dass ich verarscht werde. Ja. Und ihr meint, ihr checkt es nicht. Ne? Und dann hat er gesagt, nee, okay, der Restaurantleiter, ja, das Getränk geht auf uns. So, ja, okay. Ja, bis demnächst. Und so, ja, leck mich einfach. Also, sorry. Belanglos, aber man kommt überall hin und jeder wird verarscht. Jeder. Und dann, also wegen so einer Kleinigkeit war dann schon der Abend für mich futsch, weil mich das schon getriggert hat, muss ich sagen. Ja,
1: verstehe ich. Ja, manchmal sind es so Kleinigkeiten, die einen wirklich auch aufregen. Ne? Vielleicht sind die ganzen, vielleicht gibt es gar keine belanglosen Sachen. Vielleicht ist alles nicht so belanglos. Vielleicht sind es Dinge, die einem wirklich einfach auch wichtig sind, auch diese kleinen Dinge. Und man regt sich dann darüber auf und es gibt natürlich irgendwie natürlich größere Sachen, die ein bisschen mehr schmerzen, wie irgendwie so Versicherungsgeschichten, wo es dann richtig um Kohle geht und so. Aber in dem Fall auch, wenn man sich einfach so ein bisschen veräppelt fühlt auch, ne?
7: Ja. Das kann ich bestätigen.
1: Ja, das kann ich auf jeden Fall gut verstehen.
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1: Heute mit belanglosen Konflikten 030 30 31 dreimal die 0. Meldet euch gerne mal rein. Noch die letzte Viertelstunde hier im Blue Moon, in überall, wo Fritz läuft und natürlich, wo auch das Ding läuft. Und Sebastian aus Frankfurt hat sich eben reingemeldet, beziehungsweise ist immer noch da. Und er wurde letztens ein bisschen veräppelt beim Essen. Ja, mit einem Getränk, was viel teurer war als eigentlich angezeigt. Und vor allen Dingen, es war weniger drin als eigentlich angezeigt. Also eigentlich doppelt verarscht. Einmal mit der Kohle. Es wurde mehr abgerechnet an Kohle. Hat auf einmal 5 Euro kostet, nicht 3 Euro irgendwas. Und es waren aber nicht 0,3 drinne Milliliter, sondern irgendwie 0,2 und zerquetschte. Crazy, Sebastian. Naja, aber ist auch gut, wenn man dann, manchmal muss man auch was sagen dann, ne? Darf man sich nicht veräppeln. Ne? Heutzutage sagt man ja auch oft nichts und denkt dann, ah ja, komm, das ist bestimmt nur ein Fehler und so und ich lasse das mal. Ja.
7: Ich nicht, aber egal.
1: Ich habe schon, das war mir schon klar, dass du nicht derjenige bist. Das war mir schon klar, dass du dich eigentlich mehr beschwerst. Deswegen hast du ja auch diese ganzen Konflikte.
7: Deswegen ruf ich an.
1: Ja, genau. Ist eigentlich perfekte Sendung für dich. Das ist eigentlich die Sebastian-Sendung. Konfliktsendung. Heute sprechen wir über Konflikte. 2 Stunden, Sebastian, und los.
7: Gut, ich fang an. Gestern habe ich Paddeltennis gespielt, mal wieder.
1: Ja.
7: Und dann hat es einer so organisiert über eine Plattform, die ganz cool ist. Und derjenige, also das war halt echt ein bisschen blöd, weil wenn er aufgeschlagen hat, beziehungsweise wenn er den Ball aufgehoben hat und zurück zu seinem Platz gegangen ist, hat er den Schläger und mit dem Ball quasi nach oben gespielt. Weißt du, was ich meine?
1: So, ja.
7: Also den Schläger. Und ich dachte mir so, ey, wir sind zu viert. Wir haben alle für eine Stunde bezahlt, 15 Euro pro Person. Und jedes Mal hat es Sekunden länger gedauert, als es sein müsste, bis wir gespielt haben. Und dann waren noch 2 Bälle im Spiel. Also beide Bälle hatte man noch bei 3 Bällen. Mhm. Und er hat dann, auch wir gesagt haben, ich hab einen Ball, ist er dann doch zu dem einzigen Ball gegangen, der noch irgendwo im Feld lag, und hat ihn dann aufgehoben, hat dann wieder mit dem Schläger das gemacht. Ich dachte mir so, mit dem spiele ich nie wieder. Aber es ist so eine Kleinigkeit, aber ich denke so, hey Leute, und hat er mit sich selber gesprochen. Oh Gott, ey, ich weiß auch nicht, aber naja.
1: Sebastian, mit dir wäre ich gern befreundet. Erzähl noch, was gibt's noch für belanglose Konflikte, die du in letzter Zeit hattest? Schieß los, du scheinst mir die zu sammeln.
7: Okay, genau, ja. Was gibt's noch? Ich war letztens auf der Zeil in Frankfurt und lauf zu einem Friseursalon, auf dem in Google drin stand, kostet 18 Euro Trockenhaarschnitt. Ich gehe da hin, was steht da?
1: Der war nass, der Haarschnitt, und hat 32 gekostet.
7: 28 Euro steht da drin. Ich so, was soll das? Ja? Ich gehe zurück zu einem anderen und denke mir so, okay, beim nächsten Mal mache ich ein Foto und stelle es rein. Hab's gemacht, in Google kam, 3000 Reviews haben den Leuten geholfen, so geil. Aber auf dem Weg zu dem Friseursalon wurde ich angesprochen von irgendeiner, weiß ich nicht, Kinderdorf, was auch immer. Und ich meine, nichts gegen die Leute, die das machen, ja? Aber ich laufe da auf der Zeil und werde angesprochen, ja, möchten Sie, bla bla bla, und ich weiß schon genau, dass es sowas ist, und sagt, nein, danke. Ich laufe weiter und die Person sagt, ja, es geht um Kinder. Und ich habe gesagt, nein, danke. Mhm. Okay? Und Dann laufe ich weiter und dann sagt die noch mal irgendwas. Und ich denke mir so, halt die Fresse, weil ich meine, ganz ehrlich, ich sage nein, danke. Wie bescheuert muss man sein, wenn ich sage, ich habe keine Lust auf deine, was auch immer, ja? Und die checken es einfach nicht, weil die natürlich instruiert wurden und ihnen gesagt wurde, ihr müsst dranbleiben. Ja, aber akzeptiert doch mal ein Nein. Warum können die Leute kein Nein akzeptieren? Ich verstehe es nicht.
1: Ja, ich kann dazu nichts sagen. Ich finde es ehrlich gesagt, es erklärt sich mir. Und trotzdem habe ich wieder das Gefühl, ich möchte unbedingt mit Sebastian befreundet sein. Okay, Sebastian, Tipp für die Situation, einfach nächstes Mal sagen, ich hasse Kinder und weiterlaufen. Vielleicht ist es dann einfach...
7: Es ist ja scheißegal, was es ist. Ja, ja. Es ist irgendwie, weiß ich nicht, was es ist. Mir wurscht. Aber es sollte doch einfach klar sein. Ja? Nein heißt nein.
1: Ja.
7: Deswegen, ich meine,

0: Hast du wirklich noch einen?
1: Ja, 100, ganz ehrlich.
0: Ja,
1: nächster Konflikt.
0: Ich sagte, wir haben noch 12 Minuten, von daher, Sebastian, füll dich ein mit deinen Scheißkonflikten.
1: Ich hab Nächste? Ich habe schon mal vor 20 Jahren oder so mit UFM gesprochen, auch mehr als eine Stunde lang, und das war genauso. Also.
0: Das heißt, du hast in den letzten 20 Jahren gesammelt deine Konflikte und hast jetzt gedacht, jetzt ist wieder my time to shine.
1: Das ist alles von den letzten 2 Monaten.
0: Ach so, ne? Ach so, um Gottes Willen. Okay, ja, sag ja, noch was.
1: Nächster Konflikt. Dieser scheiß Fluglärm hier in Offenbach. Ich wohne, also ich habe das noch nie so wahrgenommen. Ich schlafe 6 Uhr morgens, ich höre das erste Flugzeug und es ist in Dauerschleife. Ja? Und dann, ich gehe ins Bett und ich höre immer noch die Flugzeuge. Und ich muss mir diese Oropax-Dinger reinmachen, dass ich überhaupt schlafen kann.
0: Ja. Ja, verstehe ich. Das ist natürlich doof, wenn man in der Nähe des Flughafens wohnt und sich dann denkt, scheiße, warum ist das so laut hier?
1: Das ist richtig, ja.
0: Ja. Das hätte man nicht vorher ahnen können.
1: Gut, ich meine, das betrifft ja nicht nur mich, das betrifft ja die meisten, die hier wohnen.
0: Es trifft auch die anderen, die da hingezogen
1: da
0: sind.
1: Man kann ja genau sagen, wir quartieren einfach Frankfurt aus und Offenbach, weil das ist ja im Prinzip überall so.
0: Ja. Mhm. Okay, was noch?
1: Was gibt's noch? Spritpreise. Ey, das merkt mich auch. Ganz ehrlich.
0: Ja, ja, okay, aber das sind ja Sachen, also.
1: Also ich, ja, gut.
0: Spritpreise, Mietpreise, der ganze Kram.
1: Mhm.
0: Hast du noch was, sowas Kleines von Freunden? Nicht jetzt die Saufgeschichte, aber so, weißt du? Willst du irgendjemand outcallen? Möchtest du sagen, weiß ich nicht. Der Philipp ist ein Depp, weil.
1: Nee. Alles gut, ich stell keinen bloß. Nein, nicht.
0: Nee.
1: Nö.
0: Nee, du riechst einfach nur
1: Namen genannt.
0: Bitte?
1: Ich habe auch keine Namen genannt.
0: Nee, ich erfinde einfach Namen dazu. Du sagst eine Story und ich sag, wer es war.
1: Okay. Also, wer könnte das sein?
0: Ich finde es auch geil, dass du einfach einfach für deine Freundesliste durchgehst und dann einfach guckst, was ist der erste Konflikt, der dazu einfällt.
1: Ah, nee, ich will gar nicht nach Freunden, sondern die Pfandsituation regt mich auch auf, weil immer ist so ein blöder Pfandautomat, nur so ein Pfandautomat beim Rewe, und der ist dann kaputt, wenn ich mit meinen 3 Pfandflaschen hinkomme. Und davor war irgend so ein Depp da, der sich seine 2 Säcke auszahlen lassen hat, und ich komme da hin.
0: Und bei dir ist voll.
1: Muss wegen meinen 75 Cent irgendwo anders hinrennen.
0: Ja.
1: Ja, das kann der Horst sein, das ist mir egal. Oder?
0: Ja, wir kennen da kennen wir keinen. Ich habe das Gefühl, dass ich habe ehrlich gesagt, ich kenne das, die Situation. Gibt übrigens andere Läden auch noch, gibt noch Edeka und es gibt noch DM und es gibt noch, wie heißt das, 123gold.de oder so, die alle auch Pfandflaschen sammeln. Habe das Gefühl, das ist Karma, dass du derjenige bist, der bei den Pfandflaschen da immer dann sozusagen einfach nur stehen kann und warten kann, einfach weil du einfach so viele kleine Konflikte hast, dass das Karma des Pfandes sagt, du bist jetzt dran.
1: Weißt du, was Karma ist?
0: Bitte?
1: Weißt du, was Karma ist?
0: Ja, hier sowas. Weißt
1: du, wie das funktionieren soll?
0: Boah, sag mal.
1: Nee, weißt du, wie das ist? Ich weiß, wie es funktioniert.
0: Ach so, ja, du machst was Gutes und dann sammelst du sozusagen gute Punkte und dann kriegst du das irgendwann gut zurück.
1: Ja, gut, das würde bedeuten, also wenn ich jetzt quasi den Pfandautomaten, wenn er mich auf dem Kicker hat, dass ich in meinem letzten Leben irgendwie, weiß ich nicht, ein böser Mensch war und deswegen jetzt meinen Pfand nicht abgeben kann.
0: Ja, oder du spendest nichts für Kinder oder schreibst irgendwelche oder sowas, bösen Kommentare an irgendwelche Friseure oder so.
1: Aber ne? Eine, wegen Friseur, genau, eine Sache wollte ich noch sagen.
0: Ja, also.
1: Und zwar, warum? Also man geht durch Frankfurt oder so die Umgebungen und ich suche eigentlich einen normalen Friseurladen, aber ich finde keinen, weil ich immer nur Friseurläden finde, die alle die gleiche Frisur machen.
0: Ja, Dings, Boxerschnitt, Undercut.
1: Ich weiß nicht, wie das heißt, es ist hässlich. Es ist so eine umgekehrte, wie heißt das, Tonsur oder so, ja? Also
0: eine was?
1: Also, Mönchstonsur, also das ist der Haarschnitt, ne?
0: Ja.
1: Oben beim Mönch war die Glatze und unten war die Haare. Und jetzt sind die Haare unten weg und oben
0: ist
1: sind
0: viel.
1: Die Haare, aber das sieht halt einfach so umgekehrt hässlich
0: aus. Ja, Sebastian, das ist, so trägt man das heute auf TikTok.
1: Ja, wunderbar. Guckst du TikTok?
0: Wie gucke ich TikTok? Was ist das für ein Boomer-Outcalling Aussage von dir? Du guckst so TikTok.
1: Also, machst du jetzt gerade Rage Raid oder was?
0: Ich mach, ja.
1: Oder machst du...

0: Nutzt du TikTok oder wie?
1: Naja, sicher.
0: Sicher?
1: Irgendwo muss ich ja meine Informationen herkriegen.
0: Ach so. Okay. Nee, ich dachte, Menschen lesen vielleicht noch oder so, aber TikTok.
1: Lesen?
0: So etwas auf Papier geschrieben, Buchstaben. So.
1: Boah, Sebastian, also ich weiß nicht, wie. Also, du hast wirklich. Du bist jetzt 7 Minuten, na, schon ein bisschen länger, 8 Minuten dabei. Und ich weiß nicht, wie unsympathisch man sich für alle machen kann. Das ist wirklich krass. Aber auch durchgezogen.
0: Normal.
1: Das finde ich super.
0: Ja, ist das Radio.
1: Ja, klar. Einfach dazu stehen.
0: Ich meine, die meisten Moderatoren sind unsympathisch. Was soll das?
1: Bitte?
0: Was? Die meisten, habe ich gesagt.
1: Ja, ja, ich wollte gerade sagen. Also.
0: Nee, deswegen.
1: Pass auf, sonst manipuliere ich deinen Pfandautomat.
0: Mach doch.
1: Ja. Dann bist du wieder sauer, kriegst du wieder Schaum vom Mund.
0: Da kommt Geld raus.
1: Ja, mhm. Ja, das ist so. Ja.
0: Na gut. Nee, ich meine, es gibt schon Sachen, die belanglos sind, andere Sachen halt nicht, aber ich meine jetzt die ganzen Frisuren, wer drauf steht, okay, aber ich würde halt einfach gerne normalen Hernerschnitt haben und weiß nicht, diese Dinger.
1: Ja.
0: Finde ich halt nicht so geil.
1: Na, also, okay. Aber es kann einen ja aufregen.
0: Ja, natürlich.
1: Sebastian.
0: Es regen sich ja alle auf. Also dieser Eckhardt, Dieter Nuhr, wer auch immer.
1: Gottes Willen, das ist wirklich wahnsinnig, wahnsinnig junge, freshe Referenzen, die du hier mit reinbringst.
0: Ja, ich meine, wenn du TikTok guckst.
1: TikTok, ja. Meine Güte, Sebastian, ganz ehrlich, dich zum Abschluss zu dieser Sendung zu haben. Am Anfang war es ein bisschen zäh, in der Mitte auch, aber dann dachte ich, jetzt kommt Sebastian und du hast, glaube ich, in den letzten 12 Minuten so viele Momente geschaffen. So viele memorable, ich kann es gar nicht aussprechen, Momente. Mhm. Das ist wirklich der Hammer. Das ist wirklich der Hammer, wie man so viele belanglose Konflikte haben kann. So viele einzelne belanglose Konflikte.
0: Ohne mich wäre die Show wahrscheinlich leer gewesen, ne?
1: Sebastian, nee, das ist eine wahnsinnig tolle Show gewesen. Sebastian, und weil du wirklich der King von belanglosen Konflikten bist, ja. Ich habe am Anfang ja der Sendung, wo du ja auch schon um 22 Uhr eingeschaltet hast und bis jetzt dran geblieben bist, nee, habe ich ja schon gesagt, Sebastian, habe ich gesagt, derjenige mit den belanglosen Konflikten, der gewinnt etwas. Und das bist du.
0: Echt?
1: Du hast gewonnen. Ich habe selbst mit meinen eigenen Händen gestaltet eine wahnsinnig tolle, mit so Comic Sans oder wie diese Schriftart heißt, eine Urkunde für den Menschen mit den belanglosesten Konflikten. Wir haben den belanglosesten Konflikt gesucht und der belangloseste Konflikt oder derjenige, der die alle mitgebracht hat, das bist du, Sebastian.
0: Danke dir.
1: Oh, Sebastian. Das ist wirklich fantastisch. Das hast du wirklich super gemacht. Sebastian, möchtest du irgendwas sagen? Irgendeine Dankesrede kurz?
0: Ja, ich würde sagen, ich danke meinen Fans. Ich danke dir für die Plattform, die du mir gegeben hast.
1: Bitte.
0: Und ich würde sagen, wir sehen uns dann im nächsten Leben.
1: Ja, am Pfandautomat.
0: Genau.
1: Du mit Schaum vom Mund und die alle anderen denken sich, meine Güte. Was ein sympathischer Sebastian.
0: So ist es.
1: Sebastian, jetzt musst du, entweder sagst du jetzt live im Radio einfach deine Adresse, dann schicke ich dir da schön diese Dings zu, ne? Oder du bleibst einfach dran. Es war fantastisch mit dir. Mhm. Leg dich nicht mit so vielen Leuten an. Manchmal muss man einfach mal 5 gerade sein lassen oder halt 75 Cent, 3 Flaschen sein lassen, je nachdem.
0: Also.
1: Es hat sich sehr gelohnt für dich, oder?
0: Ach, du, ich fühle mich super. Ich gehe jetzt ins Bett und morgen ist das wieder gut.
1: Ja?
0: Ja. Ein bisschen feiern, oder was?
1: Ja, ja, natürlich. Was regt dich morgen sofort auf? Hast du eine Sache?
0: Es gibt immer was Neues.
1: Es gibt immer was Neues, über das sich Sebastian aufregen kann.
0: Klar.
1: Das war der Blue Moon, in dem es um belanglose Konflikte geht. Und Sebastian hat eigentlich gewonnen. Es gab kein Spiel, aber Sebastian hat gewonnen. Leute, wir hören uns demnächst wieder. Ich hab euch lieb, macht's gut.
0: Einen schönen Abend.
1: Ciao, ciao.

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2: Hallo meine Lieben und willkommen zurück bei Dillas Dauerschleife, meiner Sendung hier bei Fritz. Ich bin natürlich Dilla und zeige euch hier die Songs, die bei mir gerade hoch und runter laufen. Ich teile diese Sendung ganz gerne in Rubriken ein und in verschiedene Genres. Und das erste ist klassischerweise bei mir immer wirklich einfach die Dauerschleife, die Songs, von denen ich gerade nicht genug bekomme. Und der erste ist ein sehr starker Kandidat, den ich über Film-Edits kennengelernt habe. Und zwar, wenn Leute so Trailer zusammenschneiden selber und so Edits machen, das kennt ihr bestimmt alle auf Social Media, dann läuft bei einem ganz bestimmten Film immer dieser Song und der hat mich so krass gecatcht und deswegen muss ich ihn natürlich auch euch aufbinden. Wir hören jetzt Porque Te Va von Jeanette.

Ein absolut magischer Song aus den 70ern und wir machen einen kleinen Zeitsprung in meiner Dauerschleife und zwar zum August 2026, das war nämlich gerade erst. Es geht hier um einen sehr frischen Release von der Künstlerin Raven Lenae und zwar kommt die aus Chicago und ist bisher bekannt für so eine Mischung aus R&B und Alternative Pop und Soul und ich habe in den letzten Tagen und Wochen eigentlich extrem viel so Indie R&B Soul gehört und habe mich total wieder neu in diesen Sound verliebt, aus dem ich ja persönlich auch eigentlich komme. Der nächste Song läuft bei mir auf jeden Fall sehr hoch und runter, weil er irgendwie neu klingt, aber nicht nach diesem klassischen Mainstream-Pop. Deswegen hören wir jetzt einmal von Raven Lenae In and Out.

ein sehr artsy Outro zu einem sehr artsy Song. Ich finde den auf jeden Fall sehr, sehr cool. Und wir befinden uns auch ein bisschen in einer ähnlichen Richtung. Und zwar geht es hier um einen Schweden, wie so oft bei Indie-Musik oder bei sehr gelungener Indie-Musik, habe ich das Gefühl, die Schweden haben da auf jeden Fall allen anderen etwas voraus. Und zwar geht es hier um einen Song, der eben diesen schwedischen Indie-Pop ein bisschen mit R&B-Soul-Elementen verbindet. Wie gesagt, das Genre, was bei mir gerade irgendwie am allermeisten rauf und runter läuft. Wir hören jetzt einmal Hannes and Waterbaby, Stockholm's V.

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Das war ein Song von Sia Gray und zwar Thus Is Why. Den haben wir auf dieser Sendung hier bei Fritz auf jeden Fall schon ein paar Mal gehört. Der kam raus im Jahr 2025 und das Jahr 2025 war für dieses Genre eigentlich auch ein sehr gutes Jahr. Denn aus dem Jahr kommt auch der nächste Song und zwar von einer Band, die gerade irgendwie in aller Munde ist. Und zwar heißt diese Band Geese. Die Geese kommen aus New York City und haben sich als Teenager von einer kleinen Band in eine so Post-Punk-Band entwickelt und machen jetzt ein deutlich experimentelleres Art-Rock-Project. Der Sänger Cameron Winter, der auch viel schreibt für diese Band, ist der, den ihr gleich auf diesem Song hört. Ich persönlich finde den super geil und kann empfehlen, auf jeden Fall in Geese reinzuhören. Wir hören jetzt den Song Cobra.

So, jetzt wird's ein bisschen frech in meiner Dauerschleife, und zwar mit Summer Walker und Mind Your Mouth. Der Song ist im Mai 2023 erschienen und war Teil ihrer EP Clear to Soft Life. Muss ich euch auch einmal ans Herz legen, da reinzuhören. Und Summer Walker ist die Sängerin. Sie kommt aus Atlanta und gehört eigentlich zu den bekanntesten Stimmen von dieser modernen Indie-R&B-Richtung. Und Mind Your Mouth heißt so viel wie pass auf, was du sagst, und darum geht's auch in diesem Song. Also dreht die Lautstärke auf und genießt.

Wir machen wieder einen Sprung zurück in der Zeit zu einem Song, der gerade auch bei mir hoch und runter läuft. Und zwar ins Jahr 1998 auf dem Album Release Some Tension von SWV. Und zwar ist das ein Trio aus Schwestern. Und ich finde es immer so wunderschön, wenn Geschwister miteinander singen, weil ich weiß nicht, was es ist, wahrscheinlich irgendwas Genetisches. Aber die Stimmen, finde ich, haben oft so eine Gemeinsamkeit, die zusammenschmelzen wie Butter. Und das könnt ihr euch jetzt selber beweisen. Wir hören jetzt den Song Rain.

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8: Könnte sein, dass Berlins neue Regierung bald eine wichtige Hürde nimmt. Gut möglich, dass Linke, Grüne und SPD Koalitionsverhandlungen starten. Die Grünen jedenfalls wollen am Montag darüber abstimmen, ob solche Gespräche beginnen sollen. Die SPD wolle auch zeitnah darüber entscheiden, heißt es. Von der Linken wissen wir noch nichts Genaues. Die hat allerdings Ende des Monats Parteitag. Wie lange sollen noch neue Verbrennerautos produziert werden? In der EU sollte damit ab 2035 eigentlich Schluss sein. Sieht aber so aus, dass die Verbrenner doch noch eine Zukunft haben. So will es die Bundesregierung und die hat sich jetzt mit Frankreich auf eine gemeinsame Position geeinigt. Damit könnten Autohersteller in der EU weiterhin Fahrzeuge mit Verbrennermotor verkaufen. Durch ist die Sache aber noch nicht. Darüber müssen auch noch die anderen EU-Staaten und das Europaparlament entscheiden. Good News für alle, die öfter mal ihr Portemonnaie vergessen. Das braucht er bald wohl gar nicht mehr. Der Bundestag hat gestern beschlossen, dass nächstes Jahr die digitale Brieftasche eingeführt wird. Ist eine App fürs Handy, in der könnt ihr erstmal euren Perso hinterlegen und später dann auch den Führerschein, Öffi-Tickets oder auch die Geburtsurkunde. Wie alt wollt ihr denn mal werden? Wie wär's mit 117? So alt ist eine Frau aus Albanien, Camille Marra, und sie ist damit vermutlich die älteste Frau der Welt. Eigentlich hat das Guinness-Buch der Rekorde eine Britin als älteste Frau eingetragen, aber die Angehörigen der Albanerin sagen, unsere Camille hat 2 Tage früher Geburtstag, wir haben eine Geburtsurkunde.
2: Wetter.
8: Ist überall trocken im Fritz-Sendegelände, sind auch fast keine Wolken am Himmel, sternenklar ist es, aber auch ziemlich kalt, Tiefstwerte um die 5 Grad, im Süden von Brandenburg sogar noch ein bisschen drunter, da geht's runter bis auf einen teilweise. Tagsüber, am Freitag, gibt's dann wieder viel Sonne von morgens bis abends und es wird ziemlich warm für Oktoberverhältnisse, bis zu 21 Grad gibt's heute.
2: Verkehr.
8: A113, stadteinwärts nach Berlin zwischen Flughafen BER und Schönefeld Süd sind rechte und mittlere Spur bis ca. 5 Uhr gesperrt. Vorsicht auf der B87 Richtung Luckau zwischen Müllrose West und Rago liegt ein totes Tier. Und Vorsicht auf der A24 Richtung Hamburg zwischen Kremmen und Fair Berlin gibt es einen Liegenbleiber. Außerdem ist der Tiergartentunnel in Berlin natürlich auch heute Nacht wieder gesperrt wegen Personalmangel. Gute Fahrt.
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3: Hallo und willkommen zurück bei Dillas Dauerschleife, meine Sendung hier bei Fritz. Ich bin natürlich Dilla und wie der Name schon verrät, hier zeige ich euch die Songs, die gerade bei mir hoch und runter laufen. Die erste Rubrik war genau das, Songs, die ich gerade tot höre und wahrscheinlich dann für ein Jahr nicht mehr hören kann. Die nächste Rubrik ist aber eher ein bisschen anders und zwar geht es jetzt um Songs. Ich nenne diese Rubrik immer gerne Forgotten Hits oder so vergessene Banger, weil ich habe manchmal so eine Melodie im Kopf und dann brauche ich bis zu 3 Monate, um irgendwie zu verstehen, woher diese Melodie kommt, welcher Text diese Melodie hat und was es letztendlich für ein Song war. Und dann fällt mir mal auf, damn, das ist so ein Riesenhit. Jeder kennt den, jeder kennt diese Melodie, aber irgendwie weiß keiner so richtig, woher. Und ich finde, die nächsten Songs, die ich hier rausgesucht habe, sind genau diese Songs, die man irgendwie vergessen hat, obwohl sie wahrscheinlich gefühlt 100 Jahre auf den Chartplatz Nummer 1 waren. Wir beginnen sehr, sehr stark aus dem Jahr 2011. Ein Song von Capital Cities und zwar Safe and Sound.

Ich glaube, das war so ein Song, den man ganz lange ein bisschen cringe fand. Aber irgendwie muss ich dann am Ende doch zugeben bei diesen Songs, dass es oft einfach unumstrittene Banger sind. Genau wie bei diesem. Und ich schäme mich nicht mehr dafür, das zuzugeben. Ich finde, der Song ist einfach geil. Und wenn jemand den auf der Party anmacht, dann werde ich auf jeden Fall auf die Tanzfläche gehen. Sperrt mich ein, wenn ihr wollt. So geht's mir auch mit dem nächsten Song vielleicht. Jetzt nicht so ganz Tanzfläche-Vibes, aber wir gehen ins Jahr 2009 und zwar zu einer Band, die unter anderem den krassen Song Apologize gemacht haben und dafür bekannt wurden. Wir hören jetzt einen Song von ihm, der auch ein Forgotten-Hit ist, meiner Meinung nach. Ein Hit, den alle kennen, aber niemand jetzt so unbedingt anmachen würde. Gern geschehen, ich mache ihn an für euch. Hier ist All the Right Moves.

So dramatisch, so gut, so ein vergessener Hit. So ist es auch mit dem nächsten Song bzw. den nächsten Interpreten. Ich persönlich habe irgendwie die Existenz von 21 Pilots vergessen, bis ich aus Zufall wieder diesen Song gehört habe und so dachte, oh mein Gott, man fühlt sich wie, wenn man das Parfum seiner Kindergärtnerin riecht, wieder zurückversetzt in dieses Jahr und in diese Zeit. Und ich persönlich finde, der nächste Song ist einer der krassesten, auch Forgotten Hits. Natürlich kann es sein, dass ihr denkt, ey, keine Ahnung, den habe ich letzte Woche erst gehört oder gestern. Aber für mich persönlich ist das absoluter Forgotten Hit. He is Stressed Out.

Wow. Ein forgotten Hit, zumindest für mich. Genau wie der nächste, Ultimea. 2010 und ich erinnere mich noch und ich glaube, ich habe diesen Song hier schon mal bei Dillas Dauerschleife hier bei Fritz gespielt und wahrscheinlich auch ähnliche Worte dazu gesagt, weil ich zu diesem Song einfach diese kleine Geschichte habe, dass ich vorm Fernseher saß und MTV geschaut habe und das Musikvideo zu diesem Song kam und ich persönlich ein bisschen in einer kleinen Panik geraten bin. Erstens, weil ich ein bisschen Angst hatte, dass meine Oma hochkommt und sieht, was ich mir gerade anschaue. Andererseits auch, wie toll ich dieses Video fand. Ihr könnt euch selbst überzeugen und es mal abchecken. Wir hören jetzt auf jeden Fall von Alexandra Stan, Mr. Saxobeat.

noch ein weiterer Forgotten Hit bei dieser Rubrik hier. Die vergessenen Banger. Wir kommen zum nächsten vergessenen Banger. Als ich den gehört habe vor einigen Tagen, ist bei mir auch wieder so ganz viel hochgekommen von früher. Und ich habe aber auch gemerkt, dass es trotzdem ein Hit ist. So, judge me, es ist vielleicht ein Guilty Pleasure, vielleicht für viele von euch, aber ich persönlich finde den super. Wir sind hier nämlich bei Lost Frequencies angekommen, die unter anderem bekannt wurden für Songs wie Are You With Me? Aber wir hören jetzt den anderen Hit, würde ich sagen, und zwar Reality.

Ein absoluter Hit. Wir kommen jetzt zu einem Hit, der sogar einen Preis gewonnen hat. Und zwar 2010 den Eurodance Web Award. Es ist nämlich ein absoluter Euro-Pop-Song von der rumänischen Dance-Pop-Sängerin Ina. Ihr wisst wahrscheinlich schon, um welchen vergessenen Hit es geht. Und zwar Sun Is Up. Oh.

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3: Der Abschluss der Rubrik Vergessene Hits. Ich hoffe, ihr konntet vielleicht die ein oder andere Melodie jetzt endlich aus eurem Kopf bekommen. Es geht jetzt nämlich extrem melodisch weiter und sehr musikalisch. Ich war nämlich neulich im Urlaub und in diesem Urlaub habe ich ganz, ganz viel Jazz gehört. Ich habe ja am Anfang schon gesagt, dass ich wieder so ein bisschen reingerutscht bin in Indie und R&B, aber Jazz war auch ein ganz großer Teil dieses Urlaubs und deswegen wollte ich euch wieder einmal ein bisschen nahe bringen, vielleicht auch Jazz an ein jüngeres Publikum bringen, weil ich das Gefühl habe, der stirbt sonst aus. Deswegen sind hier einmal meine aktuellen Jazz-Favorites. Und der erste Song ist sehr alt, aus dem Jahr 1957, auf dem Album Swinging Easy von Sarah Vaughan. Und es geht um ihr Song Words Can't Describe.

Wir gehen ein Jahr nach vorn, ins Jahr 1958. Ich habe das Gefühl, meine Stimme ist sehr ruhig geworden, denn Jazz beruhigt. Und Jazz ist einer der tollsten Genres, finde ich. Und es ist zu underrated. Deswegen werde ich gerade in dieser Rubrik alles dafür tun, es wieder an die Leute zu bringen. Und ich habe das Gefühl, es funktioniert schon, oder? Ihr fühlt euch auch ruhig und fröhlich. Dann haben wir jetzt den nächsten Song von Chet Baker, Dancing on the Ceiling.

Achtung, Achtung, wir befinden uns jetzt im Jahr 2008. Wer hätte es gedacht, mein Lieblingsjahr. Und auch in diesem Jahr wurde noch Jazz gemacht und sogar auch in 2026 wird noch Jazz gemacht. Deswegen haltet die Ohren steif. Ich zeige euch jetzt eine Künstlerin. Es wird vielleicht ein bisschen komplex für die Ohren, aber bitte bleibt dran. Es ist ein wahnsinnig toller Song. Und zwar geht es um Esperanza Spalding, eine meiner Lieblingskünstlerinnen. Eigentlich seit ich das erste Mal Jazz gehört habe. Und wir hören jetzt ihren Song, den sie, by the way, selber komponiert, selber schreibt und die meisten der Instrumente auch selber beherrscht. Sie ist eine unfassbare Bassistin. Wir hören jetzt einmal rein in ihren Song I Know You Know.

Esperanza Spalding mit I Know You Know. Jetzt gehen wir noch ein paar Jahre zurück in den Februar 2002 zu einer Künstlerin, die auch Jazz macht, aber auch ein bisschen in die Pop-Richtung gegangen ist. Sie hat sehr viele Platten, die so eine geile Mischung aus beidem sind und ist auch irgendwie eine meiner Lieblings-Jazz-Künstlerinnen. Gerade dadurch geworden, weil ich finde, wenn man Jazz-Anfänger ist, dann ist es auf jeden Fall verdaulicher als eine Esperanza Spalding. Und wir hören jetzt einmal von ihr, ihr kennt sie alle, Norah Jones, ihr Song Cold Cold Heart.

Und jetzt zu meinem absoluten Lieblingssong, was Jazz angeht. Oder vielleicht sogar in Richtung Blues, das ist auch im Titel. Diesen Song durfte ich mit der Big Band in Gauting covern und hatte eine wahnsinnig gute Zeit. Und immer wenn ich daran denke, denke ich mir, damn, irgendwie, falls ihr eine Big Band kennt, die Bock haben auf meine kleine Sängerin dabei zu haben, dann sagt mir gerne Bescheid, schreibt mir auf Instagram, ich bin sofort dabei. Wir hören jetzt von Shirley Horn, Some of My Best Friends Are the Blues.

Das war der letzte Jazz-Song in dieser Rubrik. Wir kommen zur nächsten Rubrik hier bei Dillers Dauerschleife, hier bei Fritz. Und zwar eine eigentlich sehr basic Rubrik. Und ich habe schon ein paar Mal darüber geredet, dass ich jetzt so ein bisschen mehr in dieses Chill-Indie-R&B wieder reingeraten bin und ich es einfach so toll finde, was da für Diversität in diesem Genre gibt. Und deswegen beginnen wir jetzt mit einem Song aus dem Jahr 2021, also jetzt gar nicht mal so jung oder so alt. Eine gute Mitte, ein gutes Jahr auch für Indie, finde ich. Und zwar geht das, war dieser Song auf dem Album Summer's Over von Jordana und TV Girl. TV Girl kommt aus Los Angeles und Jordana ist eine US-amerikanische Indie-Musikerin und die beiden haben ein gemeinsames Projekt. Und da hören wir jetzt einmal diesen Song, der heißt Better in the Dark.

Wir kommen zum nächsten Song in der Rubrik Chill Indie R&B Type. Der nächste Song, guter Name, der nächste Song geht schon fast in eine Folk-Richtung, finde ich persönlich. Ist sehr aktuell, im August 2026 rausgekommen, auf dem noch kommenden Album The Singer in My Band von This is Lorelei. Und wir hören jetzt einmal den Song Oh No, Now My.

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1: Das war Oh No, No My von This Is Lorelei, a.k.a. Nate Amos. Und wir gehen weiter zu einem Song bzw. einem Künstler, der letztes Jahr zumindest in aller Munde war, weil er viel bei Justin Bieber mitproduziert hat. Und zumindest in Berlin hat die ganze Musikindustrie einen Aufschrei von sich gegeben. Denn auf einmal klang etwas, was total unkonventionell gemixt ist und irgendwie produziert ist, total gut. Und Leute haben angefangen, die Regeln über den Haufen zu werfen. Und das finde ich immer sehr lustig. Wenn jemand die Regeln bricht und es gut macht, dann sind die Regeln irgendwie auch unnötig, oder? Das macht man alles sehr intuitiv. Und das hat er zumindest sehr, sehr stark beeinflusst. Er heißt Mickey, bürgerlich Michael Gordon, und hat diesen Song bzw. dieses Album Two Star in the Dream Police 2024 rausgebracht. Er ist damit auf jeden Fall jetzt ziemlich dumm gegangen. Ich finde persönlich nicht dumm genug. Wir hören seinen Song Are You Looking Up?

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3: Mit Jasper Tiedemann. Zigaretten werden teurer. Das hat der Bundestag am Abend jetzt auch offiziell beschlossen. Eine normale Schachtel kostet gerade im Schnitt gut 8 Euro. Nächstes Jahr sollen es 9 Euro sein. Die Steuer wird schrittweise bis 2030 erhöht. Dann soll die durchschnittliche Schachtel 12 Euro kosten. Auch auf Vapes wird die Steuer erhöht. Die Bundesregierung will so die hohen Kosten für das Gesundheitssystem durch Raucherkrankheiten senken. Und Jugendliche sollen gar nicht erst anfangen zu rauchen. In Berlin wird wieder sondiert. Linke, Grüne und SPD haben sich gestern wieder getroffen, um zu gucken, wie gut sie für eine mögliche Regierung zusammenpassen. 2 Tage lang waren die Gespräche ja unterbrochen, weil Grüne und SPD prüfen wollten, wie ernst die Linke den Kampf gegen Antisemitismus nimmt. Heute soll es mit den Gesprächen weitergehen und dann könnten bald auch Koalitionsverhandlungen starten. Die Grünen wollen jedenfalls am Montag darüber abstimmen, ob es dazu kommen soll. Wie lange sollen noch neue Verbrennerautos produziert werden? In der EU sollte damit ab 2035 eigentlich Schluss sein. Sieht aber so aus, dass die Verbrenner doch noch eine Zukunft haben. So will es ja die Bundesregierung und die hat sich jetzt mit Frankreich auf eine gemeinsame Position geeinigt. Damit könnten Autohersteller in der EU weiterhin Fahrzeuge mit Verbrennermotor verkaufen. Ganz durch ist die Sache aber noch nicht. Darüber müssen auch noch die anderen EU-Staaten und auch das Europaparlament entscheiden. Und das sind Good News für alle, die öfter mal ihr Portemonnaie vergessen. Das braucht er bald wohl gar nicht mehr. Der Bundestag hat gestern beschlossen, dass nächstes Jahr die digitale Brieftasche eingeführt wird. Das ist eine App fürs Handy, in der könnt ihr erstmal euren Perso hinterlegen und später dann auch den Führerschein, Öffi-Tickets oder auch die Geburtsurkunde.
2: Wetter.
3: Ist überall trocken und meistens auch klar, fast keine Wolken am Himmel im Fritz-Sendegelände und auch ziemlich kalt. Tiefstwerte um die 5 Grad. Tagsüber am Freitag scheint dann oft die Sonne wieder, von morgens bis abends überall trocken. Und es wird auch ziemlich warm für Oktoberverhältnisse, bis zu 21 Grad kriegen wir.
2: Verkehr.
3: Vorsicht im Kreis Spree-Neiße zwischen Sellissen und Bülow, eine ungesicherte Unfallstelle. Dann ist Vorsicht auf der A24 noch Richtung Hamburg. Zwischen Kremmen und Fährberlin gibt es einen Liegenbleiber. Der Tiergartentunnel ist auch heute Nacht wieder gesperrt, weil Personal fehlt. Das Ganze bis 6 Uhr voraussichtlich. Und das war es doch auch schon. Ich wünsche euch eine gute Fahrt.
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5: Hallo und willkommen zurück bei Dillas Dauerschleife, meine Sendung hier bei Fritz. Ich bin natürlich Dilla und ich zeige euch hier die Songs, die bei mir rauf und runter laufen und in keiner Playlist fehlen dürfen. Wir sind jetzt gerade in der Rubrik Chill Indie R&B Soul. Ich habe keinen besseren Namen gefunden. Ich glaube, das ist so ein bisschen auch Dillas Dauerschleife. Also ja, sowieso, aber diese Songs, die haben nochmal so einen kleinen Indie-Twist und ein Künstler, der darf bei dieser Rubrik bei mir auch nie fehlen. Und zwar ist das Joe, für die, die es nicht wissen. D.J.O. ist einfach der Schauspieler von Stranger Things. Und als ich das rausgefunden habe, ist bei mir auch erstmal alles stehen geblieben. Ich find's einfach wahnsinnig cool, wenn Leute so breit aufgestellt sind und irgendwie so divers talentiert, auch wenn jetzt vielleicht Singen und Musik und Schauspiel nicht allzu weit auseinander entfernt ist. In beiden Karrieren so unglaublich erfolgreich zu sein, finde ich persönlich sehr beeindruckend. Dieser Song, den wir hören, ist im Juli 2019 rausgekommen und war die Debütsingle von dem Album 2020. Und wir hören jetzt einmal Roddy. Okay.

Wir kommen jetzt zu einem Künstler, den ich persönlich so gerne jetzt vorstelle. Ich habe zwei Songs von ihm mitgebracht. Vielleicht gibt es auch in der nächsten Folge Dillas Dauerschleife hier bei Fritz auch mal eine richtige Künstlervorstellung. Und zwar geht es um den Indie-Künstler Love Spells. Der ist gerade auch in aller Munde und gefühlt sehe ich immer, wenn ich irgendeine Social-Media-App öffne, direkt ein Video von ihm, weil er einfach so geile Musikvideos macht. Er tanzt, er bewegt sich wahnsinnig gut, er hat so ein absolut swaggy Ausstrahlung und singt dabei total soft und diese Welten clashen ineinander und es kommt ein wunderbares Ergebnis raus namens Love Spells. Wir hören jetzt einmal den Song Don't Touch, der am 24. Juli rausgekommen ist, 2026, also jetzt quasi gar nicht mal so lange her, auf Love is the Law, und dieses Album kann ich euch auch sehr, sehr ans Herz legen.

Das war Love Spells mit Don't Touch und wir kommen jetzt zum letzten Song in dieser Rubrik, auch von Love Spells, und zwar Lovers Only. Der ist ein bisschen älter schon, aber ich habe das Gefühl, falls ihr einen Künstler sucht oder auch so jemand seid, der jemanden gerne früh entdeckt oder das zumindest extrem cool findet, diese Entwicklung mitzuerleben, dann geht jetzt rein bei Love Spells, weil da passiert auf jeden Fall was. Mein Call ist, dass er dieses und nächstes Jahr auf jeden Fall ganz, ganz groß wird. Wir hören jetzt seinen Song Lovers Only als Abschluss von der Rubrik Chill Indie Mix.

Dieser Song bietet die perfekte Überleitung zur nächsten Rubrik, denn ich finde, dieser Song klingt auch so herbstlich und Leute, schaut aus dem Fenster. Es ist offiziell Herbst. Ich persönlich muss sagen, ich gehöre zu einer dieser Leute, die sich tatsächlich freut auf den Herbst. Ich denke mir immer so, ich brauche Abwechslung und sobald der Winter dann da ist, sehne ich mich natürlich wieder nach dem Sommer und Frühling. Aber dieser Herbst, der fühlt sich irgendwie an, als würde der zum richtigen Zeitpunkt kommen, zumindest für mich. Ich bin nämlich auch eine Person, ich liebe es dann Twilight anzuschauen und so weiter und so fort. Diese ganzen Classic Guilty Pleasures, die sind bei mir auf jeden Fall am Start. Und auch die Musik einfach. Es gibt Herbstmusik, es gibt Musik, die gibt einem Frühlingsvibes, Sommervibes, whatever. Es gibt Herbstmusik und ich habe euch diese Herbstfavoriten rausgesucht. Und natürlich mit keinem geringeren als natürlich Girl in Red. Wir hören ihren Song aus 2018, by the way, im November rausgekommen. Ich habe es nur mal dazu gesagt, im Herbst. We fell in love in October.

Das war natürlich Girl in Red, mein absoluter Herbstfavorit und auch der nächste Song, auf den freue ich mich ganz doll. Wir gehen ein bisschen zurück, aber natürlich auch rausgekommen im Oktober 2013. Ich sag euch, ich habe einen Riecher mit diesen Dingen. Auf dem Album Static von Cults, ihr kennt sie alle, mit der Sängerin Madeline Follin und den Multi-Instrumentalisten Brian Oblivion. Die sind bekannt für verträumte und auch so retro klingenden Indie-Pop. Wir hören einmal ihren Song Always Forever.

Ein absoluter Herbstsong, Tee am Fenster oder heiße Schokolade und ein gutes Buch lesen, eingekuschelt mit der Heizung an. Ich gehe jetzt weiter zum nächsten Song, der auch ein absoluter Herbstsong ist, aber irgendwie auch so slightly in die Kategorie Sommer gehen könnte. Wie man auch an dem Release-Datum erkennt, es ist nämlich im Mai 2017 rausgekommen. Es geht um Richie Mitch and the Coal Miners und ihren Song Evergreen.

Das waren Richie Mitch und The Coal Miners mit ihrem Song Evergreen. Und wir kommen jetzt schon zum letzten Song dieser Rubrik. Auch ein absoluter Herbstfavorit, auch wenn der Titel vielleicht etwas widersprüchlich ist. Ich wünsche euch allen einen wunderbaren restlichen Sonntag, eine schöne Autofahrt oder was auch immer ihr gerade macht. Und wir sehen uns nächsten Monat wieder zu Dillas Dauerschleife hier bei Fritz. Ich schicke euch in den Sonntagabend mit einem wunderschönen Song von Noah Cyrus, July.

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2: Um 2 Uhr mit Ramin Movazakian. Die EU-Staats- und Regierungschefs haben sich bei ihren Haushaltsberatungen am Abend in Brüssel nicht einigen können. Aus deutschen Regierungskreisen war danach von einer kontroversen Debatte die Rede. Aus Brüssel berichtet Andreas Meyer-Feist.
3: Deutschland und andere Länder, die hohe EU-Mitgliedsbeiträge aufweisen, lehnen den Vorschlag der EU-Kommission, aber auch den des EU-Parlamentes ab. Beide Vorschläge sehen deutliche Steigerungen vor. Dabei geht es um insgesamt 2 Billionen Euro von 2028 bis 2034. Deutschland, Österreich, die Niederlande und Schweden wollen den Entwurf um mehrere hundert Milliarden Euro kürzen. Nun liegt es am EU-Ratspräsidenten, den Knoten in den kommenden Wochen zu lösen. Ein Sondergipfel im November soll dann den Durchbruch bringen.
2: Im US-Bundesstaat Oregon hat es einen Schusswaffenangriff an einer Grundschule gegeben. Wie mehrere US-Medien unter Berufung auf Ermittlerkreise berichten, kamen dabei mindestens 4 Menschen ums Leben, darunter 3 Kinder. Auch der mutmaßliche Angreifer sei tot, heißt es von der Polizei. Zu seinem Motiv ist bislang noch nichts bekannt. Laut Zeugenaussagen soll der Täter zunächst auf ein Auto geschossen haben, ehe er die Schule in Bend betrat. Bundeswirtschaftsministerin Reiche muss einen Post auf Instagram löschen, der sich gegen die Linkspartei richtet. In dem Video wirft sie der Partei vor, Antisemitismus offen zu leben. Dagegen hatte die Linkspartei einen Eilantrag beim Bundesverfassungsgericht eingereicht, dem jetzt stattgegeben wurde. Die Linke hatte argumentiert, dass mit dem Beitrag das Neutralitätsgebot missachtet worden sei, das für Staatsorgane gelte. Der SC Freiburg ist mit einem Sieg in die Fußball-Conference League gestartet. Gegen den tschechischen Club FK Jablonec gewannen die Breisgauer mit 3:2. Aus der ARD-Sportredaktion Patrick Stricker.
4: Der erste Auftritt in der Conference League von Beginn an souverän und druckvoll. Das 1:0 durch Vincenzo Grifo nach einer Viertelstunde ein wunderschöner Freistoßtreffer. Die Gäste aus Jablonec danach mit ihrer stärksten Phase kommen nach einer knappen halben Stunde zum Ausgleich. Doch Freiburg bleibt in der zweiten Halbzeit konzentriert und geduldig, führt nach gut einer Stunde durch ein Eigentor des Gegners sowie einen Treffer von Maximilian Eggestein mit 3:1. Der Anschlusstreffer der Gäste in der Nachspielzeit verändert nichts mehr. Freiburg startet mit einem Sieg in die Conference League.
2: Die TSG Hoffenheim hat in der Europa League auch ihr 2. Spiel verloren. Gegen Beşiktaş Istanbul hieß es am Ende 2:3. Bayer Leverkusen gewann beim polnischen Club Lech Posen mit 4:0. Das Wetter für Deutschland: in der Nacht ist es im Nordwesten bewölkt, sonst oft sternenklar. Vereinzelt kann sich Nebel bilden. Die Tiefstwerte liegen bei 13 bis 1 Grad. Und zum Abschluss noch die Zeit. Es ist gleich 2:03 Uhr.
5: Die junge Nacht, wir schauen auf die Straßen. Die A24 Hamburg Richtung Berlin ist zwischen Hamburg-Horn und Jenfeld wegen Bauarbeiten bis morgen 20 Uhr noch gesperrt. Eine Umleitung ist aber eingerichtet. Die A24 Hamburg Richtung Berlin ist zwischen Schwarzenbeek-Grande und Thalkau wegen Bauarbeiten gesperrt. Und die A565 Meckenheim Richtung Bonn ist in Höhe Bonn-Poppelsdorf wegen einer Baustelle noch bis 5 Uhr gesperrt. That's it!
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5: Mensch, Sebastian Röpke, hello, schön, dass ihr dabei seid. Leute, Charlie XCX, ab jetzt im Kino. Der Film heißt Sacrifice. Wir gucken gleich mal, was der so kann. Hier ist die junge Nacht, der ARD mit dem Sebo. Hi!